0: auch einen Wertstoffhof in Weilerswiss durchsucht. Ermittler hatten dort Hinweise zu dem vermissten Fall vermutet. Die Mordkommission ermittelt weiter.
1: Und auch das ist gerade wichtig. Die Polizei hat am Abend drei Männer in Unna und Hagen festgenommen. Offenbar besteht der Verdacht, dass die drei eine staatsgefährdende Straftat vorbereitet haben könnten. Mehr Details soll es heute dazu geben. Der geltende Tankrabatt kommt bei den Menschen unterschiedlich an. Im neuen ARD-Deutschland-Trend halten 47% die Steuersenkung für richtig, 46% sagen, sie ist falsch. In der Fußball-Nations League hat Deutschland 2:0 gegen Serbien gewonnen. Es ist der erste Sieg der DFB-Elf unter ihrem neuen Trainer Klopp. Gute Nachrichten für Schüler in Köln. Die Stadt will ihnen doch wieder einen Bus stellen, um zum Schwimmunterricht fahren zu können. Eigentlich waren die Busse zum neuen Schuljahr gestrichen worden, doch die Stadt schwenkt um, berichtet Sabine Büttner.
2: In einem Schreiben, das dem WDR vorliegt, teilt die Stadt den Schulen mit, dass die Fahrten genehmigt werden. Ganz zu Ende ist die Diskussion aber nicht. Wie es nächstes Schuljahr weitergeht, will die Stadt mit den Schulen besprechen. Eltern sehen das alles kritisch. Sie sagen, ohne Bus dauert der Weg länger, es bleibt weniger Zeit im Schwimmbecken.
1: Insgesamt 40 Kölner Schulen waren von dieser Streichung der Busse betroffen. Auch von ihnen kamen Einwände. Und das war WDR aktuell. Das Wetter in Nordrhein-Westfalen. In der Nacht zieht der Regen Richtung Ost- und Südwestfalen ab. Dazu gibt es Tiefstwerte von 14 bis 7 Grad. Tagsüber kann es erst noch neblig sein, ansonsten geht es mit Wolken los. Später zeigt sich öfter auch mal die Sonne. In Waldbröl dazu bis 18 Grad. In Rheine 19, in Hagen maximal 20 Grad. Das Wochenende wird dann ähnlich, trocken mit Sonne und Wolken und Werten von 18 bis 22 Grad. Die Zeit gleich 2:03 Uhr.
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4: Schön, dass Sie dabei sind. Die armenische Pianistin Reh Argamanyan eröffnet mit dem zweiten Klavierkonzert von Franz Liszt. Alain Altinoglu leitet in dieser Aufnahme das Rundfunksinfonieorchester Berlin.

Mit dem zweiten Klavierkonzert von Franz Liszt hörten wir die armenische Pianistin Nare Argamanyan und das Rundfunksinfonieorchester Berlin unter Alain Altinoglu. Und mit Harmoniemusik geht's weiter hier im ARD-Nachtkonzert, einer Bläserbearbeitung, die Alfredo Bernardini für sein Ensemble Zefiro gemacht hat, aus Mozarts Così fan tutte.

Così fan tutte von Mozart in der Bläserbearbeitung mit dem Ensemble Zefiro unter Alfredo Bernardini und von dem kommt auch diese Harmoniefassung. Und hier kommt Opernmusik von Jacques Offenbach. Zitate aus seinem Opernfragment Dr. Ox hat Werner Hahntjes eingebaut in seine Offenbachianer. Und die hören wir jetzt in einer Aufnahme mit dem Kölner Rundfunkorchester unter Johannes Wildner.

Das Kölner Rundfunkorchester spielte unter Johannes Wildner die Offenbachianer von Werner Hartjes. Das ist das ARD-Nachtkonzert, präsentiert von BR Klassik. Jetzt mit Musik einer erfolgreichen Frau aus der komponierenden Zunft. Wir hören Kammermusik der Französin Mel Bonis. Das Mozart-Piano-Quartett spielt ihr erstes Quartett in B-Dur.

Das B-Dur-Quartett Opus 69 von Melbounis mit dem Mozart Piano Quartet hier im ARD-Nachtkonzert. Er hatte eine vielbeachtete Affäre mit Hollywood-Ikone Greta Garbo und war mit der Millionenerbin Gloria Vanderbilt verheiratet. Leopold Stokowski war einer der bedeutendsten, innovativsten und schillerndsten Stardirigenten des 20. Jahrhunderts. Er pflegte einen exzentrischen Lebensstil, war ein visionärer Medienstar und hat die Musikwelt geprägt durch seine musikalische Arbeit. Unter anderem mit Modest Mussorgsky hat er sich eingehend befasst, mit der Oper Boris Godunow, und aus der hat er ein Orchestermosaik gemacht, eine sinfonische Synthese. Damit hören wir jetzt das Bournemouth Symphony Orchestra unter José Cerebrer.

Das Bournemouth Symphony Orchestra unter José Cerebriar mit der symphonischen Synthese von Leopold Stokowski aus der Oper Boris Godunow von Modest Mussorgsky. Gegen 4 Uhr Nachrichten begleitet uns jetzt das Ensemble Prima Carezza mit einem kleinen Walzer von Georges Boulanger. Und in die dritte Nachtkonzertrunde geht's dann nach den Nachrichten. Musik.

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1: Die Nachrichten mit Michael Treiß. Guten Morgen.
2: Wer sich dann durchsetzen will, der muss eben den Kampf mit unbemannten Systemen beherrschen.
1: Die Bundeswehr soll nach dem Willen von Verteidigungsminister Pistorius eine eigene Drohneneinheit erhalten. Der Verband soll aus bis zu 600 Soldaten bestehen. Neben Drohnen würden auch ferngesteuerte Fahrzeuge und Roboter bekämpft. Dietrich Karl Meurer, WDR Berlin.
3: Hintergrund sind auch die Erfahrungen aus dem Ukraine-Krieg. Verteidigungsminister Boris Pistorius sagt, die Bundeswehr verfolge die Entwicklungen dort genau und lerne täglich daraus. Der SPD-Politiker sieht unbemannte Systeme als wichtigen Teil der modernen Kriegsführung. Einen Standort hat die Bundeswehr noch nicht festgelegt. Das Regiment soll Drohnen zur Aufklärung nutzen und gegnerische Drohnen abfangen.
1: Der EU-Klimadienst Copernicus hat ausgewertet, wie extrem der Sommer in diesem Jahr war. Laut seiner Analyse war mehr als die Hälfte von Europa von sehr starkem Hitzestress betroffen. Katrin Schmidt, WDR Brüssel, erklärt, was das bedeutet.
4: Das heißt, gefühlte Temperaturen über 38 Grad mit starken Risiken für die Gesundheit. Und in Westeuropa war es der heißeste Sommer seit Beginn der Aufzeichnungen. Gleichzeitig gab es große Trockenheit. Flüsse wie Rhein oder Donau hatten so wenig Wasser wie seit Jahrzehnten nicht mehr. Und dazu kamen dann die heftigen Waldbrände, vor allem in Spanien und Frankreich. Und noch ungewöhnlich warme Meere, die die Hitze eigentlich noch verstärkt haben. Also kurz und knapp, die Experten sprechen von mehreren Klimaextremen, die sich in diesem Sommer in Europa überlagert haben und deshalb besonders spürbare Folgen hatten für Gesundheit, Umwelt und Wirtschaft.
1: Und auch das ist gerade Thema. Die Polizei hat am Abend drei Männer in Unna und Hagen festgenommen. Es geht um den Verdacht einer staatsgefährdenden Straftat. Was genau die Polizei den Männern vorwirft, will sie heute bekannt geben. Nach dem Verschwinden einer 46-jährigen Frau aus Euskirchen hat die Polizei in einem Waldstück dort die Leiche einer Frau gefunden. Kurz danach wurde der Ehemann der Verschwundenen festgenommen. In der Fußball Nations League hat Deutschland 2:0 gegen Serbien gewonnen. Es ist der erste Sieg der DFB-Elf unter ihrem neuen Trainer Klopp. Der Kölner Tatort hat eine neue Kommissarin. Die Schauspielerin Ricarda Seyfried wird Klaus Behrendt ablösen. Der hört ja nächstes Jahr auf. Er spielt dort den Ermittler Max Ballauf und deckt schon seit 1997 Verbrechen in Köln auf. Jetzt wird Kriminalhauptkommissarin Merle Rautenberg übernehmen. Zusammen mit Freddy Schenk, denn der bleibt. Die Dreharbeiten für den ersten Fall des neuen Duos laufen gerade. Und das war WDR aktuell. Das Wetter in Nordrhein-Westfalen, der Freitag ist erst oft neblig, ansonsten gibt es mehr Wolken als Sonne. Später kommt die Sonne dann aber auch mal öfter raus. In Monschau bis 18 Grad, in Menden 19, in Lünen bis 20 Grad. Und das Wochenende wird ähnlich, trocken mit Sonne, Wolken und werden von 18 bis 22 Grad. Die Zeit gleich 4.03 Uhr.
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6: Am Mikrofon Marlene Reichert und ich freue mich, dass Sie dabei sind. Der Flötist Lawrence Dean und die Hannoversche Hofkapelle eröffnen mit dem E-Moll-Traversflötenkonzert von Franz Bender.

Musik für Friedrich den Großen, wir hörten Lawrence Dean und die Hannoversche Hofkapelle mit dem E-Moll-Traversflötenkonzert von Franz Benda, der es bis zum ersten musikalischen Berater des Preußenkönigs gemacht hat. Und nach diesem preußischen Konzert gibt's jetzt ein preußisches Quartett. Dem Neffen des großen Friedrich, der ein hervorragender Cellist gewesen ist, Friedrich Wilhelm II., hat Joseph Haydn eine Serie von 6 Quartetten gewidmet, eben die preußischen Quartette. Und wir hören jetzt das 5. in F-Dur mit dem Angelus String Quartet.

Das Angelus String Quartet mit dem 5. preußischen Quartett in F-Dur von Joseph Haydn. Das ist das ARD-Nachtkonzert, präsentiert von BR Klassik, und weiter geht's mit mehr Musik. Der schwedische Komponist Hugo Alfvén hat bereits in seiner Kindheit die Sommermonate in der Inselwelt vor Stockholm, den Stockholmer Schären, verbracht. Er hat segeln gelernt, wie andere Radfahren, und unzählige Stunden auf dem Wasser verbracht. Und so hat er eine tiefe, leidenschaftliche, persönliche Beziehung zum Meer entwickelt, die sich später in seiner Musik zeigen sollte. 1904 hat er seine sinfonische Dichtung Eine Schärensage geschrieben, und Alfvén hat darin die dramatischen und träumerischen Facetten des Meeres von ruhigen Sommergewässern bis hin zu Schiffbrüchen im Sturm gezeichnet. Das Island-Symphonieorchester spielt unter Petri Sakka.

Unter Leitung von Petri Sakkari spielte das Island-Sinfonieorchester die Scherensage von Hugo Alfvén. Gleich die 5 Uhr Nachrichten und danach geht's in die 4. Nachtkonzertrunde.

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1: Die Nachrichten mit Michael Treiß. Guten Morgen. Die Bundeswehr will zur Bekämpfung von unbemannten Systemen eine eigene Drohneneinheit aufbauen. Das hat Verteidigungsminister Pistorius angekündigt.
2: Entscheidend ist, wer sich dann durchsetzen will, der muss eben den Kampf mit unbemannten Systemen beherrschen. Der neue Verband, das Drohnenregiment, hat eben den Auftrag, die Fähigkeiten zu bündeln, das Tempo aufzunehmen, um das es geht.
1: Die neue Drohneneinheit soll aus bis zu 600 Soldaten bestehen. Neben Drohnen würden dann auch ferngesteuerte Fahrzeuge und Roboter bekämpft werden können. Einen Standort für die neue Drohneneinheit gibt es aber noch nicht. In der Fußball Nations League hat die deutsche Nationalmannschaft am Abend gegen Serbien gewonnen mit 2:0. Es war das dritte Spiel und der erste Sieg mit dem neuen Bundestrainer Jürgen Klopp. Der zeigte sich nach dem Spiel zufrieden.
3: Von der ersten Minute an, um ehrlich zu sein, haben die Jungs alles rausgehauen. Das war super intensiv. Wir haben Risiken genommen, wir waren mutig. Ich bin auf jeden Fall super happy mit dem heutigen Verlauf, mit der Leistung.
1: Zufrieden sind auch die Nationalspieler, Serge Gnabry zum Beispiel.
4: Da geht man mit einem guten Gefühl nach Hause, schläft besser, als wenn man verliert. Und deswegen nehmen wir das heute sehr gern mit, hoffen, dass es jetzt am Sonntag uns nochmal gelingt. Und dann denke ich, sind wir da sehr gut aufgestellt.
1: Nächster Gegner am Sonntag ist dann wieder Griechenland. Das Hinspiel hatte Deutschland zu Hause 0:1 verloren. Und auch das sind Themen an diesem Morgen. Die Polizei hat am Abend 3 Männer in Unna und Hagen festgenommen. Es geht um den Verdacht einer staatsgefährdenden Straftat. Was genau die Polizei den dreien vorwirft, will sie heute bekannt geben. Der EU-Klimadienst Copernicus hat untersucht, dass mehr als die Hälfte von Europa in diesem Jahr von Hitzestress betroffen war. Laut Forschern lag das vor allem am wärmsten Sommer seit Beginn der Messungen mit Trockenheit, Waldbränden und Niedrigwasser in Flüssen. Der insolvente Haushaltswarendiscounter Kodi wird deutlich mehr Filialen schließen als zunächst geplant. Auch die Zentrale in Oberhausen wird geschlossen. 265 Mitarbeitern wurde gekündigt. Im Weltraum ist in der Nacht ein neuer Rekord aufgestellt worden. Eine Raumkapsel aus den USA hat 4 Astronauten zur internationalen Raumstation ISS gebracht, in etwas weniger als 8 Stunden. Laut US-Weltraumbehörde NASA ist das die schnellste Zeit für ein US-Raumschiff. Den weltweiten Rekord für einen Flug zur ISS hält aber Russland. Da dauerte ein Flug nur rund 3 Stunden, weil Russland deutlich steilere Flugbahnen ins All nutzt. Und das war WDR aktuell. Das Wetter in Nordrhein-Westfalen, der Freitag ist erst oft neblig, ansonsten gibt es mehr Wolken als Sonne, später kommt die dann aber auch mal öfter raus. In Schleiden dazu bis 18 Grad, in Solingen 19 und Bochum kommt auf maximal 20 Grad. Das Wochenende wird dann ähnlich, trocken mit Sonne, Wolken und 18 bis 22 Grad. Die Zeit gleich 5.03 Uhr.
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6: Am Mikrofon Marlene Reichert und ich wünsche einen schönen guten Morgen.

Concerto Köln unter René Jacobs mit der Sinfonia zu La Giudita, dem Oratorium Judith von Francisco Antonio de Almeida. Weiter geht's mit Orchestermusik von Franz Danzi mit der Konzertante in B-Dur für Flöte, Klarinette und Orchester. Wir hören den ersten Satz mit James Galway Flöte, Sabine Meyer Klarinette und dem Württembergischen Kammerorchester unter Leitung von Jörg Färber.

Allegro moderato, der erste Satz aus der Sinfonia Concertante für Flöte, Klarinette und Orchester in B-Dur von Franz Danzig. Und wir hörten damit James Galway, Flöte, Sabine Meyer, Klarinette und das Württembergische Kammerorchester unter Leitung von Jörg Färber. Ein virtuoses Paradestück für die Violine von Camille Saint-Saëns als nächstes. Lydia Beich spielt zusammen mit dem Symphonieorchester des Bayerischen Rundfunks unter Lorin Mazel Introduktion und Rondo Capriccioso in A-Moll.

Zusammen mit dem Symphonieorchester des Bayerischen Rundfunks unter Lorin Marcel spielte die Geigerin Lydia Beich Introduktion und Rondo Capriccioso in A-Moll von Camille Saint-Saëns. Das ist das ARD-Nachtkonzert, präsentiert von BR Klassik. Jetzt mit der D-Dur-Sinfonie von Leopold Mozart. Die London Mozart Players spielen unter Leitung von Matthias Barmatt.

Die London Mozart Players unter Matthias Barmert mit der Sinfonie in D-Dur von Leopold Mozart. Und hier kommt jetzt im ARD-Nachtkonzert-Repertoire, das sich Star-Pianist Ignaz Moscheles in die virtuosen Hände geschrieben hat. Aus seinem 5. Klavierkonzert in C-Dur hören wir den 3. Satz Allegro Vivace mit Howard Shelley und dem Tasmanischen Sinfonieorchester.

Allegro vivace, der dritte Satz aus dem 5. Klavierkonzert in C-Dur von Ignaz Moscheles. Solist war der Pianist Howard Shelley und er musizierte zusammen mit dem Tasmanischen Sinfonieorchester. Kammermusik aus der Wiener Klassik schließt sich an. Wir hören das Flötenquartett in D-Dur von Franz Krommer mit Andreas Blauflöte, Christoph Streuli Violine, Ulrich Knörzer Viola und David Rinniker Violoncello. Der vierte Satz, Presto.

Das war der vierte Satz Presto aus dem Flötenquartett in D-Dur von Franz Krommer. Und wir hörten damit Andreas Blau Flöte, Christoph Streule Violine, Ulrich Knörzer Viola und David Rinecker Violoncello. Und das war's schon fast für heute im ARD-Nachtkonzert. Mit einer schmelzenden Romanze von Dmitri Schostakowitsch begleiten uns Gidon Kremer und Oleg Meisenberg in 6 Uhr. Mein Name ist Marlene Reichert und ich wünsche einen schönen Freitag.

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1: Die Nachrichten mit Ulrike Frohleichs. Guten Morgen.
2: Wir werden im Laufe des Jahres 27 das erste Drohnenregiment der Bundeswehr aufbauen.
1: Die Bundeswehr setzt laut Verteidigungsminister Pistorius in Zukunft noch stärker auf Drohnen. Eine spezielle Einheit soll sich um die Abwehr solcher unbemannten Systeme kümmern. Neben Drohnen geht es auch um ferngesteuerte Fahrzeuge und Roboter. Dietrich Kalmeurer, WDR Berlin.
3: Hintergrund sind auch die Erfahrungen aus dem Ukraine-Krieg. Verteidigungsminister Boris Pistorius sagt, die Bundeswehr verfolge die Entwicklungen dort genau und lerne täglich daraus. Der SPD-Politiker sieht unbemannte Systeme als wichtigen Teil der modernen Kriegsführung. Nach Angaben des Heeres soll der neue Verband zunächst rund 300 Soldatinnen und Soldaten umfassen. Später soll die Zahl auf 600 steigen. Einen Standort hat die Bundeswehr noch nicht festgelegt. Im Drohnenregiment sollen die Soldaten auch neue Technik testen. Ihre Erfahrungen sollen schnell in die weitere Entwicklung und in die Ausbildung einfließen.
1: In Unna und Hagen hat die Polizei am Abend 3 Männer festgenommen. Es gab offenbar Hinweise eines Geheimdienstes auf eine staatsgefährdende Straftat. Juan Yanez Mejías mit Details.
4: Mit Hilfe von Spezialeinsatzkräften hat die Polizei nahezu zeitgleich in Hagen und Unna zugeschlagen. Was genau die 3 Männer, ein Deutscher und 2 Syrer, vorhatten, will die Polizei noch nicht sagen. Es weist aber wohl vieles darauf hin, dass sie möglicherweise einen Anschlag geplant haben könnten. Das Landeskriminalamt hat jetzt die Ermittlungen übernommen. Heute wollen die Ermittler mehr Details bekannt geben.
1: Die deutsche Fußballnationalmannschaft hat ihr Spiel gegen Serbien mit 2:0 gewonnen. Es war der erste Sieg unter Bundestrainer Jürgen Klopp.
5: Überragend, weil ich total happy und stolz bin auf das, was die Jungs da hingehauen haben.
1: Klopp hatte die Mannschaft gegenüber den beiden ersten Spielen fast komplett ausgewechselt. Die Tore schossen Florian Wirtz und Tom Bischoff.
6: War einfach ein sehr, sehr geiles Spiel. Wir waren von der ersten Minute an da, haben uns viele Chancen erspielt und hatten ein sehr, sehr gutes Gegenpressing.
1: Das nächste Spiel der deutschen Mannschaft ist in der Nations League am Sonntag gegen Griechenland. Weitere Meldungen im Überblick. Mehr als die Hälfte von Europa war in diesem Jahr von Hitzestress betroffen. Das heißt, es gab gefühlte Temperaturen von über 38 Grad. Laut dem EU-Klimadienst Copernicus war es der wärmste Sommer seit Beginn der Messungen mit gesundheitlichen Folgen für viele Menschen und mit Trockenheit, Waldbränden und Niedrigwasser in Flüssen. Der insolvente Haushaltswarendiscounter Kodi wird deutlich mehr Filialen schließen als zunächst geplant. Von 144 Filialen in NRW sollen 43 dicht machen, außerdem die Zentrale in Oberhausen. 265 Kodi-Mitarbeitern wurde gekündigt. In Bremen starten schon heute die Feierlichkeiten zum Tag der Deutschen Einheit. Bis Sonntag gibt es in der Stadt viele Veranstaltungen wie kostenlose Konzerte, Ausstellungen und Diskussionen. Der eigentliche Feiertag ist morgen am Samstag und deswegen haben dann auch die meisten Geschäfte zu. NRW-Justizminister Limbach sagt heute Mittag als Zeuge im Untersuchungsausschuss des Landtags zum Terroranschlag in Solingen aus. Dabei geht es auch um seine Angaben, inwieweit NRW-Justizbehörden an der Aufarbeitung des Anschlags beteiligt waren. Bei dem islamistisch motivierten Anschlag waren vor 2 Jahren 3 Menschen getötet und 8 verletzt worden. Mehrere Unis und Hochschulen in NRW hoffen auf eine Auszeichnung und Fördergelder. Am Nachmittag vergeben Bund und Länder wieder den Titel Exzellenzuniversität an bis zu 5 Hochschulen. Beworben hat sich zum Beispiel die TU Dortmund gemeinsam mit der Ruhr-Uni Bochum. Der Titel Exzellenzuni kann einer Einzeluni bis zu 15 Millionen Euro Förderung jährlich bringen.
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1: Der Musiker Sting wird heute 75 Jahre alt. Bekannt wurde er durch seine Band The Police. Hits wie Roxanne und Every Breath You Take machten das Trio weltweit erfolgreich. Sarah Mürchen, WDR Kultur.
7: Sting heißt eigentlich Gordon Matthew Thomas Sumner. Er wuchs in einfachen Verhältnissen in Newcastle auf und fand als Kind Zuflucht im Gitarre- und Bassspielen. Vor seiner Musikkarriere arbeitete er als Sport- und Englischlehrer und setzte sich für Menschenrechte und Umweltschutz ein. In den 80ern stieg er aus seiner Band The Police aus und startete eine ebenso erfolgreiche Solokarriere mit Songs wie Englishman in New York, Russians und Fields of Gold. Anfang 2022 verkaufte er schließlich die Rechte an seinen Solo- und Police-Songs für rund 250 Millionen Dollar.
1: Das Wetter in Nordrhein-Westfalen, der Tag startet oft neblig und abgesehen von Nieselregen dann trocken. Der Regen in OWL zieht bald über die Weser ab. Im Laufe des Tages kann sich die Sonne immer besser durchsetzen. In Monschau bis 18 Grad, in Meerbusch bis 20 und in Lünen bis 21 Grad. Auch morgen erst Nebel oder Hochnebel. Im Verlauf kommt die Sonne häufiger raus bei 15 bis 22 Grad. Das war WDR aktuell.
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8: Mit Cornelia Bittmann, guten Morgen. Heute ist Freitag, der 2. Oktober und wir holen uns den Schwung für diesen Tag, den Endspurt der Woche bei einem italienischen Tanz, der Forlana, die am französischen Hof zur Forlan wurde und bei Johann Sebastian Bach zum lebhaften Intermezzo zwischen Gavotte und Menuett in seiner ersten Orchestersuite.

Concerto Köln mit der Forlan aus der ersten Orchestersuite von Johann Sebastian Bach hier im Mosaik auf WDR 3. Ja, Johann Sebastian Bach ist eigentlich kaum rausgekommen aus seiner Heimat Thüringen und Sachsen, aber er hat Einflüsse aus der ganzen Welt aufgenommen. Und bei Franz Schubert war es ein bisschen ähnlich. Der hat in seinem kurzen Leben nicht viel Ferien gemacht, aber diese Reise ist belegt. Im Sommer 1819, da war er 22 Jahre alt, ist er zusammen mit seinem Freund Michael Vogel in den Urlaub gefahren nach Steyr. Das liegt in Oberösterreich, rund 150 Kilometer westlich von Wien. Heute ist man mit dem Zug von Wien aus in weniger als 2 Stunden da. Zu Schuberts Zeiten hat das deutlich länger gedauert und deswegen dürfte sich Schubert auch richtig weit weg gefühlt haben in diesem Feriendomizil. Die Gegend um Steyr fand er über allem Begriff schön, wie er an seinen Bruder schrieb. In Steyr ist das berühmte Forellenquintett entstanden und ungefähr zur gleichen Zeit auch eine Klaviersonate in A-Dur, die erst posthum veröffentlicht wurde. Posthume Sonaten gibt es von Schubert mehrere. Die 3 letzten sind in seinem Todesjahr entstanden und ganz besonders berührend und auffühlend. Die sogenannte kleine A-Dur-Sonate, Deutschverzeichnis 664, die ist dagegen eher heiter und liedhaft und wie der Hirnle Verlag verrät, auch für fortgeschrittene Laien spielbar. Laut Verlagstext ist sie eine der großen Sonaten Schuberts, deren technische Ansprüche auch für nicht professionelle Klavierspieler zu bewältigen sind. Das kommt wohl daher, dass Schubert die Sonate für die 18-jährige Tochter des Steirer Kaufmanns Josef Koller geschrieben hat, bei dem Schubert und Michael Vogel zu Mittag aßen und die, wie er meinte, brav Klavier spielte. Überhaupt war Schubert von jungen Mädchen umgeben, allein in seiner Unterkunft gab es 8. Du siehst, dass man zu tun hat, schrieb er an den Bruder. Einiges von dieser heiteren, auch ein bisschen romantischen Stimmung ist eingeflossen in die A-Dur-Sonate, aber es wäre kein Schubert, wenn es nicht auch Momente tiefer Melancholie gäbe. Hören wir den 3. Satz mit Paul Lewis.

0: Paul Lewis am Klavier mit dem dritten Satz aus der frühen, aber posthum erschienenen Klaviersonate in A-Dur, Deutschverzeichnis 664 von Franz Schubert. Sie hören das Mosaik auf WDR 3 gleich 20 nach 6. In den 1980er Jahren ging eine Angst um in Deutschland. Die Angst, zum gläsernen Bürger zu werden. Das Schreckgespenst hieß Volkszählung. Später kamen noch Videoüberwachung und Vorratsdatenspeicherung dazu. Und die Proteste und Demonstrationen waren zahlreich. Interessanterweise sind die Leute gegen den gläsernen Bürger auf die Straße gegangen, aber nicht für den gläsernen Staat. Dabei wäre der doch das Ideal demokratischer Gesellschaften. Als Meilenstein auf dem Weg dahin gilt das Informationsfreiheitsgesetz, das IFG von 2006, das die Bundesregierung jetzt gerne wieder einschränken würde. Zum Abschluss unserer Mosaikserie rund um das IFG begibt sich Peter Grabowski ins Spannungsfeld aus demokratischem Transparenzanspruch und staatlichen Schutzinteressen.
1: Welche Informationen über sich und sein Handeln darf, soll, muss der Staat seinen BürgerInnen offenbaren? Diese Frage ist seit jeher umstritten und dient auch der gegenwärtigen Bundesregierung als Argument, das Recht auf Information begrenzen zu wollen. Der Vorsitzende der CSU-Landesgruppe im Bundestag, Alexander Hoffmann.
2: Stand heute würde das Informationsfreiheitsgesetz jedermann die Möglichkeit geben, Informationen auch über kritische Infrastruktur bei Behörden abfragen zu können. Das geht so nicht.
1: Das stimmt so nicht, sagt hingegen der Leiter der Recherche- und Transparenzplattform Fragt den Staat, Arne Semsrott.
3: Es gibt tatsächlich keinen einzigen Beleg dafür, dass jemals eine Information nach einem IFG-Antrag zu Sicherheitsproblemen geführt hätte. Wir haben die Bundesregierung auch gefragt. Wir mussten das Bundesinnenministerium verklagen auf Auskunft zu dieser Frage und es kam raus, es gibt keinen Beleg. Es ist offensichtlich nur ein Vorwand.
1: So sehen es auch die 14 Beauftragten für Datenschutz und Informationsfreiheit der Bundesländer. In NRW macht diesen Job Bettina Geig.
4: Das Schutzinteresse finde ich absolut nachvollziehbar. Ich finde allerdings nicht nachvollziehbar, dass mit diesem Argument die Informationsfreiheit beschränkt werden soll. Denn dieses Schutzinteresse ist in allen Informationsfreiheitsgesetzen in Deutschland bereits enthalten.
1: Der Kieler Juraprofessor Florian Becker sorgt sich vielmehr um den Schutz privater Daten, die über den Umweg Staat öffentlich werden könnten.
5: Informationen, die Behörden erhoben haben im Zusammenhang mit irgendeinem Verwaltungsverfahren. Ein klassischer Fall sind Informationen über Supermärkte, Restaurants, lebensmittelproduzierende Unternehmen, die dann eben von diesen Behörden heraus verlangt werden, beispielsweise über lebensmittelrechtliche Verstöße.
1: Das Argument lässt Arne Semsrott von Frag den Staat nicht gelten. Auch Lebensmittelkontrollen seien staatliches Handeln und müssten überprüft werden können. Er hält andere Bereiche für schutzwürdiger.
3: Ich will nicht, dass beispielsweise die Jobcenter herausgeben, welche Personen Sozialleistungen bei ihnen bekommen. Ich möchte nicht, dass schutzwürdige Interessen von Privaten an die Öffentlichkeit kommen, weil eine totale Transparenz eine andere Form der Kontrolle und des Drucks gegenüber Privatpersonen ermöglicht.
1: Für Probleme ganz anderer Art sorgen die jetzt schon geltenden Informationsansprüche. Ihre Erfüllung muss in den meisten Behörden zusätzlich erledigt werden von Beamtinnen und Mitarbeitern, die mit ihrer eigentlichen Arbeit schon mehr als genug zu tun haben. Der für Auskunftsrechte zuständige Unterabteilungsleiter im Bundesumweltministerium, Matthias Sauer.
6: Es gehört sicherlich auch zur Wahrheit, dass in keiner Behörde, die ich kenne, für die Fragen der Informationsfreiheit, der Transparenz, Antragsbearbeitung neue Stellen geschaffen worden sind und das insofern eine Aufgabe ist, die der vorhandene Personalkörper mit erledigen muss und wir werben auch immer dafür, dass es aber natürlich eine gesetzliche Regelaufgabe ist, wie auch jede andere.
1: Und für die entsprechend Personal vorhanden sein muss, was womöglich gar nicht nötig wäre, wenn die Behörden grundsätzlich alle Informationen, die nicht unter Ausnahmeregelungen fallen, veröffentlichen würden, sozusagen standardmäßig. Arne Semsrott von Frag den Staat.
3: Verträge, Gutachten, wichtige Vermerkungen. Vermerke, die dann eben nicht mehr angefragt werden müssen, sondern direkt online einsehbar sind. Und dann haben wir eine Situation, in der tatsächlich weniger Bürokratie vorhanden ist. Und das spart Kosten, das spart Nerven, ist digital und ich glaube im Jahr 2026 wirklich angemessen.
1: Das Ziel ist ein Transparenzgesetz, das es in Schweden schon lange gibt, aber auch in Hamburg. Die Hansestadt hat aus dem Informationsdebakel um die Elbphilharmonie gelernt und gilt deutschlandweit als Vorreiter auf diesem Gebiet. Das findet auch die NRW-Beauftragte Bettina Geig erstrebenswert.
4: Unser Informationsfreiheitsgesetz als solches in Nordrhein-Westfalen ist sehr gut. Es fehlt eigentlich genau dieses Transparenzelement. Und man kann es ja auch klein aufbauen und gucken, ob das funktioniert. Und man muss nicht sofort am Start mit einem perfekten Portal sein, aber sowas schrittweise aufzubauen, das ist der nächste Step in der Informationsfreiheit.
0: Sagt Bettina Geig, Beauftragte für Datenschutz und Informationsfreiheit in Nordrhein-Westfalen. Und das war der Abschluss unserer Serie zum Informationsfreiheitsgesetz, das in diesem Jahr 20 Jahre alt wird. Peter Grabowski hat uns dazu informiert. Alle Beiträge aus der Serie gibt's zum Nachhören bei wdr3.de.

Sessionsauftakt bei Robert Schumann. Das war das Präambül seiner Klaviersuite Karneval hier in der Orchesterfassung von Maurice Ravel mit dem Orchestre National Bordeaux Aquitaine unter Josef Svensson. Neu erschienen auf einem Album in diesem September. Ja, und karnevalesk oder besser sogar zirzensisch geht's weiter mit diesem Titel von Astor Piazzolla, Cin Cin.

0: Lucien Renaudin Vary und das Orchestre Philharmonique de Monte Carlo unter Sascha Götze mit dem Titel Chin Chin von Astor Piazzolla.
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2: WDR aktuell mit den Kurznachrichten um 6.31 Uhr mit Ralf Peters. Guten Morgen. Die Bundeswehr will eine spezielle Drohneneinheit aufbauen. Verteidigungsminister Pistorius hält das für unverzichtbar, auch mit Blick auf Erfahrungen in der Ukraine, wo Drohnen eine große Rolle im Krieg spielen. Die Bundeswehreinheit soll bis zu 600 Soldatinnen und Soldaten umfassen. Über einen Standort ist noch nichts bekannt. Mehr als die Hälfte des europäischen Kontinents war in diesem Jahr von Hitzestress betroffen. Das heißt, es gab gefühlte Temperaturen von über 38 Grad. Der EU-Klimadienst Copernicus hat bestätigt, dass es der wärmste Sommer seit Beginn der Messungen war, mit gesundheitlichen Folgen für viele Menschen und mit Trockenheit, Waldbränden und Niedrigwasser in Flüssen. NRW-Justizminister Limbach sagt heute Mittag als Zeuge im Untersuchungsausschuss des Landtags zum Terroranschlag in Solingen aus. Dabei geht es auch darum, inwieweit NRW-Justizbehörden an der Aufarbeitung des Anschlags beteiligt waren. Bei dem islamistisch motivierten Anschlag waren vor 2 Jahren 3 Menschen getötet und 8 verletzt worden. In Bremen starten schon heute die Feierlichkeiten zum Tag der Deutschen Einheit. Bis Sonntag gibt es in der Stadt dann viele Veranstaltungen wie kostenlose Konzerte, Ausstellungen und Diskussionen. Der eigentliche Feiertag ist morgen am Samstag, deswegen sind dann auch die meisten Geschäfte geschlossen.
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2: Der Musiker Sting wird heute 75 Jahre alt. Bekannt wurde er durch seine Band The Police. Hits wie Roxanne und Every Breath You Take machten das Trio weltweit erfolgreich. Sarah Möhrchen, WDR Kultur.
3: Sting heißt eigentlich Gordon Matthew Thomas Sumner. Er wuchs in einfachen Verhältnissen in Newcastle auf und fand als Kind Zuflucht im Gitarre- und Bassspielen. Vor seiner Musikkarriere arbeitete er als Sport- und Englischlehrer und setzte sich für Menschenrechte und Umweltschutz ein. In den 80ern stieg er aus seiner Band The Police aus und startete eine ebenso erfolgreiche Solokarriere mit Songs wie Englishman in New York, Russians und Fields of Gold. Anfang 2022 verkaufte er schließlich die Rechte an seinen Solo- und Police-Songs für rund 250 Millionen Dollar.
2: Das waren die Nachrichten und so wird das Wetter in Nordrhein-Westfalen. Am Morgen in den östlichen Landesteilen noch regnerisch, sonst wird es nach Auflösung einzelner Nebelfelder freundlich und trocken. Bei 18 bis 21 in den Höhenlagen 14 bis 17 Grad. Morgen ist es zuerst oft neblig, danach scheint meist wieder die Sonne und es bleibt trocken. Temperaturen von 19 bis 22, im Bergland 16 bis 18 Grad. Die Zeit 6.34 Uhr.
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0: Als ich diese Musik vor vielen Jahren zum ersten Mal gehört habe, da fiel es mir wie Schuppen von den Ohren. Das ist doch von Sting. Natürlich ist es umgekehrt. Der britische Sänger hat sich das wunderschöne Thema seines Songs The Russians geborgt bei Sergei Prokofjew und dessen Filmmusik zu Leutnant Kijé, einer Satire über die zaristische Bürokratie. Bei Sting wird daraus dann eine Abrüstungs- und Völkerverständigungshymne mit dem Refrain »I hope the Russians love their children too«. Irgendwie zeitlos. Wir haben die Romanze gehört mit dem Scottish National Orchestra unter Neeme Järvi.
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0: Ja, so ein kleines Prokofjew-Zitat, das passt natürlich zu Sting. Der ehemalige Englischlehrer war und ist einfach sophisticated, ein Schöngeist unter den Popstars, der mit poetischen Texten, politischer Haltung und immer eingängiger Musik bis heute ein großes Publikum erreicht. Auch Leute, die sonst eher Prokofjew hören. Heute feiert er seinen 75. Geburtstag. Kerstin Burlage gratuliert.
2: Ich habe früher immer gegen so ziemlich alles angekämpft, was ich im Leben nicht akzeptabel fand, wie rebellische junge Männer es eben tun.
3: Sagt Sting über seine Jugend in Nordengland, als er noch Gordon Matthews Sumner heißt. Er wächst in einer Arbeiterfamilie auf, bringt sich selbst das Gitarrespielen bei. Weil er so rebellisch ist, bekommt er in der Schule häufiger Ärger. Trotzdem wird er selbst Lehrer. Nebenbei spielt er in Bands, wo man ihm auch den Spitznamen Sting, also Stachel, verpasst, weil er ein T-Shirt im schwarz-gelben Wespenlook trägt und wohl auch wegen seiner stechenden Ironie. 1977 ist der stets durchtrainierte blonde Bassist Mitbegründer der New Wave Band The Police, die im Jahr darauf ihre ersten Hits landet. The Police entwickeln sich zur erfolgreichsten englischen Rockband seit den Beatles. Bis 1983, als Sting in eine Lebenskrise rutscht. Seine erste Ehe ist kaputt, er nimmt Kokain, trennt sich von der Band. Dann macht er eine Entziehungskur und überrascht 2 Jahre später mit einem sehr erfolgreichen Solo-Debüt, The Dream of the Blue Turtles. Pop gemischt mit jazzig-souligen Klängen, in die Sting nicht zuletzt auch politische Botschaften verpackt. Er versteht sich als Sozialist und engagiert sich für Menschenrechte und gegen Armut. Unterstützt von seiner zweiten Frau Trudy kämpft er für Umweltschutz. The forest
2: burns. Der Regenwald brennt, der Planet heizt sich auf, der Treibhauseffekt, Überschwemmungen, Dürre, Hungersnöte. Ich sorge mich um die Welt, die wir unseren Kindern hinterlassen. I'm worried about the world we're
3: leaving our children. Insgesamt 6-mal wird Sting Vater. Als Musiker macht er anspruchsvollen Pop und das mit großem Erfolg. Bis 2003 bringt er 6 Alben raus, die allesamt Platin bekommen. You remember me when the west wind moves. Weitere Alben folgen und im Laufe der Jahre zahlreiche Grammys und Ehrungen. Was ihm jedoch inzwischen nicht mehr viel bedeutet, wie er sagt.
2: Ich hatte mehr als genug Erfolg und Bestätigung und Lob und Auszeichnungen. Ich brauche wirklich keine mehr. Es ist schön, aber nichts, worüber ich groß nachdenke. It's lovely, but it's not something I particularly think about. Know that the spades are the swords of a soldier.
3: Know that the clubs are weapons of war. Ernsthaft und in sich gekehrt klang Sting schon immer, jetzt im Alter noch ein wenig mehr. Auch musikalisch. Auf seinem im Juni 2026 erschienenen Live-Album präsentiert er poetische Akustikversionen seiner Songs, persönliche Highlights aus seinem Lebenswerk. Geboren wurde Sting am 2. Oktober 1951, heute vor 75 Jahren.
0: Der britische Popsänger Sting feiert heute seinen 75. Geburtstag. Das war ein Beitrag von Kerstin Burlage. Und wir bleiben musikalisch noch ein bisschen dran an Sting, dessen Melodien natürlich von vielen aufgegriffen und weitergesponnen wurden, zum Beispiel vom Wave Quartett. Hier kommt Message in a Bottle in der Fassung für vier Marimbas.

0: Flaschenpost vom Wave Quartett. Das war Message in a Bottle, ursprünglich ein Titel von Sting. Hier ist das Mosaik auf WDR3, 6:45. Morgen am 3. Oktober ist Tag der Deutschen Einheit. Schon 36 Jahre sind vergangen seit der Wiedervereinigung, mehr als eine Generation. Trotzdem gibt es weiterhin viele Unterschiede zwischen West und Ost. Während sich in NRW, Bayern oder Schleswig-Holstein wohl kaum jemand zuerst als Westdeutsche oder Westdeutscher fühlt, sehen sich zwischen Rostock und Dresden heute selbst junge Menschen vor allem als Ostdeutsche. Die regionale Identität als Thüringer, Sachse oder Mecklenburgerin spielt da nur eine untergeordnete Rolle. Sven Kästner aus der ARD-Wissenschaftsredaktion hat in der Sozialforschung nach den Ursachen dafür gefragt.
1: Was hier blaue Abgaswolken in die Luft knattert, sind gut 40 Simson-Mopeds bei einer DDR-Oldtimer-Tour vor kurzem in Brandenburg. Auch ein paar Teenager fahren mit.
2: Das ist meine, eine Simson SR50.
3: Das ist eine S53 Enduro.
1: Die alten Mopeds aus Suhl sind wieder beliebt im Osten, gerade bei jungen Leuten. Sie schaffen 60 km/h, sind billig im Unterhalt und unverwüstlich.
3: Mit Freunden dann so rumtuckern, ist schon, macht schon Spaß. Und das Reparieren dann abends, man sitzt zusammen, hat Spaß, redet, tauscht sich aus, was man machen kann und so. Ist schon cool.
1: Für manche im Osten ist die Simme, wie sie liebevoll genannt wird, auch sowas wie ein Identitätssymbol.
3: Halt mit der Simme erstmal. Fahren sie ja drüben nicht. Bei uns ist es mehr Kult als drüben.
2: Na, ich würde mich schon ostdeutsch bezeichnen, ja.
3: Ich habe zum Beispiel einen Freund drüben im Westen und da merke ich es immer, die Unterschiede sind doch schon noch da. Ich bin eher ostdeutsch.
1: Viele junge Menschen sehen sich auch heute als ostdeutsch, obwohl sie laut Studien mit ihrem persönlichen Leben zufrieden sind. Sie gehen mit ihrer Ostidentität selbstbewusster um als noch ihre Eltern in der Umbruchphase der 1990er und Nuller Jahre, geprägt von wirtschaftlichem Niedergang und Arbeitsplatzverlust, sagt Historikerin Katrin Klausmeier von der Universität Göttingen.
4: Wir erleben eigentlich eher, dass es eine stärkere Zunahme einer ostdeutschen Identität bei Jugendlichen gibt. In den letzten 10 Jahren konnte ich das durch eigene empirische Forschung nachweisen, dass fast jeder zweite Jugendliche sich eben selbst als Ostdeutsche beschreibt.
1: Die Ursachen sind vielfältig. Eltern und Großeltern haben ihre teils traumatischen Umbrucherlebnisse weitergegeben. Prägende Erfahrungen, die trotz eines in Ost und West ähnlichen Lebensstils nur Ostdeutsche teilen. Vielen wird das erst bewusst, wenn sie im Studium oder in der Ausbildung zum ersten Mal Westdeutsche kennenlernen. Dann suchen sie nach Ursachen für ihr Anderssein.
4: Und die liegen natürlich in der DDR an Transformationsgeschichte. Oder auch, dass sie als Ostdeutsch gelesen werden, wenn sie eben aus Dresden oder Leipzig oder Erfurt kommen. Und dass es eben eine Zuschreibung ist, die man ihnen erstmal gibt. Und das sind häufig so Schlüsselmomente für junge Menschen, wo sie über diese Frage von ostdeutscher Identität eben ganz besonders nachdenken.
1: Noch immer wachsen Kinder im Osten mit Familienerzählungen von Ungerechtigkeiten auf. Über bis heute niedrigere Löhne, Vermögen oder Erbschaften als in Westdeutschland zum Beispiel. Viele Jugendliche solidarisieren sich deshalb mit ihren Eltern und nehmen eine Art Anwaltsrolle ein, sagt Jörg Fischer von der Fachhochschule Erfurt, der das Aufwachsen im Osten für den Kinder- und Jugendbericht der Bundesregierung erforscht hat.
5: Das heißt, wenn es etwa um den Kulturkampf, der gerade in Ostdeutschland geführt wird, um Erinnerungskultur, um die Frage dessen, was bedeutet Vergangenheit für uns, wie blicken wir auf die Zukunft, wie gestalten wir unsere Gegenwart, so übernehmen Kinder sehr stark die Narrative ihrer Eltern und können es aufgrund dieser stellvertretenden Anwaltrolle nur schwer, sich davon abzugrenzen, sich ein eigenes Bild davon zu entwickeln, sich unabhängig von ihren Eltern eine eigene Meinung dazu zu bilden.
1: DDR-Verklärung lehnen viele junge Leute ab. Aber sie erleben, dass Ostdeutschland in den Medien oft abwertend dargestellt wird. Westdeutschland als Norm und der Osten als Abweichung davon. Sozialwissenschaftler Daniel Kubiak von der Berliner Humboldt-Uni verweist darauf, dass sich 67% der Ostjugendlichen wegen ihrer Herkunft benachteiligt sehen.
6: Da geht es viel auch um die Frage nach Teilhabechancen. Kann ich in einem DAX-Unternehmen arbeiten? Kann ich an einer guten Universität studieren? Werde ich später erben? Und deswegen haben diese jungen Ostdeutschen durchaus ein Gespür dafür, dass ihre Herkunft eine Rolle spielen kann für ihre Chance, teilzuhaben.
1: Generell ist ostdeutsche Identität Teil der Vielfalt in der Bundesrepublik. Manche in der Politik versuchen aber, dieses Selbstbild für den eigenen Zweck zu missbrauchen und so die Spaltung zu vertiefen. Ostdeutsche etwa als überlegen darstellen und die Simson als Symbol für den Kulturkampf. Dabei ist sie vor allem ein cooles Moped.
0: Junge Leute in den neuen Bundesländern verstehen sich zunehmend als ostdeutsch. Sven Kästner hat sich zu diesem Thema umgehört.

Sie sind einander ähnlich und doch so verschieden, Geige und Bratsche. In der Sinfonia Concertante von Wolfgang Amadeus Mozart geben Sie sich ein Stell-Dich-Ein. Wir haben den dritten Satz gehört mit Giuliano Carmignola, Violine, Danuscha Vaskiewicz, Viola und dem Orchestra Mozart unter Claudio Abbado. Hier ist das Mosaik auf WDR 3. Ulrike Frohleix hat gleich um 7 die Nachrichten für uns und danach spreche ich mit der jüdischen Publizistin Hanna Weiler über ihr neues Buch Jung, jüdisch, wütend.

0: 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Es ist 7 Uhr. 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
1: Die Nachrichten mit Ulrike Frohleix. Guten Morgen.
2: Wer sich durchsetzen will, der muss eben den Kampf mit unbemannten Systemen beherrschen.
1: Verteidigungsminister Pistorius will bei der Bundeswehr einen neuen Schwerpunkt auf Drohnen setzen und dafür nächstes Jahr eine eigene Abteilung einführen mit bis zu 600 Beschäftigten. Markus Meyer-Gehlen sagt, was Pistorius dazu bewegt.
3: Er sagt, es liegt vor allem an den Erfahrungen, die die Ukraine gerade macht im Krieg mit Russland. Da spielen Drohnen ja eine sehr große Rolle und Pistorius sagt, da müssen wir draus lernen. Der neue Verband in der Bundeswehr, der soll da jetzt die Fähigkeiten bündeln, sowohl um eigene Drohnen und andere unbemannte Systeme einzusetzen, aber auch um gegnerische abzufangen und so Funk- und Datenverbindungen zu stören. Das Ganze in einem Radius von 500 Kilometern. Wo die neue Drohneneinheit ihren Sitz bekommt, das ist noch nicht klar.
1: In Unna und Hagen hat die Polizei am Abend drei Männer festgenommen. Es gab offenbar Hinweise eines Geheimdienstes auf eine staatsgefährdende Straftat. Juan Janes Mejías mit Details.
4: Mit Hilfe von Spezialeinsatzkräften hat die Polizei nahezu zeitgleich in Hagen und Unna zugeschlagen. Was genau die drei Männer, ein Deutscher und zwei Syrer, vorhatten, will die Polizei noch nicht sagen. Es weist aber wohl vieles darauf hin, dass sie möglicherweise einen Anschlag geplant haben könnten. Das Landeskriminalamt hat jetzt die Ermittlungen übernommen. Heute wollen die Ermittler mehr Details bekannt geben.
1: Die deutsche Fußballnationalmannschaft hat ihr Spiel gegen Serbien mit 2:0 gewonnen. Es war der erste Sieg unter Bundestrainer Jürgen Klopp.
5: Ja, die Jungs haben sich heute gezeigt. Das ist das Allerwichtigste von der ersten Minute an, um ehrlich zu sein. Haben die Jungs alles rausgehauen. Das war super intensiv.
1: Klopp hatte die Mannschaft gegenüber den beiden ersten Spielen fast komplett ausgewechselt. Das 2:0 schoss Florian Wirtz. Das erste Tor hat Bayern-Spieler Tom Bischoff gemacht.
6: Wir waren von der ersten Minute an da, haben uns viele Chancen erspielt, hatten ein sehr, sehr gutes Gegenpressing, dadurch auch die Chancen erspielt. Hätten noch ein, zwei Dinger mehr machen können, dann wäre es vielleicht noch einfacher und entspannter, aber so war es einfach ein sehr, sehr gutes Spiel von uns.
1: Als nächstes spielt Deutschland am Sonntag auswärts gegen Griechenland. Die Bahn saniert ab heute die ICE-Strecke zwischen Hannover und Berlin. Das Ganze hat auch Auswirkungen hier in Nordrhein-Westfalen. Die ICE-Strecke bleibt 14 Monate gesperrt und deswegen werden alle Züge umgeleitet, heißt auch Züge zwischen NRW und Berlin. Und eine Fahrt dauert dann 80 Minuten länger. In Bremen starten schon heute die Feierlichkeiten zum Tag der Deutschen Einheit. Bis Sonntag gibt es in der Stadt dann viele Veranstaltungen wie kostenlose Konzerte, Ausstellungen und Diskussionen. Der eigentliche Feiertag ist morgen, am Samstag. Deswegen haben dann auch die meisten Geschäfte zu. In Euskirchen hat die Polizei in einem Waldstück die Leiche einer Frau gefunden. Es soll sich dabei wohl um die vermisste 46-Jährige handeln, nach der seit Tagen gesucht wird. Der Ehemann der zweifachen Mutter wurde festgenommen. Die Polizei sieht einen dringenden Tatverdacht. Mehrere Unis und Hochschulen in NRW hoffen auf eine Auszeichnung und Fördergelder. Am Nachmittag vergeben Bund und Länder wieder den Titel Exzellenzuniversität an bis zu 5 Hochschulen. Beworben hat sich zum Beispiel die TU Dortmund gemeinsam mit der Ruhr-Uni Bochum. Der Titel Exzellenzuni kann einer Einzeluni bis zu 15 Millionen Euro Förderung jährlich bringen. NRW-Justizminister Limbach sagt heute Mittag als Zeuge im Untersuchungsausschuss des Landtags zum Terroranschlag in Solingen aus. Dabei geht es auch um seine Angaben, inwieweit NRW-Justizbehörden an der Aufarbeitung des Anschlags beteiligt waren. Bei dem islamistisch motivierten Anschlag waren vor 2 Jahren 3 Menschen getötet und 8 verletzt worden.
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1: Auf der Bastionsbrücke an der Düsseldorfer Königsallee wird heute ein neues Kunstprojekt eröffnet, das Sediment. Die XR-Arbeit verbindet dabei eine physische Betonskulptur mit einer digitalen Reality-Landschaft. Franziska Schork, WDR Kultur.
7: Über einen QR-Code entsteht auf dem Display eine virtuelle Szenerie. Der Kögraben verwandelt sich dabei in eine geologische Landschaft aus Gesteinsschichten. In der 30x30 Meter großen virtuellen Reality-Landschaft erscheinen dann Alltagsgegenstände und technische Fragmente aus Düsseldorf als mögliche Spuren unserer Gegenwart. Die Künstlerin Sophie Erlund beschäftigt sich dabei mit der Frage, welche materiellen Dinge Lebensweisen für die Zukunft beeinflussen. Sediment ist das erste realisierte Gewinnerprojekt eines Düsseldorfer Wettbewerbs für XR-Kunst im öffentlichen Raum. Die Arbeit wird rund ein Jahr lang ausgestellt sein.
1: Das Wetter in Nordrhein-Westfalen. In OWL noch etwas Regen, der zieht bald über die Weser ab und sonst startet der Tag teils neblig, nieselig, teils aber auch klar. Im Laufe des Tages kann sich die Sonne immer besser durchsetzen. In Bad Münstereifel bis 18 Grad, in Detmold bis 20 und in Viersen bis 21 Grad. Auch morgen erst Nebel oder Hochnebel, im Verlauf mehr Sonne bei 15 bis 22 Grad. Das war WDR aktuell.
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8: Mit Cornelia Bittmann, guten Morgen. Die Linke, vor allem in Berlin, muss sich in diesen Tagen mit den antisemitischen Tendenzen auseinandersetzen, die es auch in dieser Partei gibt. Antisemitismus, gerade von jungen Leuten, schlägt der Publizistin Hanna Weiler täglich entgegen, in bedrohlichem Ausmaß. Sie ist 28, Präsidentin der Jüdischen Studierendenunion Deutschlands und Europas und hat jetzt ein Buch geschrieben, Jung, Jüdisch, Wütend. Gleich ist sie bei uns im Gespräch. Danach fragen wir, wie viel Politik gehört in Kulturveranstaltungen? Zu diesem Thema wird heute beim Beethovenfest diskutiert. Wir sprechen darüber mit der Präsidentin der Kulturstiftung des Bundes, Katarzyna Wielga-Skolimowska.

0: Wer hat dies Liedlein erdacht? So heißt dieses Lied. Ja, und die Frage kann man gleich beantworten. Es war Gustav Mahler. Tine Ting Helset an der Trompete hat das gespielt, begleitet vom Royal Liverpool Philharmonic Orchestra unter Ivan Ortland. Wut sei das dominanteste Gefühl in ihrem Leben, schreibt die Aktivistin und Publizistin Hanna Weiler in ihrem neuen Buch. Weiler ist 1998 in Belarus geboren, als Tochter einer jüdischen Familie. Ihr Vater überlebte als Kind den Holocaust. 2005 zog die Familie nach Baden-Baden als sogenannte Kontingentflüchtlinge. Hanna Weiler hat in Israel Freiwilligendienst geleistet, in Tübingen Kunstgeschichte studiert und sich für die Belange jüdischer Studierender eingesetzt. Sie ist Präsidentin der Jüdischen Studierendenunion Europas. Und jetzt hat sie ein Buch geschrieben, Jung, Jüdisch, Wütend. Unser Ringen um eine Zukunft in Deutschland. Sie beschreibt darin die ständige Erwartung, leiser zu sein, ihr Jüdischsein zu verstecken. Es könnte gefährlich werden. Und das in einem Land, von dem einst die Shoah ausging. Mit Hanna Weiler kann ich jetzt sprechen. Guten Morgen.
1: Guten Morgen.
0: Frau Weiler, in diesem Buch geht es um Wut. Das ist ja nun das Gegenteil von leise sein und sich verstecken. Wann ist die Wut in Ihnen aufgestiegen?
1: Ich glaube, die Wut ist schon seit sehr, sehr langer Zeit mein Begleiter. Ich glaube nicht, dass man in Deutschland oder irgendwo in Europa als jüdische Person leben kann, ohne immer wieder mit Gefühlen von Wut konfrontiert zu sein, sei es durch Antisemitismus und Ausgrenzungserfahrungen, die wir immer wieder machen, sei es dadurch, dass unsere Sicherheitslage von uns selbst immer wieder in Frage gestellt werden muss, weil wir einfach immer wieder merken, dass wir nicht sicher und selbstbestimmt leben können. Oder sei es einfach aufgrund dessen, dass wir immer wieder in politischen Diskursen instrumentalisiert werden und wie ein Spielball im Spielfeld des Antisemitismus für Wahlkampf letztendlich benutzt werden. Also es gibt, glaube ich, aktuell, und das sehen wir sehr deutlich, sehr viel, was eine junge jüdische Person wütend machen kann und auch wütend machen sollte. Und dementsprechend ist Wut etwas, das ich ziemlich lange in meinem Leben habe und auch ziemlich lange mit mir trage.
0: Mhm. Eins der Kapitel in Ihrem Buch heißt Point of No Return. Es geht um den 7. Oktober 2023, den brutalen Überfall der Hamas. Danach schreiben Sie, waren Sie nicht mehr dieselbe. Was ist kaputt gegangen?
1: Ich glaube, am 7. Oktober ist so viel kaputt gegangen, dass man das in Kürze überhaupt nicht beschreiben kann. Ich beschreibe ja auch in dem Buch, dass die junge jüdische Generation eine ist, die sehr deutlich gemacht hat, seit der Gründung der Jüdischen Studierendenunion Deutschlands, auch davor, dass wir dieses Land mitgestalten wollen, dass wir Teil dieser Gesellschaft sind, dass wir nicht eine Randgruppe sind, dass wir wirklich in der Mitte dieser Gesellschaft stehen, gleichberechtigte Bürgerinnen und Bürger sind, nicht jüdische Mitbürger, wie man uns immer wieder gerne bezeichnet. Und der 7. Oktober, und wir kennen die Schlagzeilen, wir kennen den unglaublichen Anstieg des Antisemitismus. Aber worauf ich wirklich Wert gelegt habe, das, was ich wirklich zeigen wollte in diesem Buch, ist, wie viel von diesem Selbstverständnis junger Jüdinnen und Juden kaputt gegangen ist. Wie viel davon kaputt gegangen ist, dass wir gesagt haben, wir sind Teil dieses Landes. Und wir sagen das immer noch. Und wir sagen immer noch, wir sind Teil Europas. Aber dieses Gefühl der Zugehörigkeit, die Frage danach, wo wir eigentlich hingehören und wo wir sicher sein können und wirklich fundamentale Rechte von Sicherheit haben können, das sind alles Fragen, die kaputt gegangen sind. Und das sind Fragen, die junge Jüdinnen und Juden heute und wahrscheinlich für die nächsten Jahrzehnte beschäftigen werden.
0: Sie schreiben, dass sich Ihre Generation in der Haltung ganz deutlich unterscheidet von der Elterngeneration. Inwiefern?
1: Ein großer Teil der Jüdinnen und Juden in Deutschland, circa 90%, kommen aus der ehemaligen Sowjetunion. Als jüdische Person aus der ehemaligen Sowjetunion zu kommen, bedeutet, dass der Sozialismus einem das Jüdischsein und vor allem das selbstbestimmte und offene Jüdischsein weggenommen hat. Es war gefährlich, jüdisch zu sein. Es wurde von Repressionen begleitet und so weiter und so fort. Und das bedeutet, dass viele von uns aus Familien kommen, denen unsere Elterngeneration aufgrund dieser Erfahrung in der Sowjetunion immer wieder Mutter gesagt hat bei unserem Aufwachsen: Erzähl den anderen nicht, dass du jüdisch bist. Versteck deinen Davidstern oder zieh ihn gar nicht erst an. Einfach aus dieser Angst, die sie aus der Sowjetunion mitgebracht haben. Meinen Eltern war es nie erlaubt, offen jüdisch zu sein. Und wenn sie es waren, weil sie zum Beispiel jüdische Nachnamen hatten, die man in der ehemaligen Sowjetunion erkennt und erkannte und alle wussten um sie herum, dass sie jüdisch sind. Das bedeutete Repression, das bedeutete, man konnte nicht studieren, was man wollte. Das bedeutete, in der Schule für den jüdischen Nachnamen gemobbt zu werden, und so weiter. Und das ist eine ganz klare Veränderung, weil die junge jüdische Generation in Deutschland gesagt hat, wir wollen so nicht weitermachen. Und wir werden sichtbar jüdisch sein und wir werden dazu stehen und wir werden stolz darauf sein, wer wir sind. Und wir werden dieses Land mitgestalten, ob es diesem Land gefällt oder nicht.
0: Ihre Wut sei konstruktiv, schreiben Sie. Der Beweis ist sicherlich schon, dass Sie dieses Buch geschrieben haben. Was kommt nach der Wut?
1: Ich hoffe wirklich inständig, dass nach der Wut, dass es eine Zeit nach der Wut gibt und dass nach der Wut eine Zeit der Ruhe einkehrt. Und auch das schreibe ich in einem der Kapitel, dass die meisten Jüdinnen und Juden in Deutschland keine Politikerinnen, keine Aktivistinnen und Aktivisten sind, sondern ganz normale Menschen, die wirklich ihrem Leben nachgehen wollen, die ganz normal studieren gehen wollen, als junge Menschen ihre 20er genießen wollen, und so weiter und so fort. Und das, was ich mir wirklich wünsche, ist eine Zeit nach der Erschöpfung, nach der Wut. Und eine Zeit, in der wir einfach nur normal sein können, in der wir so etwas wie Ruhe und Peace of Mind genießen können.
0: Seelenfrieden.
1: Weil ich glaube, dass das etwas ist, genau, Seelenfrieden auf Deutsch, weil ich glaube, dass das etwas ist, das wir seit sehr, sehr langer Zeit nicht mehr wirklich verspürt haben.
0: Sagt die Aktivistin und Publizistin Hanna Weiler. Ihr Buch Jungjüdisch wütend, unser Ringen um eine Zukunft in Deutschland, ist im Piper Verlag erschienen. Frau Weiler, vielen Dank für das Gespräch.
1: Vielen Dank.

0: Supplication, flehen, so heißt dieser zweite Satz aus der Suite From Jewish Life, aus jüdischem Leben, für Cello und Klavier von Ernest Bloch. Wir haben Emmanuel Bertrand am Cello gehört und Pascal Amoyel am Klavier. Und damit ist es 7.17 Uhr. 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Wie viel Politik darf sein in einer Kulturveranstaltung? Das fragt sich vielleicht der eine oder die andere Kulturkonzertbesucherin, wenn auf der Bühne nicht nur Streichquartett gespielt wird, sondern auch diskutiert über Fragen der Gegenwart. Das Beethovenfest in Bonn, das an diesem Wochenende zu Ende geht, hat einige solcher Formate im Programm und lädt heute zu einer Konferenz ein, die genau das zum Thema hat. Wie politisch sollen oder müssen Kulturveranstaltungen heute sein? Welche Verantwortung hat ein Konzerthaus oder ein Festival für die Demokratie? Bei der Konferenz diskutiert auch Katarzyna Wielga-Skolimowska mit. Sie ist künstlerische Direktorin der Kulturstiftung des Bundes mit Sitz in Halle an der Saale. Und jetzt ist sie uns zugeschaltet. Guten Morgen.
1: Guten Morgen.
0: Frau Wielga-Skolimowska, ich glaube, vor 30 Jahren hätte niemand beim Beethovenfest gesellschaftspolitische Debatten erwartet. Was hat sich verändert?
1: Die Welt hat sich verändert, aber auf der anderen Seite hat sie sich wahrscheinlich auch nicht so sehr verändert. Was sich nicht verändert hat, ist, Kunst ist frei und sie kann politisch sein, muss aber nicht. Und Kulturinstitutionen wiederum, wie Festivals, wie Beethovenfest, sind gesellschaftliche Orte. Das sind Orte, an denen Experimente stattfinden können und müssen und an denen auch Fragen gestellt werden, die Gesellschaft betreffen. Und wir haben im Rahmen von unserem Förderprogramm Tuned sechs Festivals, Klassikfestivals zusammengebracht, die sich wirklich mit diesen Fragen konfrontiert haben. Sie sich selbst die Fragen gestellt haben, für wen machen wir die Festivals? Wie können wir stärker die Gesellschaft, uns auf die Gesellschaft öffnen, für die Gesellschaft öffnen und praktisch erproben, was das bedeutet, in der Gesellschaft zu agieren, stärker zu agieren. Und dazu gehört auch, sich die Frage zu stellen, wie politisch kann ein Festival, ein Klassikfestival sein? Und diese Fragen werden wir heute auch beim Beethovenfest diskutieren.
0: Unterhält die belarussische Bürgerrechtlerin und Flötistin Maria Kalesnikava den Eröffnungsvortrag und sagt, Kultur ist kein Luxus, sie ist eine Form des Widerstands. Können wir von den Künstlern in repressiven Systemen lernen?
1: Ich glaube, wir können von Künstlern überall lernen, dieser Widerständigkeit. Was wir aber auch unterscheiden müssen, ist, dass in den repressiven Systemen nur Künstler frei sein können. Und wenn sie Kunst machen, das ist auch Widerstand. Maria hat auch erzählt, dass Bachspielen in Belarus eine Form des Widerstands ist. Was aber in repressiven Systemen nicht vorhanden ist, ist die Freiheit der Kunst an Kunstinstitutionen, an Kulturinstitutionen, an Theatern, an Museen. Und ich glaube, das, was wir lernen müssen und sollen, ist, dass wir für diese Freiheit kämpfen müssen. Das ist unsere gemeinsame Verantwortung, einen Rahmen zu schaffen, in der Kunst frei entstehen kann an den Institutionen, die wir öffentlich fördern. Und das hat natürlich auch, das kann auch natürlich zu Reibungen führen, zu Diskussionen, zu Debatten. Aber das ist unsere große Verantwortung in einer Demokratie, von illiberalen Systemen zu lernen, dass das einfach ein hohes Gut ist, die Kunstfreiheit.
0: Wir erleben in Deutschland ja auch schon, wie Kultur vereinnahmt wird als Ausdruck nationaler Identität. Davon können Sie in Sachsen-Anhalt, glaube ich, ein Lied singen. Müssen wir unsere Kultur der Vielfalt stärker verteidigen?
1: Wir müssen generell Kultur stärker verteidigen. Es gibt, was wir wahrnehmen, ein sehr verbreitetes Infragestellen von dem, warum Kultur gefördert werden soll und warum Kultur überhaupt staatlich gefördert werden soll. Und das ist unsere gemeinsame Aufgabe, das zu verteidigen. Also, und bei Sachsen-Anhalt, wenn Sie das ansprechen, ist das wichtig, dass sich alle solidarisch mit den Kultureinrichtungen zeigen, die möglicherweise unter Druck stehen. Was ich aber noch erwähnen möchte, ist, dass dieser Druck nicht nur in Sachsen-Anhalt da ist. Dieser Druck gibt es überall. Das ist nicht nur ein deutsches Phänomen, das ist ein weltweites Phänomen. Und deswegen ist das wichtig, sich für Kultur einzusetzen, weil die ist ein Merkmal der demokratischen Freiheit. Das ist, an Kultur kann man erkennen, wie demokratisch eine Gesellschaft ist. Und an der Frage, ob die Kultureinrichtungen, Theater, Museen, Orchester frei spielen können und das spielen können, was sie auch programmiert haben und was sie spielen wollen.
0: Heute findet beim Beethovenfest in Bonn eine Konferenz statt zum Thema Kulturveranstaltungen als politische Orte. Ich habe gesprochen mit Katarzyna Wielgas-Golimowska. Sie ist Direktorin der Kulturstiftung des Bundes. Frau Wielgas-Golimowska, vielen Dank für das Gespräch und eine gute Konferenz heute.
1: Vielen Dank.

Josef Haydn auf der Höhe seines Schaffens und seines Humors. Das Menuett mit in der Luft hängendem Orchester aus der Sinfonie Nummer 104 der Londoner Sinfonie, die auch seine letzte war. Die Accademia Bizantina spielte unter Ottavio Dantone. Von der letzten Sinfonie zur kürzesten, keine 2 Minuten dauert die Symphony aus Henry Purcells Suite zur Oper The Fairy Queen. Die Academy of St. Martin in the Fields spielt unter Neville Mariner.

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1: WDR aktuell mit den Kurznachrichten um 7.30 Uhr mit Ralf Peters. Guten Morgen. Mehrere Unis und Hochschulen in NRW hoffen auf eine Auszeichnung und Fördergelder. Am Nachmittag vergeben Bund und Länder wieder den Titel Exzellenzuniversität an bis zu 5 Hochschulen. Beworben hat sich zum Beispiel die TU Dortmund gemeinsam mit der Ruhr-Uni Bochum. Der Titel Exzellenzuni kann einer Einzeluni bis zu 15 Millionen Euro Förderung jährlich bringen. Die Bundeswehr will eine spezielle Drohneneinheit aufbauen. Verteidigungsminister Pistorius hält das für unverzichtbar, auch mit Blick auf Erfahrungen in der Ukraine, wo Drohnen eine große Rolle im Krieg spielen. Die Bundeswehreinheit soll bis zu 600 Soldatinnen und Soldaten umfassen. Über einen Standort ist noch nichts bekannt. NRW-Justizminister Limbach sagt heute Mittag als Zeuge im Untersuchungsausschuss des Landtags zum Terroranschlag in Solingen aus. Dabei geht es auch darum, inwieweit NRW-Justizbehörden an der Aufarbeitung des Anschlags beteiligt waren. Bei dem islamistisch motivierten Anschlag waren vor 2 Jahren 3 Menschen getötet und 8 verletzt worden. In Bremen starten schon heute die Feierlichkeiten zum Tag der Deutschen Einheit. Bis Sonntag gibt es in der Stadt dann viele Veranstaltungen wie kostenlose Konzerte, Ausstellungen und Diskussionen. Der eigentliche Feiertag ist morgen am Samstag, deswegen sind dann auch die meisten Geschäfte geschlossen.
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1: Nino Haratschwili erhält den Heine-Preis der Stadt Düsseldorf. Die 43-jährige Schriftstellerin wurde in Tiflis geboren und lebt in Hamburg. Sie wird für ein Werk geehrt, das persönliche Geschichten mit politischen Umbrüchen in Europa verbindet. Laut Jury trete sie im Sinne Heines für Freiheit, Menschenrechte und den europäischen Gedanken ein. Zugleich mache sie Erfahrungen von Diktatur und Repression im postsowjetischen Raum sichtbar. Bekannt wurde Haratischvili mit dem Buch »Das achte Leben«. Der mit 50.000 Euro dotierte Preis soll rund um Heines Geburtstag im Dezember überreicht werden. Eine Replik von Goethes Reisemantel wird nach Italien gesendet. Kulturstaatsminister Wolfram Weimer und Thüringens Ministerpräsident Mario Vogt haben das bedeutsame Gewand losgeschickt. Ab Dezember ist die Kopie von Goethes blau-grauem Wollmantel in der Ausstellung der Casa di Goethe in Rom zu sehen. Ausgestellt sind dort auch weitere Leihgaben der Klassikstiftung Weimar. Die Schau auf den Spuren von Goethes italienischer Reise ist zugleich Station eines neuen deutsch-italienischen Kulturwegs. Der Giro di Goethe soll Kulturorte und touristische Angebote entlang einer Route von Verona über Venedig und Florenz bis nach Neapel und Sizilien verbinden. Der Kölner Tatort bekommt zum ersten Mal eine Kommissarin. Die Schauspielerin Ricarda Seifried wird ihren Vorgänger Klaus Behrendt im Ermittlungsteam ablösen. Behrendt hatte angekündigt, nach seiner 100. Folge den Tatort zu verlassen. Als Kriminalhauptkommissarin Merle Rautenberg wird Seifried zukünftig an der Seite von Dietmar Behr zu sehen sein. Die 36-Jährige bekam dieses Jahr beim Filmfest München den Förderpreis Neues Deutsches Kino für die beste schauspielerische Leistung. Die Dreharbeiten für ihren ersten Tatort laufen gerade und finden unter anderem im Kölner Zoo statt. Zu sehen sein wird der Tatort in einem Jahr. Das waren die Kulturnachrichten und so wird das Wetter in Nordrhein-Westfalen am Morgen in den östlichen Landesteilen noch regnerisch. Sonst wird es nach Auflösung einzelner Nebelfelder freundlich und trocken bei 18 bis 21, in den Höhenlagen 14 bis 17 Grad. Morgen ist es zuerst oft neblig, danach scheint meist wieder die Sonne und es bleibt trocken. Temperaturen von 19 bis 22, im Bergland 16 bis 18 Grad. Die Zeit 7.35 Uhr.
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0: Lass mich beweinen, mein bitteres Schicksal. Die Arie der Almirena aus der Oper Rinaldo von Georg Friedrich Händel, Larshak Yopianka. Hier mit Albrecht Mayer, Oboe, Luca Pianka, Laute und der Sinfonia Varsovia unter der Leitung von Albrecht Mayer.
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0: Dazu ist Simone Schlosser ins Studio gekommen. Simone, die AfD steht weiter in der Diskussion, zuletzt in dieser Woche im Landtag in Thüringen. Dort fand eine Anhörung statt zu einem möglichen Verbotsverfahren der AfD. Eingeladen war auch Schauspieler Happe Kerkeling und der hat viel Aufmerksamkeit für seinen Auftritt bekommen.
2: Ja, der Tagesspiegel bezeichnet seine Rede als Höhepunkt von Happe Kerkelings Politisierung. Der habe seine Haltung in den letzten Jahren zunehmend offen geäußert. Zuletzt im Frühjahr bei seiner Rede zum Gedenktag in Buchenwald. Dort war sein Großvater inhaftiert. Und der Tagesspiegel schreibt, inzwischen sei Happe Kerkeling einer der obersten Kämpfer gegen die AfD.
3: Happe Kerkeling wirkt im Thüringer Landtag bis in die Haarspitzen entschlossen, ja beinahe wütend. Alles, was er sagt, gipfelt in dem Satz, das Grundgesetz ist antifaschistisch. Und da jeder Interessierte den Auftritt im Livestream verfolgen kann und auch die Tribüne der Medienvertreter voll ist, ist nun womöglich endgültig die Zeit vorbei, in der dessen politische Haltung als Entertainment missverstanden wird.
2: Und die Süddeutsche Zeitung nennt den Auftritt von Happe Kerkeling bemerkenswert. Eingeladen wurde er von der Linken und er selbst betonte, dass er nicht als Experte spreche, sondern als Nachfahre eines NS-Opfers.
3: Es sei Ziel der AfD, Angst zu verbreiten, sagt Kerkeling. Eine politische Partei, die wie zur Landtagswahl in Sachsen-Anhalt mit dem Spruch werbe, alles ist möglich, bei denen ist unter Umständen auch Buchenwald möglich. Sein Credo sei hingegen der zärtliche Satz, die Würde des Menschen ist unantastbar.
2: Kritik am Auftritt von Happe Kerkeling gibt es im Fokus. Der schreibt, dass Happe Kerkeling mit seinem Vergleich von AfD und NSDAP die Verbrechen der Nazis verharmlose und damit am Ende genau das tue, was er der AfD vorwirft. Die gesamte Rede von Happe Kerkeling, die kann man beim Spiegel nachlesen.
0: Kommen wir zu einem anderen Thema. An der US Elite-Uni Cornell soll eine Frau von 7 Männern vergewaltigt worden sein, alles Studenten der Universität. Der Fall hat sich schon vor 2 Jahren ereignet, aber jetzt hat sich die Frau erneut dazu geäußert und sie wirft der Universität vor, nicht angemessen reagiert zu haben. Das gesamte Internet scheint ihr recht zu geben.
2: Ja, der Tagesspiegel spricht von einem Online-Pranger. Im Internet wurden die Namen und Fotos der Männer verbreitet. Auch einige Stars haben sich daran beteiligt, darunter die Hollywood-Schauspielerin Florence Pugh sowie ein ehemaliger Autor der Serie South Park. Der Tagesspiegel sieht aber auch positive Effekte.
3: Letztendlich sind die Websites und Schmähungen auch Ausdruck der Hilflosigkeit angesichts eines Rechtssystems, das im Feld der sexualisierten Gewalt allzu oft versagt.
2: Und die Universität Cornell hat angekündigt, den Fall jetzt nochmal aufzurollen. Das wäre ohne diesen öffentlichen Druck möglicherweise nicht passiert, meint der Tagesspiegel. Ähnlich klingt das auch auf dem Online-Portal Watson. Dort werden verschiedene Stimmen aus den sozialen Medien zitiert. Viele sehen diesen Internetpranger kritisch, aber sie sind trotzdem der Meinung, dass erst durch diese Reaktionen neue Bewegung in den Fall gekommen sei.
0: Ja, und zum Schluss unserer Medienschau schauen wir auf die Popmusik. Heute erscheint das neue Album des Rappers Danger Dan. Der stand im Sommer in den Schlagzeilen wegen eines Auftritts in der Satire-Sendung Die Anstalt. Wie sind jetzt die Reaktionen auf das Album?
2: Ja, Danger Dan hatte im Sommer einen Song veröffentlicht, Keine Angst, zusammen mit dem Pianisten Igor Levit. Der Auftritt im ZDF wurde dann aber von der Intendanz abgesagt, weil der Song als Aufruf zur Gewalt verstanden werden könnte. Mit dem Album, das genauso heißt, Keine Angst, kommt die Debatte jetzt wieder hoch. Die Süddeutsche Zeitung hat zu dem Song aber eine klare Haltung.
3: Wenn man die Kunst ernst nimmt, in ihrer höchst eigenen Form gesellschaftliche Schwingungen aufzunehmen, dann dürfte Keine Angst ein wichtiges, eher ein sehr wichtiges Stück Kunst sein.
2: Auch der Rolling Stone diskutiert in seinem Podcast das neue Album. Dort sind sie sich uneins, ob das nun Kunst sei oder Kitsch. Und Jan Jekal meint dazu.
4: Wenn diese Performance von männlicher Toughness mit so einer, sag ich mal, Kirchentag-Predigthaltung einhergeht, dann bin ich da raus.
0: Ja, Stimmen zum neuen Danger Dan Album und damit geht unsere Kulturmedienschau hier im Mosaik auf WDR 3 zu Ende. Vielen Dank, Simone Schlösser.

Das Orchestre National des Pays de la Loire unter Pascal Roffé mit dem Ballett, so heißt der vierte Satz aus der Petite Suite, der kleinen Suite von Claude Debussy. Und wir bleiben noch einen Moment in der französischen Hauptstadt. Unter dem Himmel von Paris steigt ein Lied in die Luft, heißt es in einem Chanson, in dem Chanson mit dem Titel Sous le ciel de Paris von Hubert Giraud. Das Ganze hat auch einem Film seinen Titel gegeben, 1951. Ja, und dieses Lied, das da durch Paris flattert, oder diese Melodie, die ist jetzt gelandet bei Adrien Lamarca, Viola, und Danae Dörken, Klavier.

Ach, einfach ein tolles Lied. Sous le ciel de Paris von Hubert Giraud hier mit Adrien Lamarca und Danae Dörken enthalten auf dem Album Chanson Bohème. Und damit ist es 7.50 Uhr, Zeit für Kirche in WDR 3, heute mit Pfarrer Ulf Schlüter aus Soest. Und zu Beginn hören wir das Ensemble Voice Made mit der Motette Alleluia Deus Dixit von Guillaume Bousignac.

Guten Morgen. Mitten in der Nacht ist's. Zwischen 2 und 3 Uhr. Ich liege und schlafe tief und fest, als ich plötzlich von einem heftig lauten Knall erwache. Im nächsten Moment schon wieder ein Knall, näher als der erste und noch einer, immer wieder. Ich ahne, was das ist, aber aufgewachsen in einem friedlichen Land zu friedlichen Zeiten scheint mir das unfassbar. Schüsse direkt vor dem Fenster, mein Herz fängt panisch an zu rasen. Augenblicke später öffnet mein Gastgeber die Tür zu meinem Zimmer, lässt das Licht aber aus. Offenbar bestätigt er leise meinen Verdacht, offenbar seien da draußen bewaffnete Diebe unterwegs, es täte ihm leid. Auf meine atemlose Frage aber, ob die Polizei schon alarmiert und auf dem Weg sei, zuckt mein Freund zu meinem Entsetzen resigniert mit den Schultern. Die Polizei. Es ist sinnlos, dort anzurufen, sagt er. Selbst wenn sie wollten, können die nicht kommen. Entweder ist das Auto kaputt oder sie haben kein Benzin. Ich denke, ich höre nicht richtig. Immerhin, fährt mein Freund fort, wird aber sicher jemand von der Nachbarschaftshilfe wach geworden sein und nun bald seinerseits zur Waffe greifen. Ein Vierteljahrhundert ist die Episode her, und dass sie ein glimpfliches Ende genommen hat, lässt sich leicht raten, sonst spräche ich hier nicht. Raten kann man auch, dass die Geschichte nicht in Köln, Bonn, Dortmund oder Düsseldorf passiert ist oder überhaupt im Sendegebiet des Westdeutschen Rundfunks. In Sambia war's, im südlichen Afrika, einem der ärmsten Länder der Erde. Gelernt habe ich damals und niemals mehr vergessen, was für ein Privileg, was für ein Segen es ist, von verlässlichen Rettungssystemen umgeben zu sein und wie selbstverständlich ich mich fest darauf verlasse, dass Polizei, Notärztin oder Feuerwehr mit Martinshorn und Hochgeschwindigkeit losrasen, sollte ich sie einmal brauchen. Ist doch selbstverständlich, würden Feuerwehrleute, Polizistin oder Rettungssanitäter selbst sicher sagen, weil das ihr Beruf und ihr Selbstverständnis ist. Und weil man das in diesem Land seit langer Zeit so organisiert und geregelt hat. 8 Minuten dürfen in NRW Feuerwehr und Rettungsdienst brauchen, vom abgesetzten Notruf bis zum Einsatzort. Auf dem Land sind es 12 Minuten. Für die Polizei gilt, Gefahr für Leib und Leben hat höchste Priorität, kein Tempo ist zu schnell. Alles gut geregelt, aber selbstverständlich? Jedenfalls nicht überall auf der Welt. Und auch hier in Deutschland erst nach einer jahrhundertelangen Entwicklung. Menschenleben zu retten ist heilige Pflicht. Das ist in diesem Land in einer langen Geschichte zum System und zum Standard geworden. Gott sei Dank. Und gebe Gott, dass wir alle auch künftig bereit sind, den Rettern die nötigen Mittel zu stellen, selbst wenn die allenthalben knapper werden. Dass man in einer Kirche Gottesdienste feiert, weiß jedes Kind. Für mich sind auch Blaulicht, Martinshorn und Krankenwagen recht verstanden Gottesdienst. Leben schützen und Menschen retten, die das tun, die schickt der Himmel. Also Respekt für die Retter im Himmel und auf Erden. Ihr Ulf Schlüter, Soest.

0: Das war KirchenWDR3, ein Beitrag der evangelischen Kirche. Zuletzt mit dem Ensemble Barockin und Musik von Georg Philipp Telemann, dem dritten Satz aus seinem Pariser Quartett in G-Dur. Ulrike Frohleix hat gleich die Nachrichten für uns und danach nehmen wir sie mit ins Kölner Museum Ludwig zur Ausstellung Along the Color Lines, die die weißen Flecken in der Sammlung des Museums neu vermisst und die weiße und männliche Dominanz in der Kunstgeschichte einmal aufbrechen will.
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4: Die Nachrichten mit Ulrike Frohleix. Guten Morgen.
5: Wer sich dann durchsetzen will, der muss eben den Kampf mit unbemannten Systemen beherrschen.
4: Verteidigungsminister Pistorius will bei der Bundeswehr einen neuen Schwerpunkt auf Drohnen setzen und dafür nächstes Jahr eine eigene Abteilung einführen mit bis zu 600 Beschäftigten. Markus Meyer-Gehlen sagt, was Pistorius dazu bewegt.
6: Er sagt, es liegt vor allem an den Erfahrungen, die die Ukraine gerade macht im Krieg mit Russland. Da spielen Drohnen ja eine sehr große Rolle und Pistorius sagt, da müssen wir draus lernen. Der neue Verband in der Bundeswehr, der soll da jetzt die Fähigkeiten bündeln, sowohl um eigene Drohnen und andere unbemannte Systeme einzusetzen, aber auch um gegnerische abzufangen und so Funk- und Datenverbindungen zu stören. Das Ganze in einem Radius von 500 Kilometern. Wo die neue Drohneneinheit ihren Sitz bekommt, das ist noch nicht klar.
4: Heute Nachmittag wird bekannt gegeben, welche Unis den Status als Exzellenz-Unis bekommen. In Nordrhein-Westfalen sind schon die Uni Bonn und die RWTH Aachen Exzellenz-Unis. Die Uni Köln und Bochum-Dortmund als Univerbund haben sich jetzt auch für die Förderung beworben. Uli Spinnrad, WDR aktuell, sagt, worum es bei der Exzellenzstrategie geht.
7: Es geht darum, dass Deutschland Spitzenforschung betreibt und weil die viel Geld kostet, fördern Bund und Länder bestimmte Forschungsbereiche und Projekte oder ganze Unis, wenn die eben richtig gute Forschung betreiben. Damit soll Deutschland in der Wissenschaft international konkurrenzfähig bleiben, es sollen Top-Wissenschaftler hier hingelockt werden und natürlich soll aus diesen Forschungsergebnissen möglichst auch Geld gemacht werden. Das stärkt ja dann auch den Wirtschaftsstandort Deutschland. Wenn eine Uni von der Jury als Exzellenz-Uni ausgewählt wird, gibt es bis zu 15 Millionen Euro pro Jahr. Uni-Verbünde wie Bochum und Dortmund können bis zu 28 Millionen Euro bekommen.
4: Die deutsche Fußballnationalmannschaft hat ihr Spiel gegen Serbien mit 2:0 gewonnen. Es war der erste Sieg unter Bundestrainer Jürgen Klopp.
8: Überragend, weil ich total happy und stolz bin auf das, was die Jungs da hingehauen haben.
4: Klopp hatte die Mannschaft gegenüber den beiden ersten Spielen fast komplett ausgewechselt. Die Tore schossen Florian Wirtz und Tom Bischoff.
9: War einfach ein sehr, sehr geiles Spiel. Wir waren von der ersten Minute an da, haben uns viele Chancen erspielt und hatten ein sehr, sehr gutes Gegenpressing.
4: Das nächste Spiel der deutschen Mannschaft in der Nations League ist am Sonntag gegen Griechenland. Die Bahn saniert ab heute die ICE-Strecke zwischen Hannover und Berlin. Das Ganze hat auch Auswirkungen hier in Nordrhein-Westfalen. Die ICE-Strecke bleibt 14 Monate gesperrt und deswegen werden alle Züge umgeleitet. Das heißt, auch Züge zwischen NRW und Berlin und eine Fahrt dauert dann 80 Minuten länger. Bei der Walfangkonferenz in Australien sind Naturschützer enttäuscht. Die Pläne für ein neues Walschutzgebiet im Atlantik sind gescheitert. Nicht genug Länder haben zugestimmt. Wale sterben immer wieder, weil sie mit Schiffen zusammenstoßen oder als Beifang in Fischernetzen landen. Walfangnationen wie Japan und Norwegen setzen sich aber oft gegen strengere Regeln ein. Die Polizei hat in Unna und Hagen am Abend 3 Männer festgenommen. Möglicherweise besteht Terrorverdacht. Bei den Festgenommenen handelt es sich um einen Deutschen und 2 Syrer. Was genau ihnen vorgeworfen wird, hat die Polizei bis jetzt nicht gesagt. Es gibt Hinweise auf einen Anschlagsplan. Die Ermittler wollen im Laufe des Tages Details bekannt geben. In Bremen starten schon heute die Feierlichkeiten zum Tag der Deutschen Einheit. Bis Sonntag gibt es in der Stadt viele Veranstaltungen wie kostenlose Konzerte, Ausstellungen und Diskussionen. Der eigentliche Feiertag ist morgen, am Samstag. Und deswegen haben dann auch die meisten Geschäfte zu.
1: 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Aus der Kultur.
4: In Leverkusen geht es heute Abend bis zum Morgen um die Kunst in jeder Form. Zur 22. Kunstnacht werden tausende Menschen erwartet. Mehr von Marion Kürlis.
10: Es wird bunt und trubelig in Leverkusen. Mit viel Musik, Literatur, Theater und Kunst an über 90 Orten. Museen, Ateliers, Galerien, Cafés, Clubs und andere Kultureinrichtungen haben die ganze Nacht auf. Traditionell eröffnet wird die Kunstnacht gegen 18 Uhr im Spiegelsaal des Museums Schloss Mosbruch. Um sich zurechtzufinden und nichts zu verpassen, gibt es eine eigene Kunstnacht-App. Mit dabei ist zum Beispiel eine Ausstellung zu upgecycelter Mode, eine Kunstmitmachwerkstatt für Kinder oder auch eine Trikotsammlung von Bayer Leverkusens Rekordtorwart Rüdiger Vollborn. Damit alle Veranstaltungsorte gut erreichbar sind, werden Shuttlebusse eingesetzt. Die Kunstnacht ist kostenlos.
4: Das Wetter in Nordrhein-Westfalen startet teils trüb und neblig, oft aber schon freundlich. Im Laufe des Tages setzt sich die Sonne immer besser durch. In Brilon bis 17 Grad, in Recklinghausen bis 20 und in Aachen bis 21 Grad. Auch morgen starten wir in einigen Regionen mit Nebel oder Hochnebel. Im Verlauf kommt dann die Sonne häufiger raus und erwärmt die Luft auf 15 bis 22 Grad. Und am Sonntag löst sich anfänglicher Nebel oder Hochnebel langsam auf. Abseits davon wird es freundlich süß. Südlich der Ruhr ist etwas Regen nicht ganz ausgeschlossen. Das war WDR aktuell.
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0: Mit Cornelia Bittmann, guten Morgen. Harlem Renaissance oder auch Negritüde, das waren Bewegungen im 20. Jahrhundert, die ein neues Selbstbewusstsein schwarzer Menschen gebündelt haben, auch in der Kunst. Bis heute ist in unseren Museen zu wenig davon zu sehen. Das Museum Ludwig widmet sich dem Thema jetzt in seiner Ausstellung zum 50. Geburtstag, Along the Color Line. Das schauen wir uns gleich näher an und steigen schon ein ins Thema mit Musik, mal nicht aus weißer männlicher Hand, sondern von der afroamerikanischen Komponistin Florence Price.

0: Juba Dance, so heißt der dritte Satz aus der ersten Sinfonie von Florence Price. Das Philadelphia Orchestra spielte unter der Leitung von Yannick Nissi-Seger. Das Museum Ludwig wird in diesem Jahr 50 und feiert das mit zwei großen Ausstellungen. Die eine ist im August zu Ende gegangen mit einem Besucherrekord und führte in die getüpfelten Welten der mittlerweile verstorbenen japanischen Künstlerin Yayoi Kusama. Die andere wird heute Abend eröffnet und widmet sich den Leerstellen der europäischen Kunstgeschichte, die auch die Leerstellen der Sammlung Ludwig sind, denn die ist männlich und weiß dominiert. Und entsprechend gibt es in der neuen Ausstellung Along the Color Line viele Arbeiten schwarzer Künstlerinnen und Künstler. Claudia Dichter hat sich das schon angesehen. Claudia, Along the Color Line ist ein Titel, der geht zurück auf einen gewissen Du Bois. Und der meinte mit dieser Farblinie die gesellschaftliche und politische Trennlinie zwischen schwarzen und weißen Menschen. Wer war dieser W.E.B. Du Bois? Welche Rolle spielt er in der Ausstellung?
1: Also das war ein ganz bekannter afroamerikanischer Soziologe, Autor, Bürgerrechtsaktivist, der auf der einen Seite wichtig für die sogenannte Harlem Renaissance war, also eben diese afroamerikanische Kultur- und Kunstbewegung der 1920er, 1930er Jahre in New York, der aber auch in Deutschland war, Ende des 19. Jahrhunderts, der mit jemand wie Max Weber befreundet war. Und er ist sozusagen der Spiritus Rector. Von ihm gibt es Zitate in der Sammlung von seinen Schriften aus dem Jahr
0: 1920. Selbst Afroamerikaner.
1: Selbst Afroamerikaner, genau. Schriften von ihm, die wie ein roter Faden durch diese Ausstellung führen. Da gibt es Zitate über die Frage, gibt es Rassengesetze? Und da war er gerade in London und sagt, er als Schwarzer wird da ganz freundlich und zuvorkommend sozusagen begrüßt. Auf der anderen Seite hat er 1900 auf der Weltausstellung in Paris im amerikanischen Pavillon, hat er große Tafeln, Tableaus gezeigt, wo es um die schwarze Bevölkerung in den USA geht, wo in Form von Diagrammen, von Charts klar gemacht wird, wie hat sich zum Beispiel die Rate der Analphabeten seit Ende der Sklaverei positiv entwickelt oder was sind typische Berufe für Schwarze? Da ist das Feld der Banker ganz klein und das Feld der Lebensmittelhändler
0: also
1: ganz groß.
0: Also klassische soziologische Praxis schon sehr früh
1: umgesetzt. Absolut. Mhm. Das ist sozusagen der eine Faden in der Ausstellung, der historische. Und dann gibt es aber an ganz vielen Stellen Arbeiten von dem deutsch-amerikanischen Künstler James Gregory Atkinson. Die empfängt einen auch, wenn man runtergeht ins Untergeschoss im Museum Ludwig, eine große Videoarbeit. Man sieht 17 schwarze junge Männer, die irgendwie tanzen, die sich bewegen, die in selbstbewussten Gesten in die Kamera schauen. Und das sind alles junge Männer, die, wie er selber, aufgewachsen sind als Afro-Deutsche. Also wo die Väter US-amerikanische Soldaten waren, die in Deutschland stationiert waren, weiße Mütter haben. Und da geht es immer wieder um die Fragen der Identität, der Zugehörigkeit, auch wie das Private eben politisch ist. Und von ihm gibt es an ganz vielen Stellen Exponate. Er hat private Archivalien zusammengetragen, Bücher zusammengetragen über zum Beispiel Karl Einsteins ganz berühmtes Buch Negerplastik in Anführungsstrichen, über die Künstler der Moderne, die sich eben mit den außereuropäischen Kulturen beschäftigt haben. Und eine Arbeit, die ist wirklich, die schlägt einem ins Herz. Mitten in der Ausstellung steht plötzlich eine kleine Figur eines schwarzen Jungen, eine alte Schaufensterpuppe in Lederhose und so einem weißen Hemdchen. Und die steht da ganz verloren und bringt natürlich diese ganze Frage von Identität und wer bin ich und wo bin ich zugehörig nochmal auf den Punkt.
0: Also das hört sich so an, als gäbe es auf der einen Seite viel zu lesen und Hintergründe zu erforschen, aber ja, gibt es auch viel zu gucken und zu erleben.
1: Ja, und das ist das Tolle an dieser Ausstellung. Man kann die auf einer akademischen Ebene begreifen, aber es ist kein bebildertes Proseminar, sondern es ist wirklich eine Ausstellung, die lebt aus der Sinnlichkeit, die lebt aus ganz vielen künstlerischen Positionen, die ich noch gar nicht kannte. Und es ist immer dieses Wechselspiel zwischen schwarzen Künstlern der Moderne, zwischen zeitgenössischen Künstlern. Man geht aber auch rein in die Sammlung. Also unten sieht man dann auf der einen Seite zum Beispiel Arbeiten von Laura Wheeler Waring, eine wirklich wichtige afroamerikanische Malerin der Harlem Renaissance, die aber eine Zeit lang in Paris war. Da sehen wir wunderbare impressionistische Landschaftsdarstellungen und daneben aber zum Beispiel eine Arbeit von Ernst Ludwig Kirchner, der sich ja wie viele Künstler des Expressionismus und der Brücke auch eben dezidiert mit diesen außereuropäischen Skulpturen auseinandergesetzt
0: hat. Also eine Art Exotismus dann auch. Ne? Es war ganz bewusst, dass das Fremde
1: Genau, es war das Fremde, es war schon die Bewunderung auch für das Fremde, aber es war natürlich auch eine, heute würde man von kultureller Aneignung sprechen, das war es damals nicht. Und die Ausstellung schafft es dann aber aus diesem Wechselausstellungsbereich auch in die permanente Sammlung zu diffundieren. Also man geht dann wirklich hoch ins erste und ins zweite Obergeschoss und da hängen dann zum Beispiel neben einem Gemälde von Paula Moders und Becker, einer Frau mit einer Perlenkette, eine Arbeit von eben jener Laura Wheeler Waring, eine schwarze Frau mit goldenen Ohrringen. Und sie war eben bekannt dafür, dass sie Schwarze eben sehr vornehm, sehr repräsentativ, sehr selbstbewusst dargestellt hat. Oder neben einem Gemälde von George Gross, eines rauchenden Mannes, von Charles White, auch ein ganz wichtiger afroamerikanischer Künstler, der bis heute Künstlergeneration geprägt hat. Daneben ist dann ein Gemälde eines Schwarzen, so mit einem hochgeklappten Revers, der so ganz lässig eine Zigarette raucht. Und da merkt man, wenn man durchgeht, ups, plötzlich sehen wir diese schwarzen Personen in diesem blassweißen Bleichgesichterkosmos und merken natürlich auch, wie unsere Sehgewohnheiten einfach eine falsche Prägung über Jahrzehnte erhalten haben.
0: Die Bezüge sind da, die Querverbindungen sind da. Wie kommt es, dass trotzdem die Kunst schwarzer Menschen hier so aus dem Blick geraten ist?
1: Also ich glaube, das ist wirklich multifaktoriell. Also es ist mit Sicherheit eine Folge von kolonialen und gesellschaftlichen Machtverhältnissen. Es ist aber auch der Kunstmarkt und natürlich war die Zeit des Nationalsozialismus eine ganz wichtige Zäsur. Vorher war auch Deutschland bunt, divers, queer, die Weimarer Republik. Es gibt zum Beispiel auch Fotos von Josephine Baker oder von Billie Holiday. Der Jazz spielte eine große Rolle. Und mit dem Nationalsozialismus war natürlich so ein Kahlschlag, von dem einerseits eben auch Künstler wie Ernst Ludwig Kirchner, der als entartet galt, betroffen war. Aber andererseits verschwand natürlich auch all diese Vielfalt damit. Und ich glaube, das wirkt tatsächlich bis heute nach. Und das ist toll, dass dieses Museum jetzt da versucht, diese Leerstellen ein Stück weit zu schließen, das auch in die Sammlungspolitik mit aufgenommen hat, jetzt zum Teil auch Arbeiten angekauft hat, ob das von Betty Saar war, die vor einigen Jahren den Wolfgang-Hahn-Preis bekommen hat, oder von einer Künstlerin Mildred Thompson, eine Afroamerikanerin, die tatsächlich lange hier in Aachen bei Düren gelebt hat und da mit Holz aus der Region so Wood Pictures, Holzbilder gemacht hat.
0: Along the Color Line, Spuren einer transatlantischen Moderne bis zum 7. März zu sehen im Museum Ludwig in Köln. Claudia Dichter war für uns da. Claudia, vielen Dank.
1: Gerne.

0: Musik vom afro-britischen Komponisten Samuel Coleridge Taylor. Das war sein Titel Deep River, gespielt von den Kenny Masons. Und damit ist es 20 Minuten nach 8. Sie hören das Mosaik auf WDR 3 am Freitagmorgen. Das Wochenende steht vor der Tür und es ist ein besonderes Wochenende, denn morgen ist Feiertag. Da gibt es noch nicht mal ein Mosaik zwischen 6 und 9. Die Geschäfte haben weitgehend zu, aber gleichzeitig ja, ist dann praktisch dieses Sonntagsgefühl auf 2 Tage ausgedehnt und vielleicht ja genau die richtige Gelegenheit, um sich mal ganz tief in die Kultur zu stürzen in Nordrhein-Westfalen. Anna Winterberg ist ins Studio gekommen und hat einige Ideen für uns. Anna, was schlägst du vor?
1: Zum Beispiel könnte man in die Kölner Philharmonie gehen und dort Daniel Hope zuhören. Den Geiger kennen ja viele unserer Hörerinnen und Hörer auch als WDR3-Moderator aus WDR3 persönlich mit Daniel Hope immer sonntags. In die Philharmonie kommt er mit dem Gstaad Festival Orchestra unter Jaap van Zweden. Und das Orchester kennt er gut, da er diesem als Intendant des Menuhin Festivals Gstaad eng verbunden ist. Und da darf man sich sicherlich auf ein ganz vertrautes, intuitives Zusammenspiel freuen. Daniel Hope spielt das wunderschöne, hochemotionale Violinkonzert H-Moll von Edward Elgar. Und hier mal ein Ausschnitt.

0: Der Geiger Daniel Hope mit Elgar zu erleben heute Abend um 20 Uhr in der Kölner Philharmonie. Und dazu spielt das Gstaad Festival Orchestra noch die fünfte von Beethoven.
1: Ja, und ich habe schon gesagt, morgen ist Feiertag, Tag der deutschen Einheit, das 36. Jahr der Wiedervereinigung. Auch das wird natürlich gefeiert, Land auf Land ab.
0: Genau, und auch die Burghofbühne Dienstlaken feiert nämlich ihr Jubiläum, ihr 75. Das ist das kleinste Landestheater Nordrhein-Westfalens. Das hat immer ein sehr ambitioniertes Programm, auch für junge Leute. Derzeit läuft im Hauptprogramm die Uraufführung Die Unsichtbaren. Die ist aufgebaut wie eine Doku über ganz unterschiedliche Privatpersonen. Und eines verbindet diese drei aber doch, nämlich ihre Superkräfte. Am 30.10. beginnt Herz, Faden, ein Stück über die Augsburger Puppenkiste und über Deutschland in der Nachkriegszeit. Nächstes Jahr darf man sich auf Molière freuen, auf den eingebildeten Kranken. Also immer ein hohes Niveau an diesem kleinen Haus. Jetzt wird aber erstmal gefeiert. Das Jubiläumsfest startet morgen ab 15.30 Uhr am Tenterhof und ab 14:15 ist schon das Neinhorn von Marc-Uwe Kling für die Kleinsten zu sehen. Hausfans können nostalgisch zurückblicken auf die letzten 75 Jahre. Sie können Requisiten ersteigern, Musik gibt es auch und vieles mehr. Und auch die Kulturministerin hat ihr Kommen angesagt. Infos gibt es unter burghofbühne-dienstlaken.de.
1: Und wenn Sie uns gestern zugehört haben hier beim Mosaik auf WDR 3, dann haben Sie vielleicht schon mitbekommen unseren Ausblick auf das Favoritenfestival in Dortmund. Das ist ein Fest der freien Szene.
0: Genau, ein Theater-, Tanz- und Performance-Festival. Sehr groß eigentlich. Das zieht Kreise über Deutschland hinaus. Ist das älteste Festival dieser Art in Deutschland. Und spannend ist die Mischung der Künste. Also heute Abend gibt es zum Beispiel ein Recherchetheater, Making the Story. Da geht es um ukrainische Fixer. Das sind Menschen, die als Verbindungsglied zwischen Journalisten und der Bevölkerung tätig sind. Die arbeiten häufig als Guides der Auslandskorrespondenten. Die wissen also sehr, sehr viel, bekommen viel mit und die sind eine wichtige Funktion in der Berichterstattung. Morgen gibt es ein Stück, das sich aus Performance, Musiktheater und Tanz zusammensetzt. Apollon Stop Trying to Be God heißt es. Und einer der beiden künstlerischen Leiter, Jonas Leifert, der hat mir erzählt, dass ihn genau diese Art von Programm fasziniert.
2: Wir als Festivalteam freuen uns total, dass wir diese Freiheiten haben, uns so ganz unterschiedliche Dinge ausdenken zu können. Und es ist natürlich toll, wenn Menschen in der Stadt mitbekommen, dass man Kunst und Kultur machen kann. Ja, es geht um individuellen Ausdruck und dass wir nicht nur unseren Alltag vor uns hinleben, sondern dass man über Kunst und Kultur in den Austausch kommt, dass man sich ausdrücken kann. Das inspiriert uns total.
0: Ja, alle sollen angesprochen werden, auch mit neuen Veranstaltungsorten wie dem Domizil oder dem Orchesterzentrum NRW. Also noch mehr Präsenz, mehr Nähe zum Publikum. Infos findet man unter favoriten-festival.de und das Ganze geht noch bis zum 11. Oktober.
1: Dann fasse ich unsere Wochenendempfehlungen nochmal zusammen. Daniel Hope spielt in Köln die Burghofbühne, Dienstlaken feiert Jubiläum und in Dortmund präsentiert sich die freie Szene. Anna Winterberg war im Studio. Anna, vielen Dank.
0: Gerne.

Die Arie der Périchol aus der gleichnamigen Oper von Jacques Offenbach. Prends à servir la pratique, singt sie und bei uns sang Sol Gavetta ohne Worte auf ihrem Cello, begleitet von den Prager Philharmonikern unter Charles Olivieri Munro. Der niederländische Adlige Unico Wilhelm von Wassenaar steckt hinter einigen Kompositionen, die lange Zeit Giovanni Battista Pergolesi zugeschrieben worden waren. Er hat sich da als Autor gar nicht so hervorgebracht zu seiner Zeit, denn es galt für einen Adligen nicht als schick, sowas Bohemienartiges wie Musik zu komponieren. Später ist es dann aber doch ans Licht gekommen und gerade das Amsterdam Baroque Orchestra unter Ton Koopman hat sich sehr verdient gemacht um das Werk von Unico von Wassenaar und hier ist der zweite Satz aus seinem Concertino Nummer 5 in F-Moll.

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1: WDR aktuell mit den Kurznachrichten um 8.30 Uhr mit Ralf Peters. Guten Morgen. Mehrere Universitäten und Hochschulen in NRW hoffen auf eine Auszeichnung und Fördergelder. Am Nachmittag vergeben Bund und Länder wieder den Titel Exzellenzuniversität an bis zu 5 Hochschulen. Beworben hat sich zum Beispiel die TU Dortmund gemeinsam mit der Ruhr-Uni Bochum. Der Titel Exzellenzuni kann

0: einer Einzeluni bis zu 15 Millionen Euro Förderung jährlich bringen. Die Bundeswehr will eine spezielle Drohneneinheit aufbauen. Verteidigungsminister Pistorius hält das für unverzichtbar, auch mit Blick auf Erfahrungen in der Ukraine, wo Drohnen eine große Rolle im Krieg spielen. Die Bundeswehreinheit soll bis zu 600 Soldatinnen und Soldaten umfassen. Über einen Standort ist noch nichts bekannt. Bei der Walfangkonferenz in Australien sind die Pläne für ein neues Walschutzgebiet im Atlantik gescheitert. Nicht genug Länder haben zugestimmt. Wale sterben immer wieder, weil sie mit Schiffen zusammenstoßen oder als Beifang in Fischernetzen landen. Walfangnationen wie Japan und Norwegen setzen sich aber oft gegen strengere Regeln ein. Mehr als die Hälfte des europäischen Kontinents war in diesem Jahr von Hitzestress betroffen. Das heißt, es gab gefühlte Temperaturen von über 38 Grad. Der EU-Klimadienst Copernicus hat bestätigt, dass es der wärmste Sommer seit Beginn der Messungen war, mit gesundheitlichen Folgen für viele Menschen und mit Trockenheit, Waldbränden und Niedrigwasser in Flüssen.
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0: Fehlende öffentliche Mittel sind derzeit die größte Bedrohung für Kulturerbestätten weltweit. Zu diesem Ergebnis kommt eine Studie des World Monuments Fund. Demnach werden Fördergelder für Kultur- und Denkmalschutz vielerorts stärker gekürzt als in anderen Bereichen. Das gilt insbesondere für Europa und die USA. Laut der Untersuchung stellt der Finanzierungsmangel inzwischen sogar ein größeres Risiko dar als die Folgen des Klimawandels. Der World Monuments Fund fordert deshalb neue Modelle für die Finanzierung von Kulturerbe. Neben staatlicher Förderung seien künftig verstärkt Partnerschaften mit Privatpersonen, Stiftungen und Unternehmen nötig. Die Studie entstand im Vorfeld der World Monuments Watchliste 2027. Eine Replik von Goethes Reisemantel wird nach Italien gesendet. Kulturstaatsminister Wolfram Weimer und Thüringens Ministerpräsident Mario Vogt haben das bedeutsame Gewand losgeschickt. Ab Dezember ist die Kopie von Goethes blau-grauem Wollmantel in der Ausstellung der Casa di Goethe in Rom zu sehen. Ausgestellt sind dort auch weitere Leihgaben der Klassikstiftung Weimar. Die Schau auf den Spuren von Goethes italienischer Reise ist zugleich Station eines neuen deutsch-italienischen Kulturwegs. Der Giro di Goethe soll Kulturorte und touristische Angebote entlang einer Route von Verona über Venedig und Florenz bis nach Neapel und Sizilien verbinden. Die Schauspielerin Anne-Katrin Bürger wird für ihr künstlerisches Lebenswerk mit dem Preis der DEFA-Stiftung ausgezeichnet. Die mit 10.000 Euro dotierte Ehrung wird heute bei einer Gala in der Berliner Akademie der Künste verliehen. 1937 in Berlin geboren, gehört Bürger zu den prägenden Gesichtern des DDR-Films. In ihrer jahrzehntelangen Karriere stand sie in mehr als 150 Rollen vor der Kamera. Zu ihren bekanntesten Filmen zählen Das zweite Gleis, Frank Beyers Königskinder und die Spionagekomödie Mit mir nicht, Madame. Bürger engagierte sich auch gesellschaftlich und politisch. Sie protestierte beispielsweise gegen die Ausbürgerung des Liedermachers Wolf Biermann und beteiligte sich 1989 an der Demo für den Mauerfall auf dem Berliner Alexanderplatz. Das waren die Kulturnachrichten und so wird das Wetter in Nordrhein-Westfalen am Morgen in den östlichen Landesteilen noch regnerisch. Sonst wird es nach Auflösung einzelner Nebelfelder freundlich und trocken bei 18 bis 21, in den Höhenlagen 14 bis 17 Grad. Morgen ist es zuerst oft neblig, danach scheint meist wieder die Sonne und es bleibt trocken. Temperaturen von 19 bis 22, im Bergland 16 bis 18 Grad. Die Zeit 8.35 Uhr.
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0: Da tanzen die Rüpel und schreien die Esel im Intermezzo aus der Schauspielmusik zu Shakespeares Sommernachtstraum von Felix Mendelssohn Bartholdy. Das Gewandhausorchester Leipzig spielte unter Ricardo Chailly und damit ist es gleich 20 vor 9. Sie hören das Mosaik auf WDR 3. Und wenn Sie uns in dieser Woche regelmäßig zugehört haben, dann können Sie jetzt wahrscheinlich mitreden beim Thema IFG, Informationsfreiheitsgesetz. 20 Jahre nach seinem Krafttreten steht dieses Gesetz vor großen Umbrüchen. In Zukunft soll es nicht mehr so leicht für Privatpersonen und Organisationen sein, an behördliche Informationen zu kommen. Begründet wird das mit dem Schutz der kritischen Infrastruktur. Die ist sicherlich schützenswert, aber gibt es nicht jetzt schon genügend Einschränkungen beim IFG, mit denen sensible Daten zurückgehalten werden? Zum Abschluss unserer Mosaikserie über die Informationsfreiheit hat Peter Grabowski beide Seiten gehört, die Verfechter der Transparenz und die Verteidiger staatlicher Schutzinteressen.
1: Welche Informationen über sich und sein Handeln darf, soll, muss der Staat seinen BürgerInnen offenbaren? Diese Frage ist seit jeher umstritten und dient auch der gegenwärtigen Bundesregierung als Argument, das Recht auf Information begrenzen zu wollen. Der Vorsitzende der CSU-Landesgruppe im Bundestag, Alexander Hoffmann.
2: Stand heute würde das Informationsfreiheitsgesetz jedermann die Möglichkeit geben, Informationen auch über kritische Infrastruktur bei Behörden abfragen zu können. Das geht so nicht.
1: Das stimmt so nicht, sagt hingegen der Leiter der Recherche- und Transparenzplattform Fragt den Staat, Arne Semsrott.
3: Es gibt tatsächlich keinen einzigen Beleg dafür, dass jemals eine Information nach einem IFG-Antrag zu Sicherheitsproblemen geführt hätte. Wir haben die Bundesregierung auch gefragt. Wir mussten das Bundesinnenministerium verklagen auf Auskunft zu dieser Frage und es kam raus, es gibt keinen Beleg. Es ist offensichtlich nur ein Vorwand.
1: So sehen es auch die 14 Beauftragten für Datenschutz und Informationsfreiheit der Bundesländer. In NRW macht diesen Job Bettina Geig.
4: Das Schutzinteresse finde ich absolut nachvollziehbar. Ich finde allerdings nicht nachvollziehbar, dass mit diesem Argument die Informationsfreiheit beschränkt werden soll. Denn dieses Schutzinteresse ist in allen Informationsfreiheitsgesetzen in Deutschland bereits enthalten.
1: Der Kieler Juraprofessor Florian Becker sorgt sich vielmehr um den Schutz privater Daten, die über den Umweg Staat öffentlich werden könnten.
5: Informationen, die Behörden erhoben haben im Zusammenhang mit irgendeinem Verwaltungsverfahren. Ein klassischer Fall sind Informationen über Supermärkte, Restaurants, lebensmittelproduzierende Unternehmen, die dann eben von diesen Behörden heraus verlangt werden, beispielsweise über lebensmittelrechtliche Verstöße.
1: Das Argument lässt Arne Semsrott von Frag den Staat nicht gelten. Auch Lebensmittelkontrollen seien staatliches Handeln und müssten überprüft werden können. Er hält andere Bereiche für schutzwürdiger.
3: Ich will nicht, dass beispielsweise die Jobcenter herausgeben, welche Personen Sozialleistungen bei ihnen bekommen. Ich möchte nicht, dass schutzwürdige Interessen von Privaten an die Öffentlichkeit kommen, weil eine totale Transparenz eine andere Form der Kontrolle und des Drucks gegenüber Privatpersonen ermöglicht.
1: Für Probleme ganz anderer Art sorgen die jetzt schon geltenden Informationsansprüche. Ihre Erfüllung muss in den meisten Behörden zusätzlich erledigt werden von Beamtinnen und Mitarbeitern, die mit ihrer eigentlichen Arbeit schon mehr als genug zu tun haben. Der für Auskunftsrechte zuständige Unterabteilungsleiter im Bundesumweltministerium, Matthias Sauer.
6: Es gehört sicherlich auch zur Wahrheit, dass in keiner Behörde, die ich kenne, für die Fragen der Informationsfreiheit, der Transparenz, Antragsbearbeitung neue Stellen geschaffen worden sind und dass es insofern eine Aufgabe ist, die der vorhandene Personalkörper miterledigen muss. Und wir werben auch immer dafür, dass es aber natürlich eine gesetzliche Regelaufgabe ist, wie auch jede andere.
1: Und für die entsprechend Personal vorhanden sein muss. Was womöglich gar nicht nötig wäre, wenn die Behörden grundsätzlich alle Informationen, die nicht unter Ausnahmeregelungen fallen, veröffentlichen würden, sozusagen standardmäßig. Arne Semsrott von Frag den Staat.
3: Verträge, Gutachten, wichtige Vermerke, die dann eben nicht mehr angefragt werden müssen, sondern direkt online einsehbar sind. Und dann haben wir eine Situation, in der tatsächlich weniger Bürokratie vorhanden ist. Und das spart Kosten, das spart Nerven, ist digital und ich glaube im Jahr 2026 wirklich angemessen.
1: Das Ziel ist ein Transparenzgesetz, das es in Schweden schon lange gibt, aber auch in Hamburg. Die Hansestadt hat aus dem Informationsdebakel um die Elbphilharmonie gelernt und gilt deutschlandweit als Vorreiter auf diesem Gebiet. Das findet auch die NRW-Beauftragte Bettina Geig erstrebenswert.
4: Unser Informationsfreiheitsgesetz als solches in Nordrhein-Westfalen ist sehr gut. Es fehlt eigentlich genau dieses Transparenzelement. Und man kann es ja auch klein aufbauen und gucken, ob das funktioniert. Und man muss nicht sofort am Start mit einem perfekten Portal sein, aber sowas schrittweise aufzubauen, das ist der nächste Step in der Informationsfreiheit.
0: Zum Abschluss unserer Serie zum Welttag der Informationsfreiheit hat Peter Grabowski Stimmen gehört und gesammelt zum Informationsfreiheitsgesetz und den Reformplänen dazu. Alle Beiträge aus der Serie gibt's zum Nachhören bei wdr3.de.

0: Märchen, so heißt eine Suite für Cello und Klavier von Leos Janáček. Und wenn man das weiß, dann stellt man sich alle möglichen Geschichten und Erzählungen vor, die da passieren in den einzelnen Sätzen. Wir haben den zweiten Satz gehört und das ist etwas, was Sie eigentlich noch gar nicht hören können, denn das Album dazu erscheint erst am 16. Oktober. Der WDR hat es produziert und lässt uns schon mal vorkosten, hier mit Anushka Hack Cello und ihrer Schwester Katharina Hack Klavier. Der Mauerfall 1989, der gehört zu den Ereignissen, die sich tief ins kollektive Gedächtnis eingebrannt haben. Viele von uns, auch tief im Westen, wissen noch, wo sie waren und was sie gemacht haben, als die Nachricht kam, dass die Grenze zwischen Westdeutschland und der DDR offen ist. Thilo Mandelko, Lehrer, Cartoonist und Dichter, hat eine besondere Erinnerung festgehalten oder fantasiert.
1: In Berlin. Es war im Herbst 1989. Ich lief durch die Straßen, leicht benommen von einer hartnäckigen Erkältung, der ich bislang vergeblich versucht hatte, Herr zu werden. Es wurde laut, mein Kopf dröhnte, ich sah jede Menge Menschen. Ungewöhnlich für solch einen Donnerstag im November. Am Rande einer kleinen Parkanlage, auf einer Bank, saßen ein paar Bunthaarige. »Was denn los?«, fragte ich. Einer antwortete, »Wehst du noch nicht? Jänze ist uff!« Ich musste kurz innehalten und diese Information verarbeiten. Die Höflichkeit und die Situation geboten, trotz meines Schädels eine Antwort zu geben. »Vielen Dank, Wende Punk«,

Zu Asche, zu Staub, Serienmusik, zu Babylon, Berlin. Die letzte Staffel ist ja im September angelaufen. Dies hier ist ein Titel aus der ersten Staffel mit dem Funkhausorchester des WDR unter Enrico de Lambois. Komponiert hat das übrigens ein Trio aus Tom Tykwer, Mario Kamin und Nico Weidemann. Und um jetzt wieder ein bisschen zu landen, haben wir Bach für Sie, Johann Sebastian, und den dritten Satz aus einem dritten Brandenburgischen für drei Violinen, drei Violen, drei Celli und Bass.

Heilige Dreizahl und hohe Drehzahl im Finale aus Bachs drittem brandenburgischen Konzert hier mit dem Freiburger Barockorchester. Damit geht das Mosaik für heute und für diese Woche zu Ende. Morgen ist ja Feiertag. Am Montag sind wir wieder für Sie da. Und wenn Sie unsere Beiträge nachhören möchten, dann schauen Sie nach bei wdr3.de oder gehen Sie in die neue App ARD Sounds. Da gibt es auch einiges zum Nachhören aus unserem Programm und außerdem einen neuen Messenger-Dienst, mit dem Sie uns gleich mal was Nettes ins Studio schreiben können. Nele Freudenberger übernimmt hier gleich im Klassikforum. Mein Name ist Cornelia Bittmann. Ich sage danke fürs Zuhören und wünsche Ihnen einen schönen Feiertag und ein erholsames Wochenende.

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0: 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Es ist 9 Uhr. 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
5: Die Nachrichten mit Ulrike Frohleix. Guten Morgen. Heute Nachmittag wird bekannt gegeben, welche Unis den Status als Exzellenz-Uni bekommen. In Nordrhein-Westfalen sind schon die Uni Bonn und die RWTH Aachen Exzellenz-Unis. Die Uni Köln und Bochum-Dortmund als Uni-Verbund haben sich jetzt auch für die Förderung beworben. Uli Spinnrad, WDR aktuell, erklärt, worum es bei der Exzellenzstrategie geht.
6: Es geht darum, dass Deutschland Spitzenforschung betreibt, und weil die viel Geld kostet, fördern Bund und Länder bestimmte Forschungsbereiche und Projekte oder ganze Unis, wenn die eben richtig gute Forschung betreiben. Damit soll Deutschland in der Wissenschaft international konkurrenzfähig bleiben. Es sollen Top-Wissenschaftler hier hingelockt werden. Und natürlich soll aus diesen Forschungsergebnissen möglichst auch Geld gemacht werden. Das stärkt ja dann auch den Wirtschaftsstandort Deutschland. Wenn eine Uni von der Jury als Exzellenz-Uni ausgewählt wird, gibt es bis zu 15 Millionen Euro pro Jahr. Uni-Verbünde wie Bochum und Dortmund können bis zu 28 Millionen Euro bekommen.
5: In Frankreich bleiben heute hunderte Schulen geschlossen. Dort soll es Online-Unterricht geben. Grund sind die Ausschreitungen bei den erneuten Protesten. Die Schülerinnen und Schüler fordern bessere Bedingungen an den Schulen. In der Nacht blieb es aber ruhig. Kai Rienecker, WDR Paris.
7: Allein gestern wurden fast 2000 junge Leute zeitweise festgenommen. 300 Polizisten sollen verletzt worden sein. Der französische Innenminister Nunez sprach von ungezügelter Gewalt, die Lage verschärft habe. Aus dem Haus von Premierminister Le Cornu hieß es, die linkspopulistische Partei LFI und ihre radikalen Unterstützer hätten die Schülerproteste politisch instrumentalisiert. Daraufhin hatte der Chef der Partei, Jean-Luc Mélenchon, die protestierenden Schüler gestern dazu aufgerufen, keine Gewalt anzuwenden. Gestern brannten Busse, ein Feuerwehrauto, eine Schulhalle und reihenweise Mülleimer in Paris, Marseille, Straßburg oder Nantes. Inzwischen sind die Proteste auch auf rund 30 Universitäten übergesprungen.
5: Die deutsche Fußballnationalmannschaft hat ihr Spiel gegen Serbien mit 2:0 gewonnen. Es war der erste Sieg unter Bundestrainer Jürgen Klopp.
8: Ja, die Jungs haben sich heute gezeigt. Das ist das Allerwichtigste von der ersten Minute an, um ehrlich zu sein. Haben die Jungs alles rausgehauen. Das war super intensiv.
5: Klopp hatte die Mannschaft gegenüber den beiden ersten Spielen fast komplett ausgewechselt. Das 2:0 schoss Florian Wirtz. Das erste Tor hat Bayern-Spieler Tom Bischoff gemacht.
9: Wir waren von der ersten Minute an da, haben uns viele Chancen erspielt, hatten ein sehr, sehr gutes Gegenpressing, dadurch auch die Chancen erspielt. Hätten noch ein, zwei Dinger mehr machen können, dann wäre es vielleicht noch einfacher und entspannter, aber so war es einfach ein sehr, sehr gutes Spiel von uns.
5: Als nächstes spielt Deutschland am Sonntag auswärts gegen Griechenland. Weitere Meldungen im Überblick. Die Bundeswehr will eine spezielle Drohneneinheit aufbauen. Verteidigungsminister Pistorius hält das für unverzichtbar, auch mit Blick auf Erfahrungen in der Ukraine, wo Drohnen eine große Rolle im Krieg spielen. Die Bundeswehreinheit soll bis zu 600 Soldatinnen und Soldaten umfassen. Über einen Standort ist noch nichts bekannt. Bei der Walfangkonferenz in Australien sind Naturschützer enttäuscht. Die Pläne für ein neues Walschutzgebiet im Atlantik sind gescheitert. Nicht genug Länder haben zugestimmt. Wale sterben immer wieder, weil sie mit Schiffen zusammenstoßen oder als Beifang in Fischernetzen landen. Walfangnationen wie Japan und Norwegen setzen sich aber oft gegen strengere Regeln ein. Ein schwarzer Pilz mit weißer Unterseite, das ist der Schwarzkopf-Milchling, der Pilz des Jahres 2027. Er steht in vielen Bundesländern auf der roten Liste, unter anderem der Klimawandel macht ihm zu schaffen. Der Schwarzkopf-Milchling ist essbar und wird wegen seiner dunklen Farbe auch Rußkopf, Schornsteinfeger oder Essenkehrer genannt.
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5: Der Musiker Sting wird heute 75 Jahre alt. Bekannt wurde er durch seine Band The Police. Hits wie Roxanne oder Every Breath You Take machten das Trio weltweit erfolgreich. Sarah Mürchen, WDR Kultur.
3: Sting heißt eigentlich Gordon Matthew Thomas Sumner. Er wuchs in einfachen Verhältnissen in Newcastle auf und fand als Kind Zuflucht im Gitarre- und Bassspielen. Vor seiner Musikkarriere arbeitete er als Sport- und Englischlehrer und setzte sich für Menschenrechte und Umweltschutz ein. In den 80ern stieg er aus seiner Band The Police aus und startete eine ebenso erfolgreiche Solokarriere mit Songs wie Englishman in New York, Russians und Fields of Gold. Anfang 2022 verkaufte er schließlich die Rechte an seinen Solo- und Police-Songs für rund 250 Millionen Dollar.
5: Das Wetter in Nordrhein-Westfalen startet teils noch freundlich, teils aber auch neblig. Im Laufe des Tages setzt sich die Sonne immer besser durch. In Schleiden bis 18 Grad, in Bonn bis 20 und in Kleve bis 21 Grad. Auch morgen starten wir in einigen Regionen mit Nebel oder Hochnebel. Im Verlauf kommt dann aber die Sonne häufiger raus bei 16 bis 22 Grad. Das war WDR aktuell.
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10: Mit Nele Freudenberger einen schönen guten Morgen wünsche ich Ihnen. Und um ihn schon mal schön beginnen zu lassen hier im WDR 3 Klassikforum, habe ich eine Giaconda von Francesco Maria Veracini mitgebracht. Ein Werk mit einer heiteren Grundstimmung, bei der man sich nur schwer vorstellen kann, dass sie aus der Feder von dem Komponisten stammt, der bei einem Streit am Dresdner Hof mal so außer sich geraten ist, dass er vor lauter Wut aus dem Fenster gesprungen ist. Unglücklicherweise lag es nicht im Erdgeschoss. Und Veracini verletzt sich so schwer, dass er fortan hinkt. Dumm gelaufen. Von diesem Hitzkopf also stammt dieses gelassen heitere Stück Musik.

eine Chaconna von Francesco Maria Veracini. Eigentlich hat er sie für Violine und Basso Continuo geschrieben, aber weil er selber gerne seine Werke mal für Violine und mal für Flöte durchgetauscht hat, ist der Wechsel auf die Blockflöte durchaus legitim. Laura Schmid hat ihn vorgenommen und wurde vom Ensemble Distinto begleitet. Klavier und Gesang. Das ist das Terrain, auf dem Frauen sich früher musikalisch betätigen durften. Das war dekorativ, nicht anstößig, sondern sehr manierlich. Jetzt kommt es aber im 19. Jahrhundert immer häufiger vor, dass Musikerinnen nicht mehr manierlich sein wollen, vor allem die Komponierenden. Ja, zugegeben, ein Großteil setzt schon noch auf den Bereich Lied, Klavierwerke und Kammermusik, aber immer häufiger komponieren Frauen eben auch das, was die Musik sonst noch so zu bieten hat. Opern, Sinfonien, Oratorien, was weiß ich. Eben Werke, die größer besetzt sind und formal mitunter komplexer. Luise Adolpha Le Beau, die gehört zu diesen Frauen und sie muss außergewöhnlich gewesen sein, auch wenn ihre Werke erst heute langsam wiederentdeckt werden. Sie hat nicht nur komponiert, sie war nicht nur eine fantastische Pianistin, sondern sie war auch Musikjournalistin, hat Kritiken geschrieben für die renommierte Allgemeine Deutsche Musikzeitung und fast noch wichtiger, sie hat sich für die Unabhängigkeit von Frauen eingesetzt und zwar auf sehr pragmatische Weise. Sie hat eine Schule gegründet mit dem etwas irreführenden Namen Privatmusikkurs für Musik und Theorie für Töchter gebildeter Stände. Der Hintergedanke, Frauen haben kaum Felder, in denen sie sich beruflich betätigen können und sich also finanziell emanzipieren. Einer der wenigen anerkannten Berufe, Klavierlehrerin. Und solche bildet sie aus. Und Le Beau, die stellt an ihre Studentinnen gewisse Anforderungen, wie zum Beispiel 2 Stunden üben täglich ist Minimum. Überhaupt setzt sie sich für Frauen- bzw. Mädchenbildung ein. Nicht zuletzt deshalb, weil ihr während ihrer eigenen Karriere auch immer wieder das leidige Lied vom minderwertigen Wesen der Frau entgegengeschlagen ist. Sogar wohlwollende Männer greifen ordentlich daneben. Wie der Musikjournalist Louis Köhler, der sich für eine gründliche Ausbildung von Mädchen ausspricht, dann aber folgenden verwirrenden Schluss zieht. Lerne und arbeite so gründlich, als ob das Ziel ein bedeutender Komponist wäre, aber dennoch wolle nie als ein solcher gelten. Also, sprich, lerne fleißig, aber dass das nichts für dich ist, weißt du selber, oder? Le Beau hat sich um all solche Sachen nicht gekümmert, sondern sie hat gekämpft, komponiert, gelehrt und gespielt.

Die Ballade in H-Moll, Opus 47 von Luise Adolfa, Le Beau, Anna Maria Markowina hat hier gespielt. Zwei Stücke für Streichquartett, alle beide komponiert aus Material von anderen Werken von Dmitri Schostakowitsch. Die Elegie, also das erste Stück, besteht aus Material aus Katharinas Arie aus Lady Macbeth von Mzensk, die Polka nach der Polka aus seinem Ballett Das Goldene Zeitalter. Das Interessante ist, dass Schostakowitsch diese beiden Stücke herausbringt, noch bevor er seine Lady Macbeth überhaupt fertig hat. Diese beiden Stücke, die erscheinen 1931, aber die Oper ist erst 1932 fertig und wird überhaupt auch erst 1934 uraufgeführt. Dass diese Uraufführung fast sein Ruin wird, das kann Schostakowitsch damals noch nicht ahnen. Was aber klar ist, die Figur der Katharina aus seiner Lady Macbeth, die ist für ihn wichtig und etwas ganz Besonderes. Und dieses kleine Stück für Streichquartett ist dafür eins von vielen Zeichen. Kleine Stücke mit großer Wirkung hier im WDR 3 Klassikforum.

Zwei Stücke für Streichquartett. Von Dmitri Schostakowitsch gespielt hat das Assasello-Quartett. Auf zwei kleine Stücke folgt hier jetzt beim WDR3 Klassikforum ein kleines Konzert, ein Concerto da Camera. Dahinter könnte man ja jetzt ein Konzert vermuten, das eine eher kleinere und damit kammertaugliche Besetzung hat, aber so hat sich Charles Valentin Alquin das nicht vorgestellt. Großes Orchester, Klavier dazu, nicht gerade platzsparend, aber kurz. Keine 10 Minuten, in denen er aber alle möglichen technischen Unmöglichkeiten einbaut. Das Concerto ist wahnsinnig schwer zu spielen und damit auch auf gar keinen Fall an Laien gerichtet. Das Stück ist damit ungefähr so rätselhaft wie sein Urheber selbst. Alquin muss ein ziemlich schräger Kauz gewesen sein. Er hatte wohl 2 Wohnungen in Paris, damit er Besuchern entgehen konnte. Was für eine verrückte Idee. Andere Menschen sind offenbar nicht so seine Sachen gewesen. Es geht die Legende, dass er auch mal eine Delegation wieder weggeschickt hat, die ihm eigentlich einen Preis verleihen wollte. Er könne jetzt nicht, er müsse verdauen. Ach so. Naja, den Preis, den hat er dann überraschenderweise nicht bekommen. Einen Sohn hat er gehabt, der angeblich mit 2 Affen und 121 Kakadus zusammengelebt hat. Das ist auch ziemlich speziell. Naja, und dann nicht zuletzt sein fast schon poetischer Unfalltod, erschlagen vom eigenen Bücherregal. Alquins Leben fügt sich also aus unzähligen Unwahrscheinlichkeiten zusammen, als wäre es ein Roman. Was aber bleibt, ist doch die Frage, wie dieser Komponist so unterschätzt werden konnte. Wirklich wegen der fehlenden sozialen Kontakte? Für Unsympathen interessiert sich keiner? Oder weil seine Werke wirklich exorbitant schwer sind? Keine Ahnung. Schön sind sie auf jeden Fall, wenn man denn jemanden gefunden hat, der sie spielen kann. In diesem Fall Giovanni Bellucci.

Das Concerto da Camera Nummer 2 in Cis-Moll von Charles-Valentin Alcan. Der Solist war Giovanni Bellucci und er wurde begleitet vom Orchestra di Padova e del Veneto unter der Leitung von Roberto Forés Veses. Die Piccolo-Flöte, die steht ja in keinem so guten Ruf. Zu hell, zu schrill, zu durchdringend. Trotzdem habe ich jetzt ein Stück mitgebracht für Piccolo-Flöte und Orchester. Bevor Sie jetzt aber scharf einatmen und die Ohrstöpsel holen. Ich habe natürlich ein Werk ausgesucht, das nicht nur in den hohen Registern der extrem hohen Flöte gespielt wird, sondern vor allem in ihren Tiefen. Was zugegeben die eher hohen Lagen einer normalen Querflöte sind. Was dieses Stück aber zeigt, ist, dass eine Piccolo-Flöte schlicht und ergreifend anders klingt als eine Querflöte. Nicht nur, weil sie höher ist, sondern weil der Ton sich in dem deutlich kürzeren Instrument auch schlicht und ergreifend anders entwickelt. Spannend. Hier im WDR3 Klassikforum jetzt also das Moto Perpetuo Capriccio für Piccolo-Flöte und Orchester von Joachim Andersen.

Moto Perpetuo, ein Capriccio für Piccolo-Flöte und Orchester von Joachim Andersen. Vahan Mardirossian hat das Radiosinfonieorchester Prag dirigiert und Jean-Louis Beaumadier war der Flötist. Wissen Sie, was ich mich immer schon gefragt habe, was eigentlich ausgerechnet die Böhmen mit der Bohemienne zu tun haben? Jetzt habe ich einfach endlich mal nachgeguckt, denn vielleicht haben Sie sich das ja auch schon mal gefragt. Also, Bohème ist das französische Wort für Böhmen. Lateinisch Bohemum. Das ist insofern wichtig, als zu der Zeit, als die Römer ein Wort für die Böhmen brauchten, die Böhmen ziemlich viel unterwegs gewesen sind, vom Rhein-Main-Donau-Gebiet Richtung Osteuropa nach Böhmen eben. Und deshalb haben die Franzosen schon im 17. Jahrhundert das Wort Bohème für Menschen benutzt, die vagabundieren und rumreisen und also in den Tag hineinleben und keinem geregelten Tagesablauf nachgehen. So sind dann erst die Pariser Studenten Bohemiens geworden, die ohnehin auch in der Tradition der Goliards, also der fahrenden Studenten, standen. Und wie das mit solchen Begriffen dann so ist, die entwickeln sich immer weiter. Bis hin zum heute gebräuchlichen Stereotyp, Künstler und Intellektuelle, bevorzugt jung, voller Idealismus, den schnöden Mammon verachtend und ergo notleidend. Also Menschen, die ein Leben führen, das gegen die bürgerliche Norm läuft. Was auch gegen die Norm läuft, ist eine Rhapsodie, die einfach ohne formale Regeln Dinge aneinander reiht. Und ich vermute, spätestens jetzt wissen Sie, was es gleich hier im WDR3-Klassikforum zu hören gibt. Richtig, die Bohemian Rhapsody von Queen, aber nochmal eins weiter gedreht von den Philharmonics. Und da beginnt das Stück, sagen wir mal, zur bevorzugten Tageszeit der Bohemian.

Bohemian Rhapsody von und mit den Philharmonics, also das ursprüngliche Stück ist natürlich von Queen. Es ist Freitag, Sie hören das Klassikforum auf WDR3 und das heißt, dass heute Rätseltag ist. Noch ist es nicht so weit, aber gleich. Vorher gibt es noch Musik, die ihr eigenes Rätsel in sich trägt, nämlich das der Urheberschaft. Ich verkaufe Ihnen das jetzt als Fuge und Grave in G-Moll von Johann Adolf Hasse. Aber es gibt auch Forscher, die das Stück für ein Werk von Franz Xaver Richter halten. Wenn wir aber ganz ehrlich sind, ist es im Grunde ja aber doch eigentlich egal, wer von den beiden es geschrieben hat. Ich würde tatsächlich auf Hasse tippen. Ganz eindeutig ist aber auf jeden Fall die hohe Qualität des Werks mit seinem fast schon verwegenen Thema.

0: Fuge und Grave in G-Moll für Streicher und Basso Continuo von Johann Adolf Hasse. Reinhard Göbel hat die Musica Antiqua Köln geleitet. So, und jetzt ist es soweit.
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0: Und wie immer gibt es jetzt erst einmal die Auflösung von letzter Woche. Da hat Ihnen Christian Möller ein Stück vorgespielt, das Dmitri Schostakowitsch für Orchester eingerichtet hat. Das war eine Wette, bei der es darum ging, dass er mal eben aus dem Stegreif eine Orchesterfassung aus einem amerikanischen Schlager machen soll. Nur so viel, Schostakowitsch hat die Wette gewonnen und das Stück, um das es sowohl bei der Wette als auch hier im WDR3-Klassikforum ging, war der Tahiti-Trott. Und unter den zahlreichen Einsendungen, da haben wir die folgenden Gewinner ausgelost, nämlich Otto Heuer aus Zimmern ob Rottweil, Dorothea Schridde aus Bonn und Jörg Papewalis aus Dienstlaken. Ihnen allen herzlichen Glückwunsch und viel Spaß mit der CD, die dann in den nächsten Tagen bei Ihnen ankommen wird. Und auch heute können Sie natürlich eine CD errätseln. Und zwar eine CD mit Werken für zwei Klaviere von Mia Brentano. Summerhouse heißt das Album. Und jetzt kommt mein Rätsel. Ich bin sehr gespannt und freue mich eigentlich schon den ganzen Tag drauf, es Ihnen zu stellen. Ich bin neulich so ein bisschen in den sozialen Medien herumgestreunt und plötzlich wurde mir das Folgende angeboten. Völlig unmöglich, ein Werk an nur einem Akkord zu erkennen. Cellisten. Wenn Sie also Cellist, Cellistin sind, dann erwarte ich jetzt prompte Antwort. Alle anderen kriegen noch ein bisschen Starthilfe. Es ist der erste Akkord von einem bedeutenden Werk der Cello-Literatur. Nochmal, so klingt er. Falls Sie es noch nicht wissen, hoffe ich, dass ich Ihren Ehrgeiz jetzt angestachelt habe, wenn Sie das Werk nicht ohnehin schon erkannt haben. Ein letztes Mal spiele ich Ihnen diesen Anfangsakkord noch vor. Achtung, hier kommt er. Ich will also von Ihnen wissen, zu welchem berühmten Stück der Cello-Literatur gehört dieser Akkord? Und im vollen Vertrauen in Ihre musikalische Bildung sage ich, selbstverständlich kann man ein Werk nur an einem Akkord erkennen. Wenn Sie die Antwort wissen oder vermuten, dann melden Sie sich bei unserem Servicetelefon unter 0221 56789 333 oder schreiben Sie eine Mail an klassikforum@wdr.de oder eine Nachricht über den Messenger der ARD Sounds App ist selbstverständlich auch möglich. Ich drücke Ihnen auf jeden Fall die Daumen und Sie dürfen natürlich auch nicht vergessen, uns noch eine Adresse, unter der wir Sie erreichen können, mitzuschicken, damit wir Ihnen dann auch die CD schicken können, wenn Sie sie gewonnen haben. Und jetzt gibt's Musik am Stück, nicht nur einen Akkord, ein Nocturne e Allegro Scherzando für Flöte und Klavier von Philippe Gaubert.

Nocturne und Allegro Scherzando von Philippe Gaubert Nolwenn-Bargin war die Flötistin und wurde von Marquis Wiederkehr am Klavier begleitet. Wer ein Instrument anständig spielen lernen möchte, der kommt um Etüden nicht herum. Hübsch verpackte Technik, die man zum Spielen braucht, die aber in so geballter Form in anderen Stücken nicht abgefragt wird, üblicherweise. Und ich würde mal sagen, dass jedes Instrument seinen eigenen Etüden-Heroen hat. Pianisten haben ihren Karl Czerny und Cellisten, die müssen sich früher oder später den Etüden von Louis Duport stellen. Und dieser Duport, der schreibt seine Etüden natürlich nicht aus dem Nichts heraus. Er ist selber ein gefeierter Cello-Virtuose. Als in Frankreich die Revolution ausbricht, da flieht Duport zu seinem Bruder, der in Berlin lebt, und dort bekommt er dann natürlich auch prompt eine Anstellung als Cellist der Oper. Pikanterweise ist das die Stelle, die vorher sein Bruder hatte. Wie es dazu gekommen ist und ob es deswegen Streit gegeben hat, weiß ich nicht und ist jetzt auch für die Geschichte gar nicht so relevant. Wichtig ist, dass Duport in seiner neuen Rolle auch bei Hof aufzutreten hatte, und dort trifft er eines schönen Tages auf Ludwig van Beethoven. Der ist gebührend beeindruckt von Duports Spiel, und hier muss ich doch nochmal eine Schleife machen, denn das Instrument von Duport spielt dabei ja auch eine Rolle. Er spielt ein Stradivari-Instrument, das nach ihm dann der französische Cellist Auguste Joseph Rankum bekommt, und später dann spielt Mstislav Rostropowitsch auf dem Instrument. Sowas finde ich unglaublich faszinierend. Also, Duport hat dieses Stradivari-Instrument und Beethoven jetzt offenbar einen ganz neuen Blick auf die Möglichkeiten eines Cellos. Und er komponiert prompt 2 Sonaten für Duport. Die Druckversion ist dann allerdings Friedrich Wilhelm II. Gewidmet, aber Beethoven schickt Duport immerhin die Abschriften zu, und der bedankt sich dann überschwänglich, ich mich auch, denn diese Sonaten Opus 5 sind Beethovens Einstieg in seine Cellokompositionen. Hier im WDR 3 Klassikforum habe ich jetzt die Sonate Nummer 1 in F-Dur Opus 5 von Ludwig van Beethoven. Solist ist Adolfo Guterres Arenas und der Pianist Christopher Parker.

Die Sonate für Cello und Klavier Opus 5 Nummer 1 in F-Dur von Ludwig van Beethoven, gespielt von Adolfo Gutierrez Arenas, und Christopher Park war der Pianist. Der 200. Geburtstag von Ludwig Holberg im Jahre 1884, der wird von seinen Landsleuten ausgiebig gefeiert damals. Und weil Holberg ein dänisch-norwegischer Dichter ist, feiert man eben in beiden Ländern. Ich weiß gar nicht, ob wir Holberg heute noch kennen würden hier, wenn Edvard Grieg nicht seine wunderbare Suite aus Holbergs Zeit komponiert hätte. Damals ist er jedenfalls noch sehr präsent und man ehrt Holberg musikalisch auch in Dänemark. Niels Wilhelm Gade, der komponiert zum Beispiel einen Ulysses-Marsch als Vorspiel zu Holbergs Homer-Parodie Ulysses von Ithaka. Aber auch Gade komponiert eine Suite, wie Grieg. Vier Sätze hat diese Suite und jeder einzelne Satz ist einem Werk Holbergs zugeordnet. Allerdings jetzt nicht offensichtlich programmatisch. Die Satzbezeichnungen verraten nichts und die Musik nur den echten Holberg-Kennern. Aber der besondere Coup für die Aufführung im Musikverein zu diesem Jubiläum, der eigentlich gar nicht aktiv an der Veranstaltung beteiligt war, der Chor. Oh, jetzt habe ich mich hier vertuddelt. Also er platziert den Chor nämlich im Musikverein und eigentlich war das gar nicht vorgesehen, dass der Chor singt, aber er schmuggelt ihn quasi auf eine Galerie dann bei dieser Aufführung und in den letzten Takten von seinem Werk lässt er den Chor, einen Jubelchor auf Ludwig Holberg, anstimmen. Den gibt es in der Aufnahme, die ich jetzt hier im WDR3-Klassikforum mit dabei habe, nicht. Aber der Schluss, der ist auch so imposant genug, dass man sich das sehr gut vorstellen kann, wie die Wirkung gewesen sein muss mit diesem unverhofften Chor. Hier also die dänische Sicht auf Ludwig Holberg, die Holbergianer von Niels Wilhelm Gade.

Holbergianer heißt dieses Stück von Niels Wilhelm Gade, das er in Erinnerung an Ludwig Holberg geschrieben hat. Ole Schmidt hat hier die Staatsphilharmonie Rheinland-Pfalz dirigiert. Durch Niels Wilhelm Gades schöne dänische Heimat ist eines Tages auch sein französischer Kollege Camille Saint-Saëns gereist. Der war ohnehin ein Weltenbummler, gerade die nordafrikanischen Länder haben es ihm angetan. Und musikalisch hat er seine Eindrücke auch immer wieder in seinen Werken verarbeitet. Und so hält er es auch bei seinem Dänemark-Aufenthalt, auch wenn er eigentlich nur kurz auf der Durchreise ist. Übrigens nur 3 Jahre nach den gerade gehörten Holberg-Feierlichkeiten. Eigentlich will Saint-Saëns nach Russland und nimmt einen Weg, der eben über Dänemark führt. Das ist jetzt nicht unbedingt naheliegend, aber das soll uns ja jetzt nicht weiter stören. Von dieser Reise bringt Saint-Saëns auf jeden Fall eine dänische und 2 russische Melodien mit und macht daraus eine Caprice sur désert danois et russe und widmet sie der Zarin Maria Fedorovna, die übrigens aus Dänemark stammt. Was für ein schönes Geschenk. Selbstverständlich ist es der Zarin auch hochkarätig besetzt vorgespielt worden. Saint-Saëns selbst am Klavier. Der Flötist war der berühmte Paul Tafanel. Und die anderen Musiker kamen von der Société des Instruments Avant, einer Gesellschaft, die sich der Aufgabe verschrieben hat, der Kammermusik für Bläser wieder auf die Beine zu helfen. Naja, und diese Caprice, die war auf jeden Fall eins der Werke und gibt es jetzt zu hören hier im WDR 3 Klassikforum.

Die Caprice sur Désert d'Anouar et Russe für Flöte, Oboe, Klarinette und Klavier von Camille Saint-Saëns. Gespielt hat das Antares-Quintett, zumindest vier davon. Im Grunde kämpft das englische Königshaus ja immerzu um die Gunst seines Volks. Gar nicht mal im politischen Sinn, sondern eher im persönlichen, denn die Yellow Press, die hat irgendwann dem Königshaus eine wesentliche Rolle zugespielt, nämlich eine unterhaltende. Da wird sich auf jeden Skandal gestürzt. Momentan ist der Streit zwischen William und Harry groß in der Presse. Was sind wir damals gut von Prinz Philipp unterhalten worden, der nicht einen Fettnapf ausgelassen hat? Und immerzu waren alle um ihn herum um Schadensbegrenzungen bemüht. Und die Königshäuser, zumal das britische, wird ordentlich beraten, was sie denn nun sinnvollerweise tun oder lassen sollen, um sich die Kunst des Volkes zu erhalten oder sie überhaupt erst zu gewinnen. Gerade in den Zeiten der sozialen Medien ist das natürlich wichtig, aber tatsächlich spielt das auch schon im 18. Jahrhundert eine Rolle. Georg, einst Kurfürst von Hannover, ist plötzlich George der Erste und damit König von England. Eine ziemlich verwirrende Geschichte. In Kürze erzählt passiert das Folgende. Der Act of Settlement beschließt eine ausschließlich protestantische Thronfolge für das Königreich England. Und damit fallen mal eben 56 Katholiken aus der Erbfolge raus. Und der protestantische Georg rückt in atemberaubendem Tempo plötzlich auf Platz 1. Jetzt ist er also König von England und darüber längst nicht so glücklich wie seine Mutter, die genau das anvisiert hat. Um es kurz zu machen, Georg kann England eigentlich nicht leiden und die Engländer ihn auch nicht. Da muss also unbedingt etwas am Image gemacht werden. Sein Stab rät ihm das Folgende: Zum einen unbedingt vor der Sommerpause die meisten der jakobitischen Rebellen freilassen, also die, die noch nicht hingerichtet worden sind, und ein paar prunkvolle Empfänge geben. Der eindrücklichste und nachhaltigste ist eine Bootstour. Am 17. Juli 1717 besteigt George der Erste eine Barke, mit an Bord eine illustre Damengesellschaft, und gemeinsam fuhr man dann die Themse hoch nach Chelsea, um ein erlesenes Nachtmahl zu sich zu nehmen. Die ganze Themse muss gerammelt voll gewesen sein mit Booten voller Schaulustiger. Und das Wichtigste ist dabei aber ein Boot, auf dem sich 50 Musiker befinden. Und die spielen Musik, die eigens für dieses Event komponiert worden sind. Von einem Georg Friedrich Händel. Hier ist die erste Suite aus der Wassermusik.

Die Suite Nummer 1 in F-Dur aus der Wassermusik von Georg Friedrich Händel. Anton Steck hat hier Concerto Köln geleitet. Sie hören das Klassikforum auf WDR 3 und vielleicht haben Sie ja gerade erst angeschaltet oder wollen eins der Stücke, die ich heute gespielt habe, nochmal hören oder einfach Ruhe haben, um die Sendung zu hören. All das ist kein Problem, denn im Laufe des Tages stellen wir die Sendung online, damit Sie sie hören können, wenn es Ihnen passt. Im Internet unter wdr3.de können Sie sie finden.

Gaspard Deane mit der Pavane von Gabriel Fauré, der hat dieses Stück komponiert, tatsächlich ursprünglich für Klavier, aber viel bekannter ist tatsächlich die Version für Chor ad libitum und Orchester. Also für Orchester mit oder ohne Chor, ganz wie man möchte. Aber wie gesagt, wie so viele Werke von Gabriel Fauré ist auch dies in ziemlich vielen Fassungen erschienen und diese Klavierfassung tatsächlich das Original. Und das ebenso beliebt gewesen, dass Fauré noch die Orchesterfassung geschrieben hat, vermutlich auf Drängen seines Verlegers. Im 19. Jahrhundert entwickelt sich eine ganz neue und bisschen eigene Form des Virtuosentums heraus. Dafür verantwortlich dürfte Niccolo Paganini gewesen sein, der vielen Instrumentalisten zum Vorbild wird. Franz Liszt zum Beispiel sieht ihn in einem Konzert und schwört sich, das, was Paganini auf der Geige technisch zu Wege bringt, auch auf das Klavier zu übertragen. Und das hat er ja dann auch gemacht. Zu diesem Virtuosentum à la Paganini gehört natürlich auch das Komponieren von Stücken, die man dann in den eigenen Konzerten spielen kann und mit denen man brillieren kann. Auch der Geigenvirtuose Henri Vieuxtemps orientiert sich an Paganini, trifft ihn sogar mal persönlich. Er ist ein großes Vorbild und vielleicht rettet ihn, dass er genau wie Paganini auch komponiert. Denn Vieuxtemps hat mit 53 einen Schlaganfall, seine linke Seite ist gelähmt, Geige spielen geht also nicht mehr. Also verlegt sich Vieuxtemps mehr aufs Komponieren, findet vielleicht da Trost. Übrigens, genau wie Paganini, spielt bzw. spielte Vieuxtemps auch gerne Bratsche und hat für sie einige hinreißende Stücke geschrieben, vermehrt, nachdem er eben selber nicht mehr spielen konnte. Das vielleicht ergreifendste und bekannteste gibt's jetzt hier im WDR 3 Klassikforum, die Elegie.

Die Elegie in F-Moll, Opus 30 von Henri Vieuxtemps, komponiert, als er selber schon nicht mehr spielen konnte, weil er einen Schlaganfall hatte und gelähmt war. Pei Junju hat hier Bratsche gespielt und Paul Rivinius sie am Klavier begleitet. Und nach dieser schwermütigen Elegie haben wir noch ein bisschen Zeit für was Kleines, das die Heiterkeit schon im Namen trägt, eine Serenade in E-Dur, denn Serenade kommt von Serena, heiter.

Das Arcadia-Trio mit der Serenade in E-Dur von Theodor Kirchner. Und das war das Klassikforum auch schon wieder für heute, sogar für diese Woche. Gleich im Anschluss gibt es die ausführlichen Nachrichten in der Tag um 12 hier bei WDR3 und anschließend begrüßt sie Rebecca Link zur Westart. Mein Name ist Nele Freudenberger. Ich sage Tschüss und wünsche Ihnen einen schönen Tag und ein schönes Wochenende.

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1: Hallo, Martin Günther hier und ein Minister mit Plänen.
2: Wir werden im Laufe des Jahres 27 das erste Drohnenregiment der Bundeswehr aufbauen.
1: Verteidigungsminister Pistorius will unser Militär mit neuer Technik ausstatten. Klein, aber schlagkräftig. Wir schauen gleich drauf, was genau geplant ist. Vorher müssen wir schon wieder um die Warenhauskette Galeria zittern. Mal wieder Insolvenz. Was bedeutet das? Und wir gucken, was uns an diesem Wochenende der deutschen Einheit erwartet. Das Wetter, es kommt ein bisschen goldener Herbst. Eigentlich sollte der Zusammenschluss der Warenhausketten Karstadt und Kaufhof zum Galeria-Konzern 2018 ja Synergieeffekte und Stabilität bringen. Aber leider lässt sich mittlerweile eine traurige Regelmäßigkeit erkennen. 2020 Insolvenz, 2022 Insolvenz, 2024 Insolvenz. Und heute Vormittag dann auch 2026 Insolvenz. Immer wieder rutscht Galeria in die Zahlungsunfähigkeit und Mitarbeiter und Kunden müssen um die Zukunft der Filialen bangen. Jörg Marksteiner aus unserer Wirtschaftsredaktion kann uns sagen, ob Galeria diese neue Insolvenz irgendwie begründet?
3: Ja, im Detail hat Galeria dazu nichts gesagt, aber seit dem Frühjahr ist schon bekannt, dass es neue Probleme gibt. Damals hatten einzelne Vermieter über ausbleibende Zahlungen geklagt, dann wurden auch Mietstundungen vereinbart bis Herbst. Und im Sommer hatte Galeria dann einen Übergangskredit von 160 Millionen Euro erhalten, der eigentlich nochmal für etwas Spielraum sorgen sollte. Aber das hat alles offenbar nicht ausgereicht. Und ein naheliegender Grund ist natürlich, dass die Umsätze in den Häusern möglicherweise einfach viel niedriger waren als kalkuliert, sodass die Warenhauskette am Ende einfach nicht mehr zahlungsfähig war.
1: Bisher kam Galeria ja unter anderem durch Filialschließungen aus jeder Insolvenz wieder raus. Was bedeutet die Zahlungsunfähigkeit diesmal für Mitarbeiter und Filialen?
3: Das ist noch völlig offen, muss man ganz klar sagen. Aktuell gibt es noch 83 Häuser mit 12.000 Beschäftigten. Die Filialen bleiben auch alle erst einmal geöffnet. Es wird also weiterverkauft. Aber natürlich ist die Sorge bei den Mitarbeitern jetzt wieder riesengroß. Denn das ist jetzt die vierte Insolvenz innerhalb von 6 Jahren. Und jedes Mal wurden dabei Standorte geschlossen. Und schon im Sommer hatte das Unternehmen selbst angekündigt, dass es 33 Filialen auf den Prüfstand stellen will und gesagt, dass man mit den Vermietern um Mietnachlässe verhandeln will.
1: In Nordrhein-Westfalen gibt es ja noch 17 Galeria-Filialen, von denen 7 auf dieser Prüfliste aus dem Sommer stehen. Was könnte Galeria denn noch retten?
3: Also Gesundschrumpfen alleine scheint nicht zu funktionieren. Wenn man sich das mal anschaut, seit 2019 wurden deutschlandweit schon rund 90 Kaufhäuser geschlossen. Und trotzdem gab es dann immer wieder massive Probleme und Insolvenzen für den restlichen Konzern. Dabei wurden zuletzt ja durchaus auch neue Konzepte ausprobiert. Also zum Beispiel mit Lebensmitteldiscountern oder Sportläden als Untermieter. Es gab Kooperationen, es gab Umgestaltungen. Aber am Ende stimmen die Kunden halt mit den Füßen ab und mit dem Portemonnaie. Und da hat es das Warenhaus offenbar einfach schwer. Vor allem auch, wenn man sich das Sortiment anschaut. Denn gerade beim Schwerpunkt Textil und Mode ist die Online-Konkurrenz natürlich enorm. Trotzdem muss das tägliche Geschäft in den Filialen aber so viel Umsatz bringen, dass neue Ware bestellt werden kann, dass Gehälter und Mieten gezahlt werden können. Deshalb wird das sicher kein leichter Job für den Insolvenzverwalter, denn dass jetzt irgendwoher ein neuer Investor kommt und nochmal viele 100 Millionen Euro in dieses Geschäftsmodell investiert, ja, da fehlt mir im Moment offen gestanden etwas die Fantasie.
1: Die Warenhauskette Galeria ist schon wieder insolvent. Einschätzungen von Jörg Marksteiner aus unserer Wirtschaftsredaktion. Und Galeria ist ja nicht das einzige Einzelhandelsunternehmen, in dem es kriselt. Die Kurznachrichten mit Regina Münch.
4: Der insolvente Haushaltswarendiscounter Coty wird deutlich mehr Filialen schließen als zunächst geplant. Von 144 Filialen in NRW sollen 43 dicht machen, außerdem die Zentrale in Oberhausen. 265 Coty-Mitarbeitern wurde gekündigt. Die Polizei hat in Unna und Hagen gestern Abend 3 Männer festgenommen. Möglicherweise besteht Terrorverdacht. Bei den Festgenommenen handelt es sich um einen Deutschen und 2 Syrer. Was genau ihnen vorgeworfen wird, hat die Polizei bis jetzt nicht gesagt. Es gibt Hinweise auf einen Anschlagsplan. Die Ermittler wollen im Laufe des Tages Details bekannt geben. Die Landwirte in NRW rechnen in diesem Jahr mit einer deutlich geringeren Kartoffelernte als im Vorjahr. Grund ist einerseits die lang anhaltende Hitze und Trockenheit im Sommer, andererseits haben die Landwirte aber auch weniger Kartoffeln angebaut. Die Bahn saniert ab heute die ICE-Strecke zwischen Hannover und Berlin. Das Ganze hat auch Auswirkungen hier in NRW. Die ICE-Strecke bleibt 14 Monate gesperrt und deswegen werden alle Züge umgeleitet, heißt auch Züge zwischen NRW und Berlin. Und eine Fahrt dauert dann 80 Minuten länger.
1: Die Kurzmeldungen. Dass Drohnen mittlerweile in Kriegen eine immense Rolle spielen, merken ja fast jede Nacht die Menschen in der Ukraine. Für Kriegsparteien sind solche unbemannten Systeme sehr verlockend, waren deswegen aber auch lange verpönt. Man riskiert selbst keine Menschenleben, aber für die Menschen auf der Gegenseite können Drohnen und Co. extrem tödlich sein. Jetzt hat Verteidigungsminister Pistorius angekündigt, dass auch die Bundeswehr künftig stärker auf Drohnen setzen will. Gabor Hallas, WDR Berlin, erklärt, was da geplant ist.
5: Es geht darum, Fähigkeiten zu bündeln in einem Regiment, also einer militärischen Einheit. Das sind in dem Fall bis zu 600 Soldatinnen und Soldaten, die sich mit unbemannten Systemen auskennen, also mit fliegenden Drohnen, aber auch mit Systemen, die auf dem Land unterwegs sind, zum Beispiel Kettenfahrzeuge, in denen kein Soldat mehr sitzt. Die neue Einheit soll Drohnen zur Aufklärung nutzen, sie aber auch abfangen. Und da geht es um den elektromagnetischen Kampf. Das ist übersetzt die Störung feindlicher Drohnen. Und es sollen auch Kamikaze-Drohnen beschafft werden. Die können mit einer Sprengladung gegen ein Ziel eingesetzt werden. Das ist etwas, womit sich Deutschland lange aus ethischen Gründen schwer getan hat.
1: Warum jetzt dieser Sinneswandel?
5: Der Verteidigungsminister sagt, wer sich zu Land durchsetzen will, muss diesen Kampf mit unbemannten Systemen beherrschen. Drohnen müssen also abgewehrt werden, sie werden aber auch als Waffe eingesetzt. Und die Frage stellt sich ganz konkret für die Bundeswehr an der NATO-Ostflanke, Stichwort Litauen-Brigade. Auch die soll fähig sein, Drohnen abzuwehren. Da braucht es also Wissen und Können. Und die Bundeswehr hat bereits geübt, wie klassische Landstreitkräfte, also zum Beispiel Panzertruppen, mit Drohnenexperten zusammenarbeiten.
1: Die Drohnenpläne der Bundeswehr, Gabor Hallas. Heute sind die Supermärkte voll, denn morgen ist Feiertag. Gefeiert wird ein Tag, der auf das Leben in Deutschland immer noch großen Einfluss hat. Am 3. Oktober 1990 wurde Deutschland wieder vereinigt. Die DDR war Geschichte, aber die meisten von uns denken auch 36 Jahre später immer noch in Ost und West. Wo in welchem Bundesland offiziell gefeiert wird, hat nichts mit Ost und West zu tun, sondern das ist immer das Land, das gerade den Vorsitz im Bundesrat hat. Und das geht, Fun Fact für Quizshows, der Reihe nach absteigend nach Bevölkerungsgröße. Dieses Jahr ist Bremen dran. Was da ab heute Nachmittag passiert, erzählt uns Michael Kück.
6: Unter dem Motto "Viele Stärken, ein Land" sind bis zum Sonntagabend mehr als 550 verschiedene Veranstaltungen geplant. Dazu werden bis Sonntagabend mehr als 450.000 Besucherinnen und Besucher in der Stadt erwartet. Auf insgesamt 14 Bühnen gibt es zahlreiche kostenlose Konzerte verschiedener Künstler, darunter der Auftritt der deutschen Hip-Hop-Band Die Fantastischen Vier. Neben Vorträgen, Mitmachaktionen, Lesungen und Debatten ist auch in diesem Jahr die Ländermeile wieder fester Bestandteil. Hier stellen sich die einzelnen Bundesländer vor. Auch die Städte Bremen und Bremerhaven präsentieren sich und ihre Unternehmen, beispielsweise aus der Luft- und Raumfahrtbranche, etwa mit einem großen Modell einer Ariane-Rakete. Höhepunkt der Feiern ist ein Gottesdienst mit anschließendem Festakt morgen, mit Politprominenz aus dem gesamten Bundesgebiet, darunter Bundespräsident Frank-Walter Steinmeier und Bundeskanzler Friedrich Merz. Die Polizei ist an allen Tagen mit einem Großaufgebot im Einsatz. Die Gesamtkosten liegen laut Organisatoren bei rund 7,5 Millionen Euro.
1: Die Einheitsfeiern in Bremen, was ja für einen Ausflug gar nicht so weit wäre, wobei viele den Feiertag morgen vielleicht auch eher für eine Shoppingtour nach Holland nutzen. Was dieses Wochenende auf den Straßen zu erwarten ist, weiß Anna Reschucher aus unserer Verkehrsredaktion.
7: Heute Nachmittag gibt es erstmal viel Berufsverkehr. Ab 14 Uhr wird es meist voller. Morgen wird dann auf den Autobahnen Richtung Niederlande ordentlich was los sein. Am Feiertag mal eben zum Bummeln fahren, das ist ja fast schon ein Klassiker. Entsprechend voller dürfte es auf der A3, A40, A52 oder A57 werden. Wer nach Venlo unterwegs ist, sollte außerdem die Sperrung der A61 bei Kaldenkirchen in Richtung Grenze im Blick haben. Viele werden auf die A40 und A52 ausweichen. Dazu kommen weitere Sperrungen, die A40 bei Duisburg, die A42 bei Herne und die A1 Richtung Köln ab Kamen. In Köln läuft am Sonntag außerdem der Marathon.
1: Also es lohnt sich, die Verkehrsinfos in der WDR-App im Blick zu behalten. Und dann fehlt zum kompletten Feiertagswochenendservice natürlich noch das Wetter. Katharina Geulen, wie wird's?
8: Ja, zum Einstieg heute wird schon mal meistens freundlich mit Höchstwerten zwischen 15 und 20 Grad. Zwischendurch können die Wolken auch mal ein bisschen dichter werden, aber es bleibt heute durchweg trocken. Morgen starten wir dann ein bisschen Nebel in den Tag. Später gibt's aber wieder viel Sonne und nur ein paar harmlose Wolken. Ein Ticken wärmer wird's auch noch mit bis zu 22 Grad. Am Sonntag gibt's ein kleines Fragezeichen. Es kann für viele einen freundlichen, relativ trockenen Sonne-Wolken-Mix geben. Lokal sind aber auch mehr Wolken und eventuell auch ein bisschen Regen möglich.
1: Aber insgesamt ganz schön eigentlich jetzt.
8: Ja.
1: Ne? Ja. Dankeschön, Katharina Gollen. Und das war WDR aktuell der Tag um 12. Ich bin Martin Günther.
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9: Hier ist heute Rebecca Link für Sie da, die letzte Westart vor dem Wochenende. Ich freue mich, dass Sie dabei sind und wir kümmern uns heute zusammen mit Ihnen vor allen Dingen um so Dinge wie die Flucht, und zwar ganz konkret. Naja, in diesem Fall ist es vielleicht auch eine kleine Alltagsflucht. Escape Rooms, das sind ja ein mittlerweile sehr beliebtes Freizeitding für kleinere oder größere Gruppen, werden gerne für Kindergeburtstage gebucht, aber auch zum Teambuilding für Firmen. Und diese Escape-Situation gibt es ja mittlerweile auch in Spielform und zwar ziemlich genau seit 10 Jahren und das ist extrem erfolgreich. Warum? Das gucken wir uns mal ein bisschen genauer an in dieser Westart. Außerdem haben wir ein neues Buch von Tine Melzer für Sie im Angebot und wir würden Sie gerne zu einem jordanischen Musikduo schicken, die gerade in Nordrhein-Westfalen auf Tour sind. All das und noch ein bisschen mehr heute hier in der Westart.

0: Fairtrade Coffee vom Tap Collective zusammen mit Per Dappleton gehört in der Westart. Keine Angst, das haben Sie vermutlich nicht nur als Ausspruch schon gehört, sondern auch als Songtitel bzw. Albumtitel von Danger Dan. Die Platte kommt heute raus. Und ja, die erste Single hieß eben genauso Keine Angst und hat ziemliche Diskussionen ausgelöst. Sie haben ja vielleicht mitbekommen, dass da eigentlich ein Auftritt im ZDF mal geplant war. Danger Dan und Pianist Igor Levit wollten damit zusammen in der ZDF-Sendung Die Anstalt auftreten und das wurde abgesagt. Nicht von der Anstalt, sondern von der Geschäftsleitung des ZDF. Danger Dan kann mit sowas grundsätzlich umgehen. Seine Musik soll ja Debatten auslösen. Er hat allerdings schon gefunden, dass diese Ausladung ein Eingriff in die Kunstfreiheit war. Und es ist sehr viel öffentlich darüber gesprochen worden. Susanne Schnabel hat sich mit Danger Dan unterhalten und mit dem Popkulturforscher Christoph Jacke.
1: Daniel Pongratz, Jahrgang 1983, geboren in Aachen, Mitglied der Hip-Hop-Punk-Band Antilopengang. Als Danger Dan schreibt er Lieder über Liebe, Freundschaft, Sehnsucht, Ängste und gesellschaftliche Konflikte. Mit seinem Soloalbum, das ist alles von der Kunstfreiheit gedeckt, wurde er einem Millionenpublikum bekannt.
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1: Politische Botschaften in Liedern betrachtet er trotzdem mit einer gewissen Skepsis.
3: Wenn ich das irgendwie in wenige Minuten pressen muss und das soll sich auch noch reimen und das soll phonetisch schön sein, das schränkt einen ja schon total ein darin, das zu erzählen, was man erzählen will.
1: Wer eine gute politische Analyse hören wolle, sagt Danger Dan, der greife besser zum Buch.
3: Das muss ich nicht reimen, da können Quellenangaben rein, das kann auch eine ganz gestochene Sprache haben.
1: Und dennoch interessiert ihn die politische Wirkung von Musik. Denn auch Songs, die gar nicht als politische Statements gemeint sind, erzählen etwas über ihre Zeit.
3: Es gibt so ein ganz gutes Beispiel dafür aus den 68ern. Da gibt es so eine Generation, die will so aufbegehren gegen dieses Bürgerliche und Spießige. Die will sich emanzipieren von ihren Nazi-Eltern. Und in der Zeit gibt es zwei Lieder, die ich gegenüberstellen will. Das eine ist von Tonsteine sterben.
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3: Musikalisch merkt man, die wollen wirklich nicht werden, was ihr Alter ist. Und gleichzeitig, ungefähr mit 3 Jahren Abstand, erscheint ein Lied von Peintje und der singt: Mama, du musst doch nicht um deinen Jungen weinen.
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3: Und ich glaube nicht, dass der das so als politischen Song gemeint hat. Ich glaube aber schon, dass der in dieser Zeit sich mit diesem Lied schon auf eine Seite gestellt hat.
1: Was aus einem Lied wird, wenn es veröffentlicht ist, darüber haben Musikerinnen und Musiker ohnehin nur begrenzt Kontrolle. Gerade erlebt Danger Dan das mit dem Titelsong seines neuen Albums. Über Keine Angst wurde wochenlang diskutiert.
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3: Ich fand die Debatte und das, was dann daraus geworden ist, super spannend und das hat das Lied ja total erweitert. Zeigt mir aber auch, dass die Interpretation von etwas manchmal mehr über die Person aussagen, die das interpretieren, als über den interpretierten Gegenstand selbst. Ich habe das ein paar Mal jetzt live gespielt und mit Leuten zusammen gesungen. Wenn wir alle zusammen singen, keine Angst, keine Angst, keine Angst, das hat eine unglaubliche Kraft, die mich selber total umgehauen hat beim ersten Mal.
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1: Die heftigen Reaktionen auf den Song sagen vielleicht auch etwas über die aktuelle Debattenkultur aus. Davon ist der Popkulturforscher Christoph Jacke überzeugt. Er ist an der Universität Paderborn verantwortlich für die Studiengänge Populäre Musik und Medien sowie stellvertretender geschäftsführender Direktor des Forschungszentrums C-Pop. Die Aufregung um den Song kann er nur bedingt nachvollziehen.
7: Was darf man noch sagen, was nicht, in welche Richtung, alle drehen sofort durch. Und das zeugt für mich erstmal von medialer und kommunikativer Inkompetenz. Vielleicht müssen wir das wieder lernen in der Schule und Uni.
1: Gleichzeitig warnt Jacke davor, die politische Wirkung von Popmusik zu unterschätzen.
7: Ich glaube, dass das sehr viel bewirkt und deswegen ja auch so viel diskutiert wird, gerade wenn es die größere Prominenz ist, wenn jetzt so ein kleiner Gangster-Rapper im Viertel in der Eckkneipe sowas rappt, dann ist das vielleicht auch cool. Es kann auch skandalös sein, aber das ist natürlich, solange es nicht im Netz ist, noch was anderes.
1: Das gelte nicht nur für demokratische oder antifaschistische Positionen. Auch Extremisten nutzen Musik und Popkultur für ihre Botschaften.
7: wenn die natürlich anfangen, ihre Popmusik und ihre popkulturellen Codes auszusenden, und dann kann es schon sein, dass das natürlich Leute auch negativ beeinflusst. Da wäre ich immer noch vorsichtig zu sagen, ne, die rennen dann sofort los.
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1: Besprechungen im Feuilleton, Einladungen in Kultursendungen, ausverkaufte Konzertsäle. Besteht die Gefahr, selbst Teil des Kulturbetriebs zu werden? Ausgerechnet für jemanden, der ihn jahrelang kritisch beobachtet hat.
3: Also die Frage, ob ich das okay finde, die hat mich gerade so ein bisschen aus der Bahn geworfen, weil ich das eigentlich die ganze Zeit versuche, so von mir wegzuschieben und zu verdrängen und zu behaupten, ich sei gar nicht Teil des Kulturbetriebs, ich stehe einfach nur daneben rum, aber gehöre nicht dazu. Aber wahrscheinlich ist es nicht von der Hand zu weisen. Ich weiß es nicht. In der Tendenz finde ich es scheiße.
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Danger Dan, haben wir gehört, hat sich unterhalten mit meiner Kollegin Susanne Schnabel. Sein neues Album Keine Angst ist heute draußen. Und hier ist die Westart. Schön, dass Sie dabei sind.

0: Silvester hat es hier mit Tous les jours von Feloche. Die vier Modalitäten von Sprache, ich weiß nicht, ob Sie sich mit denen mal genauer auseinandergesetzt haben. Lesen und Schreiben sind das und Hören und Sprechen. Und diese letzten beiden, Hören und Sprechen, die sind etwas, mit dem sich Tine Melzer gerne beschäftigt. Die ist Autorin und in Melzers Roman Alpha Bravo Charlie zum Beispiel, da ging es ja schon, ja im Titel haben Sie gemerkt, ne, um das NATO-Buchstabenalphabet. Dann gibt es noch einen Roman von ihr, der heißt Do, Re, Mi, Fa, So. Der hat einen Bezug zur Tonleiter. Jetzt gibt es ihren neuen Roman, der heißt Lotto. Und da geht es um Botschaften am Telefon. Botschaften, die viele Menschen gar nicht so wahnsinnig gerne bekommen. Claudia Cosmo kann uns mehr erzählen.
1: In der griechischen Mythologie ist Kassandra eine schöne Frau, deren weissagerische Fähigkeiten mit einem Fluch belegt wurden, sodass ihr niemand mehr traute. Die Romanheldin in Tine Melzers Roman Lotto heißt auch Kassandra. Sie hat ihre Schönheit bei einem schweren Unfall verloren.
2: Ich war früher bildschön, wie meine Mutter heute sagt. Danach, das hat sie davor nie gesagt. Ich hatte Glück, ich hätte tot sein können, das sagt sie auch.
1: Ihr gesamtes Umfeld gibt Kassandra zu verstehen, dass sie das höchste Gut in unserer konsumorientierten Welt verloren hat. Ihre Unversehrtheit. Ihre Narben müssen heilen, auch im Gesicht. Kassandra zieht sich und nimmt sich zurück. Das hat sie schon in der Kindheit gelernt. Sie hört lieber zu, als zu sprechen. Ihre große Fähigkeit zuzuhören kommt ihr in ihrem Job sehr zu Pass. Denn Kassandra arbeitet schon einige Jahre für ein Callcenter und dreht ihren Kunden am Hörer alles Mögliche an. Und das sehr erfolgreich.
2: Als Telefonistin kann ich dort weitermachen, wo ich vor dem Unfall war. Ich bin süchtig danach, mit Fremden zu sprechen, mit Menschen, die mich nicht sehen können, die sich nichts denken, weil sie sich lieber jemanden vorstellen, der normal ist, unversehrt.
1: Die eigene Wohnung im permanenten Homeoffice ist eine Art Versteck für Kassandra. Sie lebt dort im Schatten des Lebens und konzentriert sich auf die Stimmen ihrer Kunden. Nicht Letztere sind es, die wie üblich entscheiden, ob ein Gespräch weitergeht, sondern Kassandra hat die Sprechhoheit.
2: Zu Beginn jeden Arbeitstages wähle ich irgendeine Zahlenkombination. Wenn es tutet, dann ist das schon ein Jackpot. Telefonnummern sind wie Lottozahlen. Ich gebe einen Tipp ab. Zufällige Ziffern, bis jemand abnimmt. Und meistens lege ich sofort wieder auf. Ich will mir mein Glück nicht gleich wieder verderben.
1: Kassandras Glück ist ein doppeltes. Sie verkauft ihren Kunden beispielsweise nicht nur Versicherungen oder Hundefutter-Abos, sondern erfährt einiges aus deren Leben. Über Misshandlungen in der Familie, Alltagsfrust oder über Hass auf die ganze Welt. Kassandra hat ein Ohr für alle und hält Hausfrauen, Angestellte oder Steuerberater an der Strippe.
2: Die Menschen, die unversehens mit mir am Telefon sprechen, öffnen sich wie die Türen ihrer Wohnzimmer. Ihre Offenheit verblüfft mich. Nur weil ich sie nicht sehen kann, sprechen sie manchmal völlig ungeniert, wie Nackte im Dunkeln.
1: Tine Melzer hinterfragt in ihrem Roman Lotto anhand der Thematik des blinden Zuhörens die Vorstellungen, die man von Mitmenschen hat. Ist in unserer Welt überhaupt noch genug Platz und Zeit, das Gegenüber wirklich sehen und sich den Bedürfnissen und Nöten anderer widmen zu wollen? Stellt ein auf Umsatz getrimmtes Callcenter-Girl wie Kassandra die letzte Hoffnung in einer Welt dar, die immer empathieloser zu werden und nach perfekten, Social-Media-versauten Biografien zu heischen scheint? Tine Melzer macht aus ihrer Romanfigur aber keine Retterin oder Heilige.
2: Doch, ich habe Gewissensbisse in Menschenkonsumenten zu sehen. Ich verdiene Geld damit, ihnen etwas zu versprechen, das niemand.

0: ihre selbstgewählte Isolation nur so lange, wie der Heilungsprozess ihrer Haut dauern kann. Die Leserinnen und Leser begleiten die Protagonistin ein Jahr lang auf ihrem Weg und erfahren von ihrer Sehnsucht, endlich wieder mitten im Leben stehen zu wollen.
1: Ich möchte nicht mehr nur Nummern wählen, sondern auch an Türen klopfen.
0: Mit beeindruckender Schnörkellosigkeit schreibt Tine Melzer über einen individuellen Heilungsprozess, der auch viel über allgemeingesellschaftliche Probleme wie Einsamkeit, Kommunikations- und Empathielosigkeit erzählt. Der Roman Lotto ist eine Art Ein-Frau-Theaterstück, das aber den Finger in die Wunde eines kollektiven Schmerzes legt.
2: Das war Claudia Cosmo über Lotto. Das ist ein neuer Roman von Tine Melzer und der Verlag ist Jung und Jung. Und hier ist die Westart.

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1: mit Christina Maria Greve. Fehlende öffentliche Mittel sind derzeit die größte Bedrohung für Kulturerbestätten weltweit. Zu diesem Ergebnis kommt eine Studie des World Monuments Fund. Demnach werden Fördergelder für Kultur und Denkmalschutz vielerorts stärker gekürzt als in anderen Bereichen. Das gilt insbesondere für Europa und die USA. Laut der Untersuchung stellt der Finanzierungsmangel inzwischen sogar ein größeres Risiko dar als die Folgen des Klimawandels. Der World Monuments Fund fordert deshalb neue Modelle für die Finanzierung von Kulturerbe. Neben staatlicher Förderung seien künftig verstärkt Partnerschaften mit Privatpersonen, Stiftungen und Unternehmen nötig. Die Studie entstand im Vorfeld der World Monuments Watchliste 2027. Die Beatles sind zurück. Heute erscheint eine Neuauflage ihres 6. Studioalbums Rubber Soul. 1965 veröffentlicht, war es eines ihrer wegweisendsten Alben. Rubber Soul markierte den Moment, in dem sich die Band von der Beatlemania löste und musikalisch neue Wege ging. Nun erscheint der Klassiker in einer umfangreichen Neuauflage mit neuem Stereomix, Dolby Atmo-Version sowie bislang unveröffentlichten Aufnahmen aus dem Studio. Mithilfe moderner Audiotechnik wurden die Originalaufnahmen vorsichtig überarbeitet. Für die Neuabmischung verantwortlich ist Giles Martin, Sohn des langjährigen Beatles-Produzenten George Martin. Nino Haratischvili erhält den Heine-Preis der Stadt Düsseldorf. Die 43-jährige Schriftstellerin wurde in Tiflis geboren und lebt in Hamburg. Sie wird für ein Werk geehrt, das persönliche Geschichten mit politischen Umbrüchen in Europa verbindet. Laut Jury tritt sie im Sinne Heines für Freiheit, Menschenrechte und den europäischen Gedanken ein. Zugleich macht sie Erfahrungen von Diktatur und Repression im postsowjetischen Raum sichtbar. Bekannt wurde Haratischvili mit Das achte Leben.

Der mit 50.000 Euro dotierte Preis soll rund um Heines Geburtstag im Dezember überreicht werden. Benjamin Blümchen-Sänger Michael Thilo ist tot. Seine Stimme kennen Generationen von Kindern aus dem Titellied der Hörspielreihe. Wie seine Familie bestätigte, starb er bereits am 3. März in Guttenberg in Oberfranken. Thilo sang von 1977 bis 1987 das ursprüngliche Titelstück der beliebten Hörspielserie um den sprechenden Elefanten und war in den ersten 57 Folgen zu hören. Seine Version wurde später aus rechtlichen Gründen ersetzt, gilt unter Fans jedoch bis heute als die prägendste. Der 1944 in Dresden geborene Künstler veröffentlichte seine ersten Aufnahmen in der DDR und feierte Ende der 1960er Jahre erste Erfolge.

0: Das war das Gotan Project, gehört mit Peligro in der Westart. Escape Rooms, das kennen viele Leute mittlerweile, vor allen Dingen, wenn sie Kinder haben, vermutlich. Man lässt sich da so in einer Gruppe in einen Raum einschließen und muss da wieder rauskommen. Und dafür muss man kleine Rätsel lösen. Und meist hat das auch ein bestimmtes Thema, Steampunk zum Beispiel, 3 Fragezeichen habe ich schon gesehen, Horror, Krimi, Mittelalter, alles möglich. Und das funktioniert halt dadurch, dass man da hingeht, ne, mit anderen Leuten durch das Erlebnis. Aber als Spiel für zu Hause, das war ein komplett neues Genre bei der Erfindung und das ist jetzt ziemlich genau 10 Jahre her. Markus Meyer-Gehlen guckt für uns zu diesem Jubiläum mal zurück auf die Geschichte der Exit-Spiele und er hat auch mit den Erfindern gesprochen.
1: Das war im Herbst 2014, also da hatte ich im Privaten mitbekommen, dass es in Stuttgart sowas Neues als Erlebnis gibt, eines sogenannte Escape Room. Und allein schon die Beschreibung klang irgendwie ziemlich spannend, sich irgendwie als Team irgendwo einsperren lassen und dann irgendwie gemeinsam Rätsel lösen müssen, um wieder rauszukommen.
2: Ralf Querfurt erinnert sich, wie er mit seinen Kollegen am Mittagstisch sitzt, 2014. Er arbeitet beim Stuttgarter Kosmos Verlag in der Abteilung für Gesellschaftsspiele. Und so ein Escape Room, sagt er, das wäre doch ganz lustig, wenn wir das mal als Betriebsausflug machen.
1: Und dann ist tatsächlich bei diesem Mittagessen direkt ist so die Idee entstanden, dass man da aus diesen echten Escape Rooms vielleicht sogar Spiele machen könnte, die wir im Verlag ja, als Brettspiele rausbringen könnten.
2: Eine Idee, die die Spielelandschaft aufrütteln wird. Querfurt macht sich auf die Suche nach Autoren, die sie umsetzen könnten. Und so klingelt das Telefon bei Inka und Markus Brandt in Gummersbach im Bergischen Land. Ein Ehepaar, das seit Jahren zusammen Spiele entwickelt.
3: Ja, der Anruf kam, ob wir uns vorstellen können, ein Escape-Room-Spiel zu machen. Und normalerweise sprechen wir sowas miteinander ab. Wir waren aber selber kurz vorher in dem ersten Escape-Room, der in Köln geöffnet hatte. Und waren so begeistert von dieser Thematik, dass ich gar nicht nachgefragt habe, sondern sofort am Telefon zugesagt habe.
4: Aber ich war natürlich überhaupt nicht böse, weil das Thema Escape Room an sich fand ich ja auch total toll.
2: Aber wie soll das aussehen, ein Escape Room als Brettspiel? Sowas hat es bis jetzt in der Spielelandschaft nicht gegeben. Inka Brandt ist skeptisch.
4: Also ich hatte auch total viel Spaß in den Escape Räumen, aber als Brettspiel weiß ich jetzt nicht. Und als wir dann angefangen haben mit der Entwicklung, hat Markus eigentlich die Rätsel gemacht und ich habe immer nur gesagt, bist du verrückt, das kann kein Mensch lösen.
2: Mit der Zeit entwickelt sich das Konzept. Es gibt ein kleines Heft mit einer Rahmengeschichte. Wir sind in einer verlassenen Hütte eingesperrt und müssen entkommen. Und dazu müssen wir mehrere Zahlencodes entschlüsseln. Im Heft gibt es dann Hinweise. Es gibt mysteriöse Materialien in der Schachtel, bei denen sich erst nach und nach herausstellt, für was sie eigentlich gut sind. Und es gibt eine Scheibe, auf der wir die Zahlencodes einstellen können, um zu überprüfen, ob sie richtig sind. Nach 1 bis 2 Stunden ist das Büchlein dann durchgerätselt und wir sind aus unserem fiktiven Gefängnis entkommen. Nach viel Entwicklungsarbeit ist eine erste Version fertig und die kommt in Testgruppen gut an.
4: Kurze Zeit später kriegten wir dann einen Anruf, sie würden gerne nicht mit einem Spiel starten, sondern mit 3. Und dann haben wir erst gedacht, oh Gott, oder Markus vor allen Dingen, wie soll ich noch so viele Rätsel machen?
2: Doch zum Oktober 2016 schafft es das Team, alle 3 Titel gleichzeitig zu veröffentlichen. Und damit war ein neues Genre geschaffen, das Escape- und Rätselspiel. Jetzt muss man fairerweise sagen, auch andere Verlage haben den Braten gerochen und bringen zur selben Zeit ähnliche Spiele auf den Markt wie Escape the Room oder Escape Room das Spiel. Doch von Anfang an hat die Exit-Reihe die Nase vor der Konkurrenz und wird schnell zum klaren Marktführer.
5: Cosmos hat es mit der Exit-Reihe geschafft, das was Tempo mit Taschentüchern geschafft hat. Also wenn wir an Exit-Games denken, denken wir an eine bestimmte Art von Spiel und das ist eben das Exit-Games, das eben von Cosmos vertrieben wird.
2: Lukas Boch ist Historiker und Spieleforscher an der Uni Bonn. Er sagt, die Reihe hat beim Publikum einen Nerv getroffen, weil sie klein ist, relativ günstig und zugänglich.
5: Das ist kooperativ, ich glaube, das ist auch ganz, ganz wichtig. Wir spielen nicht gegeneinander und erleben eben einzigartige Momente, gerade durch das permanentes Zerstören bestimmter Bestandteile dieser Spiele. Das ist, glaube ich, auch ein ganz, ganz wichtiger Mechanismus, der vor allem die Exit Games ja auch prägt.
2: Für dieses Zerstören des Spiels ist die Exit-Reihe übrigens bekannt. Um die Rätsel zu lösen, müssen wir teilweise Seiten aus dem Heft zerschneiden, zerreißen, anmalen und knicken. Das ist einzigartig, wenn auch ab und zu kritisiert, wenn man das Spiel nach einem Mal spielen eben wegwerfen muss. Einen Höhepunkt erreicht die Exit-Geschichte, als ein halbes Jahr später dann das Spiel des Jahres ausgezeichnet wird.
6: Das Kennerspiel des Jahres 2017 heißt Exit, das Spiel.
2: Bei Inka und Markus Brandt steht die Trophäe oben auf dem Spielregal.
3: Ich habe jetzt aber nicht abgestaubt. Genau, das ist er. Da arbeitet eigentlich jeder Spieleautor darauf hin, dass er mal diesen Holzpöppel in der Hand halten darf.
2: Zugegeben, für die beiden ist es schon das dritte Mal. Sie sind beim Spiel des Jahres keine Unbekannten. Aber in die Geschichte eingegangen ist vor allem dieser dritte Preis. Exit, das Spiel, ist das Gesicht eines neuen Genres. Eins, das den Brettspielmarkt in den letzten 10 Jahren so aufgewühlt hat, wie wohl kaum ein zweites.
0: Markus Meyer-Gehlen war das hier in der Westart über 10 Jahre Exit Games. Und übrigens Profi-Tipp am Rande, man kann diese Spiele durchaus mehrmals spielen. Man muss halt nur einiges von dem Zubehör vorher kopieren und dann zerstört man nämlich nicht das Originalspiel und kann es dann vielleicht auch noch an Freunde weiterreichen. Das nur so am Rande. Selbst für sie ausprobiert, funktioniert, ich schwöre.

0: Joshua Stephan war das mit Made in France, gehört in der Westart. Seit 27 Jahren gibt es die Konzertreihe Klangkosmos Weltmusik NRW. Ist ziemlich selbsterklärend, ne? Die bringen halt Weltmusik nach Nordrhein-Westfalen. Das heißt, jeden Monat ist ein Ensemble auf Konzerttour in Nordrhein-Westfalen, meist so mit 6 bis 10 Auftritten. Und jetzt ist da zum ersten Mal eine Gruppe aus Jordanien mit dabei. Hambas und Selavia, ein Duo. Tom Down erzählt uns mehr darüber.
1: Die Beduinen in der jordanischen Wüste geben ihr Wissen mündlich von einer zur nächsten Generation weiter. Ob es um Heilpflanzen oder Kamelzucht geht, um den Bau von Zelten oder die Geschichte der Vorfahren. Schriftliche Überlieferung spielt kaum eine Rolle. Die Erinnerungen werden stattdessen meist in Liedern gespeichert.
2: Gedichte wurden von einer Generation zur nächsten weitergegeben, indem man die Texte sang oder rezitierte. Es ging um Liebe, um die Landschaft, um Reisen, um die Geschichte des Stammes, um alltägliche Erfahrungen. Die Musik war also nicht nur zur Unterhaltung da. Sie diente vor allem dazu, das kollektive Gedächtnis und die Identität zu bewahren.
1: Lama Hasbun ist jordanische Kulturmanagerin, Gründerin des Amman Jazz Festivals in der Hauptstadt und Kennerin der Musiktraditionen des Landes.
3: I think musical tradition is still very relevant in Jordan today, but the way people connect with it is changing.
2: Ich denke, die musikalischen Traditionen sind in Jordanien auch heute noch sehr wichtig. Aber der Zugang der Menschen hat sich verändert. Besonders bei der jüngeren Generation sind Pop, Hip-Hop oder elektronische Musik mit westlichen Einflüssen sehr beliebt. Das hat jedoch die traditionelle Musik nicht ersetzt. Die Stile existieren nebeneinander. Traditionelle Klänge sind allgegenwärtig bei Hochzeiten und bei großen Festen. Die Menschen erkennen diese alten Melodien, Rhythmen und Instrumente sofort, denn diese Musik ist mit den Erinnerungen, mit der eigenen Identität verbunden.
3: People immediately recognize the melodies, rhythms and instruments because they are connected to memory, family and identity. What I find interesting today is that many younger musicians are going back to their roots.
2: Es ist interessant, dass junge Musiker heute bewusst zu diesen Wurzeln zurückkehren. Sie wollen diese Klänge aber nicht genau so reproduzieren. Sie nehmen die alten Lieder und Instrumente und verbinden sie mit Jazz, elektronischer Musik, Rock und anderen zeitgenössischen Einflüssen. Genau dadurch bleibt die Tradition lebendig. Sie respektieren, woher die Musik kommt, aber sie machen auch etwas Neues daraus.
3: They respect where the music comes from. But they also allow it to become something new.
1: Zu dieser jungen Generation gehören Ahmad Selawi und Mohammed Hamboz, zwei Beduinenmusiker, die noch bis Mitte Oktober im Rahmen der Reihe Klangkosmos Weltmusik NRW in unserem Bundesland auf Konzertreise sind. Beide haben längst in der Hauptstadt Amman Fuß gefasst, komponieren für Film und Fernsehen, treten zusammen mit Jazz- und Rockmusikern auf.

0: Mohammad Hambos gilt als Virtuose auf der arabischen Laute Oud und schafft mit seinen freien Improvisationen auf dem traditionellen Saiteninstrument, aber auch auf der westlichen Gitarre, faszinierende Klangbilder zwischen Orient und Moderne. Ahmad Zelawi wirkt als Sänger in zahlreichen jordanischen Popbands und versteht es, mit seinem ausdrucksvollen Spiel auf Klarinette und Flöte das Publikum zu bewegen.
1: What Zelawi and Hambos do is not simply reproduce these songs as museum pieces.
2: Zelawi und Hambos wiederholen diese alten Melodien nicht so, als seien sie Museumsstücke. Musik und Texte bleiben erhalten, aber die beiden bringen ihre eigene musikalische Persönlichkeit mit ein, durch ihre Arrangements, Improvisationen und neue Instrumente. Man kann sagen, sie schaffen einen Dialog zwischen der Erinnerung und der Gegenwart.
1: They are creating a dialogue between memory and the present.
3: Wenn Sie mehr erleben möchten wollen von Hambos und Zelawi im Rahmen des Klangkons, der Klangkosmos Weltmusik NRW, das geht zum Beispiel am 5. Oktober in Detmold, am 6. Oktober in Gütersloh oder am 12. Oktober in Köln, und es gibt noch einige andere Termine in Nordrhein-Westfalen. Hier ist die Westart.

Speedy Bell gehört mit Vicious Ocean in der Westart. Und das war es jetzt auch tatsächlich schon fast von euch. Die letzte von uns. Von uns. Die letzte Westart vor dem Wochenende. Mit Rebecca Link. Hier geht's weiter mit Sebastian Wellendorf und dem Lunchkonzert. Da haben Sie bestimmt auch eine gute Zeit. Ich wünsche Ihnen ein gutes Wochenende. Und dran denken, ne? Morgen Feiertag. Einkaufen nicht vergessen heute.

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0: 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Es ist 13 Uhr. 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
5: Die Nachrichten mit Steffi Orbach. Guten Tag. Die Warenhauskette Galeria steht wieder vor dem Aus. Das Unternehmen hat beim Amtsgericht Düsseldorf beantragt, dass ein neues Insolvenzverfahren eröffnet wird. Markus Meyer-Gehlen sagt, was das für die Galeria-Geschäfte bedeutet.
6: In den 83 Filialen soll das Geschäft erstmal weiterlaufen. Trotzdem bedeutet das für die rund 12.000 Beschäftigten wieder Unsicherheit um ihren Arbeitsplatz. Laut Handelsblatt soll jetzt am Vormittag auch eine Mitarbeiterversammlung stattfinden. Es ist für Galeria der vierte Insolvenzantrag innerhalb von 6 Jahren. In der Zeit wurden auch schon eine ganze Reihe von Filialen geschlossen. Aber in diesem Frühjahr gab es dann wieder neue Meldungen, dass einige Geschäfte ihre Miete nicht zahlen konnten. Im Juni gab es dann nochmal für Galeria einen neuen Kredit von einer Investmentfirma aus den USA. Trotzdem kommt jetzt das nächste Insolvenzverfahren für das Düsseldorfer Unternehmen.
5: Der Bildungsminister in Frankreich hat angesichts der tagelangen und immer gewaltsameren Schülerproteste an die Eltern appelliert. Sie sollen ihre Kinder von Blockaden abhalten. Rund 400 Schulen waren heute in ganz Frankreich geschlossen. Julia Borutta, WDR Paris.
7: Das Ganze ist ja losgegangen in einer Schule im Süden von Paris. Und dann gab es eine große Solidaritätsbewegung. Und es gibt sehr unterschiedliche Forderungen der Schüler. Das ist auch ein Problem für die Regierung. An der einen Schule heißt es, unser Mobiliar bricht unter uns zusammen. Wir haben zu viel Unterrichtsausfall und schlechte Räume. An den anderen Schulen dominieren eher Forderungen wie, hier gab es sexuelle Übergriffe von Lehrern, die wurden nie aufgearbeitet. Man sieht also daran, dass es sehr divers ist und deswegen versucht ja jetzt auch die Regierung, auf die Schüler einzugehen mit dieser Dialogplattform. Es ist aber eben die Frage, ob es da heute schon zu ersten Annäherungen kommen kann. Der Bildungsminister will auf jeden Fall heute Vertreter von Schülerschaft, Elternschaft und Lehrerschaft treffen.
5: In den Vereinigten Arabischen Emiraten sitzen zurzeit etwa 10.000 Menschen aus Israel fest. Hintergrund ist der verhinderte Absturz eines Flugzeugs auf dem Weg von Dubai nach Tel Aviv am Mittwoch. Moritz Behrendt berichtet.
8: Vorgestern war eine Maschine der Fluggesellschaft Fly Dubai nach einer gewalttätigen Auseinandersetzung im Cockpit in Saudi-Arabien notgelandet. Die Airline hat darauf ihre Flüge nach Israel vorerst ausgesetzt, solange die Untersuchungen andauern. Eigentlich war geplant, dass ab heute israelische Airlines Flugzeuge in die Emirate schicken, um dort israelische Staatsbürger abzuholen. Dies verzögert sich jedoch offenbar. Das israelische Verkehrsministerium teilte mit, es müssten zusätzliche Vorkehrungen und Sicherheitsabsprachen getroffen werden. Unklar ist, wie groß die Verzögerung sein wird.
5: Und jetzt weitere Meldungen im Überblick. Die UNO hat neue Zahlen zum Bandenkrieg im Karibikstaat Haiti veröffentlicht. Demnach wurden seit Jahresanfang mindestens 5.700 Personen getötet oder verletzt. Etwa 230 Menschen wurden entführt. Die tatsächlichen Zahlen liegen wahrscheinlich noch höher. Haiti steckt seit Jahren in einer innenpolitischen Krise. Kriminelle Banden terrorisieren die Bevölkerung. Mehr als 527.000 Menschen haben letztes Jahr einen Hochschulabschluss in Deutschland gemacht. Sie haben entweder ein Studium abgeschlossen oder promoviert. Das sind etwas mehr als im Jahr davor. Die beliebtesten Studienfächer waren Rechts-, Wirtschafts- und Sozialwissenschaften. 53% der Abschlüsse wurden von Frauen gemacht. In Berlin-Spandau ist das Ergebnis der Wahl zum Abgeordnetenhaus korrigiert worden. Bei der Nachzählung stellte sich heraus, dass statt der CDU-Kandidatin der AfD-Kandidat das Direktmandat gewonnen hat. Am Wahlabend waren die Zahlen aus Spandau per Telefon offenbar falsch übermittelt worden. In Mettmann kann man ab dem kommenden Jahr keine Kinder mehr im Krankenhaus bekommen. Die einzige Geburtsstation der Stadt im evangelischen Krankenhaus wird zum Jahresende dicht gemacht. Das Klinikum erklärte, mit weniger als 400 Geburten pro Jahr rentiere sich die Station nicht. Schwangere müssen dann bis Hilden oder Fellbad fahren. Dort gibt es noch Geburtsstationen.
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5: Die Beatles sind zurück. Heute erscheint eine Neuauflage ihres 6. Studioalbums Rubber Soul. Franziska Schork, WDR Kultur.
3: Mit Rubber Soul veröffentlichten die Beatles 1965 eines ihrer wegweisendsten Alben. Es markiert den Moment, in dem sich die Band von der Beatlemania, einem extremen Hype um die Band, löste und musikalisch neue Wege ging. Heute erscheint der Klassiker in einer umfangreichen Neuauflage mit neuem Stereo-Mix, inklusive unveröffentlichter Aufnahmen aus dem Studio und einem alten Song von John Lennon. Mithilfe moderner Audiotechnik wurden die Originalaufnahmen vorsichtig überarbeitet und neu abgemischt.
5: Das Wetter in Nordrhein-Westfalen ist heute oft freundlich und trocken. In Detmold dazu 19 Grad, in Aalen bis 20 und in Kleve bis 21 Grad. Morgen erstmal Nebel oder Hochnebel, später kommt die Sonne häufiger raus. Die Temperaturen liegen dann zwischen 16 und 22 Grad. Das war WDR aktuell.
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9: 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Schönen guten Tag. Wir beginnen die Sendung mit neuer Musik, einem brandneuen, gerade mal 2 Wochen altem Album der Akademie für Alte Musik Berlin, die ja, anders als der Name vermuten lässt, nicht nur die Musiken des Barock und Umgebung abdeckt, sondern auch gern mal in die Epochenbereiche Klassik oder Romantik vordringt. In diesem Fall haben sie sich das Werk der Komponistin Emilie Meyer vorgenommen, die schon zu Lebzeiten als weibliche Beethoven bezeichnet wurde. Da wissen wir jetzt auch schon ungefähr, wo es stilistisch hingeht. Ihre Orchestermusik und ihr Klavierkonzert hat die Akademie neu eingespielt. Das Klavierkonzert mit dem Pianisten Alexander Melnikov haben wir letzte Woche schon gehört hier im Lunchkonzert. Aber die Ouvertüre Nummer 3 in C-Dur noch nicht. Und das machen wir jetzt.

Die Ouvertüre Nr. 3 in C-Dur von Emilie Meyer haben wir gehört, gespielt von der Akademie für Alte Musik Berlin unter Bernhard Fork. Ein neu erschienenes Album, habe ich eben gesagt schon, das Album, auf dem sich die Akademie für Alte Musik dem Werk von Emilie Meyer annimmt und unter anderem eben dieses Stück eingespielt hat. WDR 3 ist hier, das Lunchkonzert. Kommen wir zum Konzert für die Flauto Dolce und Flauto Traverso. Also ein Flötendoppelkonzert, die Flauto Traverso, der Name sagt's, die Traversflöte. Und mit der süßen Flöte, der Flauto Dolce, ist nichts anderes als die Blockflöte gemeint. Ich finde, wir sollten insgesamt den Begriff Blockflöte durch süße Flöte ersetzen. Dieses Instrument wird in Deutschland beherrscht, muss man schon sagen, beherrscht von der großartigen Dorothee Oberlinger, die mit ihrem Ensemble 1700 wirklich Maßstäbe in Sachen Flötenkonzerte und Einspielung dieser Flötenkonzerte gesetzt hat. Und zwar unter anderem mit Aufnahmen der Flötendoppelkonzerte von Georg Philipp Telemann. Wenn Ihnen mal wieder das Argument Blockflöte ist doch nur ein simples Kinderinstrument begegnet, dann könnten Sie dieses Argument entkräften, indem Sie dem Banausen oder der Banausin diese Musik vorspielen. Dorothee Oberlinger Block und Michael Schmidt-Kastorff Traversflöte. Bitte übernehmen Sie.

Musik von Georg Philipp Thielemann haben wir gehört, das Konzert in E-Moll. Wie gehört für zwei Flöten, nämlich einmal die Blockflöte und einmal die Traversflöte, Dorothee Oberlinger und Michael Schmidt-Kastorf zusammen bzw. begleitet vom Ensemble 1700, dem Ensemble von Dorothee Oberlinger. WDR 3 ist hier das Lunchkonzert. Wir gleiten rüber nach Paris bildlich. In den Louvre zum entrückten Blick der Mona Lisa. Diesen Blick vergleicht die norwegische Geigerin Vilde Frang mit dem Violinkonzert von Ludwig van Beethoven. Ob die Mona Lisa uns nämlich zulächelt oder ob sie über uns lächelt, das sei nicht immer so ganz klar, wenn man ihr Porträt betrachtet. Und das gelte in gewisser Weise auch für die Musik, die sie spielt, also dieses Violinkonzert von Beethoven. Ich finde diesen Vergleich des ganz leicht überheblichen, aber dennoch zugewandten im Bild und in der Musik ganz gut. Wie dieser vieldeutige Blick klingt im Fall des Violinkonzertes und vor allem, wie Vilde Frang diesen Blick interpretiert, das können Sie heute Abend hören im WDR 3 Konzert ab 20.03 Uhr. Da steht das Violinkonzert auf dem Programm, unter anderem ein Mitschnitt vom 5. September aus der Beethovenhalle in Bonn. Das ist der Hörtipp für heute Abend. Und zur Vorbereitung bzw. Einstimmung hören wir jetzt Vilde Frang zusammen mit dem Pianisten Michael Lifitz. Nicht Beethoven, sondern Schubert, die Fantasie in C-Dur.

Wilde Frangenvioline, Michael Liefits Klavier. Wir haben die Fantasie in C-Dur von Franz Schubert von diesen beiden Menschen gespielt gehört. WDR 3 ist hier das Lunchkonzert, das die 5 Kindertotenlieder von Gustav Mahler einen todtraurigen Klangcharakter haben. Das erklärt sich von selbst, es sind ja Totenlieder. Insgesamt waren es aber 10 Lieder, die Mahler damals nach Gedichten von Friedrich Rückert geschrieben hat. Die anderen 5 heißen einfach Rückert-Lieder und dieses Paket gehört tatsächlich zum großartigsten, was Mahler und überhaupt die Spätromantik liedtechnisch zu bieten hat. Insgesamt haben die Rückert-Lieder einen nicht ganz so traurig trübseligen Charakter wie die Kindertotenlieder. Wir wollen sie ja nicht ganz runterziehen heute Mittag. 3 der 5 Lieder wirken ein bisschen fröhlicher, das hören Sie gleich. Und sie sind auch nicht streng an eine Reihenfolge gebunden. Auch das unterscheidet sie von den Kindertotenliedern. Der oder die Interpretin darf frei wählen, mit welchem der 5 er oder sie beginnt. Die Mezzosopranistin Susan Graham hat sich entschieden, mit »Ich atmet einen Lindenduft« zu beginnen. Sie wird begleitet von der San Francisco Symphony unter Michael Tilson Thomas.

0: Susan Graham, das San Francisco Symphony Orchestra unter Michael Tilson Thomas. Wir haben die 5 Rückertlieder von Gustav Mahler gehört.
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0: Ach, was gibt es Ganzheitlicheres als die Kantaten von Johann Sebastian Bach? WDR 3 ist hier das Lunchkonzert. Wir haben jetzt Musik des amerikanischen Komponisten Elmer Bernstein im Angebot, der sehr viele großartige Filmmusiken natürlich geschrieben hat. Die 10 Gebote unter anderem, also die Musik zu dem Film Die 10 Gebote oder Die glorreichen 7. Oder auch Ghostbusters. Aber das ist vielleicht nicht so gängig. Er hat auch sehr viele Konzerte geschrieben. Und zwar unter anderem ein durchaus berühmtes Gitarrenkonzert. 1999 war das, 5 Jahre vor seinem Tod. Es trägt den Beinamen Konzert für 2 Christophers. Und gemeint sind hier einmal der Solist, für den er die Gitarrenstimme geschrieben hat, der amerikanische Gitarrist Christopher Parkening, aber auch für den Arrangeur Christopher Palmer, mit dem er viel auch in Sachen Filmmusik zusammengearbeitet hat, ein Arrangeur. Ich darf den Titel nun ergänzen zu Konzert für 2 Christophers und einen Thorsten, denn in unserem Fall ist es der Komponist, Arrangeur und vor allem Gitarrist Thorsten Drücker, den wir jetzt hören an der Gitarre zusammen mit dem WDR-Funkhausorchester unter Rasmus Baumann.

Ja, das hat auf jeden Fall filmmusikalischen Charakter, dieses Gitarrenkonzert von Elmer Bernstein, der ja auch primär Filmmusikkomponist war. Wir haben Thorsten Drücker gehört, Solo-Gitarrist zusammen mit dem WDR-Funkhausorchester unter Rasmus Baumann. Und zwar hier in WDR 3, dem Lunchkonzert. Was wäre die ungarische Kulturlandschaft ohne Béla Bartók? Man kann schon sagen, was wäre die ungarische Identität ohne ihn? Denn Bartók war geradezu besessen davon, den Klang, den einen Klang seines Landes zu finden. Natürlich wissen wir heute, dass es diesen einen Klang eines Landes gar nicht gibt. Es ist immer ein Potpourri aus vielen Klängen. Aber dafür hat er insbesondere die Volksmusiken der Landbevölkerung studiert und aufgenommen seinerzeit mit einem Phonographen. Wir sind hier Anfang des 20. Jahrhunderts. Das hat er nicht nur in seiner Heimat Ungarn gemacht, sondern auch in Rumänien oder in Bulgarien, aber eben dann doch sehr oft in Ungarn. Entstanden sind daraus zum Beispiel seine ungarischen Bauernlieder oder das Orchesterwerk Bilder aus Ungarn, das er aus einigen Klavierstücken abgeleitet hat. Und wie der Tag auf dem Land für ihn damals so verlaufen ist um 1910, das erkennen wir an den einzelnen Sätzen. Die heißen zum Beispiel Bärentanz, Tanz der Schweinehirte oder Leicht beschwipst. Wir hören das Chicago Symphony Orchestra unter The One and Only Pierre Boulez.

Béla Bartóks Bilder aus Ungarn. Wir haben das Chicago Symphony Orchestra gehört unter Pierre Boulez. Am Ende dieser Ausgabe des WDR3-Lunchkonzertes. Er war der Erste, der Sprachschnipsel als Loops und Samples zu Musik gemacht hat, was nicht zuletzt für die Popmusik wegweisend war. Der Minimalist Steve Reich wird morgen 90 Jahre alt. Das leicht vorgezogene Geburtstagsporträt hören Sie gleich schon in der Tonart um kurz nach 15 Uhr mit Susanne Herzog. Sebastian Wellendorf ist mein Name. Alles Gute und bis bald.

0: 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Es ist 15 Uhr. 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
1: Die Nachrichten mit Steffi Orbach. Guten Tag. Der neue Tankrabatt kommt offenbar größtenteils bei den Kunden an. Das steht im neuesten Bericht des Bundeskartellamts. Der Tankrabatt gilt seit gestern. Franka Bachus-Schön berichtet.
2: Im Schnitt sank der Preis um knapp 13 Cent im Vergleich zum Vortag. Bis zum Jahresende soll dieser Rabatt gelten. Zusätzlich plant die Bundesregierung einen sogenannten Spritpreisdeckel, also einen staatlichen Höchstpreis. Wie genau der aussehen und wann er in Kraft treten soll, ist aber noch unklar. Bei den Preisen an den Tankstellen gab es in den vergangenen Wochen große regionale Unterschiede. Ein Grund dafür war das Niedrigwasser im Rhein. Das hatte im Westen Deutschlands zu Versorgungsproblemen und höheren Preisen geführt. Im Süden sorgte ein größeres Angebot dafür, dass der Preisanstieg nicht so stark ausfiel.
1: Die Warenhauskette Galeria ist wieder zahlungsunfähig. Das vierte Mal innerhalb von 6 Jahren. Damit stehen die Beschäftigten der Warenhauskette schon wieder vor einer ungewissen Zukunft, sagt Jörg Marksteiner, WDR Wirtschaft.
3: Aktuell gibt es noch 83 Häuser mit 12.000 Beschäftigten. Die Filialen bleiben auch alle erst einmal geöffnet. Es wird also weiterverkauft. Aber natürlich ist die Sorge bei den Mitarbeitern jetzt wieder riesengroß, denn das ist jetzt die vierte Insolvenz innerhalb von 6 Jahren und jedes Mal wurden dabei Standorte geschlossen. Und schon im Sommer hatte das Unternehmen selbst angekündigt, dass es 33 Filialen auf den Prüfstand stellen will und gesagt, dass man mit den Vermietern um Mietnachlässe verhandeln will.
1: Der Pilot der Fly-Dubai-Maschine, die vorgestern offenbar zum Absturz gebracht werden sollte, hat sich zum ersten Mal zu dem Vorfall geäußert. Er war vor 2 Tagen auf einem Flug von Dubai nach Tel Aviv von seinem Co-Piloten angegriffen worden. Das Flugzeug mit mehr als 180 Menschen an Bord entging offenbar nur knapp einer Katastrophe. Mehr von Mathis Jungblut.
4: Der Pilot sagt, dass er während des Messerangriffs mit letzter Kraft die Cockpit-Tür aufgemacht hat, weil ihm klar war, dass sonst viele Menschen sterben. Durch die Tür konnten dann Passagiere rein und den Angreifer überwältigen und einige haben den Flieger dann später auch landen können. Warum der Co-Pilot angegriffen hat, das ist weiter unklar. Weil viele Menschen aus Israel in dem Flieger waren, spricht der israelische Ministerpräsident Netanyahu von einem Terroranschlag gegen jüdische Menschen. Beweise dafür gibt's aber nicht. Der Angreifer ist mittlerweile im Abflugsland, den Vereinigten Arabischen Emiraten, in Gewahrsam. Gegen ihn wird ermittelt.
1: Und jetzt weitere Meldungen im Überblick. Auch im September ist fast jeder zweite Fernzug der Deutschen Bahn unpünktlich gewesen. Das war der drittschlechteste Monat im laufenden Jahr. Das Unternehmen sagt, dass das vor allem daran lag, dass die Strecken in schlechtem Zustand sind. Als verspätet gilt ein Zug bei der Bahn ab einer Verzögerung von 6 Minuten. Zugausfälle sind dabei nicht berücksichtigt. Das Landgericht im bayerischen Landshut hat einen 38-jährigen Schleuser aus der Ukraine zu 3 Jahren Haft verurteilt. Als Teil einer Bande soll er Menschen aus Ungarn illegal über die Grenze gebracht und in Waldstücken in Bayern ausgesetzt haben. Unter den geschleusten Menschen waren auch zahlreiche Kinder. In Frankreich hat der Bildungsminister an die Eltern appelliert, ihre Kinder von weiteren Schulprotesten abzuhalten. Auf der Straße seien sie in Gefahr. Rund 560 Schulen sind heute landesweit geschlossen, nachdem es gestern gewaltsame Proteste gegeben hatte. 1.800 Minderjährige kamen in Polizeigewahrsam. Die UNO hat neue Zahlen zum Bandenkrieg im Karibikstaat Haiti veröffentlicht. Demnach wurden seit Jahresanfang mindestens 5.700 Menschen getötet oder verletzt. Etwa 230 Menschen wurden entführt. Die tatsächlichen Zahlen liegen wahrscheinlich noch höher. Haiti steckt seit Jahren in einer innenpolitischen Krise. Kriminelle Banden terrorisieren die Bevölkerung.
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1: Kulturerbestätten wie der Kölner oder der Aachener Dom, die Brühler Schlösser oder Zeche Zollverein sind laut einer Studie derzeit am meisten durch fehlende öffentliche Gelder gefährdet. Die internationale Organisation World Monuments Fund spricht von starken Kürzungen, vor allem in Europa und den USA. Mathis Trapp, WDR Kultur.
5: Der Bericht wurde im Vorfeld der sogenannten Watchlist erstellt. Alle 2 Jahre nennt die Organisation mit Sitz in New York darin 25 Kulturerbestätten, die besonders in Gefahr sind. In der Vergangenheit waren etwa Naturkatastrophen, Kriege oder Übertourismus der Hauptgrund. Im neuen Bericht stellt aber der Finanzierungsmangel ein größeres Risiko dar als die Folgen des Klimawandels. Der World Monuments Fund fordert deshalb neue Modelle für die Finanzierung von Kulturerbe. Neben Geld vom Staat seien künftig mehr Partnerschaften mit Privatpersonen, Stiftungen und Unternehmen nötig.
1: Das Wetter in Nordrhein-Westfalen. Am Nachmittag und am Abend bleibt es freundlich und trocken. Wolken gibt es kaum. Dazu in Lüdenscheid bis 18 Grad, in Hattingen 19 und in Coesfeld bis 20 Grad. Das war WDR Aktuell.
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6: Mit Susanne Herzog. Und so wie es aussieht, wie wir eben in Nachrichten gehört haben, scheint ja das enorme Regenloch von gestern endlich überstanden zu sein. Ganz wichtig für alle, die hier dann auch am Wochenende in Köln beim Marathon mitlaufen möchten. Und natürlich auch für die, die am Rand stehen und einfach nur anfeuern, zu denen werde ich gehören. Freitagnachmittag. Wir starten in unseren Tonartnachmittag mit schwungvoller Musik von dem armenischen Komponisten Alexander Arutyunyan.

Alexander Arutyunyan hat dieses Concertino für Klavier und Orchester geschrieben, in den 50er Jahren, damals aus Freude über die Geburt seiner Tochter, Narine Arutyunyan. Und die ist doch später tatsächlich Pianistin geworden, hat es gespielt. Sie haben wir hier gehört, im Konzert ihres Vaters, begleitet vom Moskauer Kammerorchester. Wieder drei Ton hat es hier. Friedrich der Große, von ihm ist bekannt, dass er sehr gerne Flöte gespielt und auch komponiert hat. Leute wie der Bachsohn Karl Philipp Emanuel, die sind in seiner Hofkapelle, auch der berühmte Flötist Johann Joachim Quandt und viele, viele mehr. Und jetzt stellen Sie sich mal vor, der musikbegeisterte König komponiert im Kämmerlein eine neue Sinfonie und seine Kapelle mit all diesen berühmten Musikern muss die natürlich aufhören. Wie unangenehm wäre das für die damals gewesen, wenn der König sich als talentlos herausgestellt hätte. Hat er zum Glück aber nicht. Sie haben wirklich Glück gehabt. Friedrich der Große konnte was. So klingt's.

0: Königliche Musik. Eine Sinfonie von dem Preußenkönig Friedrich dem Großen, Werner Erhard, hat Late del Mondo geleitet. Der 2. Oktober heute, und damit geht's für viele Studierende hier in Nordrhein-Westfalen demnächst wieder los, das Semester. Für die Erstis startet schon nächste Woche die Einführung, so ist es zumindest bei meinem Sohn. Aber von Erstis bis zum Abschluss natürlich ein langer Weg und durchaus nicht immer einfach. Wir in der Tonart begleiten Musikstudierende deshalb in einer Langzeitreportage. Barbara Overbeck trifft sich diesmal mit dem Flötisten Elnur Misirli. Bei ihm geht es jetzt ins dritte Semester. Vorher ist er in Essen bei einem Flötenfestival.
1: Entschuldigung, geht es da rein zur neuen Aula? Oder?
2: Ja, da kommt sie rein und dann links die Treppe hoch.
1: Alles klar, danke.
3: Eigentlich ist es ganz einfach, immer der Klangspur hinterher. Zu einem Flötenfestival mit Konzerten, Meisterklassen, Vorträgen und Workshops gehört natürlich auch ein Ausstellungsbereich. Noten, Instrumentenkoffer und Bücher sind im Angebot. Und Instrumente zum Ausprobieren. Das wird reichlich in Anspruch genommen. Ein Flötenklangstimmgewirr. Doch wo ist Elnur? Da sehe ich ihn an einem Stand stehen.
4: Hi Barbara, schön, dich zu sehen. Ich probiere gerade ein bisschen aus, ja. Quasi eine neue Erfindung, wo man keinen Korken mehr benutzt.
3: Bitte, es ist so laut hier, ich verstehe kaum was. Wir suchen eine ruhige Ecke.
4: Flöte ist ja ständig in Entwicklung, ja. Von der Traversflöte zu der jetzigen Böhmflöte, eine riesige Entwicklung. Aber auch innerhalb der Böhmflöte, die wir jetzt haben, ständig neue Entwicklungen, zum Beispiel die neuen Klangbrücken. Und das, was wir jetzt gesehen haben, dass man den Korken durch Metall ersetzt. Und dadurch hat man neuen Raum innerhalb der Flöte zum Schwingen.
3: Elnur testet, wie schnell die Töne anspringen, wie viel Luft und Kraft er einplanen muss, wie ist die Klangfarbe. Er ist im Rausch. Kaufen möchte er sich keine weitere Flöte, aber die neueste Entwicklung begeistert ihn. Viel Zeit zum Testen und Quatschen hat Elnur nicht. Das Programm des Festivals ist eng getaktet. Schnell noch die Frage, warum er sich hier angemeldet hat.
4: Ich wollte hören, wie spielen denn Menschen, die aus Amerika kommen? Wie spielen Menschen, die aus Frankreich kommen? Wie ist ihr Klang? Und außerhalb davon hört man sehr viel über die Unterrichtsweise von anderen Lehrenden, sowohl innerhalb von Europa als auch von anderen Ländern. Und zum Glück haben wir auch die Möglichkeit, bei Meisterkursen hier zuzuhören, wenn jemand anderes unterrichtet wird. Und das ist extrem informativ. Man lernt sehr viel auch dadurch, wenn man anderen zuhört.
3: Die internationale Flötenszene hat sich an diesem Wochenende in Essen versammelt. Weiter geht es mit einem Vortrag. Atem, Bewegung und Interpretation. Flötistin Christina Fassbender aus Berlin.
4: Ich fand es sehr interessant, dass sie Bewegung mit dem Spielen verbindet. Normalerweise sehe ich sehr oft, wie Menschen nur Bewegungen innerhalb der Arme mit Flöte in Verbindung bringt. Sie hat das aber nochmal erweitert, sie hat das auf den ganzen Körper erweitert und hat nochmal Unterschied zwischen Oberkörper und Unterkörper und während man gleichzeitig geerdet ist.
3: Zwischen Ausstellung, Kursen und Meisterklassen dann plötzlich ein bekanntes Gesicht. Eyal Einhabar, Elnurs Flötenprofessor aus Münster.
5: Hi, Tag.
6: Alles gut?
5: Ja, klar, bei dir auch?
3: Eyal ist auf dem Weg zu einer Probe mit Kolleginnen und Kollegen. Eine Uraufführung steht an. Ich darf mitkommen. Auch das ist ein Thema für alle Flötistinnen und Flötisten vor Ort, zeitgenössische Musik. Hier also ein kleiner Eindruck aus Smalltalks for Flutes von Christian Riedel.

0: Während ich der Probe lausche, hat Elnor andere Pläne. In der Kaffeepause treffen wir uns wieder. Seine Augen leuchten.
1: Ich war gerade bei dem Flötisten Wissam Bustani beim Meisterkurs zu. Und er hat sehr viel über seine persönliche Philosophie gesprochen, über die Freiheit des Flötisten beim Auswendigspielen. Und er hat auch sehr viele abstrakte Sachen erzählt über Spiritualität, über seine Gedanken beim Spielen, seine Gedanken nach dem Spielen und vor dem Spielen. Und das war sehr, sehr interessant und inspirierend.
0: Und woran denkt Elnor, wenn er spielt?
1: Ich denke, ich bin in der Musik drin. Ich denke über nichts. Ich bin in einem sehr tiefen Flow-Zustand.
0: Beim Flötenfestival in Essen ist Elnor nur passiver Teilnehmer. Doch auch da muss man sich seine Kräfte genau einteilen.
1: Wenn man viele Meisterkurse besucht, hat man irgendwann viel zu viel Input. Und es ist wichtig, dass man selber erstmal einige Sachen durchsetzt, bevor man neue Sachen anfängt zu lernen oder überhaupt aufnimmt. Was ich hier mache, ist, ich schreibe mir das alles auf und einige Sachen werde ich vielleicht erst in 5 Jahren durchsetzen können.
0: Diese Ballade von Karl Reinicke möchte Elnor im kommenden Semester an der Musikhochschule in Münster in Angriff nehmen.
1: Dieses Semester habe ich mir vorgenommen, ganz viel Technik zu üben. Und dieses Semester werde ich weniger unterrichten, weniger im Orchester spielen und mich etwas mehr auf Technik und diesen Solo-Bereich konzentrieren.
0: So startet Elnor in sein 3. Semester an der Musikhochschule Münster. Voller Inspirationen und Ideen.
2: Barbara Overbeck begleitet ihn seit seinem Studienstart, den Flötisten Elnor Misirli, in unserer Reihe Langzeitreportage über junge Studierende. WDR 3 Tonart hier.

0: Sommer in der Normandie, wahrscheinlich mit noch einer Prise Meerluft in der Nase, da hat Gabriel Fauré die ersten Ideen zu diesem Klavierquartett. Daraus haben wir ein Scherzo gehört mit dem Mariani-Klavierquartett.
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0: Pablo de Sarasate, dieser Geiger, wurde seinerzeit gefeiert wie ein Popstar. Das Publikum lag ihm zu Füßen, hatte mal eigene virtuose Sachen gespielt und auch vieles mehr. Aber das Violinkonzert von Johannes Brahms, da hat sich Sarasate geweigert. Die Begründung: im zweiten Satz müsse er mit seiner Geige erstmal untätig herumstehen, während eine Oboe ihm die Show stehle. Brahms, der stellt nämlich ein wunderschönes Oboen-Solo an den Anfang dieses zweiten Satzes her. Und das konnte der erfolgsverwöhnte Sarasate offensichtlich nicht ertragen, dass das Spotlight sich mal für 2-3 Minuten von ihm wegbewegt. Augustin Haderlich, dieser wunderbare Geiger unserer Tage, der hat damit natürlich überhaupt kein Problem. Vor allen Dingen, wenn dieses Oboen-Solo auch noch aus dem WDR-Sinfonieorchester kommt.

0: ganz andere Sphären, in denen die Geige da unterwegs ist am Ende dieses zweiten Satzes aus dem Violinkonzert von Johannes Brahms. Augustin Haderlich haben wir gehört mit dem WDR-Sinfonieorchester und Christian Macellaro.
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2: Wien, 2. Oktober 1999. Über 200 Jahre nach seinem Tod kommt Wolfgang Amadeus Mozart zurück ans Theater an der Wien. Und zwar als Musical aus der Feder von Librettist Michael Kunze und Komponist Silvester Lewey. Mozart ist sozusagen der Popstar der Klassik. Schon 1984 hat der Film Amadeus die Menschen begeistert. Falco sang 1985 Rock Me Amadeus. Und jetzt vermischen sich im Musical Mozart Musikstile, Fantasie und Realität. Das Musical Mozart beginnt am Grab des Komponisten. Der Naturforscher Dr. Messmer darf es in Anwesenheit der Witwe Constanze öffnen und erinnert sich an Mozarts Leben. Das Wolferl wird als Wunderkind gefeiert und sein Vater Leopold setzt hohe Erwartungen in seinen talentierten Sohn. Der erwachsene Mozart kämpft gegen innere Dämonen und gesellschaftliche Zwänge und er sehnt sich nach kreativer Freiheit und Liebe. Aloysia und Constanze Weber stehen im Zentrum der Liebesgeschichte und eine unsichtbare Figur, das Porzellankind Amadé, spielt ebenfalls eine große Rolle in diesem Musical. Es symbolisiert sein künstlerisches Genie, das ihn begleitet, antreibt und auch bis in den Tod verfolgt.
3: Ich bin du und ich bin
2: bildgewaltige Inszenierung von Harry Kupfer unterstützt die Idee der Autoren und lenkt den Blick des Publikums auf den wirklichen Menschen Mozart mit all seinen Höhen und Tiefen. Das Musical zeigt ihn bewusst fehlerhaft, zerbrechlich und somit sehr greifbar. Kritiker bemängeln zwar die plakative Symbolik in der Inszenierung und auch die wilde Stilmischung der Musik. Beim Publikum wird Mozart jedoch ein großer Erfolg. Nach zahlreichen Aufführungsserien in insgesamt 10 Ländern und mehr als 3,2 Millionen verkauften Karten fasziniert Mozart auch als Musical bis heute.
0: Mozart, das Musical. Franziska Stürz hat an die Uraufführung heute vor 27 Jahren erinnert. Bei uns in der Tonart Mozart jetzt pur, eins seiner ganz bekannten Stücke.

Da klingelt's ordentlich. Man hört die Glöckchen und Trommeln der Janitscharenmusik, die Mozart hier nachahmt, in seinem türkischen Marsch gespielt hat Lars Vogt. Gleich in einer halben Minute ist es 3:50 Uhr, Freitagnachmittag. Sie sind in der Tonart bei WDR 3 mit Susanne Herzog. Vielleicht haben Sie ja auch so Listen wie ich, so Reiselisten, auf denen die Orte oder die Städte stehen, wo Sie unbedingt mal hinwollen. Bei mir ziemlich weit oben steht da Istanbul. Über die Basare schlendern, mich so durch das Streetfood, durch vielfältigste Streetfood durchprobieren oder auch einfach nur so die pulsierende Atmosphäre dieser Metropole erleben, das stelle ich mir toll vor. Überall angepriesen wird auch ein Ausflug zu den Prinzeninseln. Da bringt uns jetzt musikalisch der türkische Komponist Fazil Say hin. Gut gelaunt geht's in den Ausflugdampfer, der zwischendurch auch mal trötet.

Da darf er nochmal tröten, der Ausflugsdampfer. Und wir sind zurück von den Prinzeninseln wieder in Istanbul. Der vierte Satz aus der Istanbul-Sinfonie von Fasıl Say, gespielt das WDR-Sinfonieorchester unter der Leitung von Howard Griffith. Ignaz Pleyel oder später auch Pleyel, weil er nach Paris geht. Nicht lange ist es her, dass dort der Salle Pleyel bis zur Eröffnung der Philharmonie, der Konzertsaal in Paris, dass dieser Saal dort noch an Pleyel erinnert. Und auch Klaviere baut er in Paris. Chopin zum Beispiel, der schwört auf seine Instrumente. Dabei geht immer so ein bisschen unter, dass Ignaz Pleyel auch Komponist gewesen ist. Bei uns um 16 Uhr bis um 16 Uhr, wenn dann die Nachrichten hier gibt bei WDR 3, noch Musik von Ignaz Pleyel aus einem Konzert für zwei Klarinetten. Es spielen Dieter Glöcker und Sandra Arnold gemeinsam mit dem Südwestdeutschen Kammerorchester Pforzheim.

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0: Es ist 16 Uhr. 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
7: Die Nachrichten mit Steffi Orbach. Guten Tag. Zu den drei Verdächtigen aus NRW, die einen Anschlag geplant haben sollen, gibt es neue Details. Zwei von ihnen sind nach WDR-Informationen wieder auf freiem Fuß. David Rühl erklärt, warum.
8: Die Polizei hat es nicht begründet, aber am Ablauf der Ermittlungen lässt sich ableiten, was gerade passiert. Zwei junge Syrer aus Hagen sind wieder frei. Sie waren vorübergehend in Gewahrsam genommen worden. Ein Gericht sieht es aber nicht für notwendig an, die beiden noch länger festzuhalten. Möglicherweise, weil das Gericht die vorgelegten Unterlagen anders bewertet als die Ermittler und nicht davon ausgeht, dass von ihnen eine konkrete Gefahr ausgeht. Auch nicht nach den Durchsuchungen und Vernehmungen, die es seit gestern gegeben hat. Beim dritten Verdächtigen, einem 33-jährigen Deutschen aus Unna, scheint das anders zu sein. Er bleibt in Gewahrsam. NRW-Innenminister Reul sagte in einem Statement, die drei hätten sich in Anschlagsfantasien verloren und geglaubt, unsichtbar zu sein. Verfassungsschutz und Polizei hätten sie aber über Monate beobachtet.
7: Verkehrsminister Bilger hat bekräftigt, dass die Sanierung der Deutschen Bahn schneller vorangehen müsse. In der ARD sagte er, dass die Stilllegung von ganzen Strecken zur Sanierung überdacht werden muss.
9: Da muss man erkennen, dass das Konzept so nicht funktioniert hat. Deswegen sind wir da intensiv im Gespräch mit der Bahn dazu, ein neues Konzept aufzustellen. Also auch weiterhin soll es Korridorsanierung geben. Aber wir müssen sicherstellen, dass es danach dann auch wirklich funktioniert.
7: Auch im September war fast jeder zweite Fernzug der Deutschen Bahn unpünktlich. Das war der drittschlechteste Monat im laufenden Jahr. Als verspätet gilt ein Zug bei der Bahn ab einer Verzögerung von 6 Minuten. Zugausfälle sind dabei nicht berücksichtigt. Das Bürgerfest zum Tag der Deutschen Einheit findet in diesem Jahr in Bremen statt. Es wird in diesen Minuten eröffnet. Bremens Bürgermeister Bovenschulte sagte, man sollte sich über den Stand der Einheit freuen.
10: Wenn man hinguckt, wie war die Situation vor 36 Jahren und wie ist sie heute, dann merkt man, es hat sich doch ganz, ganz viel zum Positiven entwickelt. Und ich finde, gerade in der heutigen Zeit muss man sich das auch mal reinholen und sagen, ja, es gibt was zu feiern.
7: Wie die Einheit in Bremen gefeiert wird, berichtet Daniel Hoffmann.
11: Bis zum Sonntag werden etwa 450.000 Besucherinnen und Besucher erwartet. Die Feierlichkeiten in Bremen stehen unter dem Motto Viele stärken ein Land. Auf die Besucher warten mehr als 700 Veranstaltungen, darunter zum Beispiel die sogenannte Ländermeile am Weserufer bis zum Weserstadion. Dort präsentieren sich Bund und Länder den Besuchern. Dazu gibt es zahlreiche Konzerte, Theateraufführungen, Debatten und andere Veranstaltungen. Begleitet wird das Bürgerfest von einem Großaufgebot der Polizei. Dazu sind hunderte Polizisten aus verschiedenen Bundesländern nach Bremen gekommen, um die Polizei vor Ort zu unterstützen.
7: Und jetzt weitere Meldungen im Überblick. Die Warenhauskette Galeria hat erneut Insolvenz angemeldet, zum 4. Mal innerhalb von 6 Jahren. Die 83 Filialen sollen vorerst geöffnet bleiben. Was aus den 12.000 Beschäftigten wird, ist unklar. Die Gewerkschaft Verdi wirft Galeria haarsträubende Managementfehler vor. Wenige Tage nach dem Rückruf mehrerer Millionen Fahrzeuge von VW und den Töchtern Audi und Seat zieht nun jetzt auch Skoda nach. Fast 400.000 Fahrzeuge sind in Deutschland betroffen. In den Fahrzeugen muss eine Schraube in der Lenkung getauscht werden, die zu rosten droht. In Mettmann kann man ab dem kommenden Jahr keine Kinder mehr im Krankenhaus bekommen. Die einzige Geburtsstation der Stadt im evangelischen Krankenhaus wird zum Jahresende dicht gemacht. Das Klinikum erklärte, mit weniger als 400 Geburten pro Jahr rentiere sich die Station nicht. Schwangere müssen dann bis Hilden oder Velbert fahren. Dort gibt es noch Geburtsstationen. In NRW haben diesen Sommer 350 Schülerinnen und Schüler die Schule mit der Bestnote 1,0 abgeschlossen. Sie bekommen jetzt Glückwunschschreiben von Ministerpräsident Wüst und Schulministerin Feller. Dass es dieses Jahr so wenige Bestnoten gab, liegt daran, dass der Abi-Jahrgang wegen der Umstellung auf G9 weggefallen ist und es insgesamt viel weniger Abschlüsse gab.
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7: In der Essener Innenstadt beginnt am Abend wieder das jährliche Essen Light Festival. 13 Lichtinstallationen sind dazu aufgebaut. Die spektakulärste nach Auffassung von Veranstalter Richard Röhrhoff im Dom.
13: Dort steht Europas größter mobiler Laser und es wird Orgelmusik geben, live gespielt während der gesamten Festivallaufzeit, jeden Abend, und dazu dieses Licht mit dem Laser gemacht.
7: Die Lichtinstallationen in der Essener Innenstadt sind bis nächste Woche Sonntag zu sehen. Wie in den Vorjahren werden auch mehr als 100.000 Zuschauer erwartet. Das Wetter in Nordrhein-Westfalen. Heute Abend bleibt es freundlich und trocken. Die Temperaturen fallen auf 14 bis 16 Grad. Der Tag morgen startet teilweise trüb. Später kann sich aber auch die Sonne durchsetzen. In Attendon dazu bis 20 Grad, in Münster 21 und in Essen maximal 22 Grad. Das war WDR aktuell.
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14: Hier ist Susanne Herzog. Schön, dass Sie dabei sind an diesem Freitag vor dem ersten Oktoberwochenende. Morgen, nicht vergessen, mir ist nämlich fast durchgerutscht. Feiertag, 3. Oktober. Also, falls Sie noch was brauchen, der Wochenendeinkauf bei mir findet der heute Abend statt. Bis dahin haben wir in der Tonart wunderschöne Musik für Sie. Zum Beispiel diesen Vivaldi hier mit dem französischen Geiger Julien Chauvin und dem Ensemble Le Concert de la Loge.

Vivaldi, nicht der Herbst. Dieser Mann hat ja noch so viele andere tolle Konzerte geschrieben. Ein Satz aus einem D-Moll-Violinkonzert von Vivaldi gehört mit dem Geiger Julien Chauvin und seinem Ensemble Le Concert de la Loge. Gerade gestern haben wir hier in der Tonart im Musikgeflüster über eine neue Veröffentlichung der britischen Organisation Donne, Women in Music, berichtet. Das traurige Ergebnis, das da herauskommt bei 110 Spitzenorchestern weltweit. Die Musik von Komponistinnen ist in deren Konzertbetrieb nur ganz mager vertreten. Die liegt in der letzten Saison bei unter 10%. Der Dirigent Roman Gamba, der ist jemand, der dran arbeitet, diese Quote zu verbessern. Jetzt gerade hat er ein Album rausgebracht mit Orchestermusik von Mel Bonis. Sehr klangfarbige Werke hat diese französische Komponistin geschrieben. Wir hören ihre Suite en forme de Waltz, eine Walzer-Suite. Roman Gamba dirigiert das BBC Scottish Symphony Orchestra.

0: Sanfte Drehungen im Dreivierteltakt, eine Suite en forme de Walz, drei Sätze, drei Walzer von Melbourneis, haben wir gehört, mit dem BBC Scottish Symphony Orchestra und Rumen Gamba.
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0: Mit 3 Jahren hat er das Wall Street Journal gelesen und in der Grundschule dann mathematische Unilehrbücher. Und ja, komponieren und Klavierspielen hat er quasi nebenbei auch noch gelernt. Kit Armstrong, ein absolut geniales Multitalent. Inzwischen forscht er unter anderem als Naturwissenschaftler, spricht mehrere Sprachen akzentfrei und ist Besitzer einer Kirche in Nordfrankreich, wo er im Sommer Konzerte veranstaltet. Jetzt hat Kit Armstrong, passend zu dieser unglaublichen Vielseitigkeit, sein Album Piano Chronicles gerade digital veröffentlicht mit Klaviermusik vom 16. Jahrhundert bis ins Hier und Jetzt. Fast 4 Stunden mit Musik. Ein absolutes Mammutalbum. Elisabeth Richter hat sich's angehört.
2: Wer dem Pianisten Kit Armstrong einmal begegnet ist, lernt einen klugen, fokussierten Menschen kennen, der den Dingen auf den Grund gehen will. Ich hatte das Glück, mit ihm einmal ein Interview zu führen. Fast am stärksten faszinieren mich seine wachen Augen und sein inneres Strahlen. Da nehme ich eine immense Freude wahr, die vielen Facetten der Musik und ihrer Wirkung zu entdecken, zu verstehen und davon zu erzählen. Kit Armstrongs Piano Chronicles beginnen 1589 mit Lord Willoughby's Welcome Home, Lord Willoughby's Willkommen zu Hause, von William Byrd, einem wenig bekannten, aber für die Entwicklung der Klaviermusik wichtigen Komponisten. Unter anderem hat er Techniken der mehrstimmigen Vokalmusik auf die Tasten übertragen und anspruchsvolle Variationen erfunden. Nicht viele Star-Pianisten widmen sich Klaviermusik aus dem 16. oder 17. Jahrhundert. Natürlich wurde sie original für Cembalo geschrieben, aber auch auf dem Klavier kann man diese Musik kennen und lieben lernen. Ich kann es nicht genug loben, dass Kit Armstrong aus dem Mainstream unserer heutigen Klassikwelt ausbricht und auf Namen wie William Byrd, John Bull oder Elisabeth Claude Jacquet de la Guerre aufmerksam macht. Sie war Komponistin und Cembalistin am Hof Ludwigs des 14. Kit Armstrongs Reise durch die Klavierjahrhunderte startet in England, geht dann nach Frankreich und Deutschland bzw. Österreich. Bis Mitte des 19. Jahrhunderts dominieren Namen wie Johann Sebastian und Carl Philipp Emanuel Bach, Mozart und Haydn. Aber auch hier spielt Kit Armstrong keinen Mainstream, sondern relativ unbekannte Werke. Von Bach ist zwar das berühmte erste Präludium aus dem wohltemperierten Klavier dabei, aber auch Bearbeitungen von Chorälen oder eine komplexe Fuge. Bei dieser langen Reise muss niemand Sorge haben, es könnte einmal langweilig werden. Die Stücke sind in Stimmung und Stil so unterschiedlich, dass man immer wieder neu aufhorcht. Nur manchmal könnte ich mir noch mehr Klang- und Anschlagsvarianten vorstellen. Aber Kit Armstrong zeigt die Musik einerseits klar wie unterm Brennglas und andererseits vermittelt sich seine Entdeckerfreude. Zum Beispiel bei einer voller Überraschungen steckenden Fantasie von Carl Philipp Emanuel Bach.

Natürlich sind die Piano Chronicles die ganz persönliche Auswahl von Kit Armstrong. Beethoven oder Brahms fehlen zum Beispiel. In der Romantik präsentiert er Chopin und Liszt, im Impressionismus Fauré und Debussy. Im 20. Jahrhundert geht es mit Rachmaninow auch nach Russland und mit Toru Takemitsu nach Japan.

Das letzte Stück von Kit Armstrongs Piano Chronicles ist eine Komposition von ihm selbst. Etude de dessin, Zeichenstudien, schrieb er für einen Wettbewerb. Musikalische Linien werden kunstvoll verflochten und in verschiedene Stile eingebunden, zum Beispiel auch Jazz und atonale Musik.

0: Ich empfehle diese fast vierstündige Klaviermusikreise durch 6 Jahrhunderte in Etappen anzugehen. Kit Armstrong hat ja die 73 Tracks seiner Piano Chronicles in 3 Konzerten live in Japan präsentiert und aufgenommen. Man kann aber leicht seine eigene Auswahl treffen. Da das Album nur digital erschienen ist und es auch kein Booklet gibt, vermisse ich manchmal schnelle Infos zu den Komponisten und ihren Stücken. Aber da wird man auch im Internet fündig. Diese in jeder Sekunde spannende Reise durch die vielen Kontraste finde ich einfach sehr anregend, mich mit dem einen oder anderen Komponisten genauer zu beschäftigen.
1: Wir haben in WDR3-Tonart die Passacaglia aus der G-Moll-Suite von Händel für Sie rausgepickt. Hier ist er, Kit Armstrong.

Eine Passacaglia von Händel, einer der 73 Tracks von Kit Armstrongs neuem Album Piano Chronicles. Eher vom Anfang seiner sehr persönlichen Auswahl des Pianisten bei seiner großen Reise vom Barock bis in unsere Zeit. Bei uns in der Tonart jetzt ein Zeitsprung von Händel direkt ins 20. Jahrhundert zu Dmitri Schostakowitsch. Sein Walzer aus der zweiten Suite für Varieté-Orchester hören wir am Anfang noch leicht melancholisch.

ziemlich hitverdächtig, dieser Walzer von Dmitri Schostakowitsch. Das haben wir gehört mit dem Orchestre Philharmonique de Radio France. Geht gut ins Ohr, aber ja, vielleicht auch gar nicht so leicht wieder raus. Zum Ohren durchpusten hier gleich was ganz anderes. Musik von dem spanischen Gambisten Fermí Alcaí mit seinem Ensemble Academia del Piacere. Und dieser Name, der ist Programm, Akademie des Vergnügens. Kleiner Anlauf und dann voll rein ins Vergnügen.

klingt für mich nach Barock-Disco. Musik von Fahmi Alkai, gespielt hat das Ensemble Accademia del Piacere hier bei WDR 3 Tonart. 16.37 Uhr haben wir es. Können Sie sich den französischen Komponisten Claude Debussy als Babysitter vorstellen? In seinen jungen Jahren, mit gerade mal 18, da hat ihn die Musikliebhaberin und Mäzenin Nadeshda von Meck engagiert und ihn mit auf eine Reise nach Italien genommen. Also nicht wirklich als echten Babysitter, aber Debussy sollte ihren Kindern Instrumentalunterricht geben. Und bei diesem Italienaufenthalt in mondäner Umgebung, für den jungen Debussy war das so das erste Mal das Schnuppern der großen weiten Welt. In diesem Sommer in Italien komponiert er ein Klaviertrio, überschwänglich romantische Musik.

0: Hört sich nicht an wie Debussy, ist aber Debussy. Zugegeben ein ganz junger, 18 Jahre war der französische Komponist, als er dieses Klaviertrio geschrieben hat. Das Finale haben wir gehört mit dem Trio Atanassov. Freitagnachmittag, 2. Oktober, an dem wir jetzt Richtung New York schauen. Da feiert nämlich morgen Steve Reich Geburtstag, der große Pionier der Minimal Music. 90 Jahre wird er. Vielleicht gibt es dann auch eine Party oder zumindest eine Geburtstagstorte. Ansonsten nämlich arbeitet Steve Reich ziemlich viel, komponiert noch wie eh und je, am liebsten bis 2 Uhr nachts. Michael Repan erinnert sich an die Anfänge in den 60ern, als Steve Reich mit seinem Aufnahmegerät unterwegs ist.
1: They didn't believe that it was gonna rain. But glory to God. Hallelujah. Bless God's wonderful name this evening. I said this evening, after a while, they didn't believe that it was gonna rain.
2: Es wird regnen. 40 Tage und 40 Nächte. Im November 1964 predigte Brother Walter, ein junger Geistlicher der Pfingstbewegung, am Union Square in San Francisco. Zeuge dieser eindringlichen Prophezeiung war Steve Reich, damals 28 Jahre alt. Er hatte von der emphatischen, melodischen Sprechweise des Predigers gehört und ein Tonbandgerät mitgebracht, um ihn aufzunehmen. Diese Aufnahme wurde zur Basis einer inzwischen ikonischen Komposition des 20. Jahrhunderts.
3: Viele junge Leute haben Anfang der 60er Jahre mit Tape Loops gearbeitet, also kurze Bandschleifen hergestellt und sie auf einer Bandmaschine in endlosen Wiederholungen gespielt. Ich fand es allerdings interessanter, statt der damals üblichen elektronischen Sounds Sprache zu verwenden. Denn in diesem Fall hat man die Bedeutung der Worte und die Sprachmelodie. Das war einer dieser Momente, in denen klar wird, dass etwas richtig gut funktioniert.
2: Mit dem Phase Shifting, dem graduellen Auseinanderdriften von identischen akustischen Signalen, hatte Steve Reich eine Kompositionstechnik gefunden, die er weiterentwickeln wollte. Ende der 60er Jahre gelang dann der ersehnte Schritt in Richtung Instrumentalmusik. Mit Piano Phase für zwei Klaviere übertrug Steve Reich seine Idee auf akustische Instrumente. Als das Resultat einer ziemlich wilden Mixtur an Einflüssen beschreibt Steve Reich heute seine kompositorische Ästhetik. Neben Bach und Stravinsky gehören auch Perrotin, Guillaume de Machaut und Béla Bartók in die Reihe seiner Impulsgeber. Und wenn man in Genres jenseits der westlichen Kunstmusik schaut, findet sich noch einiges mehr.
4: What happened in the 1960s in America was non-Western music was being performed.
3: So wurde etwa in den 60er Jahren in den USA regelmäßig nicht-westliche Musik aufgeführt. Es erschienen Aufnahmen mit afrikanischer Musik. An der Wesleyan University wurden Kurse in balinesischer Gamelan-Musik angeboten. Daneben hat John Coltrane einen großen Einfluss auf mich gehabt. Dann gab es bei Motown Records einen Typen namens Junior Walker mit seinem Hit Shotgun.
4: He did a tune called Shotgun. And it had a bass line that went bum, ba-da-da, ba-da-da. Na na ba ba da, you're waiting for the change. There isn't any change.
3: Die Spannung und Energie, die daraus entsteht, dass man auf eine Veränderung wartet, sie aber nicht bekommt, war etwas Neues. Und das lag in der Luft.
4: Was something new. It was in the air.

0: In den 80er Jahren rückt ein weiteres Thema in den Fokus von Steve Reichs kompositorischer Arbeit. Hatte er sich zuvor mit fremden Traditionen, etwa mit afrikanischer Percussion oder balinesischem Gamelan befasst, stellte er sich nun die Frage nach der Bedeutung seiner eigenen Identität für seine Musik.
1: Well, I had made a trip in 1970 to Ghana.
2: 1970 unternahm ich eine Reise nach Ghana, um traditionelle ghanaische Musik zu studieren. Dort gibt es keinerlei Notation. Stattdessen wird die Musik von Generation zu Generation mündlich weitergegeben. Als ich wieder nach Hause kam, habe ich mich gefragt, gibt es in meinem Leben auch eine Form von mündlicher Tradition? Da wurde mir klar, dass ich als Jude zwar zu einer der ältesten Kulturen der Welt gehöre, aber rein gar nichts darüber weiß. Also begann ich, Unterricht zu nehmen. Sprache, Ernährungsregeln, Schabbat, Gebote und so weiter. Und irgendwann dachte ich mir, ich möchte das in meine Musik bringen und eine Komposition auf einen hebräischen Text schreiben. Und dann hatte ich auf einmal eine Melodie im Kopf. Auf jeden Fall war Tehillim das erste Stück, bei dessen Entstehung ich durchs Haus lief und meine Frau zu mir sagte, du singst ja.
0: Im Wesentlichen sind es drei Tendenzen, die Steve Reichs Musik von Beginn an und bis heute prägen. Das Festhalten an gewissen ästhetischen Konstanten, eine prinzipielle stilistische Offenheit und ein immer weiter Suchen nach musikalischem Input. So kommt es, dass er im Alter von fast 80 Jahren die Rockmusik für sich entdeckt hat. In seinem Ensemblestück Radio Rewrite aus dem Jahr 2013 greift er zwei Songs der englischen Rockband Radiohead auf. Vor diesem Stück, sagt Steve Reich, habe ich mich nie für Rockmusik interessiert, musste aber feststellen, dass das ein Versäumnis war.

Steve Reich, mit über 80 hat er noch die Rockmusik für sich entdeckt. Morgen wird er 90. Gratulieren dürfen wir ihm noch nicht, bringt Unglück. Aber wenn Sie mehr über diesen großen Komponisten erfahren möchten, Sie finden ein Porträt beim WDR 3 Studio Neuer Musik in der App ARD Sounds. Und wir schicken hier in der Tonart Steve Reich einen musikalischen Gruß. Sein Duett für zwei Violinen und Streichorchester.

Wie so eine glitzernde Wasseroberfläche, diese Musik von Steve Reich, sein Duett für zwei Violinen und Streichorchester mit Daniel Hope und Simos Papanas und dem Kammerorchester Basel. 5:05 haben wir es, die Nachrichten stehen sozusagen hier bei WDR3 schon in Startlöchern. Bis dahin habe ich noch Musik für einen Franz Doppler für Sie aus einem Duett für zwei Klarinetten und Klavier. Ich bin Susanne Herzog und freue mich in der Tonart gleich wieder auf Sie.

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3: Die Nachrichten mit Christian Schwietzke. Guten Tag. In Nordrhein-Westfalen können sich weitere Unis mit dem Zusatz Exzellent-Universität schmücken. Der Wissenschaftsrat hat die Uni Köln sowie im Verbund die Ruhr-Uni Bochum und die TU Dortmund in die Spitzengruppe der Hochschulen aufgenommen. Susi Makarewitsch, WDR-Landespolitik.
4: Die neuen Exzellenzunis werden mit Millionenbeträgen von Bund und Land gefördert. Köln stehen bis zu 15 Millionen Euro zu, den Ruhr-Unis bis zu 28 Millionen Euro. Außerdem sind die Hochschulen Teil der Exzellenzstrategie. Mit ihr will Deutschland ausgewählte Universitäten zu international sichtbaren Forschungszentren ausbauen und konkurrenzfähiger machen. Mit dem Prädikat Exzellenz soll auch das Ansehen der Hochschulen steigen. In NRW gelten die RWTH Aachen und die Uni Bonn bereits als Exzellenzunis. Damit verfügt NRW über 4 Standorte.
3: Nach den Massenprotesten in Spanien ist die linke Minderheitsregierung mit 2 Dekreten gegen die Wohnungsnot gescheitert. Das Parlament stimmte mehrheitlich dagegen. Julia Macher, WDR Madrid.
5: Die Linkskoalition hatte das Dekret nach den spanienweiten Protesten wegen der Räumung der Wohnung der 87-jährigen Rentnerin Mari Carmen ins Parlament gebracht. Es sollte bis 2030 Zwangsräumungen von Menschen in sozialer Notlage verhindern. Außerdem sah es vor, bestehende Mietverträge um 2 Jahre zu verlängern und die Vermietung von einzelnen Zimmern und Saisonmieten stärker zu regulieren. Eigentümern, die Mieten senken, hatte die Regierung Steuervorteile in Aussicht gestellt. Die Vereinigung Mieterinnengewerkschaft hatte die Maßnahmen als Minimalkonsens bezeichnet und ruft nun zu weiteren Protesten auf.
3: Der Pilot der Fly-Dubai-Maschine, die vorgestern offenbar zum Absturz gebracht werden sollte, hat sich zum ersten Mal zu dem Vorfall geäußert. Er war vor 2 Tagen auf einem Flug von Dubai nach Tel Aviv von seinem Co-Piloten angegriffen worden. Das Flugzeug mit mehr als 180 Menschen an Bord entging offenbar nur knapp einer Katastrophe. Mehr von Mathis Jungblut.
6: Der Pilot sagt, dass er während des Messerangriffs mit letzter Kraft die Cockpit-Tür aufgemacht hat, weil ihm klar war, dass sonst viele Menschen sterben. Durch die Tür konnten dann Passagiere rein und den Angreifer überwältigen und einige haben den Flieger dann später auch landen können. Warum der Co-Pilot angegriffen hat, das ist weiter unklar. Weil viele Menschen aus Israel in dem Flieger waren, spricht der israelische Ministerpräsident Netanyahu von einem Terroranschlag gegen jüdische Menschen. Beweise dafür gibt's aber nicht. Der Angreifer ist mittlerweile im Abflugsland, den Vereinigten Arabischen Emiraten, in Gewahrsam. Gegen ihn wird ermittelt.
3: Weitere Meldungen im Überblick. 2 von 3 Terrorverdächtige aus NRW sind wieder auf freiem Fuß. Ein Gericht sah offenbar keine konkrete Gefahr von ihnen ausgehen. Der 33-jährige Hauptverdächtige aus Unna bleibt aber in Gewahrsam. Laut NRW-Innenminister Reul hatten sich die 3 Männer in Anschlagsfantasien verloren. Sie wurden über Monate vom Verfassungsschutz beobachtet und gestern in Gewahrsam genommen. Ab Montag kann es in NRW abends immer mal wieder etwas lauter werden. Die Bundespolizei startet für ihre Piloten Schulungsflüge bei Dunkelheit. 93 Hubschrauber sind im Einsatz zwischen 18 und 22 Uhr, vor allem um rund St. Augustin, die Kölner Bucht, die Nordeifel, das Ruhrgebiet, das Bergische und den Westerwald. Die Schulungsflüge gehen bis Dezember. In Mettmann kann man ab dem kommenden Jahr keine Kinder mehr im Krankenhaus bekommen. Die einzige Geburtsstation der Stadt im evangelischen Krankenhaus wird zum Jahresende dicht gemacht. Das Klinikum erklärte, mit weniger als 400 Geburten pro Jahr rentiere sich die Station nicht. Schwangere müssen bis Hilden oder Felbert fahren. Dort gibt es noch Geburtsstationen.
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3: Wer entscheidet, was schön ist? Das fragt die Bundeskunsthalle Bonn in ihren kommenden Ausstellungen. Das Jahresthema 2027 lautet Schönheit. Das Programm wurde heute vorgestellt. Henning Hubert, WDR Bonn.
7: Verglichen und kritisch hinterfragt werden Körperbilder, etwa Michelangelos David-Statue und Arnold Schwarzeneggers Muskelkörper, mit dem er in den 1970er Jahren mehrfach den Bodybuilding-Wettbewerb Mr. Olympia gewann. Eine eigene Ausstellung bekommt auch Helena Rubinstein. Sie ist Erfinderin nicht nur des Mascara-Stifts für Wimperntusche, sondern überhaupt der modernen Kosmetik. Eine weitere Bonner Schau zeigt DDR-Vorbilder aktueller Mode. Entwürfe des Trendbüros, so hieß das offizielle Modeinstitut der Deutschen Demokratischen Republik.
3: Das Wetter in Nordrhein-Westfalen. Heute Abend bleibt es freundlich und trocken, allerdings kühlt es sich am Abend rasch ab auf etwa 14 Grad. In der Nacht ist es erst meist sternenklar, zum Morgen hin kann sich Nebel bilden. Der Tag morgen startet teilweise trüb, später kann sich aber auch die Sonne durchsetzen. In Nettersheim morgen bis zu 19 Grad, in Warburg 20 Grad und in Hamm maximal 21 Grad. Das war WDR Aktuell.
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8: Schön, dass Sie dabei sind an diesem Freitagnachmittag. Ich bin Susanne Herzog und heute an Ihrer Seite in der WDR 3 Tonart. Mit Musikstücken ist es ja eigentlich gar nicht so anders als mit Kuchen und Brötchen. Wenn beim Bäcker was weggeht wie warme Semmeln, dann gibt's mehr davon. So hat sich das auch der Verleger Fritz Simrock damals gedacht bei Antonin Dvořák. Dessen slawische Tänze, die haben die Leute Simrock quasi aus der Hand gerissen. Also Nachschub, bitteschön. Diese Mazurka hier für Violine und Orchester hat Dvořák daraufhin geliefert.

gewidmet ist das Pablo de Sarasate, diese Masurka von Antonín Dvořák. Wir haben es gehört mit Anna-Sophie Mutter. Manfred Honig hat die Berliner Philharmoniker geleitet. Zappas Revenge, Zappas Rache, klingt ganz schön gefährlich oder zumindest abenteuerlich. Und das ist es auch, ein abenteuerlicher Musikmix, den sich der Dirigent und Komponist Vanni Moretto ausgedacht hat. Ein Mix aus Musik von dem legendären Frank Zappa, irgendwo so zwischen Rockmusik und Avantgarde zu Hause, und seinem Namensvetter Francesco Zappa, einem Komponisten aus dem 18. Jahrhundert. Beide in einen Topf und einmal kräftig umrühren, so schmeckt die Zappa-Zappa-Mischung. 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

0: Außerirdisch. G-Spot Tornado aus Zappa's Revenge von Vanni Moretto, der hat auch dirigiert das Barockensemble Il Pomodoro. 8:05, die Tonart hier bei WDR 3. Yellowstone, vielleicht haben Sie diese Western-Serie mit Kevin Costner ja auch gesehen, aber ein Western auf der Opernbühne? Ja, doch, durchaus. Das konnte sogar schon Giacomo Puccini. 1910 wird seine Oper La Fanciulla del West, das Mädchen aus dem Goldenen Westen, uraufgeführt in New York an der Met. Sogar echte Pferde waren da fürs Cowboy-Feeling auf der Bühne mit dabei. Wenn die Puccini-Oper jetzt am Wochenende in Bonn Premiere hat, dann müssen ein paar Pistolen reichen, Pferde gibt's nicht. Wie es musikalisch so läuft in den Proben bei Puccinis Wild West Oper, da hat Henning Hubert mal vorbeigeschaut beim Beethoven Orchester und dem Chefdirigenten Dirk Kaftan.
1: Du kannst da noch mehr gehen, ne? Ja, okay. Im Ernst.
2: Dann erstmal weiter mit der 29.
3: Bonns Generalmusikdirektor Dirk Kaftan will nicht nur von den Glocken und der Windmaschine vollen Einsatz, sondern auch von Tenor Georgi Oniani. Das langjährige Ensemblemitglied verkörpert den gejagten Räuberhauptmann Johnson, den Auserwählten von Wirtin Minnie, unter den vielen Männern, die im Wilden Westen Gold und Liebesglück suchen. Minnie ist die eine wichtige Frau der Oper und versteckt ihren geliebten Johnson vor den Bad Guys. Auf einem großen schwarzen Schrank ist zum Glück genug Platz für ihn, als die Bad Guys nicht nur in ihren Saloon, sondern auch in ihr Zimmer eindringen. Auch diese große Partie besetzt die Bonner Oper aus dem eigenen Ensemble mit Sopranistin Yannick Muriel Noah. Sie trägt ein bronzefarbenes Rüschenkleid, die Bühne ist in Sepiatöne getaucht. Die Farben erinnern an alte braunstichige Fotos, an vergilbte Porträts. Für die österreichische Regisseurin Daniela Kerk passt der Farbton zu den Klängen von Puccinis Spätwerk.
4: Alle Bilder, die wir vom Wilden Westen kennen oder auch Western an sich, hatten ja ein ganz bestimmtes Color Grading. Und das haben wir versucht, in diesen Sepiatönen mit reinzunehmen. Und Schwarz ist halt der Kontrast dazu. Also im Schwarzen, im Dunkeln passieren dann halt noch andere Geschichten.
3: Die Oper spielt unter Goldgräbern in Kalifornien. Die Regisseurin hat sich auch viele Westernfilme angeschaut. Johnny Guitar war ihr besonders wichtig. Daniela Kerk lässt alles in einer Zeit vor mindestens 100 Jahren spielen.
4: Also das ist ein Thema in dem Stück, diese Heimatlosigkeit, also dass die ganzen Männer von ihren Familien getrennt sind, was heute auch ein absolut großes Thema ist. Und dann ist natürlich auch dieses Thema Erlösung, also Minnie, sie in der Bibelstunde, sie unterrichtet ja auch, sie ist eine sehr moderne Frau. Also für Puccini hat er eigentlich eine Frauenfigur geschrieben, die super modern ist. Musste man gar nicht viel modernisieren, weil sie ist Wirtin, sie ist Lehrerin und liest, ist intellektuell unterwegs und unterrichtet in der Bibel und sagt, es gibt keinen Sünder, den man nicht am Ende vergeben muss. Und das ist eigentlich auch die Geschichte von Johnson am Ende.
3: Wenn der dritte Akt, die Hinrichtung des Räubers, geprobt wird, ist die Bühne voll mit Cowboyhüten, Pistolen und Gewehren. Der Herrenchor tritt ganz schön breitbeinig auf. Dirk Kaftan mag's gern kräftig, aber manchmal ist es ihm dann doch zu geballt. Darum wird aus Forte-Stellen dann im zweiten Durchlauf häufig ein Mezzoforte, damit die Balance zwischen dem Beethoven-Orchester im Graben und den vielen Männern auf der Bühne stimmt.
1: Bitte nochmal, dritter nach fünf. Ersten zwei Takte können vom Chor ein bisschen relaxter sein, seit er fast Hauch zu früh.
3: Minnie hat bei den gewaltbereiten Männern Erfolg. Johnson wird begnadigt, er muss nicht am Strick baumeln. Und alle können ihre Waffen niederlegen. Dutzende Gewehre, mit denen endlich nicht mehr auf einen Menschen gezielt wird. Sie liegen einfach auf dem Boden rum. Dieser Abgang Minnies und Johnsons aus der rauen Wirklichkeit der Goldgräber im Wilden Westen ist für Dirigent Dirk Kaftan eine Schlüsselstelle.
5: ist ja auch sehr traurig für die. Also Minnie war für sie ja nicht nur die Verwalterin ihres Vermögens, also als Wirtin, als Ratgeberin. Sie war so eine einerseits Muttergestalt, andererseits auch beste Freundin, andererseits begehrt von allen und trotzdem sehr, sehr respektiert. Also da finden keine Übergrifflichkeiten statt. Und die werden verlassen von ihr am Ende. Und das ist fast traurig. Und der Moment der entwaffneten Männlichkeit ist, finde ich, ein ganz großer.
3: Kein Showdown mit Geballere. Da ging der Westernfilm später andere Wege als Puccinis Amerika-Oper von 1910. Dennoch, der große Einfluss von Das Mädchen aus dem Goldenen Westen auf den Western ist für Dirk Kaftan deutlich zu sehen und zu hören.
5: Es entsteht eine Oper, die für mich die experimentellste und modernste ist von Puccini, weil sie sehr filmische Momente hat. Echtzeit-Pokerspiel. Es gibt sogenannte Vamps, wo man als Dirigent wartet, bis die Szene fertig ist und dann weitermacht. Es gibt das Geräuschhafte, die Naturgeräusche, Pfeifen. Es gibt Landschaftsmalerei. Landschaftsmalerei, die dann von den amerikanischen Filmkomponistinnen später verwendet wurde, um Western zu charakterisieren. Also Sachen, die Puccini erfunden hat und die richtig ikonisch in die Filmmusik rübergegangen sind. All das findet man und das Große bei Puccini ist, wie er es schafft, dass es dann trotzdem aus einem Guss klingt.
1: Locker Spiel bei 14, das darf nicht brutal werden. Lockerer Tanz bei 14 im Saloon.
3: Lockerer Tanz im Saloon, es darf nicht brutal werden, ruft der GMD zu seinem Chor. Dann werden mit dem Sheriff-Darsteller David Cecconi weitere Details besprochen, in einem wilden Mix der Ansagen aus Deutsch, Englisch und Italienisch. Ganz wie in Puccinis Wildwest-Oper.
6: Lo dico più davanti così, maestro, che dice?
1: D'accordo,
6: lo dico più così, se no perché se lo dico in là non mi si sente.
1: Okay.
0: Ja, noch sind sie mittendrin bei den Proben in Bonn zu Puccinis Oper La Fanciulla del West, das Mädchen aus dem Goldenen Westen. Henning Hübert war da, hat vorbeigeschaut. Jetzt am Sonntag, 4. Oktober, dann die Premiere. Und falls Sie am Sonntag keine Zeit haben sollten, trotzdem wissen wollen, wie es war, im Mosaik hier bei WDR 3 gibt es direkt am Montagmorgen eine Premierenkritik. Musikalisch eingrooven können wir uns aber jetzt schon hier in der Tonart.

0: Ausschnitt aus Puccinis Oper La Fanciulla del West, das Mädchen aus dem goldenen Westen, mit dem Orchester del Teatro Comunale di Bologna, gesungen haben Marlin Büström und Jonas Kaufmann.
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Na, klingelt es bei Ihnen, wenn Sie diese Zeilen hören? Der Song Englishman in New York, den habe ich in meiner Jugend rauf und runter gehört und die Stimme von Sting einfach nur geliebt. Unvorstellbar aber war, heute wird Sting, dieser Sänger, 75 Jahre. Aber er hat gesagt, er fühlt sich immer noch genau wie 14. Genauso viel Energie, Pausen brauche er nicht, wisse gar nicht, was das ist. Die Musik hält ihn jung. Und ja, seine Karriere, die hat er gestartet in den 70er Jahren mit der Band The Police. Später war er dann solo unterwegs, legendär zum Beispiel seine ja, so leicht melancholische Ballade Fields of Gold oder auch Desert Rose mit Einflüssen von arabischer Musik. Auch heute an seinem Geburtstag steht Sting auf der Bühne. In London tritt er auf. Wir hören ihn jetzt mit einem Song von John Dowland.

My heart takes no delight. Mein Herz findet keine Freude. Schmerzlich süße Melancholie. Das Markenzeichen von John Dowland, dem Singer und Songwriter der Renaissance. Dowland's Come Again hat Sting gesungen. Und auch so viel Melancholie in diesem Dowland-Song. Jetzt was Herzerfrischendes. Von und mit dem französischen Akkordeonisten Richard Galliano. Charmant lässig sein Vals à Margot.

Für seine kleine Enkelin Margot hat er diesen zärtlich verspielten Walzer komponiert. Der Akkordeonist Richard Galliano, ihn selbst haben wir gehört, gemeinsam mit I Solisti dell'Orchestra della Toscana. Damit geht unsere Tonart an diesem Freitag zu Ende. Und wenn Sie jetzt nicht nur schnell einkaufen rennen müssen, so wie ich, weil Sie den Feiertag morgen nicht auf dem Schirm gehabt haben, dann können Sie jetzt hier bei WDR 3 das Zeitzeichen verfolgen. Das dreht sich heute in der Nachkriegszeit um den englischen Verleger Victor Golens. Er ist Jude und natürlich entschiedener Gegner des Nationalsozialismus. Im Herbst 1946 reist er durch die britische Besatzungszone und wirbt für Menschlichkeit statt Kollektivschuld. Das also gleich anschließend im Zeitzeichen. Unser Tonerteam freut sich, dass Sie heute am Nachmittag mit dabei waren. Mit Ludwig van Beethoven und Musik aus Die Geschöpfe des Prometheus, gespielt vom Chamber Orchestra of Europe, verabschieden wir uns. Ich bin Susanne Herzog. Genießen Sie das Wochenende und haben Sie einen schönen Abend.

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1: Die Nazis haben den Massenmord an 6 Millionen Juden zu verantworten. Wie sollen die Alliierten nach ihrem Sieg das deutsche Volk behandeln? Die Briten, die nach Ende des Zweiten Weltkriegs den Nordwesten Deutschlands besetzen, sind gespalten. Ich bin Christoph Formweg und erzähle heute, warum die Reise des britisch-jüdischen Publizisten Victor Gollancz ins zerstörte Deutschland für so viel Aufsehen sorgte.
2: 2. Oktober 1946. Victor Gollancz beginnt seine Reise durch die britische Besatzungszone.
3: Ich hasse alles, was pro und anti ist. Ich bin nur eins. Ich bin pro Menschheit.
1: Sagt der Londoner Publizist und Verleger Victor Gollancz 1946 im NWDR, dem Nordwestdeutschen Rundfunk.
3: Man sagte, Hitler ist das Böse und darum sind alle Deutschen schlecht. Alle, ohne Ausnahme. Diese Lüge bin ich entgegengetreten.
4: Konrad Adenauer hat einmal gesagt, dass das deutsche Volk Gollancz sehr, sehr viel schuldet. Vor allem eben auch angesichts der Tatsache, dass Gollancz selbst Jude war.
1: So Camilo Ehrlichmann, Spezialist für die Geschichte der britischen Besatzungszone Deutschlands zwischen 1945 und 1949. Victor Gollancz will die einstigen deutschen Feinde, die 6 Millionen Juden ermordet haben, nicht alle pauschal bestrafen. Seine moralische Motivation ist, Nazi-Politiker und Täter mit der Bevölkerung nicht in einen Topf zu werfen. Er will die Wiederannäherung und sich dafür selbst vor Ort ein Bild machen. Die englische Öffentlichkeit reagiert gespalten.
4: Es gibt die ganze Fanpost, die Gollancz bekommen hat, und es gibt eben auch genauso eine Art Hate-Mail, die er bekommen hat von Leuten, die unglaublich empört darüber waren, dass Gollancz jetzt sagt, wir sollen das nächste Kapitel aufschlagen und jetzt uns mit den Deutschen versöhnen.
1: Heute vor 80 Jahren, am 2. Oktober 1946, reist nicht irgendein Engländer nach Norddeutschland. Der 53-jährige, polnischstämmige Victor Gollancz, Vater von 5 Töchtern, ist in London bekannt wie ein bunter Hund. Der Sohn eines Juwelenhändlers und Enkel eines Rabbiners versteht es, mit seinen Aussagen stets zu provozieren.
4: Er hat ein unglaublich erfolgreiches Verlagshaus gegründet, das durch neue Werbemethoden ein Massenpublikum erreichte.
1: Vor allem durch seinen 1936 gegründeten Left Book Club für politisch linksstehende Leser. 60.000 Mitglieder treten der Buchgemeinschaft bei. Gollancz kämpft mit den von ihm veröffentlichten Büchern für sozialdemokratische Ideen und gegen den Antisemitismus in Nazi-Deutschland. Lautstark wettert er über die Beschwichtigungspolitik der britischen Regierung gegenüber dem immer aggressiver auftretenden Hitler-Regime.
4: So war Gollancz eben nach und nach ein sehr einflussreicher Verleger geworden, der mit der gesamten kulturellen, intellektuellen, aber auch politischen Elite des Landes in Verbindung stand. Also eine schillernde Persönlichkeit schon vor seiner Reise nach Deutschland.
1: 1945 steht für viele Briten fest, das deutsche Volk muss abgestraft werden. Sie sprechen von einer Kollektivschuld der Deutschen. In seinem Essay, was Buchenwald wirklich bedeutet, kontert Gollancz, dass die Engländer eine Mitschuld am Holocaust trügen. Denn auf all die Informationen über die Judenverfolgung hätten sie nicht reagiert, wie er schreibt.
5: Nein, es gab nie die geringste Ausrede für das Vorschützen von Unkenntnis. Und nun frage dich selbst, Leser, was hast du dagegen unternommen? Nichts? Warum?
1: Durch den Wahlsieg der Linken wird die Position von Victor Gollancz gestärkt.
4: 1945 gewinnt ja die Labour-Partei die Wahlen in Großbritannien und er ist sehr, sehr eng verbunden mit den führenden Persönlichkeiten der Labour-Partei, sodass es für ihn im Grunde überhaupt nicht schwierig war, 1946 dann nach Deutschland zu reisen.
3: Als ich Deutschland im Jahre 1946 besuchte, habe ich viele herzerreißende Bilder gesehen. Nichts hat mich mehr betrübt als die Kinder und Jugendlichen, die ich in den Straßen herumwandern und um den Bahnhofbunkern herumsitzen sah.
1: Victor Gollancz ist schockiert über den Hunger im zerstörten Nachkriegsdeutschland.
5: Ich werde die unsägliche Bösartigkeit der Nazis nie vergessen. Aber wenn ich die aufgedunsenen Körper und die lebenden Skelette in den Krankenhäusern hier sehe, dann denke ich nicht an die Deutschen, sondern an Männer und Frauen.
1: Gollancz fordert, das Handeln der Besatzungsmächte neu auszurichten.
5: Die Welt kann nicht gerettet werden durch das jetzt vorherrschende, selbstgerechte Beharren auf der Schuld der anderen. Nicht schlechte, sondern gute Behandlung macht Menschen gut. Misshandeln wir Menschen, die uns misshandelt haben, so erwecken wir in ihnen aufs Neue das Böse.
4: Es gab auf Seiten der Militärregierung eigentlich auch viele, die das sehr doll begrüßt haben, dass in Großbritannien jemand Öffentlichkeit erzeugen wird für die Besatzung in Deutschland.
1: In der britischen Presse veröffentlicht Gollancz Reportagen mit schockierenden Fotos. Vor allem die Jugendlichen bereiten ihm Sorge, nicht nur ihre Gesundheit, sondern auch, weil sie den unverbesserlichen Altnazis in die Hände laufen könnten.
5: Die Haltung dieser jungen Menschen schwankt zwischen einem verständnislosen Staunen und Bitterkeit, Zynismus und wachsender Feindseligkeit uns und unserem Wirken gegenüber. Sie fragen, ob Demokratie Hungerrationen und Mangel an den dringendsten Lebensnotwendigkeiten bedeute. Oder ob sie bedeute, dass man Menschen aus ihren Wohnungen treibt und ihnen die Möbel wegnimmt. Ob sie bedeutet, dass man Schiffswerften in die Luft sprengt, Fabriken schließt und Zehntausende von Arbeitern auf die Straße setzt.
4: Wir haben eine Bevölkerung von 22 Millionen Menschen ungefähr, die in der britischen Zone regiert werden und versorgt werden müssen.
1: So der Historiker Dr. Camilo Ehrlichmann.
4: Es gibt eine Fülle von Problemen vor Ort. Zum einen ist es natürlich so, dass die britische Zone die schwierigste Versorgungslage hatte im besetzten Deutschland.
1: Denn dort liegen die Industriehochburgen des Ruhrgebiets, die Ballungszentren am Rhein. Die Zerstörungen durch die Luftangriffe der Alliierten im Krieg sind verheerend. Auch drängen Millionen Vertriebene aus den Ostgebieten heran.
5: In einem Raum wohnen ein Soldat, der entlassen worden ist, seine Frau, die in 14 Tagen ein Kind erwartet, und seine 72-jährige Mutter. Sie essen, kochen, arbeiten und schlafen in diesem Raum.
1: Schreibt Victor Gollancz am 25. Oktober 1946 aus Hamburg an seine Ehefrau, ein Brief, der später veröffentlicht wird.
5: Die Einrichtung besteht aus einem Bett, einem Tisch, zwei Stühlen und einem kleinen Kochherd. Der Raum, den die Möbel freilassen, ist nicht ganz 3 Quadratmeter groß.
1: Ganz Europa steckt in einer schweren Versorgungskrise. Die Vorstellungen des britischen Generalfeldmarschalls Montgomery findet Gollancz jedoch menschenverachtend. Der hält mit Blick auf die Rationen in den ehemaligen deutschen Konzentrationslagern 1000 Kalorien am Tag für angemessen. Gollancz intensiviert sein Engagement in der von ihm mitbegründeten Hilfskampagne
5: Save Europe Now – Rettet Europa jetzt.
1: So gelingt es ihm, dass die britische Regierung im Dezember 1946 ihr Verbot, Hilfspakete nach Deutschland zu schicken, aufhebt. Viele Briten erhören seinen Ruf nach mehr Mitgefühl und Humanismus.
4: Um diese Vorstellung einer christlichen Nächstenliebe organisiert Gollancz als Jude, das ist eine interessante Komponente, eine sehr breite soziale Bewegung.
1: Gollancz' Devise lautet:
5: Es gibt wirklich nur eine Methode der Umerziehung von Menschen, nämlich das Beispiel, das man selber vorlebt.
1: Viele englische Rechte feinden Gollancz jedoch in Zeitungsartikeln und Leserbriefen an.
6: Wenn wir helfen sollen, dann doch den Ländern, deren Bürger in die deutschen Konzentrationslager geschickt worden sind und nicht den Verwandten der Männer und Frauen, die da mitmachten.
5: In Darkest Germany, im dunkelsten Deutschland,
1: lautet der Titel von Victor Gollancz' Buch, das 2 Monate nach seiner Rückkehr aus Deutschland erscheint. Mit seinen gesammelten Zeitungsartikeln, den Briefen an seine Frau und mitleiderregenden Fotos.
7: Es soll die Öffentlichkeit in England auf den Hunger, die Krankheiten, das Chaos und die irre Misswirtschaft in der britischen Besatzungszone in Deutschland hinweisen,
1: schreibt der bald weltberühmte Schriftsteller George Orwell Anfang 1947 in der Zeitung Tribune.
7: Das stärkste Mittel, Aufmerksamkeit zu wecken, besteht darin, dass Gollancz den langen Beschreibungen von Menschen, die von Brotsuppe, Kartoffeln, Kohl, Magermilch und Ersatzkaffee leben, die Menükarten der Offiziersmessen gegenüberstellt, wo die Mitglieder der Kontrollkommission speisen. Consommé, gebratene Schollenfilets in Butter mit neuen Kartoffeln, holländisches Rindersteak mit Kartoffelpüree und Blumenkohl, Himbeercreme, Käse, Kaffee.
1: Wer die Hungerjahre nach Kriegsende selbst erlebt hat, kennt den Namen Viktor Gollancz. Mit ihm schmückt die junge Bundesrepublik ihr Narrativ der Besatzungszeit als Weg in die Demokratie.
3: Die Tausende von Briefen, die ich seit dem Ende des Krieges empfing und noch immer empfange, haben mich unbeschreiblich tief ergriffen.
1: Erzählt Gollancz im Rückblick.
3: Denn, um den Dichter William Blake zu zitieren, Dankbarkeit ist der Himmel selbst. Gratitude is heaven itself.
4: Für die Deutschen, sowohl Menschen aus der lokalen Bevölkerung, denen er begegnet ist, als auch für hochrangige Politiker, Journalisten, Menschen aus dem kulturellen Leben, entwickelte sich Gollancz wie eine Art Galionsfigur, die die deutsche Sache in der Welt vertrat.
1: Camilo Ehrlichmann ist Mitautor des Suhrkamp-Bands »Neue Wege zu einer Geschichte der Bundesrepublik«.
4: Er hat diverse Preise bekommen, er ist immer wieder lobend erwähnt worden in Reden von Politikern. Und vielleicht das langfristigste Erbe, was wir heute haben, ist die Tatsache, dass in Deutschland eine Unmenge an Straßen nach Viktor Gollancz benannt sind. Es gibt Grundschulen, es gibt Altersheime, alle möglichen Institutionen, die immer noch seinen Namen tragen.
1: 1960 erhält Viktor Gollancz den Friedenspreis des deutschen Buchhandels. Bundespräsident Heinrich Lübke blickt in seiner Laudatio zurück auf die Besatzungszeit.
8: Es ist Viktor Gollancz damals gelungen, die Trägheit der Herzen und die Verdunkelung der Gehirne in weiten Kreisen des englischen Volkes zu überwinden. Wir haben es ihm zu danken, dass der Bann damals wenigstens teilweise gebrochen und auch das Verbot der Fraternisierung aufgehoben wurde.
1: Der Verbrüderung, also der Annäherung. Gollancz selbst nutzt seine Popularität auch in Frankfurt am Main für unbequemen Klartext.
5: Ich erkannte, gäbe es mehr Güte und Liebe in der Welt, Hitler wäre vielleicht nicht ein Hitler geworden. Er wurde, was das Leben und die Welt aus ihm gemacht hatten.
1: So porträtiert Gollancz in der Paulskirche den Naziführer, der so lange der Schrecken der Welt war.
5: Ich erinnerte mich an die Worte William Blakes. Jeder Verbrecher war als ein Kind die fleischgewordene Freude. Ich konnte Hitler nicht hassen. Und von der Tiefe meines Herzens sage ich nun in dieser Halle, die einst ein Gotteshaus war, möge seine gequälte Seele in Frieden ruhen.
1: Auch den Kriegsverbrecher Adolf Eichmann kann Gollancz nicht hassen. Er plädiert wenig später gegen die Todesstrafe für den Organisator der Judenvernichtung vor einem Gericht in Israel. Diese Form der Vergeltung ist für den 1967 verstorbenen Viktor Gollancz der falsche Fingerzeig in Richtung Zukunft.
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9: Guten Abend, Martin Günther hier. Und schon wieder pleite. Die Warenhauskette Galeria rutscht einmal mehr in die Insolvenz und wir schauen gleich mal, welche Chance es gibt, da wieder rauszukommen. Außerdem, die Unis Köln, Dortmund und Bochum sind exzellent und die deutsche Einheit wird 36.
10: Ich bin total enttäuscht, weil ich immer schon eine leidenschaftliche Anhängerin von Galleria bin, ist mein Laden.
11: Tatsache ist, es wird weniger in den Kaufhäusern gekauft, obwohl Kaufhof ein super Angebot hat.
9: Also an diesen Kunden in Düsseldorf liegt es offenbar nicht, dass Galleria oder manche sagen auch noch Karstadt oder Kaufhof heute wieder Insolvenz angemeldet hat. Zum vierten Mal in 6 Jahren ist die Kaufhauskette zahlungsunfähig und es wächst die Sorge, dass eine weitere Schrumpfkur diesmal nicht reichen könnte, um den Konzern aus der Schuldenfalle zu holen. Jörg Marksteiner, WDR Wirtschaft, kann uns sagen, was das für die mehr als 80 Filialen in Deutschland bedeutet.
12: Da läuft der Verkauf erst einmal weiter. Die Frage ist natürlich nur, wie lange noch. Schon im Sommer hatte Galleria selbst angekündigt, 33 Kaufhäuser werden intern auf eine Prüfliste gestellt. Man wollte da mit den Vermietern sprechen über mögliche Nachlässe. Das heißt, schon damals lief es an diesen Standorten offenbar nicht richtig rund. Und jetzt, durch die Insolvenz, könnte es eben noch sehr viel schneller zu einer Schließungswelle kommen. Denn Insolvenz bedeutet eben auch, der Insolvenzverwalter kann Mietverträge sehr viel leichter und sehr viel schneller kündigen.
9: Was für Gründe gibt es diesmal für die Insolvenz?
12: Wer sich geäußert hat, das ist einer der Miteigentümer von Galleria, der Mannheimer Unternehmer Bernd Beetz. Er hat gesagt, der angefangene Umbau sei nicht schnell genug erfolgreich gewesen. Beetz hatte Galleria vor 2 Jahren bei der letzten Insolvenz gekauft, zusammen mit einer US-Investmentfirma. Ja, und genau diesen Eigentümern wirft die Gewerkschaft Verdi auch vor, nicht genügend und nachhaltig investiert zu haben. Galleria hatte ja einen erheblichen Modernisierungsstau, auch bei der Frage von Sortimenten oder Online-Auftritt, das kostet natürlich alles Geld. Und wenn gleichzeitig die Kunden sich mit Einkäufen zurückhalten, dann kann das eben dazu führen, dass ein Unternehmen zahlungsunfähig wird, weil eben Liquidität fehlt.
9: Wie geht's jetzt weiter?
12: Ja, ich denke, der Insolvenzverwalter muss jetzt sehr schnell schauen, ob es nochmal einen kleineren Kern von zum Beispiel 30, 40, 50 Häusern gibt, wo man sagt, die sind überlebensfähig. Es gibt ja durchaus regionale oder kleinere Warenhäuser, da funktioniert das. Und da wird auch eine Rolle spielen, ob es vielleicht nochmal einen strategischen Investor gibt, der bereit ist, Geld in dieses Geschäftsmodell zu investieren. Ansonsten, nach 4 Insolvenzen in jetzt 6 Jahren, kann man natürlich auch die Frage stellen, ob diesmal womöglich sogar die Zerschlagung oder das endgültige ausdroht.
9: Galleria ist wieder pleite, Jörg Marksteiner. Exzellent ist ein Wort, das man im Alltag eher nur noch selten sagt, wenn man etwas besonders herausragend oder toll findet. Trotzdem gibt es in Deutschland eine Exzellenzkommission, bestehend aus Regierungsvertretern und internationalen Wissenschaftlern, die alle 7 Jahre beurteilt, welche Universitäten in Deutschland besonders hervorstechen. Heute Nachmittag konnten sich hier in Nordrhein-Westfalen die Uni Köln sowie die Unis in Dortmund und Bochum als Verbund darüber freuen, dass sie laut Kommission exzellent sind. Und Susi Makarewitsch, wie der Landespolitik weiß, was die besonders gut machen.
13: Sie sind zukunftsträchtig und haben ein gutes Gesamtkonzept. Schauen wir mal an das Kölner Rhein. Die haben ihren Antrag überschrieben mit Neue Universität, kontinuierlicher Wandel und erfolgreiche Erneuerung. Und dort befasst man sich unter anderem mit Pflanzenforschung oder mit gesundem Altern, der Erforschung von Krebs oder Krankheiten wie Alzheimer. Und die TU Dortmund und die Ruhr-Uni Bochum sind als Verbund schon länger zusammen. Die haben einfach eine sehr starke Kooperation und die haben das Ruhr Innovation Lab geschaffen. Das ist eine Art Experimentierraum, in dem man sich auch mit drängenden Zukunftsfragen befasst. Unter anderem geht es da um Cybersicherheit.
9: So, und jetzt sind die dann offiziell Exzellenzunis. Was haben sie davon?
13: Erstmal viel Geld. Köln stehen jährlich bis zu 15 Millionen Euro zu, dem Verbund sogar 28 Millionen Euro. Aber es ist vor allem auch der gute Ruf. Deutschland will mit seiner Exzellenzstrategie ausgewählte Universitäten wirklich zu international sichtbaren Forschungseinrichtungen ausbauen. Und da ist dieser Titel ganz bedeutend. Man hofft da auch, internationale Forscher anzulocken und damit dann Forschung und am Ende auch Lehre zu stärken.
9: Susi Makarewitsch. Gestern Abend wurden im Ruhrgebiet 3 Männer wegen Terrorverdachts in Gewahrsam genommen. Inzwischen sind 2 wieder frei. Mehr dazu in den Kurznachrichten mit Christian Schwietzke.
14: Ein Gericht sieht in den beiden Männern aus Hagen offenbar keine konkrete Gefahr. Der 33-jährige Hauptverdächtige aus Unna bleibt aber in Gewahrsam. Laut NRW-Innenminister Reul hatten sich die 3 in Anschlagsfantasien verloren. Sie wurden über Monate vom Verfassungsschutz beobachtet. Wenige Tage nach dem Rückruf mehrerer Millionen Fahrzeuge von VW, Audi und Seat zieht nun auch die tschechische VW-Tochter Skoda nach. Fast 400.000 Fahrzeuge sind in Deutschland betroffen. Eine Schraube in der Lenkung muss getauscht werden, weil sie rosten könnte. Wer mit dem Zug nach Berlin will, braucht ab heute mehr Zeit. Die Bahnstrecke ab Hannover ist seit heute gesperrt und wird für mehr als 1 Jahr saniert. Auch Züge aus Nordrhein-Westfalen nach Berlin brauchen dadurch 1 Stunde und 20 Minuten länger.
9: Morgen ist die deutsche Wiedervereinigung 36 Jahre her und damals am 3. Oktober 1990 sind viele davon ausgegangen, dass schneller wieder zusammenwachsen würde, was lange zusammengehörte. So hundertprozentig sind wir da immer noch nicht. Trotzdem wird dieses Wochenende gefeiert und offiziell passiert das dieses Jahr in Bremen. Da schaut Bürgermeister Bovenschulte auch ganz positiv auf die Einheit.
15: Wenn man hinguckt, wie war die Situation vor 36 Jahren und wie ist sie heute, dann merkt man, es hat sich doch ganz, ganz viel zum Positiven entwickelt. Und ich finde, gerade in der heutigen Zeit muss man sich das auch mal reinholen und sagen, ja, es gibt was zu feiern.
9: Und deshalb ging am Nachmittag das große Bürgerfest in Bremen los. Birgit Sagemann.
16: Auf der traditionellen Ländermeile präsentieren sich die verschiedenen Bundesländer mit ihren Besonderheiten. Mehr als 700 verschiedene Veranstaltungen gibt es bis Sonntagabend. Konzerte, Mitmachaktionen, Theater, Lesungen und Debatten. Das Motto der Feierlichkeiten in diesem Jahr: Viele Stärken, ein Land. Zum offiziellen Festakt morgen wird viel Politprominenz erwartet. Unter anderem Bundespräsident Frank-Walter Steinmeier und Bundeskanzler Friedrich Merz.
9: Die Einheitsfeier in Bremen. Und dann ist noch Jörg Bonsmann hier. Wird das Wetter am Feiertag?
17: Ja, entspanntes, herbstliches Wetter. Man kann den Herbst durchaus wegignorieren, wer das möchte. Vor allen Dingen so ab dem Mittag, im Nachmittag. Da kommt nämlich auch morgen häufig die Sonne raus bei Temperaturen zwischen 20 und 22 Grad in der Spitze. Wer will, kann aber auch schon ein bisschen Herbst genießen, vor allen Dingen in der Nacht und am Morgen. Es wird nämlich recht kühl. Heute Nacht Tiefstemperaturen 12 bis 6 Grad. Und so ab der zweiten Nachthälfte zieht dann auch Nebel oder Hochnebel auf. Der wird uns auch morgen in den Vormittag erstmal begleiten.
9: Dankeschön. Und das war wieder aktuell der Tag um 6. Ich bin Martin Günther.
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18: Vielleicht sind Sie gerade auf dem Heimweg, vielleicht zu Hause in der Küche womöglich. Dahin begleiten wir Sie auch gern mit diesen Freitagsresonanzen. Heute mit Annette Hager und hier mit dem Eric Lenier-Nitrio und dem Memphis Dude.

Bücher, die man nicht nur liest, sondern postet, empfiehlt, gemeinsam feiert und die im besten Fall auf TikTok zum Ereignis werden. Der traditionsreiche Ullstein Verlag gründet mit Ullstein und, geschrieben mit einem kaufmännischen Unzeichen, ein neues Imprint für eine junge, Social-Media-affine Leserschaft. Im Vorfeld der Buchmesse wollen wir darüber reden. Liest diese Generation wirklich anders und was muss ein Verlag können, und das wollen ja viele, der seine Leserinnen und Leser dort abholen will, wo Buch und Smartphone längst keine Gegensätze mehr sind. Außerdem werden wir berichten, ob der neue Roman von Tine Melzer mit dem Titel Lotto ein Gewinn ist. Und wir stellen das neue Album des deutschen Musikers vor, der gerade so intensive Debatten auslöst wie kaum ein anderer. Danger Dan. Das ist alles von der Kunstfreiheit gedeckt, hat er gesungen, und jetzt singt er Keine Angst. Um ihn und sein neues Album geht's hier gegen 6:45 in diesen Resonanzen bei WDR 3.

0: Zwei Norweger, zwei Gitarren, das waren die Kings of Convenience mit einem wunderbar leichten Song über etwas, das zwischen Menschen schwer schiefgehen kann und kompliziert werden kann. Misread, auf Deutsch falsch gelesen, missverstanden. Uhlstein und die drei Pünktchen, die man sich denkt zu dem Titel, führen wohl zu Uhlstein und TikTok. Uhlstein und Community, Uhlstein und eine Generation von Leserinnen und Lesern, die Bücher offenbar anders entdecken als ihre Eltern. Im Frühjahr 2027 startet der traditionsreiche Berliner Verlag ein neues Imprint, Uhlstein und. Es richtet sich an eine junge, Social-Media-affine Zielgruppe. Gesucht werden Geschichten mit Sog und starken Figuren, Bücher, über die man sprechen möchte und die vielleicht zum Lieblingsbuch einer ganzen Clique werden. Nächste Woche werden sich auf der Buchmesse wieder Verlage gerade auch um neue und junges Publikum bemühen. Und uns interessiert, verändert Social Media also nicht nur, welche Bücher junge Menschen lesen, sondern auch, wie sie sie lesen und was sie von Literatur erwarten. Darüber kann ich jetzt sprechen mit Margit Schulze bei Uhlstein verantwortlich für das neue Programm. Willkommen bei WDR 3, Frau Schulze.
1: Guten Abend, schön, dass ich hier sein darf.
0: Vielleicht erstmal für Menschen, die mit Verlagsstrukturen nicht so täglich zu tun haben. Was ist ein Imprint, eine Marke oder vor allem ein bestimmtes Versprechen an eine Zielgruppe?
1: Ja, vielleicht auch beides. Traditionellerweise sind Imprints Label oder Untermarken von Verlagshäusern meistens nach Ausgabeform sortiert. Bei Uhlstein gibt es das Uhlstein Hardcover Sachbuch, Uhlstein Hardcover Belletristik und so weiter und so fort. Aber in den letzten Jahren hat sich immer weiter abgezeichnet, dass Imprints sich anders definieren als Marken, als Labels. Und Uhlstein und ist jetzt ein Imprint, was sich über die Zielgruppe definiert. Also wir sind Ausgabeform unabhängig. Wir machen Hardcover, Paperback, Kurzgeschichten, was auch immer.
0: Young oder New Adult hatte ich sofort im Kopf. So sind ja in Buchhandlungen inzwischen ganze Regalwände überschrieben. Das sind Eroberung einer begehrten Zielgruppe, weniger ein Genre als eine erfolgreiche Vermarktungskategorie, in der von Liebesroman bis Fantasy alles drinstecken kann?
1: Fast. Also Young und New Adult ist klassischerweise ein Genre, ein Liebesroman-Genre. Young Adult sozusagen bis 18 oder Anfang 20 kann man Young Adult abgrenzen. Und New Adult sind die neuen Erwachsenen, die zum ersten Mal von zu Hause ausgezogen sind und ihren Weg gehen, also 20-Jährige. Und das sind ganz klassische Kategorien von Liebesromanen und von Romance. Die werden inzwischen als größere Kategorien verstanden, auch was für Vermarktung angeht. Und diese beiden, das funktioniert bei uns zum Beispiel im Romance-Label Forever.
0: Wen wollen Sie denn, wer ist denn jung Social Media affin? Also sind das Teenager, Anfang 20-Jährige, Millennials? Wen wollen Sie da erreichen?
1: Ich sage immer 18 bis 42. Und es sind hauptsächlich Frauen, die wir erreichen wollen. Oder das sind unsere vier Leserinnen zwischen 18 und 42. Das ist eine total breite Zielgruppe. Aber wir sehen, dass diese jungen Menschen, und mit jungen sind auch wirklich noch 30-Jährige gemeint, viel auf Social Media unterwegs sind. Und es ist nicht nur TikTok, es sind Plattformen wie Twitter, wie Instagram, Pinterest, wo über Bücher eine Konversation entfaltet wird und über Themen. Und das greift alles ineinander.
0: Und würden Sie denn sagen, das ist eine Generation, eine Gruppe, die eine andere, beschreibbar andere Lesekultur hat?
1: Ja, definitiv. Und das machen viele Verlage schon sehr gut. Wir machen das auch schon mit unserem Romance-Imprint, wo wir auch New Adult machen, mit Forever schon sehr gut. Aber wir haben nun festgestellt, dass diese Leserinnschaft, die auf TikTok unterwegs ist, die auch gerne Romance liest, die jung ist, in den 20er und 30ern auch mal etwas lesen möchte, was nicht New Adult ist oder Young Adult, sondern auch bereit ist für wirklich fast jedes andere Genre in der Unterhaltung. Und nun möchten wir mit dem Imprint eben jene Zielgruppe erreichen, die es einfach gewohnt ist, auf Social Media Bücher zu finden.
0: Das heißt, das ist eine Gruppe, die ja anders zu ihren Büchern kommt, also früher über Feuilleton, Buchhandlung, Bibliothek oder Freunde und heute über BookTok und Bookstagram?
1: Genau, richtig. Und wir haben auch eine Zielgruppe, die schon weiß, was sie kaufen möchte, wenn sie in den Buchladen geht. Die möchte sich gar nicht mehr beraten lassen von der Buchhändlerin.
0: Aha.
1: Und mit Glück nimmt dann die Zielgruppe nicht nur oder die Käuferin nicht nur das Buch, was sie möchte, sondern findet auch noch ein, zwei weitere, die sie ansprechen, meist über das Cover direkt.
0: Und Sie haben gesagt, es sind alle möglichen Genres, also das zum Beispiel, ich sage jetzt mal bei New Adult oder Young Adult, dass Fantasy und Kitsch und alte Rollenbilder besonders geeignet scheinen, junges Publikum zum Buch zu kriegen. Das erfreut mich jetzt nicht so wahnsinnig. Ich weiß auch nicht, ob das stimmt, diese Hauptsache Buch. Da bin ich ein bisschen unsicher. Aber bei Ihnen ist das inhaltlich breiter gestreut.
1: Auf jeden Fall. Vor allem, weil wir mit Romance, Fantasy, New Adult, das machen wir bereits seit mehreren Jahren sehr erfolgreich. Aber wir sehen, dass da ein Bedürfnis ist, auch neue Genres zu entdecken. Neuen Zugang zu Krimis, zu Ulstein und wird auch ein Ort sein für Innovation. Wir werden zum Beispiel, ein kleiner Ausblick in den Herbst 27, mit Horror anfangen und einige Horrorbücher dort verlegen, worauf ich mich besonders freue.
0: Ihr Verlag spricht von Büchern mit It-Faktor und Geschichten, über die plötzlich alle reden. Kann man, ich sage jetzt mal ketzerisch, wenn man nicht gerade Amazon heißt, sowas überhaupt planen, voraussehen?
1: Wir können das nicht planen oder voraussehen, aber wir beobachten Social Media ganz genau, auch Gespräche ganz genau, was gerade am Puls der Zeit passiert. Und unser Anspruch ist auch intern nun doch etwas schneller zu agieren als vielleicht andere Imprints oder andere große Verlage, denn die Verlagswelt ist doch recht langsam oder unsere Mühlen malen sehr langsam. Und wir versuchen schon recht schnell dann auch Bücher zu publizieren.
0: Das heißt, also anders sind besonders die Wege, auf denen Bücher oder Menschen zu ihren Büchern kommen. Wie sind dann die Unterschiede in der Rezeption? Weniger ist das literarisch gut und stärker, was macht die Geschichte mit mir?
1: Ja, definitiv. Also wir fragen uns auch, was löst dieser Stoff aus? Was löst dieses Buch aus? Mhm. Was fühlen wir? Was fühlt die Zielgruppe? Was fühlt die Leserin, wenn dieser Text rezipiert wird? Und das steht bei uns definitiv im Vordergrund.
0: Verändert denn dieser Wunsch, ich sage jetzt mal nach Social Media Resonanz, auch das Schreiben selbst, so wie Streamingdienste Musik verändern? Braucht ein Roman heute etwas besonders, ja, zitierfähige Sätze, starke emotionale Momente, einen schnelleren Einstieg?
1: Ich glaube nicht, also ich glaube das nicht, aber ich sehe, dass das Autorinnen oder junge Autorinnen schon automatisch so machen. Mhm. Also die Manuskripte von jungen Autorinnen, die ich auf dem Tisch habe, die sind schon deutlich anders. Einfach durch deren Sehgewohnheiten verändert sich einiges. Und dann haben wir zum Teil sehr kurze Kapitel, was ja nichts Schlimmes ist, kurze Cliffhanger. Also ich sehe eine Form von seriellen Erzählen, sowas Netflix-haftes, was in die Unterhaltung im Einzug bekommt. Aber das ist ja nichts Schlechtes. Also ich genieße das sehr, ja, die Netflixisierung der Unterhaltung.
0: Jetzt mag mancher das Abendland untergehen sehen oder so. Was würden Sie denn gerade rücken wollen, wo Sie sagen, das ist nichts Schlechtes, wenn man jetzt so auf die Klischees guckt, die Jungen lesen sowieso nicht mehr, die sind nur ganz kurz dabei, es muss alles kleinteilig, flach und oberflächlich sein. Was würden Sie da korrigieren wollen?
1: Das streite ich komplett ab. Also ich finde, das sind Unterstellungen und die passieren. Also das ist auch, das ärgert mich schon seit einiger Zeit, aber das sind viele junge Frauen, die lesen und denen spricht man da Mündigkeit ab. Und das sind meistens ältere weiße Männer, die jungen Frauen ihre Mündigkeit absprechen oder ihren Geschmack absprechen. Mhm. Das sehe ich überhaupt gar nicht ein.
0: Nächste Woche beginnt die Buchmesse. Wie werden Sie sich da präsentieren und wie sehr ist da Ihre Eroberungsgruppe in der Regel vertreten?
1: Ja, total. Also ich freue mich riesig auf die Buchmesse. Es werden viele Leserinnen da sein. Fast die Zielgruppe ist doch auf jeden Fall auf der Buchmesse vertreten. Wir werden viel in Gesprächen mit den LeserInnen sein. Wir werden Ulstein und schon am Ulstein-Stand präsentieren, neben unseren anderen Labels. Und ich freue mich sehr drauf, wieder Buch zu fühlen.
0: Buch zu fühlen. Herzlichen Dank für das Gespräch heute, Margit Schulze. Bei Ulstein verantwortlich für das neue Programm Ulstein und vielleicht ja eine Einstiegsdroge für den Rausch, Buch und Lesen. Danke für Ihre Zeit bei WDR 3.
1: Vielen Dank.

Eine Stimme mit viel Wärme und ziemlich viel Eigenart. Nina Freeland gehört zu den großen amerikanischen Jazzsängerinnen ihrer Generation. Die passende Interpretin für Dark and Lovely, geschrieben von Duke Ellington und dem Trompeter Ray Nance. Eine kleine Hymne auf schwarze Schönheit. Beim deutschen Projekt Night of Jazz Guitars wird jetzt der Dreivierteltakt zur Spielwiese für mehrere Jazzgitarren, Robert's Waltz,

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1: Und die kommen heute von Detlef Diekmann.
2: Im Streit um den Deutschen Buchhandlungspreis hat Kulturstaatsminister Wolfram Weimar genauer erklärt, warum im Frühjahr drei linke Buchläden von der Gewinnerliste gestrichen wurden. Ein Sprecher betonte, Weimar habe sich nicht über Empfehlungen seiner Fachabteilung hinweggesetzt. Demnach hatte die Fachabteilung nach entsprechenden Hinweisen den Verfassungsschutz eingeschaltet. Dieser meldete, Zitat, verfassungsschutzrelevante Erkenntnisse. Weimar habe danach eine neue Empfehlung bekommen, die Buchläden nicht auszuzeichnen. Dieser sei gefolgt, so sein Sprecher. Was genau der Anlass für die Überprüfungen war, wurde nicht mitgeteilt. Fehlende öffentliche Mittel sind derzeit die größte Bedrohung für Kulturerbestätten weltweit. Zu diesem Ergebnis kommt eine Studie des World Monuments Fund. Demnach werden Fördergelder für Kultur- und Denkmalschutz vielerorts stärker gekürzt als in anderen Bereichen. Das gilt insbesondere für Europa und die USA. Laut der Untersuchung stellt der Finanzierungsmangel inzwischen sogar ein größeres Risiko dar als die Folgen des Klimawandels. Der World Monuments Fund fordert deshalb neue Modelle. Für die Finanzierung von Kulturerbe. Neben staatlicher Förderung seien künftig verstärkt

0: Entwicklungen in Russland. Reinhardt habe stets kritisch sowohl die eigene Arbeit als auch die Informationspolitik der Bundesregierung hinterfragt, würdigt der WDR. Die Beatles sind zurück. Heute erscheint eine Neuauflage ihres 6. Studioalbums Rubber Soul. 1965 veröffentlicht, war es eines ihrer wegweisendsten Alben. Rubber Soul markierte den Moment, in dem sich die Band von der Beatlemania löste und musikalisch neue Wege ging. Nun erscheint der Klassiker in einer umfangreichen Neuauflage mit neuem Stereo-Mix, Dolby-Atmo-Versionen sowie bislang unveröffentlichten Aufnahmen aus dem Studio. Mit Hilfe moderner Audiotechnik wurden die Originalaufnahmen vorsichtig überarbeitet. Für die Neuabmischung verantwortlich ist Giles Martin, Sohn des langjährigen Beatles-Produzenten George Martin.
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unverkennbar. Sting, herzlichen Glückwunsch zum 75. Geburtstag heute. Und dieses wunderbare Lied, Moon Over Bourbon Street, schrieb er vor 40 Jahren.

Der norwegische Jazzpianist Bugge Wesseltoft war ein großer Bewunderer des Esbjörn Svensson Trios, der Band seines 2008 verstorbenen schwedischen Klavierkollegens. Besonders die kompromisslose Hingabe an die Musik, frei von Genre-Scheuklappen, und das kontinuierliche Weiterentwickeln ihrer Musik faszinierten ihn so, dass er auch ein Piano-Trio gründen wollte. 10 Jahre nach dem Tod ihres Bandleaders Svensson waren Bassist Dan Brooklund und Schlagzeuger Magnus Öström bereit, mit Wesseltoft ein neues Trio mit dem Namen Rymden, deutsch für Raum, zu gründen. Nach 2 Proben und 3 Auftritten produzierten sie das erste von Publikum und Kritikern gleichermaßen gefeierte Album. Gerade ist jetzt das 4. Album von Rymden erschienen, Today May Be Tomorrow, unser Album der Woche in diesen Resonanzen. Und darauf ist zu hören, wie der gemeinsame Sound dreier Individualisten klingt, die aus jeweils eigenen Kompositionen dann Gemeinsames entwickeln. In dieser Komposition von Wesseltoft, Here Now, lässt Dan Berglund seinen Kontrabass mit dem Bogen wie eine Fiddle klingen.

0: Here Now aus dem Album Today, Maybe Tomorrow von Rimden, dem Trio des norwegischen Jazzpianisten Bogel Wesseltoft. Das war unser Album der Woche in diesen Resonanzen.
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0: Manchmal, davon bin ich nicht nur als radioliebender Mensch überzeugt, ist die Stimme intimer als ein Gesicht. Man erzählt einem Menschen am Telefon Dinge, die man ihm womöglich nie sagen würde, säße er einem gegenüber. Genau davon handelt Lotto, der neue Roman der Schweizer Autorin Tine Melzer. Seine namenlose Erzählerin arbeitet an einem Callcenter und sie ist ausgesprochen gut darin, fremde Menschen zum Reden zu bringen. Sie selbst dagegen hat sich aus dem sichtbaren Leben weitgehend zurückgezogen, seit einem Unfall möchte sie vor allem eines sein: Stimme. Interessanterweise spielen auch Melzers zuvor erschienene Romane im Titel auf das Hören und Sprechen an. 2023 Alpha Bravo Charlie, der sich auf die NATO-Buchstabenalphabet bezieht, und der Roman Do Re Mi Fa So stellt einen Bezug zur Tonleiter her. Ihr neues Buch ist nun ziemlich ein ungewöhnlicher Roman über Nähe und Distanz, über Schönheit und Einsamkeit. Ob Lotto ein Glücksfall ist, erzählt uns Claudio Cosmo.
2: In der griechischen Mythologie ist Kassandra eine schöne Frau, deren weissagerische Fähigkeiten mit einem Fluch belegt wurden, so dass ihr niemand mehr traute. Die Romanheldin in Tine Melzers Roman Lotto heißt auch Kassandra. Sie hat ihre Schönheit bei einem schweren Unfall verloren.
3: Ich war früher bildschön, wie meine Mutter heute sagt. Danach, das hat sie davor nie gesagt. Ich hatte Glück, ich hätte tot sein können, das sagt sie auch.
2: Ihr gesamtes Umfeld gibt Kassandra zu verstehen, dass sie das höchste Gut in unserer konsumorientierten Welt verloren hat. Ihre Unversehrtheit. Ihre Narben müssen heilen, auch im Gesicht. Kassandra zieht sich und nimmt sich zurück. Das hat sie schon in der Kindheit gelernt. Sie hört lieber zu, als zu sprechen. Ihre große Fähigkeit zuzuhören kommt ihr in ihrem Job sehr zu Pass. Denn Kassandra arbeitet schon einige Jahre für ein Callcenter und dreht ihren Kunden am Hörer alles Mögliche an. Und das sehr erfolgreich.
3: Als Telefonistin kann ich dort weitermachen, wo ich vor dem Unfall war. Ich bin süchtig danach, mit Fremden zu sprechen, mit Menschen, die mich nicht sehen können, die sich nichts denken, weil sie sich lieber jemanden vorstellen, der normal ist, unversehrt.
2: Die eigene Wohnung im permanenten Homeoffice ist eine Art Versteck für Kassandra. Sie lebt dort im Schatten des Lebens und konzentriert sich auf die Stimmen ihrer Kunden. Nicht Letztere sind es, die wie üblich entscheiden, ob ein Gespräch weitergeht, sondern Kassandra hat die Sprechhoheit.
3: Zu Beginn jeden Arbeitstages wähle ich irgendeine Zahlenkombination. Wenn es tutet, dann ist das schon ein Jackpot. Telefonnummern sind wie Lottozahlen. Ich gebe einen Tipp ab. Zufällige Ziffern, bis jemand abnimmt. Und meistens lege ich sofort wieder auf. Ich will mir mein Glück nicht gleich wieder verderben.
2: Kassandras Glück ist ein doppeltes. Sie verkauft ihren Kunden beispielsweise nicht nur Versicherungen oder Hundefutter-Abos, sondern erfährt einiges aus deren Leben. Über Misshandlungen in der Familie, Alltagsfrust oder über Hass auf die ganze Welt. Kassandra hat ein Ohr für alle und hält Hausfrauen, Angestellte oder Steuerberater an der Strippe.
3: Die Menschen, die unversehens mit mir am Telefon sprechen, öffnen sich wie die Türen ihrer Wohnzimmer. Ihre Offenheit verblüfft mich. Nur weil ich sie nicht sehen kann, sprechen sie manchmal völlig ungeniert, wie Nackte im Dunkeln.
2: Tine Melzer hinterfragt in ihrem Roman Lotto anhand der Thematik des blinden Zuhörens die Vorstellungen, die man von Mitmenschen hat. Ist in unserer Welt überhaupt noch genug Platz und Zeit, das Gegenüber wirklich sehen und sich den Bedürfnissen und Nöten anderer widmen zu wollen? Stellt ein auf Umsatz getrimmtes Callcenter-Girl wie Kassandra die letzte Hoffnung in einer Welt dar, die immer empathieloser zu werden und nach perfekten, Social-Media-versauten Biografien zu heischen scheint? Tine Melzer macht aus ihrer Romanfigur aber keine Retterin oder Heilige.
3: Doch, ich habe Gewissensbisse, in Menschen Konsumenten zu sehen. Ich verdiene Geld damit, ihnen etwas zu versprechen, das niemand halten kann.
2: Es bleibt meistens nicht bei einem Telefonat. Gewissen Kunden ringt sie eine Telefonnummer ab und ruft sie zurück. Und dann eröffnet sich auch eine dunkle Seite Kassandras. Während ihr beispielsweise ein katholischer Priester offenbart, regelmäßig als anonymer Spender zur Samenbank zu gehen, da er einen ungestillten Kinderwunsch hegt, hört Cassandra ihm offenbar teilnahmslos zu.
3: Ich lehne mich zurück und beginne, mir die Fingernägel zu feilen.
2: So werden die Stimmen der anderen für Cassandra zur täglichen, ablenkenden Berieselung. Sie weiß, dass ihre selbstgewählte Isolation nur so lange wie der Heilungsprozess ihrer Haut dauern kann. Die Leserinnen und Leser begleiten die Protagonistin ein Jahr lang auf ihrem Weg und erfahren von ihrer Sehnsucht, endlich wieder mitten im Leben stehen zu wollen.
3: Ich möchte nicht mehr nur Nummern wählen, sondern auch an Türen klopfen.
2: Mit beeindruckender Schnörkellosigkeit schreibt Tine Melzer über einen individuellen Heilungsprozess, der auch viel über allgemeingesellschaftliche Probleme wie Einsamkeit, Kommunikations- und Empathielosigkeit erzählt. Der Roman Lotto ist eine Art Ein-Frau-Theaterstück, das aber den Finger in die Wunde eines kollektiven Schmerzes legt.
0: Tine Melzers Roman Lotto ist bei Jung und Jung erschienen und kostet 23 Euro.

0: Die japanische Pianistin und Sängerin Keiko Lee mit ihrer Jazz-Interpretation von I Could Write a Book. Das ist alles von der Kunstfreiheit gedeckt. Mit diesem Lied saß Danger Dan 2021 plötzlich nicht mehr nur am Klavier, sondern mitten in der politischen Debatte. Einer von der Antilopen-Gang, der auf einmal ganz allein und beinahe liedermacherhaft über Rechtsextremismus, Antisemitismus und die Grenzen des Sagbaren sang. Jetzt ist Danger Dan zurück. Heute ist sein neues Album Keine Angst erschienen. Schon der Titel klingt ein bisschen nach Trotz, ein bisschen nach Selbstermutigung und nach einer ziemlich passenden Überschrift für unsere Gegenwart. Wie Keine Angst klingt und worum es Danger Dan eigentlich geht, Susanne Schnabel über den Musiker, über Politik in Popmusik und die Wirkung gesungener Botschaften.
1: Daniel Pongratz, Jahrgang 1983, geboren in Aachen, Mitglied der Hip-Hop-Punk-Band Antilopengang. Als Danger Dan schreibt er Lieder über Liebe, Freundschaft, Sehnsucht, Ängste und gesellschaftliche Konflikte. Mit seinem Soloalbum, das ist alles von der Kunstfreiheit gedeckt, wurde er einem Millionenpublikum bekannt.
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1: Politische Botschaften in Liedern betrachtet er trotzdem mit einer gewissen Skepsis.
3: Wenn ich das irgendwie in wenige Minuten pressen muss und das soll sich auch noch reimen und das soll phonetisch schön sein, das schränkt einen ja schon total ein darin, das zu erzählen, was man erzählen will.
1: Wer eine gute politische Analyse hören wolle, sagt Danger Dan, der greife besser zum Buch.
3: Das muss ich nicht reimen, da können Quellenangaben rein, das kann auch eine ganz gestochene Sprache haben.
1: Und dennoch interessiert ihn die politische Wirkung von Musik. Denn auch Songs, die gar nicht als politische Statements gemeint sind, erzählen etwas über ihre Zeit.
3: Es gibt so ein ganz gutes Beispiel dafür aus den 68ern. Da gibt es so eine Generation, die will so aufbegehren gegen dieses Bürgerliche und Spießige. Die will sich emanzipieren von ihren Nazi-Eltern. Und in der Zeit gibt es zwei Lieder, die ich gegenüberstellen will. Das eine ist von Tonsteine sterben.
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3: Musikalisch merkt man, die wollen wirklich nicht werden, was ihr Alter ist. Und gleichzeitig, ungefähr mit 3 Jahren Abstand, erscheint ein Lied von Peintje und der singt: Mama, du musst doch nicht um deinen Jungen weinen.
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3: Und ich glaube nicht, dass der das so als politischen Song gemeint hat. Ich glaube aber schon, dass der in dieser Zeit sich mit diesem Lied schon auf eine Seite gestellt hat.
1: Was aus einem Lied wird, wenn es veröffentlicht ist, darüber haben Musikerinnen und Musiker ohnehin nur begrenzt Kontrolle. Gerade erlebt Danger Dan das mit dem Titelsong seines neuen Albums. Über Keine Angst wurde wochenlang diskutiert.
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3: Ich fand die Debatte und das, was dann daraus geworden ist, super spannend und das hat das Lied ja total erweitert. Zeigt mir aber auch, dass die Interpretation von etwas manchmal mehr über die Person aussagen, die das interpretieren, als über den interpretierten Gegenstand selbst. Ich habe das ein paar Mal jetzt live gespielt und mit Leuten zusammen gesungen. Wenn wir alle zusammen singen, keine Angst, keine Angst, keine Angst, das hat eine unglaubliche Kraft, die mich selber total umgehauen hat beim ersten Mal.
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1: Die heftigen Reaktionen auf den Song sagen vielleicht auch etwas über die aktuelle Debattenkultur aus. Davon ist der Popkulturforscher Christoph Jacke überzeugt. Er ist an der Universität Paderborn verantwortlich für die Studiengänge Populäre Musik und Medien sowie stellvertretender geschäftsführender Direktor des Forschungszentrums C-Pop. Die Aufregung um den Song kann er nur bedingt nachvollziehen.
7: Was darf man noch sagen, was nicht, in welche Richtung, alle drehen sofort durch. Und das zeugt für mich erstmal von medialer und kommunikativer Inkompetenz. Vielleicht müssen wir das wieder lernen in der Schule und Uni.
1: Gleichzeitig warnt Jacke davor, die politische Wirkung von Popmusik zu unterschätzen.
7: Ich glaube, dass das sehr viel bewirkt und deswegen ja auch so viel diskutiert wird, gerade wenn es die größere Prominenz ist, wenn jetzt so ein kleiner Gangster-Rapper im Viertel in der Eckkneipe sowas rappt, dann ist das vielleicht auch cool. Es kann auch skandalös sein, aber das ist natürlich, solange es nicht im Netz ist, noch was anderes.
1: Das gelte nicht nur für demokratische oder antifaschistische Positionen. Auch Extremisten nutzen Musik und Popkultur für ihre Botschaften.
7: wenn die natürlich anfangen, ihre Popmusik und ihre popkulturellen Codes auszusenden, und dann kann es schon sein, dass das natürlich Leute auch negativ beeinflusst. Da wäre ich immer noch vorsichtig zu sagen, ne, die rennen dann sofort los.
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1: Besprechungen im Feuilleton, Einladungen in Kultursendungen, ausverkaufte Konzertsäle. Besteht die Gefahr, selbst Teil des Kulturbetriebs zu werden? Ausgerechnet für jemanden, der ihn jahrelang kritisch beobachtet hat.
3: Also die Frage, ob ich das okay finde, die hat mich gerade so ein bisschen aus der Bahn geworfen, weil ich das eigentlich die ganze Zeit versuche, so von mir wegzuschieben und zu verdrängen und zu behaupten, ich sei gar nicht Teil des Kulturbetriebs, ich stehe einfach nur daneben rum, aber gehöre nicht dazu. Aber wahrscheinlich ist es nicht von der Hand zu weisen. Ich weiß es nicht. In der Tendenz finde ich es scheiße.
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Man kann es ja mal versuchen, das gemeinsame Singen von Keine Angst. Das war ein Beitrag von Susanne Schnabel über Danger Dan. Heute ist sein neues Album Keine Angst erschienen.

Die Heidelberger Singer-Songwriterin Maria Moja mit Radio am Ende dieser freitags nur einstündigen Resonanzen. Gleich ist hier wieder Krimi-Zeit und Sie bekommen einen Gruß aus der Küche. So heißt das gleich folgende Hörspiel über ein Sterne-Restaurant und den Preis, den da der Chef für dieses Gütesiegel zu zahlen bereit ist. Spannende Unterhaltung wünsche ich Ihnen also und auf andere Art einen schönen Abend, ein schönes Wochenende. Ich bin Annette Hager und freue mich, wenn wir uns hier Montag wiederhören. Machen Sie es gut!

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0: Es ist 19 Uhr. 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
6: Die Nachrichten mit Christian Schwietzke. Guten Abend. An den Tankstellen in Deutschland könnten die Preise in den nächsten Tagen noch einmal ein bisschen sinken. Hintergrund ist eine Entscheidung der G7-Staaten, Ölreserven freizugeben. Auch seit der gestern geltende Tankrabatt kommt offenbar größtenteils bei den Kunden an. Das steht im neuesten Bericht des Bundeskartellamts. Franka Bachus-Schön berichtet.
7: Im Schnitt sank der Preis um knapp 13 Cent im Vergleich zum Vortag. Bis zum Jahresende soll dieser Rabatt gelten. Zusätzlich plant die Bundesregierung einen sogenannten Spritpreisdeckel, also einen staatlichen Höchstpreis. Wie genau der aussehen und wann er in Kraft treten soll, ist aber noch unklar. Bei den Preisen an den Tankstellen gab es in den vergangenen Wochen große regionale Unterschiede. Ein Grund dafür war das Niedrigwasser im Rhein. Das hatte im Westen Deutschlands zu Versorgungsproblemen und höheren Preisen geführt.
6: Bundesverkehrsminister Bilger hat bekräftigt, dass die Sanierung der Deutschen Bahn schneller vorangehen müsse. In der ARD sagte er, dass man über die Stilllegung von ganzen Strecken noch einmal nachdenken müsse.
8: Da muss man erkennen, dass das Konzept so nicht funktioniert hat. Deswegen sind wir da intensiv im Gespräch mit der Bahn dazu, ein neues Konzept aufzustellen. Also auch weiterhin soll es Korridorsanierung geben. Aber wir müssen sicherstellen, dass es danach dann auch wirklich funktioniert.
6: Auch im September war fast jeder zweite Fernzug der Deutschen Bahn unpünktlich. Das war der drittschlechteste Monat im laufenden Jahr. Als verspätet gilt ein Zug bei der Bahn ab einer Verzögerung von 6 Minuten. Zugausfälle sind aber nicht berücksichtigt. Und auch das ist heute Thema. In Köln sind ein 19-Jähriger und ein 20-Jähriger festgenommen worden, die offenbar mit Kriegswaffen gezielt Menschen töten wollten. Die Hintergründe sind noch unklar. In NRW können sich weitere Unis Exzellenzuniversität nennen. Der Wissenschaftsrat hat die Uni Köln sowie im Verbund die Ruhr-Uni Bochum und die TU Dortmund in die Spitzengruppe der Hochschulen aufgenommen. Ab Montag kann es in NRW abends immer mal wieder etwas lauter werden. Die Bundespolizei startet für ihre Piloten Schulausflüge bei Dunkelheit. Der Arnsberger Wald soll ein sogenannter Schwammwald werden. Ein vertrocknetes Moor bei Warstein wird wieder in seinen natürlichen Zustand zurückversetzt. Olaf Ickenmeier vom Regionalforstamt Arnsberger Wald erklärt einige Vorteile.
9: Wir stellen hier ja jetzt, ich sag mal, einen natürlichen Urzustand wieder her. Und das wiederum ist dann auch gut für den Artenschutz, weil gerade eben diese Feuchtwälder, die wir dann hier langfristig etablieren wollen, davon haben wir nicht mehr so viele in Deutschland.
6: Die Arbeiten für den Schwammwald im Arnsberger Wald dauern bis nächsten Jahr. Das war WDR aktuell. Das Wetter in Nordrhein-Westfalen. Heute Abend bleibt es freundlich und trocken, allerdings kühlt es am Abend rasch ab auf 14 Grad. In der Nacht ist es erst einmal sternenklar, zum Morgen hin bildet sich aber Nebel. Der Tagmorgen startet teilweise trüb, später kommt die Sonne durch. In Olpe 20, Steinfurt 21 und Bochum 22 Grad. Die Zeit 19.03 Uhr.

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1: Heute mit Sascha Zien. Schönen guten Abend. Ich sage ganz oft Gruß aus der Küche, hat sich irgendwie komplett in meinen aktiven Wortschatz eingeschlichen. Wenn zum Beispiel eine Band eine neue Single veröffentlicht, ein Vorboten zum noch erscheinenden Album sozusagen, dann ist das für mich ein Gruß aus der Küche. Oder auch so ein Trailer zu einem Film, der irgendwann erscheint. Auch ein Gruß aus der Küche für mich. Der Gruß aus der Küche, den es heute hier am Krimi-Freitag im WDR3-Hörspiel gibt, den möchte ich aber nicht haben. Es geht in die Sterne-Gastronomie, in eine Küche, in der jeder Handgriff sitzen muss und man immer ordentlich Druck im Nacken hat. Nils heißt der strenge Küchenchef und Milena, seine Sous-Chefin, erfährt etwas über das Restaurant, was den Ruf nachhaltig schädigen könnte und einen weiteren Michelin-Stern für das Restaurant Echtzeit gefährdet. Und zwischen all dem steht die angehende Köchin Jeannie, die Milena dabei helfen will, die skandalöse Vertuschung von Starkoch Nils aufzudecken. Jetzt aber ab in die Küche und Gemüse schnibbeln in Sarah Claire Rays Gruß aus der Küche.
2: Ich habe gedacht, dass man Tiramisu machen, aber neu denken.
3: Die Mise en place ist super wichtig. Wenn jemand im Team schlecht arbeitet, wird es abends noch stressiger, als es sowieso schon ist. Chef Nils sagt immer, Präzision, Präzision, Präzision.
4: Präzision, Präzision, Präzision.
5: Ja, Chef!
3: Aber das ist leichter gesagt als getan. Ich muss das alles noch lernen und bin schon froh, wenn ich mich nicht schneide oder am Herd verbrenne.
4: Wie sieht das denn aus, Jeannie? Es ist wichtig, dass du deine Schürze immer ordentlich hältst. Keinen Teig und keine Soßen an den Ärmeln. Krempel die hoch. Wie hältst du denn das Messer? Hier, ich zeig dir, wie das geht.
3: Nils ist sowas wie der Meister der Haute Cuisine in NRW. Er hat in Japan und Kopenhagen gelernt und alles, was er weiß, ins Echtzeit einfließen lassen. Unter den Laden hat er ein Gewächshaus bauen lassen, da ernten wir Salate und Kräuter.
4: Jeannie.
6: Ja, Chef?
4: Ab ins Kühlhaus, du machst Molkerei.
6: Ja, Chef.
4: Lieferung ist da.
3: Danke, Ole. Unsere Gemüselieferung ist da. Milena, unsere Sous-Chefin, nimmt die normalerweise an, aber...
7: Ich mach das schon.
3: Seit wann?
7: Nils Anweisung. Klär das doch mit ihm.
3: Darius nimmt den Lieferschein von Milena. Er sieht echt wütend aus. Dass es so ein großes Ding ist. Und bevor Milena was sagen kann, ruft Nils uns.
4: Okay, Team! Service startet in 3 Stunden.
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4: Ich will, dass ihr heute Abend alles gebt. Jede Zutat, jeder Teller, jeder Gast bekommt eure vollste Aufmerksamkeit. Ich will keine Fehler sehen, ist das klar?
5: Ja, Chef.
4: Ole. Warum wollen wir keine Fehler sehen?
12: Weil jeder Gast Exzellenz verdient hat?
4: Niemand von euch bringt uns in Gefahr, da draußen schlecht dazustehen.
5: Ja, ja, Chef!
4: Allons Sie!
12: So, Ole, jetzt mach mal deine Station bereit, ja?
4: Ja.
3: Ich wollte schon immer Köchin werden. Ich verbinde mit Essen die schönsten Gefühle. Die Kohlrouladen meiner Oma, das Mousse-au-Chocolat, das mein Vater mir beigebracht hat. Meine liebsten Erinnerungen finden alle bei uns in der Küche oder am Esstisch statt.
12: Wechsel sie jetzt einfach. Wir haben keine Zeit dafür. Verstehst du das? Wir haben hier keine Zeit. Wir haben hier Zeitdruck. Okay, fang an.
3: Ich hätte nie gedacht, dass die Ausbildung so hart sein würde. Wir sind schon morgens in der Vorbereitung und bleiben bis 2 Uhr nachts.
4: Aufheben. Aufheben. Hörst du mich, Jeannie?
13: Nils, sie blutet. Hier. Nimm das. Misch das ab und hol dir Neues.
14: Ist nicht dein Bereich, oder? Ich hab das im Griff.
13: Wir alle machen Fehler. Nils, auch du.
14: Ach ja?
4: Ole! Warum können wir uns keine Fehler erlauben?
12: Wegen der Michelin-Sterne?
4: Genau deshalb. Ich will, dass ihr konzentriert seid. Jede Minute, die ihr in meiner Küche verbringt, ist eine Minute, in der ihr euer Bestes gebt. Ansonsten wisst ihr ja, wo die Tür ist.
13: Lass dich von ihm nicht unterkriegen. Wenn du mit irgendwas Hilfe brauchst, komm zu mir, okay?
6: Ja, okay. Danke.

0: Tisch 4, 3 am Müsbusch, die Kartoffeln vegetarisch. Tisch 5, 3-mal den Fisch. Tisch 1, die am Müsbusch kam zurück. Wer kontrolliert die? Fabrice?
1: Ja, Chef.
2: Konzentration, Leute. Jeder Gast ist ein potenzieller Kritiker und die werden nicht enttäuscht, okay?
3: Ja, Chef.
4: Milena ist immer fokussiert. Egal wie laut Nils wird, wie doll der Stress ist, sie bleibt unser Ruhepol.
0: Tisch 7, 2 am Müsbusch. Direkt im Anschluss 2-mal den Fisch. Tisch 10, 2-mal den Fisch.
3: Ja, Chef.
4: Geschafft.
0: Danke, Team. Fantastischer Service heute.
2: Es gibt immer Luft nach oben, aber ja. Danke, Team.

0: Was für ein Tag, oder?
1: Endlich Feierabend. Ein bisschen.
0: Oh ja.
2: Prost. Du warst richtig gut heute. Danke.
3: Jedes Mal. Wie kann man so kurz hier sein und schon die Leute so müde machen? Das muss eigentlich kosten.
2: Zigarette? Nee, ich rauch nicht.
3: Ich hoffe echt, ob der irgendwie auch am besten kann.
2: Wie schaffst du es immer so ruhig zu bleiben bei all dem Stress? Naja, das war bei mir auch nicht immer so. Aber irgendwann habe ich gemerkt, dass es nichts bringt, wenn ich rumschreie. Wir haben als Team ja eh schon genug Stress mit den Bestellungen und den scharfen Messern. Wir geben ja alle unser Bestes hier. Und das will ich auch wertschätzen. Und eine Art, das zu machen, ist, eine gute Sous-Chefin zu sein. Ich meine, es ist ja nicht so, dass wir mit dem Kochen Leben retten.
4: Ich glaube, das sehen nicht alle so.
5: Du hältst den verdammten Betrieb auf, solange wie du arbeitest. Lass dich ja die Zeit, auf dich zu warten.
2: Oh Mann, ich rede mit Darius.
4: Nadja weint fast. Niemand macht was. Alle tun so, als hätten sie nicht mitbekommen, wie Darius sie angeschrien hat.
6: Hey, Nadja. Tut mir voll leid, dass Darius so mit dir geredet hat. Das geht echt gar nicht.
7: Danke. Da macht einen auf Chef. Aber so leicht lasse ich mich nicht kleinkriegen.
6: Was hat er denn gesagt?
7: Dass ich zu langsam spüle. Soll er sich doch hinstellen und in der Stoßzeit Maschine nach Maschine anmachen, während ihm das heiße Wasser in die Handschuhe reinläuft und die Klamotten unter der Schürze klatschnass sind. 15 Jahre, hörst du? 15 Jahre bin ich schon hier und der gerade mal 5 Minuten.
4: Wie krass direkt die ist.
7: Der macht sich wichtiger, als er ist. Das ist alles nur Show. Du lässt dich nicht davon beeindrucken. Okay?
6: Auf gar keinen Fall.
7: Komm gut nach Hause, Kleine. Bis morgen.
6: Bis morgen.
4: Auf dem Weg nach Hause denke ich drüber nach, was Nadja gesagt hat. Dass Darius Gehabe eine Show ist. Ich finde ihn echt unangenehm.

0: Geht doch.
1: Gini, wenn du fertig bist, kannst du mir assistieren.
0: Azubis dürfen nie assistieren.
2: Danke, Chef.
1: Okay, ich zeig dir jetzt mal, wie man einen Wolfsbarsch filetiert. Mhm. Ja? Wichtig dabei ist, dass du die Galle hier nicht beschädigst. Da sind die ganzen Giftstoffe drin und die wollen wir nicht im Essen haben. Mhm. Ja?
0: Ein Tag lang darf ich Nils über die Schulter schauen, seine Techniken beobachten, ihm Fragen stellen, die Gerichte probieren und seine Rezepte lesen. Er ist richtig passionierend.
1: Du sagst Bescheid, wenn ich zu sehr ausschweife, ja? Ich kann mich manchmal in Details verlieren. Ich liebe Essen einfach.
0: Ich bewundere seine Leidenschaft fürs Kochen. Vor allem jetzt, wo ich weiß, wie hart die Ausbildung ist.
1: Letzter Tipp. Das Auge isst mit. Verstehst du, was ich damit meine? Am wichtigsten ist, wie etwas auf dem Teller aussieht. Die Leute wollen eine Show sehen. Dafür bezahlen die uns. Okay?
0: Okay. Eine Show?
1: Danke, Team, für den guten Service. Wieder ein erfolgreicher Abend. Woo!

0: Am nächsten Morgen.
1: Seit wann bestellen wir bei der Metro?
2: Was meinst du?
1: Die Zitronen, die sind nicht von Bauern, das sehe ich doch. Und die riechen nach gar nichts.
2: Die waren im Kühlhaus. Natürlich riechen die nicht.
1: Willst du, dass wir Zitronencreme servieren, die gelb ist und nach sizilianischem Sonnenuntergang aussehen soll, aber nach nichts schmeckt?
2: Übertreib nicht. Du glaubst auch, du bist die Einzige mit einer Ausbildung oder einem Geruchssinn.
1: Wow, Darius. Okay, danke für das konstruktive Gespräch.
0: Oh, Ginny. Hi. Wie geht's?
3: Ja, gut. Man lebt.
0: Ja, man lebt. Hast du gestern was bei Nils gelernt?
3: Ja, schon. Er weiß extrem viel.
0: Ja, das stimmt. Nur die Art, das zu vermitteln.
3: Ja.
0: Wenn du was über Desserts lernen willst, sag Bescheid. Ich kann dich bestimmt mal aus der Mise en Place rausnehmen und wir backen was zusammen. Eine klassische Mandeltarte zum Beispiel?
3: Voll gerne.
0: Cool.
4: Cheers, Leute.
5: Prost.
4: Auf einen gelungenen Tag.
3: Nach der Schicht sitzen wir mit den anderen Azubis im Hof.
6: Habt ihr gesehen, wie streng Melina die ganze Zeit auf alles geschaut hat?
4: Mhm. Ja.
3: Ja, aber so ist sie sonst nie.
6: Meint ihr, sie hat Beef mit Darius? Der hat sie kein einziges Mal mit Chef angesprochen.
4: Kein Plan.
3: Keine Ahnung, ich weiß nicht. Melina steht alleine am Aschenbecher und raucht. Naja, ich gehe, Leute. Schönen Feierabend euch.
4: Hey, ciao.
6: Bis morgen, Ginny.
3: Hey, Melina.
7: Hi. Ich wollte gerade los.
3: Ah, musst du auch zur Bahn?
7: Ja?
8: Schönen Feierabend, Lady.
3: Bis morgen, Nadja.
8: Bis morgen, war schön mit euch.
3: Schönen Feierabend. Heute war echt viel.
7: Ja. An solchen Tagen träume ich immer davon, woanders zu sein.
3: Echt?
7: Ja. Im Urlaub zum Beispiel. Sandstrand, blaues Meer und ein Kaipi in der Hand. Das wäre perfekt.
3: Ja, in der Hängematte liegen. Das wäre schön.
7: Ja. Aber im Ernst jetzt. Manchmal denke ich, ich muss echt meinen eigenen Laden aufmachen. Ohne diesen ganzen nervigen Kram von Darius und Nils. Alles ist ein Kampf mit denen.
3: Du wärst bestimmt eine Superchefin.
7: Ich weiß nicht. Solange ich es nicht ausprobieren kann, werde ich es nicht wissen, oder?
3: Ja, voll.
7: Was ist mit dir? Du wirst irgendwann auch eine richtig gute Chefin.
3: Ich weiß gar nicht, ob ich das will, ehrlich gesagt. Der ganze Druck und dass man noch mehr arbeiten muss. Nee, danke.
7: Das verstehe ich. Das ist vielleicht auch die gesündere Einstellung, sich nicht kaputt zu machen für den Job. Oh, da kommt meine Bahn. Pass gut auf dich auf, ja?
3: Du auch.

0: Wir müssen heute ein bisschen improvisieren. Milena wird ihren Posten nicht antreten können, was bedeutet, dass bis auf weiteres Sarius ihre Stelle einnimmt. Ich werde zwischen den Stationen rotieren, lasst euch also nicht verunsichern. Bleibt fokussiert. Verstanden?
1: Ja, ja, Chef.
2: Wieso ersetzt Darius Milena?
3: Tisch 7, zweimal Fisch. Tisch 1, die Kartoffeln, zweimal. Tisch 12, 4 Amuse-Bouche. Tisch 2, 6 Desserts, ein Geburtstagskind. Danke, Chef.
0: Ihr habt Darius gehört, oder?
1: Ja, ja, Chef.
0: Danke, Chef. Salon Sie.
3: Tisch 4, zweimal Hirsch, zwei Desserts zum Mitnehmen. Fabrice?
4: Ja, Chef.
3: Ah, Moment, stopp. Ein Dessert zum Mitnehmen, ein Dessert für hier. Fabrice?
4: Ja, Chef.
3: Danke, Chef.
2: Dass Darius mehr als einmal die Bestellung vermasselt hat, spricht Nils nicht an. Scheint aber auch niemand anderen im Team zu stören.
0: Exzellente Arbeit! Können wir einen Applaus für Darius bekommen?
5: Ja, das war stark, das war richtig gut. Vielleicht kannst du ja am Pass bleiben, ne? Wer weiß.
6: Ja, ja.
5: Ja, und wer weiß, wie lange Milena krankgeschrieben bleibt.
6: Ja, ich hoffe noch lange. Ja, ich glaube, sie hat es verstanden.
2: Gestern ging es Milena doch noch voll gut.
7: Hey Milena, ich habe gehört, dass du krank bist. Das tut mir voll leid. Sag Bescheid, wenn ich dir was vorbeibringen kann, ja? Gute Besserung.

0: Melinda antwortet nicht. Als sie sich nach einer Woche noch nicht zurückgemeldet hat, bekomme ich ein mulmiges Gefühl. Ich versuche, Nils darauf anzusprechen.
1: Moin.
0: Sag mal, ist Melinda immer noch krank, oder?
1: Naja, manche Menschen haben einfach nicht die richtige Einstellung für harte Arbeit. Aber Darius macht den Job doch gut, oder?
0: Ja, voll.
2: Bonjour, Team! Ein neuer Tag für exzellente Küche.
3: Ja, Chef!
0: Ich gehe in die Umkleide und schicke Melinda noch eine Nachricht. Hey, Melinda, ist alles okay bei dir? Ich mache mir richtig Sorgen um dich. Meld dich doch bitte, damit ich weiß, dass es dir gut geht. Als ich zurück in die Küche komme, ist die Stimmung gekippt.
2: Ist das hier ein verficktes Imbiss oder ist das ein Restaurant? Ein Sternerestaurant?
0: Nils läuft auf und ab und redet auf das Team ein.
4: Ola, was ist los?
0: Ola reagiert nicht.
2: Ich glaube, ich bin der Einzige, der diesen Job hier richtig ernst nimmt.
0: Er starrt in Nils Richtung.
2: Anders kann ich mir nicht erklären, warum manche Leute immer noch schludrig arbeiten, sich ewig Zeit nehmen oder einfach ihren Posten verlassen.
0: Er bleibt vor mir stehen.
5: Wo warst du? Glaubst du, du kannst dich rausnehmen? Glaubst du, du bist besser als alle anderen hier? Dass du dir nicht anzuhören brauchst, was ich zu sagen habe?
0: Ich...
5: Genau das ist dein Problem.
2: Ich. Glaubst du, deine Kollegen denken nur an sich? Kann ich mein Handzeichen sehen? Wer hier denkt nur an sich, hä? Nee, ihr braucht euch nicht zurückzuhalten. Die werte Kollegin macht das ja auch nicht.
5: Wenn du dir zu gut bist für das restliche Team, kannst du gern deine Sachen packen und gehen. Gut, dann können wir endlich weitermachen mit der Mise en Place. Danke, Ginny.
6: Tut mir leid.
2: Ole, komm her.
6: Ja.
0: Ole darf heute Nils über die Schulter schauen. Ich muss den Vormittag Kartoffeln und Zwiebeln schälen.
5: Bring dich ruhig ein, weißt du?
6: Okay.
5: Die Küche lebt von Persönlichkeiten. Hast du vielleicht eine Idee? Gibt's irgendetwas?
6: Also ich habe gute Ideen für Desserts.
5: Ja, aber hier, eigentlich so, dein Bereich wird doch eher sowas wie Fisch, Fleisch. Das ist doch eher dein Ding, oder?
6: Also ich mag Schokolade schon sehr gern.
5: So wirklich, von all den Stationen, was ist deine Lieblingsstation?
6: Desserts?
5: Wirklich, Dessert?
6: Ja.
5: Okay, damit habe ich das nicht gerechnet, aber ist okay.
7: Tisch 5, 2 Amuse Bouche. Tisch 8, 4 Amuse Bouche. Tisch 1, 2x die Kartoffeln.
3: Ja, Chef.
7: Danke, Chef.
0: Ich will nicht, dass die anderen sehen, wie ich weine. Vor allem nicht Nils. Aber dann kommt überraschend ein Lebenszeichen von Melinda.
8: Ginny, es tut mir leid, dass ich mich jetzt erst melde. Ich bin nicht krank. Das klingt jetzt vielleicht etwas krass, aber ich glaube, ich werde verfolgt. Ich kann nicht schlafen, nicht rausgehen und...
0: Melinda erzählt mir, dass sie Nils auf die Bestellung mit den minderwertigen Zitronen angesprochen hat.
8: Der ist vollkommen ausgerastet. So wütend habe ich ihn wirklich noch nie gesehen.
0: Was?
8: Er hat mich komplett zusammengeschrien, dass er mich kündigt, wenn ich weiter rumstoche. Da ist irgendwas im Argen, Ginny. Das ist größer als ein paar komische Zitronenbestellungen. Wenn rauskommt, dass wir an der Qualität des Essens rumfuschen... Die ganzen Jahre, die wir den Laden aufgebaut haben, das wäre alles futsch.
0: Wenn das stimmt, könnten wir alle unseren Job verlieren. Der Ruf vom Echtzeit wäre komplett zerstört. Kann ich dir irgendwie helfen?
8: Ich weiß nicht, Ginny. Ich will dich da nicht mit reinziehen.
0: Tust du auch nicht. Beim Team Lunch setze ich mich zu Nils.
9: Hallo Chef, darf ich mich dazu setzen?
1: Ja, klar.
0: Irgendwie muss ich ihn zum Reden bringen.
9: Die Michelin-Sterne, warum sind die eigentlich so wichtig?
1: Ist das dein Ernst?
9: Ja.
1: Es ist die größte Auszeichnung in unserer Branche.
5: Und es ist leider immer noch der Maßstab für Qualität. Ein Michelin-Stern mehr bedeutet 30-40% mehr Gäste.
0: Ach echt?
5: Mhm. Was 30-40% mehr Umsatz bedeutet.
0: Das ist krass.
5: Ja, deshalb bin ich manchmal auch so hart zu euch. An den Michelin-Sternen hängt buchstäblich alles.
0: Ja, verstehe. Das macht total Sinn. Wenn du Qualität sagst, meinst du die Qualität des Essens oder?
5: Mhm. Ja, die Liste der Kriterien besteht aus 5 Komponenten. Qualität der Zutaten, Beherrschung der Kochtechnik, Persönlichkeit der Küche, Preis-Leistungs-Verhältnis und Beständigkeit.
0: Mhm. Und wenn man ein Kriterium nicht erfüllt, ist man dann raus?
5: Nicht zwangsläufig.
0: Okay.
5: Ich muss noch mal hoch ins Büro. Kannst du mein Geschirr?
0: Ach ja, klar.
5: Danke, Jeannie. Sehr lieb von dir. Bis gleich.
0: Danke, Chef, für das Gespräch. Das Thema wollte er jetzt nicht so vertiefen.
4: Oh, der Lunch war gut, oder?
0: Ich habe eine Idee, wie ich Melena unterstützen kann.
10: Sag mal, kann ich dir heute nach dem Service beim Aufräumen helfen?
4: Na, dazu sage ich nicht nein. Aber wieso? Hat Nils dich abbestellt?
10: Nee. Ich mach das freiwillig. Ich erzähl dich später mehr, ja?
4: Ein Geheimnis? Okay, Kleines. Dann mal guten Service.
0: Dir auch. Bis nachher.
4: Ja.
7: Tisch 4, 2-mal Salat. Tisch 7, 3-mal den Fisch. 1-mal vegetarische Alternative. Tisch 1, 2, Amuse-Bouche.
0: Nils hat Darius einfach so zum Sous-Chef gemacht. Dabei hat er überhaupt gar keine Erfahrung. Und Darius macht alles, was Nils ihm sagt.
3: Ja, Chef!
7: Kann ich Hände sehen für die Garnitur? Ginny! Ole!
3: Ja, Chef!
7: Konzentration, Ginny, hier wird nicht geschlafen.
3: Ja, Chef.
11: Ich glaube, es geht schon wieder los.
7: Oh, immer diese Marschmusik. Mach mal was anderes an.

0: Also, was ist das Geheimnis, ja?
1: Du hast doch die Schlüssel zum Büro, oder?
0: Ja.
1: Kann ich mir die nachher vielleicht ausleihen?
0: Wofür?
1: Um da reinzukommen.
0: Und du musst da rein, weil...
1: Weil du
0: deine Jacke da vergessen hast. Stimmt's?
1: Ja, genau.
0: Soll ich dir helfen, die zu finden?
1: Soll ich Nadja damit reinziehen? Kann ich ihr überhaupt vertrauen? So richtig habe ich keine Wahl. Also, nur wenn du willst.
2: Tini, willst du gleich noch einen Ruf auf ein Bierchen?
1: Ja, voll.
2: Hey, voll nett, dass du Nadja hilfst. Also, bis gleich.
1: Könnte er ja auch mal drauf kommen.
0: Ja, sehr nett.

0: Uns hat keiner gesehen, oder?
1: Nein.
0: Wonach suchen wir eigentlich und warum?
1: Sowas wie Lieferzettel oder Bestellungsbelege. Aber ich kann dir nicht sagen, warum...
0: Ach, glaubst du, ich gehe zu Nils? Hallo, du kannst mir vertrauen.
1: Ich erzähle ihr alles über unseren Verdacht, dass Darius und Nils am Essen rumfuschen. Dass es den beiden eher darum geht, wie das Essen wirkt, als wie es schmeckt.
0: Endlich hatte jemand mal Eierstöcke. Wir zeigen es dem Chef. Mhm.
1: Wir durchsuchen alles. Jede Schublade, jeden Schrank. Lieferscheine finden wir keine.
0: Nichts.
2: Hier auch nicht.
1: Aber dafür was anderes.
0: Ja. Warte mal. Hier, der Kaufvertrag. Charlotte Bispard verkauft das Echtzeit an Nils Lange. Für... Was? Nur 1 Euro?
1: Was?
0: Ich kenne die Charlie noch. Das ist die alte Besitzerin. Taffe Frau. Dass die dem Nils den Laden einfach so überlassen hat für nichts, das wundert mich.
1: Wieso sollte sie auch?
0: Ich weiß, sie hatte Schwierigkeiten, den Laden zu halten. Aber sie hätte ja auch zur Bank gehen können, sich was leihen. Irgendwas ist da richtig faul, das sage ich dir.
1: Hast du noch ihren Kontakt?
0: Ja. Ich schicke dir ihre Nummer. Ich weiß gar nicht, was jetzt mit ihr ist. Das Letzte, was ich gehört hatte, war, dass sie umziehen musste ins betreute Wohnen.
1: Echt?
0: Ja, 40 Jahre Gastro auf dem Buckel. Bedeutet kaputte Knie, Rückenschmerzen aus der Hölle und Arthrose. Da wird man schneller alt, als einem lieb ist. Wenn ich noch was für dich tun kann, sagst du mir Bescheid, ja?
1: Ja. Danke, Nadja.
0: Na, hör mal. Wir Frauen müssen noch zusammenhalten.
1: Ich schicke die Fotos vom Kaufvertrag an Milena. Hey, Milena. Ich hab keine Lieferscheine gefunden, aber was anderes, das echt merkwürdig ist. Schau dir das mal an.

0: sind richtige Best Buddies.
1: Okay.
0: Aber du kannst immer mit mir reden. Also, so vielleicht können wir zusammen was ändern. Musst du auch zur Bahn?
1: Ja.
2: Der Kaufvertrag ist heftig. Diese Charlie muss in Schwierigkeiten gesteckt haben. Sonst hätte sie Nils doch nicht ihren Laden quasi geschenkt. Wir müssen mit ihr sprechen.

0: Charlie wohnt in der Residenz Rosenstrauch. Im Foyer ist es total nett eingerichtet. Man kann vom Eingang aus schon den Garten sehen.
1: Ah ja, hier sehe ich euch schon. Milena Richter und Ginny Manski, richtig?
2: Milena, aber ja. Ginny.
1: Ja, gut. Frau Bisbart, ich habe Besuch für Sie.
3: Kommt rein.
0: Ich habe mir Charlie anders vorgestellt. Sie sieht unglaublich jung aus. Ich kann fast nicht glauben, dass sie in einem Pflegeheim wohnt.
4: Hallo. Wie schön. Setzt euch doch.
1: Hi. Soll ich Tee kochen?
4: Ja, gerne. Gut. Ach, wie schön, die junge Generation von Köchinnen kennenzulernen. Wie ist das in Echtzeit?
2: Naja, ich würde sagen, es geht. Oder?
0: Der Ton ist schon rau.
4: Also ist der Nils noch Chef? Ja, das wundert mich nicht. Er war schon immer ehrgeizig.
0: Woher kennen Sie denn Nils überhaupt?
4: Wir duzen uns doch bitte, ja. Nils hat bei mir gelernt.
0: Was, wirklich?
4: Ja. Der war grün hinter den Ohren, als er bei mir im Laden ankam.
0: Ach, krass.
2: Der Grund, warum wir sprechen wollten, Charlie, ist etwas heikel und kann Nils ruinieren.
4: Ich bin ganz Ohr.
2: Wir glauben, dass er kommerzielle Lebensmittel einkauft.
0: Und wir haben versucht, nach Beweisen zu suchen, aber wir sind nur auf den Kaufvertrag von Echtzeit gekommen.
4: Ja, das war eine Sache.
1: Ich habe jetzt mal Kräutertee gemacht, ja? Ich hoffe, das ist okay für alle.
2: Ja, danke.
0: Danke.
1: Einmal, zweimal, dreimal.
4: Danke dir.
1: Gerne.
4: Himbeerblätter, Fenchel, Süßholz, Holunderblüte und Ringelblumen. Ach, einfach schön.
1: Ich weiß doch, wie man ihr eine Freude macht. Sagen Sie Bescheid, wenn Sie noch was brauchen, ja?
4: Also, mit dem Vertrag. Und dass Nils mir damals mein Restaurant abgekauft hat. Das war wirklich schlimm.
0: Und dann erzählt uns Charlie alles. Wie sie vor 26 Jahren das Echtzeit, was damals noch eine heruntergekommene Kneipe war, gekauft und umgebaut hat, mit einer befreundeten Tischlerin. Anfang der 2000er wurden sie von den Männern in der Gastro dafür ausgelacht. Niemand hat daran geglaubt, dass Charlies Restaurant bestehen würde. Die ersten Jahre waren hart, weil sie sich einen Ruf aufbauen musste. Sie hat da schon auf regionale Hofprodukte gesetzt. Und nach 6 Jahren lief es richtig gut. Das Charlie war in ganz Deutschland berühmt. Und dann kam Nils, ein junger Koch, der von seiner ersten Stelle gefeuert wurde. Charlie hat sein Potenzial gesehen. Er war super leidenschaftlich, hat für den Job gebrannt. Er wurde ihr Protégé.
4: Ab da ging alles bergab. Der Junge war von Ehrgeiz zerfressen. Wollte mit 30 seinen eigenen Laden haben und hätte alles dafür getan.
0: Er hat immer mehr Verantwortung an sich gerissen. Der damalige Sous-Chef hat wegen ihm gekündigt, weil er von ihm so eingeschüchtert war. Auch Charlie hatte immer mehr Angst vor Nils. Er warf Töpfe an die Wand, zündete Lebensmittel an und schrie Leute zusammen. Und irgendwann nach Feierabend...
4: Da stand er mit dem Messer vor mir. Total manische Augen. Der hat mir richtig Angst gemacht. Wedelte mit dem Messer rum und erzählte was davon, dass ich eine schlechte Chefin sei. Er wollte den Laden haben, einfach so. Ich habe überlegt, zur Polizei zu gehen, aber wer hätte mir geglaubt? Ich kam da nicht raus und er wurde immer aggressiver. Ich hatte echt Angst um mein Leben. Also habe ich ihm den Laden überlassen. Das Erste, was er gemacht hat, war das Schild mit meinem Namen über der Tür runterzureißen.

0: Ich weiß nicht, wann Nils falsch abgebogen ist. Er war so zurückhaltend am Anfang, aber mit dem wachsenden Druck. Man muss echt aufpassen, wen man in sein Leben lässt. Ich wollte es eine ganze Zeit einfach nicht wahrhaben, dass Nils ein schrecklicher Mensch ist. Da findet man Entschuldigungen für ein Verhalten, wo man sich bei jedem anderen denkt, na sag mal, hackt es oder was?
1: Es ist so komisch, zurück in der Küche zu sein. Jetzt, wo ich das alles über Nils weiß. Während der Mise en place beobachtet Darius mich ganz genau.
2: Jenny, du solltest echt schauen, mit wem du dich hier anfreundest.
1: Hm? In meiner Hosentasche läuft mein Handy mit. Ab jetzt nehme ich alles auf, was in der Küche passiert.
2: Weißt du, Melina ist so eine Frau, die nie groß rauskommen wird. Sie ist die ewige Nummer 2, wenn überhaupt. Also immer hinten dran. Willst du mit so jemandem abhängen?
1: Ich will ihn anschreien, dass er mich in Ruhe lassen soll.
3: Hallo, liebe Kollegen! Wir sind heute Abend ausgebucht! Woo! Ja. Yes. Ja, ja, ja. Es wird stressig, es wird heiß und trotzdem wird es exzellent! Hallo, Sie!
4: Ja, ja, Chef!
3: Tisch 7, 2 am Miesbusch. Tisch 1, viermal die Kartoffeln. Tisch 2, extra Brot. Tisch 8, zweimal den Hirsch. Tisch 9, einmal den Fisch. Tisch 12, zwei Desserts. Tisch 3, zwei Desserts.
4: Ja, Chef!
1: Ich stelle mich ins Kühlhaus, um die Nachricht anzuhören und starre auf die Tür. Nicht, dass Darius reinkommt.
5: Ich habe bei unserem Lieferanten angerufen. Niemand will mit mir sprechen. Ginny, die Spur ist heiß. Ich bleib dran.
1: Schickt Milena mir während des Service.
5: Ich war vor Ort. Die Jungs, die unsere Bestellungen ausfahren, haben erzählt, dass die Gemüsekisten sich über das letzte Jahr halbiert haben. Beim Obst ist es noch weniger geworden. Wo holt Nils den ganzen Bedarf her?
1: Das kann nicht gut ausgehen für Nils.
2: Geh auf deine Station.
1: Hat er Milenas Nachricht mitbekommen?
6: Ja, Chef.
3: Sehr guter Service. Danke, Team.

0: Im Hof kommt Nadja auf mich zu.
1: Ich habe rausgefunden, wo Nils die Lieferscheine aufbewahrt. Willst du die noch?
2: Ja, oh mein Gott, danke.
1: Kein Problem. Ich bin froh, dass du was machst.
0: Ich rufe Milena an. Aber sie geht nicht ran. Auf dem Weg nach Hause spüre ich, wie mir jemand folgt. Ist das Darius? An der Bahnhaltestelle entdecke ich ihn. Er geht auf das Gleis gegenüber, sucht Augenkontakt mit mir. Er sagt nichts, sondern steht einfach nur da und starrt mich an. Kurz bevor ich zu Hause ankomme, ruft mich Milena zurück.
3: Ginny? Ich bin raus. Ich pack das nicht.
0: Wie? Was meinst du?
3: Darius ist hier vor meiner Tür.
4: Milena!
0: Fuck. Soll ich die Polizei rufen?
4: Ich mach dich fertig.
3: Nein, auf keinen Fall. Das wird die nur noch wütender machen. Ginny, ich kann das nicht mehr.
0: Was bist du dir sicher, dass die versuchen, uns einzuschüchtern? Das ist doch ein Schuldgeständnis, oder?
4: Lass dich bloß nicht mehr blicken, Milena.
3: Lieber suche ich mir einen neuen Job. Es tut mir leid.
0: Ich will Milena nicht überreden, weiterzumachen. Ich kann ja komplett verstehen, warum sie Angst hat. Aber ich kann jetzt nicht aufgeben.

0: Erzähl mir alles ganz genau.
1: Ich bin nochmal zu Charlie gefahren.
0: Ich verstehe Milena total. Ich hatte damals auch Angst. Aber wer weiß, wer noch alles unter Darius und Nils leiden wird, wenn wir nichts tun.
1: Wenn Nadja an die Lieferscheine rankommt, sind das eindeutige Beweise. Und die Audios, wie Nils und Darius in der Küche rumschreien, könnten wir ja auch benutzen.
0: Für die Polizei wird es nicht ausreichen. Das ist erstmal keine Straftat. Wobei es das sein sollte. Aber was ist, wenn wir das anders öffentlich machen? Wir könnten dem Kölner Stadtanzeiger schreiben. Oder dem WDR.
1: Dann schreiben die einen Artikel und dann passiert wieder nichts. Nee, die gesamte Branche muss das mitbekommen.
0: Was ist denn mit Social Media? Facebook oder so? Da kann man doch mit einer großen Öffentlichkeit kommunizieren.
1: Ja, das ist es. Das ist genial. Ich weiß auch schon, wen ich dafür anfragen kann. Ich schreibe Hannah Reda bei Instagram. Sie ist Köchin und Podcasterin. Ich folge ihr schon ewig. Sie ist ein Vorbild für mich. Wenn jemand, der so bekannt ist wie sie, darüber berichtet, trauen sich vielleicht auch andere über Darius und Nils Verhalten zu sprechen. Und vielleicht ist Milena dann auch wieder am Start.
2: Liebes Team, ich habe richtig gute Nachrichten. Wir haben einen weiteren Stern bekommen.
3: Nein.
2: Ja. Ich zitiere, für das ausgezeichnete Menü, die erlesenen Zutaten und die Präzision, die auf jedem Teller sicht- und spürbar ist.
3: Ja.
2: Ey, das ist unsere gemeinsame Leistung. Danke euch. Und natürlich ganz besonderen Dank an Darius, der so schnell eingesprungen ist, als Not am Mann war. Puh. Ja, lasst uns anstoßen!
1: Wie geht das, dass jemand wie Nils ausgezeichnet wird?
4: Kleines, ich habe die Lieferscheine gefunden.
1: Wirklich?
4: Mhm, ja. Und Bio oder regional ist davon gar nichts. Das sage ich dir. Du weißt, was das heißt, Kleines, oder?
1: Ja. Nils ist sowas von dran. Und während alle in der Küche feiern, als wäre nie was Schlimmes passiert.
5: Hallo Ginny, erstmal danke für deine Nachricht und dein Vertrauen in mich. Ich verstehe total, warum du aufdecken möchtest, was im Echtzeit passiert. Ich habe schon einige Sachen gehört über die Kollegen. Ich überlasse dir gerne meine Plattform.
2: Kubo.
6: Ja.
7: Danke dir für den Kaffee.
6: Kein Thema.
1: Eine Woche später sitze ich Ole bei der Mise en Place gegenüber.
5: Hallo, hier sind Hanna und Zora mit Doppelrahmstufe.
1: Es ist super früh. Wir sind die Ersten, die da sind.
5: Die heutige Folge ist special, weil wir über ein schwieriges, aber leider schon lange toleriertes Problem unserer Branche sprechen wollen. Machtmissbrauch, Schikane und Mobbing in der Küche.
1: Ich weiß natürlich genau, was jetzt passiert. Hanna hat mir am Abend vorher das Video zur Abnahme geschickt.
5: Wir haben über einen Kontakt im Kölner Sternerestaurant Echtzeit einige Infos über den Führungsstil von Nils Lange bekommen. Es geht unter anderem um das Verschleiern von Gebrauch minderwertiger Lebensmittel.
8: Hast du das schon gesehen? Da geht's ums Echtzeit, um Nils!
1: Der arme Ole ist komplett baff.
9: Morgen.
10: Morgen.
9: Morgen.
1: Der bekommt nicht mal mit, wie die Crew langsam eintrudelt.
5: Wir haben Beweise, um das zu bestätigen, wovon wir euch gleich erzählen werden. Und auch wenn wir juristisch sagen müssen, dass es noch keinen Schuldspruch gibt, wir stehen voll und ganz auf der Seite der Opfer. Der Inhaber Nils Lange und sein neuer Sous-Chef Darius Mittke haben einen Ton drauf, der leider weit verbreitet ist. Zu den Aufnahmen möchten wir eine Triggerwarnung aussprechen.
11: Keiner von euch wird meinen Ruf zerstören, ist das klar?
12: Was redet ihr da über mich?
8: Hey, das ist mein, lass los!
12: Wer von euch war das? Wer hat das aufgenommen? Den mach ich fertig!
1: Das ganze Internet weiß Bescheid, Nils.
13: Verdammter Loser, du hast gerade dein eigenes scheiß Grab gekauft. Du wirst niemals kommen.
12: Und wir sind die bösen Typen, oder was? Ihr seid so undankbar! Ihr seid so undankbar!
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9: Wie das Michelin-Bewertungssystem so einen Druck erzeugen kann, mag für Menschen, die noch nie in einer Sterneküche gestanden haben, schwer vorstellbar sein. In dem Kölner Restaurant Echtzeit hat der massive Leistungsdruck zu Machtmissbrauch geführt. Der Inhaber und Küchenchef Nils Lange steht scharf in der Kritik.
10: Wie schön, dass ihr da seid. Und ihr habt jemanden mitgebracht, Ladies?
14: Was für eine Ehre, Frau Bispart. Ich bin Ole.
10: Na, wir duzen uns doch, mein Junge.
14: Okay.
4: Charlie, du Heldin, du.
10: Nadja, wie viele Jahre ist das her? Ach, wie schön.
1: Hallo, Frau Bispart. Charlie.
15: Hallo, Chef.
10: Ach, die alten Zeiten.
1: Für die Mousse au Chocolat setzt du doch noch mal die Chefmütze auf, oder?
14: Wir sind deine Chef-de-Partie.
10: Na gut. Wie steht es denn jetzt um das Echtzeit?
4: Das muss unsere liebe Ginny erzählen. Ohne sie hätten wir das alles ja gar nicht geschafft.
1: Das nein. Ich hätte das ohne euch gar nicht hinbekommen. Also, wir haben uns als Team zusammengetan und eine gemeinsame Anzeige gegen Nils und Darius erstattet. Das Echtzeit bleibt also jetzt erstmal zu.
10: Ach, wie schade.
4: Naja. Es gäbe ja schon noch eine Möglichkeit, das Echtzeit wieder aufzumachen. Unter neuer Führung zum Beispiel. Milena?
1: Ich weiß nicht.
10: Das finde ich eine super Idee. Milena wird die neue Chefin vom Echtzeit.
14: Ja,
1: gute Idee. Das ist eine richtig gute Idee sogar.
15: Chefin von meinem eigenen Laden?
1: Das ist doch dein Traum.
10: Und den solltest du nicht einfach so sausen lassen.
15: Okay. Meint ihr wirklich?
16: Ja, Chef!
15: Na gut. Ginny, du bist zuständig für die geraspelte Schokolade.
17: Ja.
15: Ole, du kümmerst dich um die Sahne.
14: Chef?
15: Nadja, du kannst die Butter bereitstellen.
4: Jawohl.
15: Und du, Charlie, kümmerst dich um das Eiweiß.
10: Uff, okay.
15: Wir kriegen das hin, Leute.
16: Ja, Chef!
1: Ich bin so froh, dass ich das Echtzeit nicht aufgegeben habe. Ich hätte echt kein besseres Team finden können.
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19: 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Morgen gibt es hier kein WDR3-Hörspiel, stattdessen eine WDR3-Vesper-Spezial zum Tag der Deutschen Einheit mit mittelalterlicher Musik. Und für heute wünschen das WDR-Hörspielteam und Sascha Zien einen schönen Freitagabend.

0: 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Es ist 20 Uhr. 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
1: Die Nachrichten mit Christian Schwietzke. Guten Abend. Die Kaufhauskette Galeria ist wieder zahlungsunfähig. Der Konzern hat beim Amtsgericht Düsseldorf Insolvenz angemeldet, zum 4. Mal innerhalb von 6 Jahren. Tobias Reckmann, WDR Wirtschaft, sagt, dass die erneute Galeria-Insolvenz absehbar war.
2: Es gab die ganzen letzten Monate immer wieder Warnsignale von Galeria. Also zum Beispiel war es so, dass es Empfehlungen an die Banken gab, Galeria keine Kredite mehr zu geben, weil die Bonität so schlecht war. Vermieter haben sich beschwert, dass Galeria eben keine Miete mehr bezahlt. Und im Juli war es noch sehr gut, weil wir darüber berichtet haben, sollten noch Standorte in NRW unter anderem auf den Prüfstand gestellt werden, eben weil sie nicht mehr profitabel arbeiten. Das waren unter anderem die Läden in Köln, Münster, Kleve, Mülheim und Euskirchen. Und natürlich steht jetzt auch zu befürchten, dass das möglicherweise dann auch die ersten Geschäfte sind, die im Falle dieser Insolvenz dann irgendwann mal geschlossen werden müssen.
1: Die Polizei hat in Köln 2 junge Männer festgenommen, die offenbar geplant haben, einen Menschen zu töten. Sie sind 19 und 20 Jahre alt. Anna Jonitschek, was weiß man denn bislang über den Fall?
3: Die beiden sollen im Stadtteil Mülheim wohnen. Einer der mutmaßlichen Täter wurde in seiner Wohnung festgenommen, der andere vor seiner Wohnanschrift. Auch ist bekannt, dass sie für ihre Tat Waffen einsetzen wollten, die unter das Kriegswaffenschutzgesetz fallen. Das wäre dann sowas wie Maschinengewehre oder automatische Waffen. Auch spricht die Kölner Polizei von möglichen Auftraggebern, nennt aber wegen der laufenden Ermittlungen keine weiteren Details.
1: Und auch das ist heute Thema. An den Tankstellen in Deutschland könnten die Preise in den nächsten Tagen noch einmal ein bisschen sinken. Die G7-Staaten haben entschieden, Ölreserven freizugeben. Die Bundesregierung hat klargestellt, dass sie an der Einführung einer Zuckersteuer festhält. Ein Sprecher sagte, die betroffenen Ministerien würden sich jetzt abstimmen. Wenige Tage nach dem Rückruf mehrerer Millionen Fahrzeuge von VW und den Töchtern Audi und Seat zieht nun auch Skoda nach. In rund 400.000 Fahrzeugen muss eine Schraube in der Lenkung getauscht werden, die rosten könnte. In Prag sorgen Fans der britischen Band Depeche Mode für eine ungewöhnliche Warteschlange. Sie stehen an einer Skulptur auf der bekannten Karlsbrücke, um da ein bekanntes Foto ihrer Idole aus dem Jahr 1988 nachzustellen. Grund ist wohl ein Trend in sozialen Medien und dass es vor 2 Jahren an der Stelle auf der Prager Karlsbrücke ein großes Treffen von Depeche Mode-Fans gegeben hat. Das war WDR aktuell. Das Wetter in Nordrhein-Westfalen. In der Nacht ist es meist sternenklar. Am Morgen kann sich Nebel bilden. Morgen startet der Tag dann teilweise trüb. Später kann sich auch die Sonne durchsetzen. In Gummersbach morgen 20 Grad, in Dortmund 21 Grad und in Aachen 22 Grad. Am Sonntag gibt es überwiegend sonniges Wetter mit Höchstwerten von 17 bis 21 Grad. Am Montag dann teilweise neblig, sonst meist locker bis leicht bewölkt, bei 18 bis 22 Grad. Die Zeit 20.03 Uhr.
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4: Ludwig van Beethoven und London, das hat gepasst. Auch wenn der Wahlwiener es nie in die britische Hauptstadt geschafft hat. Aber nicht zuletzt ein Freund aus Bonner Jugendtagen hat dafür gesorgt, dass man im fernen London mitbekommen hat, welch aufregende Musik dieser geniale Kopf namens Ludwig van Beethoven komponiert. Der Auftrag für Beethovens 9. Sinfonie kam sogar aus London. Vor diesem Hintergrund ist das London Symphony Orchestra in diesem Jahr zum Eröffnungswochenende des Beethovenfestes Bonn an den Rhein gereist. Mit Dirigent Antonio Pappano und mit der Geigerin Wilde Frang. Sie war die Solistin beim Violinkonzert von Ludwig van Beethoven am 5. September in der Beethovenhalle Bonn. Außerdem auf dem Programm die 5. Sinfonie von Peter Tschaikowski. Und dieses Konzert können Sie jetzt nacherleben hier bei WDR 3 Konzert. Ich bin Claudia Behlemann. Herzlich willkommen. Mit der Uraufführung seines Violinkonzertes im Jahr 1806 hat Beethoven einen neuen Typus des Solokonzertes vorgelegt. Ein geradezu sinfonisches Werk mit extrem fordernder Solopartie, technisch wie musikalisch. Die norwegische Geigerin Vilde Frang, Jahrgang 1986, ist eine hochgelobte, international gefragte Solistin. Mit Antonio Pappano und dem London Symphony Orchestra verbindet sie eine langjährige Zusammenarbeit. Der Dirigent ist fasziniert von der Sensibilität der Künstlerin Vilde Frang.
5: Es ist nicht oft, dass man findet dieses Fingerspitzengefühl für alle Details in die Musik. Aber sie ist elektrisiert irgendwie. Und natürlich für die Violinkonzerte ist der Beethoven das Wichtigste. Er ist der, sagen wir so, der Ground Zero für alle anderen Konzerte. Und das ist ein sehr wichtiges Stück, auch für die Struktur. Er nimmt seine Zeit. Es hat Raum. Und die Atmosphäre dieses Konzerts ist sehr eigenartig. Es ist sehr nah an Gott, wenn man glaubt an solche Dinge.
4: Hier sind Vilde Frang, Antonio Pappano und das London Symphony Orchestra mit dem Violinkonzert von Ludwig van Beethoven in der frisch sanierten, rappelvollen Beethovenhalle vor knapp 4 Wochen.

Jetzt versteht man, warum Dirigent Antonio Pappano meint, bei dieser hochsensiblen Geigerin hat jeder Ton eine Bedeutung. Wilde Frang war die Solistin bei Ludwig van Beethovens Violinkonzert D-Dur. Antonio Pappano hat das London Symphony Orchestra dirigiert. Am Eröffnungswochenende des Beethoven-Festes Bonn hat dieses Konzert stattgefunden, das Sie heute bei WDR3-Konzert nacherleben können. Wilde Frank vergleicht Beethovens Violinkonzert mit der Mona Lisa von Leonardo da Vinci. Man sehe das Lächeln, aber begreife es nicht wirklich. Man frage sich immer, lächelt sie mir zu oder lächelt sie über mich? So faszinierend und rätselhaft zugleich sei auch Beethovens Violinkonzert. In diesem Jahr konnte das Beethovenfest zum ersten Mal nach 9 Jahren Bauzeit wieder in der Beethovenhalle Bonn stattfinden. Ein besonderes Glück und großes Ereignis, dieses Nachhausekommen, das intensiv gefeiert worden ist. Und ich denke, man kann Wilde Franks Zugabe als Verbeugung vor der Geschichte dieses Ortes verstehen. Die Beethovenhalle war ja das Wohnzimmer der Bonner Republik, die gute Stube, der Ort, an dem 4-mal der Bundespräsident gewählt worden ist. Und dazu passt doch definitiv diese Melodie.

0: Gott erhalte Franz den Kaiser von Joseph Haydn, die Vorlage für die deutsche Nationalhymne in der Fassung von Fritz Kreisler. Das war die Zugabe von Wilde Frank beim Beethovenfest Bonn vor 4 Wochen. Nach der Pause ging es weiter mit Musik von Peter Tschaikowski. Im Jahr 1888, im Alter von 48 Jahren, hat Tschaikowski seine 5. Sinfonie komponiert. Voller Selbstzweifel, aber auch Ehrgeiz. An seine Mäzenin und Vertraute Nadeschda von Meck hat er geschrieben: Ich will mir selbst, aber auch anderen beweisen, dass ich mich noch nicht ausgeschrieben habe. Habe ich meine Fantasie nicht überanstrengt? Ist die Quelle vielleicht schon versiegt? Seine Antwort auf diese beiden Fragen hat er nach der Uraufführung unterschiedlich beantwortet. Dirigent Antonio Pappano.
1: Er war ein sehr komplizierter Mann, war voller Unsicherheiten, hasste diese Sinfonie und dann liebte es das und dann hasste es das und liebte das und er war nie zufrieden irgendwie.
0: Was dem Erfolg des Werkes aber keinen Abbruch getan hat. Tschaikowskis 5. Sinfonie begeistert seit bald 1,5 Jahrhunderten mit ihrer Fülle an Schönheit und Fantasie, ihrem berauschenden Orchesterklang und mit dem Extrem der Gefühle. Doch Achtung! Für Antonio Pappano ringt hier ein Mensch mit existenziellen Fragen. Für den Dirigenten ist Tschaikowskis 5.
1: Eine andere Art von Winterreise, eine russische Winterreise, weil ich höre irgendwie die Schritte Schnee, drum, drum, drum, drum, drum, drum, drum, drum, drum, drum, drum, drum, drum, drum, drum, drum. Von weit weg fängt das an und kommt näher und näher, näher und näher. Und dann, dass es ist ein Mensch da und er hat Gefühle.
0: Doch wie bei Ludwig van Beethovens 5. Sinfonie, so gibt's auch bei der 5. von Peter Tschaikowski eine Bewegung vom Dunkel ins Licht. Antonio Pappano steht am Pult des London Symphony Orchestra.

Peter Tschaikowskis Musik ist eigentlich immer ein Ballett oder eine Oper, auch wenn es formal Sinfonien sind, sagt Dirigent Antonio Pappano. Und in dieser fünften Sinfonie erzähle Tschaikowski in bester beethovenscher Tradition eine Geschichte, die sich vom Dunkel ins Licht wende. Antonio Pappano hat das London Symphony Orchestra dirigiert beim Beethovenfest Bonn in der sanierten Beethovenhalle. Vor 4 Wochen hat das Konzert stattgefunden, das Sie heute Abend bei WDR3-Konzert nacherleben können. Ab morgen steht es 7 Tage lang im WDR3-Konzertplayer. Nur 7, keine 30. Leicht zu finden ist der Konzertplayer über unsere Homepage wdr3.de oder einfach über die Suchfunktion Ihres Browsers. Es ist unüberhörbar, das Publikum beim Bonner Beethovenfest war hin und weg am Ende dieses Gastspiels des London Symphony Orchestra am Rhein. Und tatsächlich hat es dann sogar noch eine Zugabe gegeben, die Polonaise aus der Oper Eugen Onegin von Peter Tschaikowski.

Mit der Polonaise aus der Oper Eugen Onegin von Peter Tschaikowski als Zugabe hat sich das London Symphony Orchestra unter der Leitung von Antonio Papano dann tatsächlich aus Bonn verabschiedet. Aber der Abend lässt vermuten, dass beide Seiten, die Londoner wie das Beethovenfest Bonn, gerne in Zukunft wieder zusammenkommen. Redaktion heute hier bei WDR 3 Konzert. Michael Breugst, ich bin Claudia Behlemann. Nach den 22 Uhr Nachrichten gratuliert mein Kollege Niklas Wand bei WDR 3 Jazz dem Bassisten Dave Holland zum 80. Geburtstag. Und wir verabschieden uns jetzt mit dem Oktober und dem November aus dem Jahreszeitenzyklus von Peter Tschaikowski, gespielt von Yoon Cham Lim. Ich wünsche Ihnen noch einen schönen Abend.

0: 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Es ist 22 Uhr. 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
1: Die Nachrichten mit Christian Schwietzke. Guten Abend. An den Tankstellen in Deutschland könnten die Preise in den nächsten Tagen noch einmal ein bisschen sinken. Hintergrund ist eine Entscheidung der G7-Staaten. Sie geben Ölreserven frei. Andreas Meyer-Feist, WDR Brüssel.
2: Die Menge 100 Millionen Barrel Diesel und Rohöl soll über die kommenden 4 Monate die weltweiten Märkte entlasten. Ein Teil davon, 50 Millionen Barrel Diesel, sollen europäische Staaten liefern. Vorangegangen war ein diplomatisches Tauziehen mit US-Präsident Donald Trump. Er hatte die Europäer gedrängt, den Markt mit ihren Notreserven zu entlasten. Washington drohte andernfalls mit einem einseitigen Exportstopp für amerikanischen Diesel, um die eigenen Preise zu drücken.
1: Die Bundesregierung hält an der geplanten Steuer auf zuckerhaltige Getränke fest. Der stellvertretende Regierungssprecher Hille sagte, es werde eine Lösung geben. Die Union fordert allerdings, dass Finanzminister Klingbeil die Pläne noch einmal abspeckt. Eva Huber, WDR Berlin.
3: Man nähere sich da schrittweise an, sagt Landwirtschaftsminister Alois Rainer dem ARD Hauptstadtstudio. Auch Finanzminister Lars Klingbeil von der SPD ist zuversichtlich, dass die Bundesregierung schnell zu einer Einigung kommt. Man wolle mit der Zuckersteuer die Gesundheitsprävention stärken und Kinder schützen, sagte Klingbeil dem ZDF. Der bisherige Plan des Finanzministers sieht eine Steuer auf bestimmte gezuckerte Getränke vor. Nämlich dann, wenn die Getränke mehr als 5 Gramm Zucker pro 100 Milliliter haben.
1: Und auch das ist heute Thema. Bundesverkehrsminister Bilger hat die Komplettsperrungen bei Bahnsanierungen kritisiert. Er sagte, man arbeite mit der Bahn schon an einem neuen Konzept. In Bremen haben die offiziellen Feierlichkeiten zum Tag der Deutschen Einheit begonnen. Für morgen Vormittag ist ein Festgottesdienst geplant, zu dem auch Bundespräsident Steinmeier und Bundeskanzler Merz kommen. Auf der griechischen Ferieninsel Rhodos ist eine deutsche Touristin vom Blitz getroffen worden und gestorben. Sie war mit ihrem Mann während eines Sturms am Strand spazieren. Der Musiker Reinhard May hat einen Rekord aufgestellt. Er ist der älteste deutsche Sänger mit einem Nummer-1-Album in den Verkaufscharts. Der 83-Jährige steht mit seinem neuen Werk Schatzhauser in dieser Woche an der Spitze. Das Album ist auch in anderer Hinsicht noch besonders. Zum ersten Mal in seiner langen Karriere hat Reinhard May die Musik komplett alleine eingespielt. Nur mit Gitarre, ohne Band. Das war WDR aktuell. Das Wetter in Nordrhein-Westfalen. In der Nacht ist es meist sternenklar, am Morgen kann sich dann Nebel bilden. Morgen startet der Tag, morgen teilweise trüb, später kann sich dann die Sonne durchsetzen. In Waldbröl 22 Grad, in Schwerte 21 Grad und in Hagen morgen 22 Grad. Am Sonntag gibt es dann überwiegend sonniges Wetter mit Höchstwerten von 17 bis 21 Grad. Die Zeit 22.03 Uhr.
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4: Er ist einer der vollendetsten Bassisten des Jazz. Dave Holland feierte gestern, am 1.10., seinen 80. Geburtstag. Ein außerordentlich vielseitiger Musiker, der vom Solo bis zur Big Band in allen erdenklichen Formaten gearbeitet hat und der in Free Jazz, Fusion und Post-Bop gleichermaßen zu Hause ist. Ich habe mit Dave Holland gesprochen und zu Lieblingsaufnahmen aus seiner gut 60-jährigen Karriere ausgewählt. Los geht es mit einer neuen Veröffentlichung, die das Label Edition zum 80. aufgelegt hat. Eine Box mit 3 CDs mit dem schönen Titel Freedom Call. Bisher unveröffentlichte Live-Aufnahmen in 3 verschiedenen Besetzungen. Darunter auch ein Sextett mit dem 2013 verstorbenen Pianisten Mulgrew Miller. Hier ist daraus das Stück Fast Track.

0: Fast Track von Dave Holland, der Bandleader am treibenden Walking Bass, mit Alex Sipiagin Trompete, Antonio Hart Altsaxophon, Robin Eubanks Posaune, Eric Harland Schlagzeug und Mulgrew Miller Klavier. Gerade die Interaktion zwischen Harland, Holland und Miller ist hier fulminant eingefangen. Ein Hauch Post-Bop der späten 1960er Jahre weht durch diese Live-Aufnahme. Entstanden 2008, heute veröffentlicht als Teil des Boxsets Freedom Call. Eine bittersüße Hörerfahrung. Pianist Mulgrew Miller ist 2013 mit nur 57 Jahren verstorben. Seinem Andenken hat Dave Holland diese 3-CD-Box gewidmet. Holland selbst hat am 1.10. seinen 80. Geburtstag gefeiert und er blickt auf eine außerordentlich erfüllte und vielseitige Karriere zurück. Geboren wurde er in Wolverhampton in den englischen Midlands. Als Teenager kommt er zur Musik und wenig später auch zum Bass, zunächst zum elektrischen.
1: Ich bin in den späten 50er Jahren zur Musik gekommen, mit dem Rock'n'Roll von Chuck Berry, Bo Diddley, dann den Beatles. So mit 14, 15 kam der Jazz. Platten vom Oscar Peterson Trio mit Ray Brown am Bass, kurz drauf dann Charles Mingus und John Coltrane. Ich fing gleichzeitig mit Pop, R&B und Jazz an. Meine erste Band, bevor ich nach London zog, war eine Coverband, in der ich noch E-Bass spielte.
0: Für Dave Holland beginnt die Musikkarriere sehr früh und sehr schnell. Mit 15 bricht er die Schule ab, 1964 zieht er mit gerade mal 17 Jahren nach London. Hier lernt der Autodidakt überhaupt erst Musiktheorie und das Notenlesen und er ergattert einen Studienplatz an der renommierten Guildhall School of Music and Drama. Daneben findet Holland schnell einen festen Platz in der lebhaften Londoner Jazzszene der Zeit, um den Club Ronnie Scott's, in dem zahlreiche internationale Jazzstars mit lokalen Rhythmusgruppen spielen, und in einer Menge informeller Spielorte, in denen Musiker wie der Schlagzeuger John Stevens oder der Gitarrist Derek Bailey gerade die freie Improvisation entwickeln. Eine radikal heruntergebrochene, in kleinste Details und ins Geräusch fragmentierte Spielweise, in der Rhythmus und Harmonik aufgelöst sind. Gerade diese Musik findet damals häufig in Verbindung mit bildender Kunst, mit Ausstellungen und Performances statt. Der Saxophonist John Sermon ist ein früher Weggefährte von Dave Holland und er erinnert sich an die Stimmung im London dieser Zeit.
2: We used to have things called happenings. Someone would rent an old warehouse and people would be around doing different things.
3: Es gab andauernd Happenings. Man konnte problemlos irgendeine alte Fabrik mieten und darin wurden dann Performances gemacht. Und es kamen richtig viele Leute, um sich diese merkwürdigen Sachen anzusehen und anzuhören. Kunst war angesagt, ob es Musik, Tanz oder Theater war. Das war echt aufregend. Es gab eine regelrechte Explosion der Kreativität. Was, wenn wir es einfach machen? Wenn wir die Ketten sprengen? Das waren die großen Fragen, die im Raum standen. Natürlich ist so eine Zeit auch mit extremen Exzessen verbunden.
2: As always, there's a great deal of excess that comes in at those times.
0: John Sermon über die Londoner Improvisationsszene der späten 1960er Jahre. Dave Holland ist als Bassist in einem der einflussreichsten Projekte dieser Szene mit dabei, im Spontaneous Music Ensemble um den Schlagzeuger John Stevens. Die Platte Caryobin entstand 1968 und zählt zu Dave Hollands allerersten Studioaufnahmen, gemeinsam mit einem Musiker, mit dem er noch gut 30 Jahre zusammenspielen wird, dem Trompeter Kenny Wheeler.

Carrie Aubin Part 4 vom Spontaneous Music Ensemble, eine von zahlreichen Versionen dieser Gruppe um den Schlagzeuger John Stevens, vielleicht die klassische Besetzung, die 1968 diese Studioaufnahme gemacht hat, mit freien Improvisationen, die asketisch, aber auch sanft lyrisch wirken. Die engen Dialoge von Evan Parkers Sopransaxophon und Kenny Wheelers Trompete, die drahtige Gitarre von Derek Bailey, der satte, aber agile Kontrabass von Dave Holland und die unaufdringliche Koloratur von John Stevens Schlagzeug. Bass und Drums befreien sich aus ihrer Begleiterrolle. Sie liefern weder festen Rhythmus noch durchgängigen Puls unter den Solisten, sondern sie agieren genauso als eigenständige Stimmen wie der Rest der Band. Eine frühe Studioaufnahme des damals gerade 21-jährigen Dave Holland, der sich in diesem offenen Rahmen sehr sicher und selbstbewusst bewegt. 1968, als diese Aufnahme entsteht, ist ein entscheidendes Jahr in Hollands noch junger Karriere. Star-Trompeter Miles Davis sieht ihn in London im Ronnie Scott's und lässt ihm ausrichten, dass er ihn in seine Band holen wolle. Und ist auch gleich wieder weg. 2 Wochen später klingelt das Telefon. Dave Holland hat 3 Tage Zeit, um in New York zu seinem ersten Gig mit Miles zu erscheinen. Der Rest ist Geschichte. Dave Holland bleibt bis 1970 in Miles' Band, auf der Bühne und auch im Studio und erst bei vielen epochalen Alben von Davis' elektrischer Phase beteiligt. Ihre erste gemeinsame Aufnahme ist das kunstvoll montierte In a Silent Way.

0: wie Miles mit der Band umging, wie verbunden er mit der Musik war, seine Bühnenpräsenz, all das hat mich sehr geprägt. Er hat uns Musikern vertraut und uns viel Spielraum zum Erkunden gelassen und kaum eingegriffen. Wenn er etwas sagte, dann war es oft sehr kryptisch und man musste erst einmal entziffern. Und irgendwann kam man dahinter und alles machte Sinn. An vieles von dem, was er gesagt hat, muss ich heute noch denken. Die Zeit mit ihm war wirklich ein Meilenstein für mich.
1: Dave Holland über seine Zeit in den Bands von Miles Davis. Sie gastieren häufig in Rock-Venues vor einem großen Crossover-Publikum aus Hippies, beim Isle of Wight Festival etwa oder in der Fillmore East in New York City. In dieser Band spielen auch zwei von Dave Hollands später wichtigsten Mitmusikern, der Pianist Chick Corea und der Schlagzeuger Jack DeJohnette. Vor allem im Trio sind sie bei Miles für überraschend wilde und freie Parts zuständig. Tempo und tonale Bezüge lösen sich häufig komplett auf in einen elektrifizierten Free-Jazz-Strudel. Quasi die akustische Version dieses freien Spiels haben Chick Corea und Dave Holland im Trio mit dem Schlagzeuger Barry Altschul wunderbar plastisch eingefangen. Ihr erstes Trio-Album heißt The Song of Singing und entstand 1969. Hier ist daraus das Stück Toy Room –

Toy Room, Chick Corea Klavier, Dave Holland Kontrabass und Barry Altschul Schlagzeug. Ein kurzes Thema und anschließend eine Improvisation in freiem Tempo, die sich ganz lose an der Struktur des Themas orientiert, in engen Dialogen. Dave Hollands so charakteristischer Stil ist hier schon sehr gut zu hören, auch wenn er bei dieser Aufnahme gerade mal 22 Jahre alt ist. Der warme und bisweilen sehnige Ton, die grummelnden, etwas scheppernden, kurzen Einschübe, perkussive Toncluster, die sehr flinken Läufe bis ins hohe Register. Bei aller Virtuosität und bei aller Abstraktion spielt Dave Holland hier auch sehr lyrisch. Der Saxophonist Anthony Braxton vervollständigt wenig später das Trio aus Corea, Holland und Altschul zum Quartett Circle, eine Band, die gut 2 Jahre zusammen sperrige, aber ziemlich originelle Musik schaffen sollte, zwischen Free Jazz und zeitgenössischer Kammermusik. Als sich Chick Corea der Church of Scientology anschließt, wirft er sein bisheriges Musikkonzept über Bord und wendet sich mit Return to Forever dem Jazzrock zu. Holland, Braxton und Altschul wiederum bleiben ihrem Konzept der kontrollierten Freiheit treu und arbeiten noch viele Jahre zusammen. 1972 etwa auf Dave Hollands Album Conference of the Birds. Ein frühes Werk auf seinem langjährigen Stammlabel ECM, das damals noch ganz am Anfang steht. Hier ist das sanfte Titelstück der Platte.

Ein eigenwillig folkloristisch anmutendes Stück. Die Linien der Flöten und des Sopransaxophons umschwirren einander wie Vögel im Flug. Conference of the Birds, das Titelstück des Albums von Dave Holland von 1972. Der Bandleader am Kontrabass, begleitet von Anthony Braxton und Sam Rivers an den Holzblasinstrumenten und Barry Altschul an Schlagzeug und Percussion. Musiker, mit denen Dave Holland in den 1970er Jahren in vielen verschiedenen Projekten zusammenarbeiten wird. Im Quartett von Braxton, in Duos und vielen anderen Besetzungen mit Sam Rivers. Sein Studio Riv Beer, ein Fabrikloft in Lower Manhattan, war einer der Hotspots der freien New Yorker Szene. Dave Holland zog zu Beginn der 1970er Jahre nach Woodstock, an diesen idyllischen Ort in Upstate New York, wo auch einer seiner engsten musikalischen Partner lebte, der Drummer Jack DeJohnette. Mit ihm hatte er schon in den Bands von Miles Davis gespielt und zusammen blieben sie noch lange eines der gefragtesten Rhythmusgespanne des Jazz. Zwei Virtuosen, die sich kongenial ergänzten, in den unterschiedlichsten Kontexten. Ein schönes Beispiel ihrer Zusammenarbeit ist das Trio Gateway mit dem Gitarristen John Abercrombie. Hier ist der Opener ihres Debütalbums, der Backwoods Song, mit seinem unwiderstehlichen Folk-Groove.

Backwoods Song von Gateway. John Abercrombie Gitarre, Dave Holland Bass und Jack DeJohnette Schlagzeug. Aus ihrem Debütalbum von 1975. Gestern wurde Dave Holland 80 Jahre alt und Jack DeJohnette war er bis zu dessen Tod im vergangenen Jahr eng verbunden. Spannend, eine solch intensive Zusammenarbeit über die Jahre anhand von Platten verfolgen zu können. 1988 taten sich die beiden mit dem jungen Saxophonisten Steve Coleman zusammen. Das Album Triplicate birst nur so vor Energie und Spielfreude. Hier ist daraus das African Lullaby mit seinen eng verwobenen Grooves.

African Lullaby von Steve Coleman, Altsaxophon, Dave Holland, Bass und Jack DeJohnette, Schlagzeug. Quasi ein Generationentreffen. Steve Coleman ist gut 10 Jahre jünger als Dave Holland und er war in den 1980er Jahren eine der aufregendsten Stimmen der Jazzszene. Als Kopf des M-Bass-Kollektivs und seiner Band Five Elements. Mit seinen komplexen Strukturen voller krummer Funk-Grooves und seinem trockenen, kantigen Saxophonspiel. In den Bands von Dave Holland wird Steve Coleman ab den frühen 1980er Jahren einem internationalen Publikum bekannt. In Hollands Quintetts noch deutlich mehr als in diesem gerade gehörten Trio. Das Dave Holland Quintett zu hören, ist auch heute noch gut 40 Jahre nach den Aufnahmen eine elektrisierende Erfahrung. Kurze, konzise Themen und straffe, energische Improvisationen. Etwa auf Seeds of Time, erschienen 1985. Die Rhythmusgruppe aus Dave Holland und dem fulminanten Schlagzeuger Marvin Smitty Smith treibt die Solisten zu Höchstleistungen an. Steve Coleman am Saxophon, Julian Priester an der Posaune und Hollands Freund aus Londoner Tagen, der Trompeter Kenny Wheeler. Dieses Stück heißt Homecoming.

0: Homecoming, eine Fanfare, ein feierliches Stück wie ein triumphaler Ritt von Dave Holland und seinem Quintett, zu dem der Bandleader auch selbst am Kontrabass ein agiles Solo beisteuert. In seinen Händen klingt der sonst so schwerfällige Kontrabass ganz leicht und klar. Die Geschwindigkeit und Beweglichkeit auf dem Griffbrett und der warme, resonante Ton sind auch Ergebnis eines hohen Übepensums, das Dave Holland bis heute aufrechterhält. Dazu gehören auch Überrituale, die aufs erste Hören fast ein bisschen esoterisch anmuten. Etwa das Spielen unter freiem Himmel oder tief im Wald.
1: In der Natur zu spielen ist schön, weil man keinen Raum hat, der den Klang zurückwirft. Es hilft dir, deinen Sound zu entwickeln. Es klingt sehr natürlich. Ich habe ein Stück geschrieben mit dem Titel Under Redwoods. Damals, Mitte der 1970er Jahre, war ich mit meiner Frau im Urlaub in Kalifornien. Freunde von uns hatten eine kleine Hütte in den Redwoods. Ich bin jeden Tag auf die Terrasse gegangen und habe gespielt. Die Redwoods oder Sequoias, wie sie auch heißen, sind riesige Bäume und es wirkt, als würde man in einer Kathedrale spielen. Der Klang des Basses geht in die Höhe und die Bäume reflektieren ihn. So ist dieses Stück entstanden.
2: And the sound of the instrument just goes up and the trees kind of reflect it back, and so that song came from there.

Under Redwoods von Dave Holland, ein gründelndes Stück aus seinem Soloalbum Emerald Tears von 1977. Es bedarf schon einer großen gestalterischen Kraft, ein komplettes unbegleitetes Album für den Kontrabass einzuspielen. Das ist Dave Holland auf dieser Platte beeindruckend und durchweg spannend gelungen, mit meisterlicher Kontrolle seines Tons. Quasi am anderen Ende des Spektrums seines Schaffens steht die Arbeit mit seiner Big Band. 2005 ist das Album Overtime erschienen, eingespielt in einer All-Star-Besetzung, unter anderem mit Robin Eubanks an der Posaune und Steve Nelson an Vibraphon und Marimbaphon. Und auch diese große Palette weiß Dave Holland meisterlich zu bedienen, mit reichen, üppigen Farben. Etwa in der eleganten Ballade A Time Remembered. Eine weitere spannende Facette dieses so außergewöhnlich vollendeten Musikers, der am 1.10. seinen 80. Geburtstag gefeiert hat. A Time Remembered ist das letzte Stück der heutigen Sendung. Das war WDR 3 Jazz. 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Mein Name ist Niklas Wandt. Tschüss und auf Wiederhören.

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8: Die Nachrichten mit Christian Schwietzke. Guten Abend. Die Kaufhauskette Galeria hat zum vierten Mal in 6 Jahren Insolvenz angemeldet. Der Antrag ging am Vormittag beim Amtsgericht Düsseldorf ein. Tobias Reckmann, WDR Wirtschaft, sagt, das Problem sei vor allem, dass Galeria für die heutige Zeit kein passendes Konzept hat.
9: Also wann geht man noch bewusst eigentlich zu Galeria? Ich glaube, wir haben alle die Tendenz, eher in Fachgeschäfte zu gehen oder letztendlich hat jede große Marke heute ihre eigenen Filialen. Dann kommt der Onlinehandel noch mit dazu, also Online-Shopping. Und dann ist es so, zweiter wichtiger Grund, Galeria betreibt sehr große Läden in sehr teuren Innenstadtlagen. Da geht also richtig viel für Miete drauf. Und dritter Punkt, der Einzelhandel ist natürlich auf Masse angelegt. Das heißt, wenn ich viel Verkaufsfläche habe wie Galeria, dann brauche ich auch richtig viel Publikum, damit sich das rechnet.
8: Die Polizei hat in Köln 2 Männer aus Bulgarien festgenommen, die offenbar geplant haben, einen Menschen zu töten. Sie sind 19 und 20 Jahre alt. Anna Jonicek dazu, was man bisher zu dem Fall weiß.
10: Die beiden sollen im Stadtteil Mülheim wohnen. Einer der mutmaßlichen Täter wurde in seiner Wohnung festgenommen, der andere vor seiner Wohnanschrift. Auch ist bekannt, dass sie für ihre Tat Waffen einsetzen wollten, die unter das Kriegswaffenschutzgesetz fallen. Das wäre dann sowas wie Maschinengewehre oder automatische Waffen. Auch spricht die Kölner Polizei von möglichen Auftraggebern, nennt aber wegen der laufenden Ermittlungen keine weiteren Details.
8: Und das ist heute auch Thema. Die Bundesregierung hat klargestellt, dass sie an der Einführung einer Zuckersteuer festhält. Ein Sprecher sagte, die betroffenen Ministerien würden sich jetzt abstimmen. An den Tankstellen in Deutschland könnten die Preise in den nächsten Tagen noch einmal ein bisschen sinken. Die G7-Staaten haben entschieden, Ölreserven freizugeben. Bei den teils gewaltsamen Schülerprotesten in Frankreich hat die Polizei seit Montag mehr als 5000 Menschen festgenommen. Fast 9 von 10 waren laut dem französischen Innenminister minderjährig. Ab Montag kann es in NRW abends immer mal wieder etwas lauter werden. Die Bundespolizei startet für ihre Piloten Schulungsflüge bei Dunkelheit. Der Arnsberger Wald soll ein sogenannter Schwammwald werden. Ein vertrocknetes Moor bei Warstein wird wieder in seinen natürlichen Zustand zurückversetzt. Olaf Ickenmeier vom Regionalforstamt Arnsberger Wald erklärt einige Vorteile.
11: Wir stellen hier ja jetzt, ich sag mal, einen natürlichen Urzustand wieder her. Und das wiederum ist dann auch gut für den Artenschutz, weil gerade eben diese Feuchtwälder, die wir dann hier langfristig etablieren wollen, davon haben wir nicht mehr so viele in Deutschland.
8: Die Arbeiten für den Schwammwald im Arnsberger Wald dauern bis Ende nächsten Jahres. Das Wetter in Nordrhein-Westfalen. In der Nacht ist es meist sternenklar. Am Morgen kann sich dann Nebel bilden. Morgen startet der Tag teilweise trüb. Später kann sich auch die Sonne durchsetzen. In Wermelskirchen morgen 20 Grad, in Gütersloh 21 Grad und in Moers 22 Grad. Das war WDR aktuell.
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Es war der 3. September. An den Tag werde ich mich immer erinnern, denn es ist der Tag, an dem mein Vater gestorben ist. Ich hatte nie die Chance, ihn kennenzulernen, habe immer nur schlechte Dinge über ihn gehört. Mama, ich verlasse mich darauf, dass du mir die Wahrheit sagst. Mama ließ ihren Kopf hängen und sagte, mein Sohn, Papa war ein Herumtreiber. Wo immer er seinen Hut hinlegte, war sein Zuhause. Und als er starb, war alles, was er uns hinterließ, Einsamkeit.

Ja, es ist wahr. Der Vater war ein Trinker, hat nie gearbeitet und war ein Rolling Stone, ein Herumtreiber. Wherever he laid his hat was his home. Wo immer er seinen Hut ablegte, dort war sein Zuhause. Voller Verbitterung erzählt die Mutter ihrem Sohn die Geschichte über den Rolling Stone, der nie gearbeitet hat, drei fremde Kinder hatte und der ihr Leben komplett ruiniert hat. Und diese Geschichte ist es, die einer fünfköpfigen Soulband den Hit ihres Lebens beschert. Das hätten The Temptations nie gedacht, als sie 1972 in Detroit den West Grand Boulevard einbiegen und voll funkigen Tatendrangs die fünf Stufen zum legendären Motown-Hits-Will-Studio nehmen. Hey.

diesem Studio haben in den 1960er Jahren Diana Ross and the Supremes, Marvin Gaye, Stevie Wonder und die Funk Brothers einen Top-10-Hit nach dem anderen aufgenommen. Nun sind The Temptations dran. Produzent Norman Whitfield und sein langjähriger Kreativkumpel, der Songwriter Barrett Strong, haben eine ganz verwegene Idee, die zu heißen Diskussionen führt. Barrett Strong hatte vor ein paar Monaten für das Psychedelic-Funk-Trio The Undisputed Truth einen echt gesellschaftskritischen Song geschrieben. Papa was a Rolling Stone. Aber die im Mai 1972 veröffentlichte Nummer wollte nicht so richtig zünden. Nur Platz 63 der R&B-Charts.

Das ist das gefloppte Original von Papa Was a Rolling Stone. Da muss mehr drin sein, entschließen Barrett Strong und Norman Whitfield. Kurz nach dem Misserfolg lancieren sie den Song als Coverversion weiter an The Temptations und versuchen ihn den Jungs schmackhaft zu machen. Die sind zunächst mal gar nicht amused und machen keinen Hehl daraus, dass sie den psychedelischen Soul des Komponistenduos nicht mögen und lieber zum romantischen Songstil zurückkehren möchten, mit dem die Gruppe in den 60er Jahren so erfolgreich war. Produzent Whitfield aber bleibt entschlossen. Meine Idee, ich sag's euch, wird ein Hit. Nach einigen Zigarettenlängen lenken die fünf ein. Okay, wir versuchen es. Norman Whitfield plant eine Version von 7 Minuten in der Single und 12 Minuten in der Albumversion. Wie soll das denn funktionieren, wo doch normale Soul-Songs der 60er, 70er Jahre zwischen 2 und 3 Minuten lang sind? Ganz einfach, der Song ist wie eine tickende Zeitbombe. Eine knurrende Bassfigur. 3 Töne über dem klickenden Pendel der Hi-Hat. Dazu die Nebelschwaden eines Gitarren-Wawas, umschwirrt von Streichern, die einem Edgar-Wallace-Film entsprungen scheinen. Spannung liegt in der Luft. Eine Trompete im Psychedelic-Echo-Fieber. Minimale Veränderungen und dennoch eine Fülle an Ereignissen, die ans Ufer geschwemmt werden wie rollende Steine. Erst nach 3 Minuten 52, wo große Soul-Hits wie Respect von Otis Redding schon lange auf der stille Rille laufen, setzt die Stimme ein. Endlich! Das Warten hat sich gelohnt. It was the 3rd of September, that day I'll always remember. Yes, I will. Dieser Song ist eine Tortur, eine süße Qual, ein Bolero der tragisch-dramatischen Art. Nicht nur die Story um den trinksüchtig untreuen Vater, der der Mutter Seelenqualen ohne Ende bereitet. Wohl bemerkt, ohne Ende, daher dauert der Song auch 12 Minuten. Nein, es ist auch die Musik, die bei all der stoisch gleichbleibenden Maschinerie im Untergrund anwächst wie ein Monster. Die Musik pulsiert durch unsere Adern wie dicker werdendes Blut, das bis zum Hals schlägt. Mit jedem Durchlauf wird ein Instrument hinzuaddiert und der Song schwillt unmerklich an. Genial! So ein bisschen wie bei Ravels Bolero, wozu es übrigens auch eine Folgeinterpretationssache gibt. Erst nach 8,5 Minuten kommt die Snare Drum hinzu und komplettiert die tragische Intensität dieser Story. Dealing in dirt and stealing in the name of the Lord. Der Vater, der schmutzige Geschäfte macht und im Namen des Herrn stiehlt. Ein bedrückend, druckvolles Desaster, das wir hier erleben. Und Achtung, das Drama ist noch nicht zu Ende. Plötzlich wird der überschwemmte Raum geleert, um eine neue Welle zu ermöglichen. Dann erleben wir echtes Drama. The Temptations erwecken die Story um den Herumtreiber, den Rolling Stone, in wochenlanger Feinarbeit zum Leben. Und das auch in verteilten Rollen.

0: Papa Was a Rolling Stone steigt 1972 auf Platz 1 der US-Popcharts und markiert den letzten Nummer-1-Hit der Temptations. 1999 wird er, mit 3 Grammys ausgezeichnet, zudem in die Grammy Hall of Fame aufgenommen. The Temptations Kopf und Tenor Otis Williams geht noch 2025 mit sage und schreibe 83 Jahren als einzig noch lebendes Gründungsmitglied des Soul Quintetts auf Tour. Immer im Gepäck, Papa Was a Rolling Stone. Die Geschichte geht unter die Haut. Das zeigen zahlreiche Coverversionen, die zum Teil ihr ganz eigenes Ding draus machen. Und es wird wieder klar, alles
1: Interpretationssache.
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0: Ich bin Roland Kunz. Diesen Podcast bekommt ihr in der App der ARD Audiothek. Und in den Shownotes findet ihr alle Angaben zu den Aufnahmen. 6 Coverversionen von Papa Was a Rolling Stone habe ich ausgewählt. Von jazzig, kreativ, über gnadenlos drückend, rappend oder bluesrockig bis hin zur pumpenden Club-Variante. Die Nummer 1 kommt stampfend daher und landet einen Coup, verknotet nämlich gleich 2 berühmte Songs miteinander. Text, Melodie und Streicher? Papa Was a Rolling Stone. Die zermalmende Bassfigur allerdings, das ist Killer von Seal und DJ Adamski. Boah, das passt gnadenlos zur Wut, die George Michael im Bauch zu haben scheint. Gerade ist sein Lebenspartner an AIDS gestorben und er verquickt nun Killer mit dem Rolling Stone.

George Michael gibt beiden Songs, Killer und Rolling Stone, einen Coverraum bedeutungsvoller Güte. Tanzbare Erinnerung, voller Energie. Wie ein Dampfhammer agiert die Bassfigur, die von den Streichermotiven des Temptation-Originals durchbohrt wird. Ich habe eben gnadenlos gesagt. So ist es. Denn hier gibt es keine Ruhepause, kein Innehalten. Die Geschichte um den Herumtreiber, den Fremdgeher, den Familienzerstörer, den Rolling Stone ist hart. Und George Michael zeigt sich hier von einer kompromisslosen Seite mit Killerinstinkt.

Bei der zweiten Coverversion gehen wir auf Spurensuche. 1979, Detroit. Just dort, wo The Temptations 7 Jahre zuvor ihre Version aufgenommen haben. Die beiden Jugendfreunde Don Fagerson und David Wise gründen eine Band und nehmen beide den Künstlernamen Was an. Don Was und David Was. Der Bandname wird zu einem irrationalen Wortspiel. Was, not Was. Das Spannungsfeld zwischen Sein und Nichtsein. Das funkig-rockige Wirken von Was Not Was wird flankiert von Gastmusikern wie Ozzy Osbourne, Frank Sinatra, Leonard Cohen oder einer jungen Madonna. 12 Jahre dauert die gemeinsame Reise. Und eine Station ist der beachtliche Erfolg der 1990er-Version von Papa Was a Rolling Stone. Hier bleiben Was Not Was nah dran an The Temptations, generieren aber einen ganz eigenen Sound. Raue Leadstimme, schepperndes Schlagzeug, groove-orientiert, soulig, versehen mit ein paar Soundeffekten rund um den American Dream.

Wars Not Wars zeigen sich 1990 auf der Höhe der Zeit. Dort, wo bei The Temptations Trompete und Streicher ihre Rolle spielen oder andere Bands ein Gitarrensolo einsetzen, da lassen Wars Not Wars einen gepflegten Rap raus. Zwischendrin ein bisschen DJ-Scratch.

Die 3 ist eine Jazz-Variante der absoluten Kreativklasse. Die dänische Jazz-Ikone Cecilie Norby kann auf ihrem Album Silent Ways auf exquisite Soundwelten ihrer Band bauen. Die Geschichte um den Rolling Stone wird zur Angelegenheit eines Getriebenen. Das Schlagzeug befeuert ein hastiges Treiben. Abgestoppte Klänge im Kontrabass jagen dahin. Die Gitarre setzt sanft klagende Sounds in den Hintergrund und der Pianist hat zuvor seine Klavierseiten mit Gummis so präpariert, dass ein paar Töne sich anhören wie blubbernde Blasen. Die Erinnerung an diesen Vater ist aufgewühltes inneres Land, über das Cecilie Norby die Geschichte ausbreitet wie eine Erzählerin. And she said,

Und dann kommt dieser völlig unerwartete Moment. Mit einer orientalischen Episode rollt der Stein auf einen Abgrund zu und es öffnet sich ein Schlund aus Langsamkeit. Der Herumtreiber, der Rolling Stone, verliert an Kraft, wird von lähmender Müdigkeit befallen und legt mit dem Original-Bassmotiv der Temptations-Version zum letzten Mal seinen Hut auf einen Platz. Dort bleibt er liegen.

0: Und nun die 4. Slash. Das ist der berühmte Schrägstrich in der Programmiersprache. Der Strich, der die Dinge in Beziehung zueinander setzt. Das, denkt ein Freund über den damals jugendlich rastlosen britischen Gitarristen Saul Hudson, wäre ein guter Spitzname. Vielleicht macht es auch Sinn, weil Saul alias Slash die Gitarre oft so schräg nach oben richtet wie ein Slash-Zeichen, wenn er seine legendären Lead-Soli bei der Kult-Rockband Guns N' Roses abfackelt. Dabei darf der unvermeidliche hohe Zylinderhut nicht fehlen, aus dem lang lockiges Haar quillt. Slash ist Kult. Noch nicht lange her, 2024, da geht er mit ein paar alten Freunden ins Studio, um dem Klassiker Papa Was a Rolling Stone eine bluesrockige Variante abzutrotzen. Das legendäre Bassriff eröffnet, der Wah-Wah meckert, aber eine Trompete kommt nicht in Frage. Dafür gibt's ja die Gitarre, die er über den sogenannten Vocoder-Effekt noch ein bisschen roboterhaft verändert. Dann packt uns die rockig-kernige Stimme von Demi Lovato.
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Demi Lovatos gerade mal knapp über 30-jähriges Leben. Ihre Karriere als Schauspiel- und Gesangsstar ist ein offenes Buch mit einigen dramatischen Szenen. Ihre ausdrucksstarke Popstimme erzählt davon. Aber hier offenbart sich, dass Demi Lovato auch eine Rockerin ist. Aus der Tiefe ihres Brunnens scheinen Emotionen aufzusteigen, die sich in einer extrem engagierten, metallischen Stimme Bahn brechen. Und diese Stimme macht selbst der Gitarre von Slash Konkurrenz. In Zusammenarbeit mit der hardworkenden Band erhält der Song eine echt anklagende, heftige, streitbare und dramatische Färbung.

Die fünfte Version ist ein Leckerbissen für alle Fusion-Funk-Fans. Der Gitarrist Lee Ritenour versammelt 2005 die Crème de la Crème des Funk-Jazz im Studio und weiß um die Qualitäten von Papa Was a Rolling Stone. Hieraus können wir ein flammend treibendes Live-Konzertstück machen, meint er, lässt Trompeter Chris Botti zunächst mal die ikonische Trompetenmelodie des Temptations-Originals spielen. Der Beat im Untergrund hämmert erwartungsvoll, in der Hoffnung, von der Leine gelassen zu werden. Die Jazz- und R&B-Sängerinnen Grady Harrell und Kenya Hathaway liefern sich einen kurzen Schlagabtausch und bereiten den Refrain vor, der kraftvoll losgroovt, um sich in diverse Soli zu ergießen.

Gegen Ende des Songs sind wir im absoluten Funk-Bass-Slap-Modus, kernig, kantig. Der Rolling Stone ist zum flammend treibenden Live-Konzerterlebnis geworden. Und noch die sechste Version. 2010 packt Phil Collins der Impuls, mal kein In the Air Tonight oder Another Day in Paradise zu singen, sondern das Wunderland eines großen 1970er-Jahre-Hits zu bewandern. Er zollt Papa Was a Rolling Stone Respekt, lässt die musikalische Anlage dicht am Original. Streicher, Handclapping, hallige Trompete, alles nichts Neues. Aber Phil Collins ist ein emotionaler Erzähler und kann mit seiner hell schneidenden Stimme eigene Spuren hinterlassen.

Da geht mehr und vor allem anders und zeitgemäßer, denkt sich Phil Collins und bittet Elektromusiker Woolly Mammoth aus L.A. hinzu. Woolly, wie würdest du diesen Song inszenieren? Woolly Mammoth kennt sich aus mit Techno-Beats und köchelt Phil Collins einen Remix, den er auf seinem DJ-Pult in ein tanzbares Club-Abenteuer verwandelt. Der Synthebass pumpt, die Beats pochen, die Sounds fliegen im Laserlicht. Phil Collins' Stimme liegt tief im Flussbett all der Rolling Stones, die sich auf dieser imaginären Tanzfläche herumtreiben.

Das waren 6 Versionen Papa Was a Rolling Stone. Noch einmal zur Erinnerung. Die Nummer 1, George Michael mit Killer Instinct. It was the 3rd of September, that day I always remember. Yes, Nummer 2, Shep and the Soul Rap, die Band Was Not Was. Die 3, exquisit jazzige Welten mit Cecilie Norby. It was the 3rd of September, that day I'll always remember. Und die 4. Variante, rockig dramatisch, Guns N' Roses Gitarrist Slash mit Sängerin Demi Lovato. Die 5, kernig, kantiger Fusion-Jazz mit Gitarrist Lee Ritenour und den Sängerinnen Kenya Hathaway und Grady Harrell. Und die Nummer 6, Phil Collins Club-Version im Remix von Woolly Mammoth. Und nochmal zu Papa Was a Rolling Stone. Wie immer am Ende jetzt eine der Versionen ganz. Ich habe mich heute für die Kreativvariante von Cecilie Norby mit ihrer fantastischen Jazzband entschieden. Allein wie sie die Geschichte um den Rolling Stone erzählt, das hat mich berührt. Cecilie Norby singt nicht nur, sie wird zur Storytellerin über dem nervös pulsenden Grund der Band. Sie ist nah dran an der traurig aufwühlenden Geschichte, die ja dann noch obendrein eine Art fassungsloses Ende nimmt.

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3: Die Nachrichten mit Michael Treiß. Guten Abend. An den Tankstellen in Deutschland könnten die Preise in den nächsten Tagen noch einmal ein bisschen sinken. Hintergrund ist eine Entscheidung der G7-Staaten. Sie geben Ölreserven frei. Andreas Meyer-Feist, WDR Brüssel.
4: Die Menge 100 Millionen Barrel Diesel und Rohöl soll über die kommenden 4 Monate die weltweiten Märkte entlasten. Ein Teil davon, 50 Millionen Barrel Diesel, sollen europäische Staaten liefern. Vorangegangen war ein diplomatisches Tauziehen mit US-Präsident Donald Trump. Er hatte die Europäer gedrängt, den Markt mit ihren Notreserven zu entlasten. Washington drohte andernfalls mit einem einseitigen Exportstopp für amerikanischen Diesel, um die eigenen Preise zu drücken.
3: In Bremen haben die Feiern zum Tag der deutschen Einheit begonnen. Das Fest am Wochenende steht unter dem Motto »Viele stärken ein Land«, Birgit Sagemann berichtet.
5: Zum offiziellen Festakt wird viel Politprominenz erwartet, unter anderem Bundespräsident Frank-Walter Steinmeier und Bundeskanzler Friedrich Merz. Aber vor allem sollen die Bürgerinnen und Bürger an diesem Wochenende in Bremen zusammenkommen und gemeinsam feiern. Auf der traditionellen Ländermeile präsentieren sich die verschiedenen Bundesländer mit ihren Besonderheiten. Mehr als 700 verschiedene Veranstaltungen gibt es bis Sonntagabend. Konzerte, Mitmachaktionen, Theater, Lesungen und Debatten.
3: Und auch das ist wichtig. Die Warenhauskette Galeria hat erneut Insolvenz angemeldet. Zum 4. Mal innerhalb von 6 Jahren. Die 83 Filialen sollen vorerst geöffnet bleiben. Was aus den 12.000 Beschäftigten wird, ist unklar. Bundesverkehrsminister Bilger hat die Komplettsperrungen bei Bahnsanierungen kritisiert. Er sagte, man arbeite mit der Bahn schon an einem neuen Konzept. Wenige Tage nach dem Rückruf mehrerer Millionen Fahrzeuge von VW und den Töchtern Audi und Seat zieht nun auch Skoda nach. In rund 400.000 Fahrzeugen muss eine Schraube in der Lenkung getauscht werden, die rosten könnte. Auf der griechischen Ferieninsel Rhodos ist eine deutsche Touristin vom Blitz getroffen und gestorben. Sie war mit ihrem Mann während eines Sturms am Strand spazieren. In Prag sorgen Fans der britischen Band Depeche Mode für eine ungewöhnliche Warteschlange. Sie stehen an einer Skulptur auf der bekannten Karlsbrücke, um da ein Schwarz-Weiß-Foto ihrer Idole aus dem Jahr 1988 nachzustellen. Grund ist wohl ein Trend in den sozialen Medien und dass es vor 2 Jahren an der Stelle auf der Prager Karlsbrücke ein großes Treffen von Depeche Mode-Fans gegeben hat. Das war WDR aktuell. Das Wetter in Nordrhein-Westfalen. Die Nacht ist meistens klar, bei Tiefstwerten zwischen 12 und 6 Grad. Gegen Morgen kann sich Nebel bilden. Der Samstag startet dann teilweise trüb, später gibt es aber oft Sonnenschein. In Attendorn dazu bis 20 Grad, in Bedburg 21 und Aachen kommt auch bis zu 22 Grad. Und auch am Sonntag erst Nebel, dann oft viel Sonne. Die Zeit gleich 0 Uhr 3.
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7: Und zu 6 Stunden bester klassischer Musik begrüßt Sie Christoph Hiller. Schön, dass ich Sie durch diese Nacht begleiten darf. Ja, und zum Auftakt, da gibt's gleich einen echten Klassiker des Opernrepertoires, die Ouvertüre zu Smetanas Verkaufter Braut. Sie gehört zu den bekanntesten Konzertstücken des böhmischen Komponisten. Unsere Aufnahme, die stammt von einem Konzert des SWR-Rundfunkorchesters Kaiserslautern unter Peter Falk.

Applaus für das SWR-Rundfunkorchester Kaiserslautern unter der Leitung von Peter Falk mit der Ouvertüre aus Metanas Verkaufter Braut. Jetzt Musik von Ludwig van Beethoven, sein drittes Klavierkonzert. Als Beethoven das Werk im Jahr 1803 erstmals öffentlich aufführte, da saß er selbst am Flügel. Solist unserer Aufnahme ist jetzt Francesco Piemontesi. Begleitet wird er vom SWR-Sinfonieorchester unter Roger Norrington, aufgenommen bei einem Konzert im Beethoven-Saal der Stuttgarter Liederhalle.

Ludwig van Beethoven, Konzert für Klavier und Orchester Nummer 3, C-Moll, Opus 37, mit dem Pianisten Francesco Piemontesi und dem SWR-Symphonieorchester unter Roger Norrington. Vom frühen 19. Jahrhundert geht's zurück zur Zeit Elisabeths I. John Dowland war einer der berühmtesten Lautenisten und Liedkomponisten Englands. Seine Songs, die kennt man heute meistens mit Singstimme. Hier erklingen sie einmal in einer Bearbeitung für zwei Gitarren. Es spielt das Duo Montis Kecher.

Six Songs, Musik von John Dowland in einer Bearbeitung für zwei Gitarren, gespielt von Irina Kircher und Alfonso Montes. Camille Saint-Saëns war in erster Linie Organist, Pianist und Dirigent, hat aber auch sich der Harfe gewidmet. Sein Morceau de Concert entstand gegen Ende seines Lebens. Hier eine Aufnahme mit Isabelle Moretti und dem Rundfunkorchester des Südwestfunks Kaiserslautern unter der Leitung von Klaus Arp.

Die Harfenistin Isabel Moretti mit dem Rundfunkorchester des Südwestfunks Kaiserslautern unter der Leitung von Klaus Arp mit dem Morceau de Concert von Camille Saint-Saëns. Robert Schumann schrieb seine Romanzen Opus 69 im Jahr 1849. Die Texte stammen unter anderem von Eichendorff, Kerner, Mörike und Uhland. Hier das SWR-Vokalensemble unter Rupert Huber.

Robert Schumanns Romanzen für gemischten Chor und Klavier, Opus 69, hier in einer Aufnahme mit dem SWR-Vokalensemble unter der Leitung von Rupert Huber. Und zum Abschluss dieser ersten beiden Stunden begegnen wir einem Komponisten, dessen Name heute deutlich seltener fällt als der seiner berühmten Zeitgenossen. Norbert Burgmüller wurde im selben Jahr geboren wie Robert Schumann und starb bereits mit 26 Jahren. Schumann setzte sich später intensiv für die Musik seines Kollegen ein. Hier hören wir Burgmüllers erste Sinfonie mit der Hofkapelle Stuttgart unter Freda Bernius.

Große Sinfonik von Norbert Burgmüller. Seine erste Sinfonie war das mit der Hofkapelle Stuttgart unter Frieda Bernius. Gleich nach den Nachrichten geht's weiter mit dem ARD-Nachtkonzert. Dann unter anderem mit Musik von Fasch, Cécile Chaminade, Giovanni Punto und ihm hier Serge Rachmaninoff.

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1: Die Nachrichten mit Michael Dreis. Guten Morgen. In Bremen haben die Feiern zum Tag der deutschen Einheit begonnen. Das Fest am Wochenende steht unter dem Motto Viele stärken ein Land. Birgit Sagemann berichtet.
2: Zum offiziellen Festakt wird viel Politprominenz erwartet. Unter anderem Bundespräsident Frank-Walter Steinmeier und Bundeskanzler Friedrich Merz. Aber vor allem sollen die Bürgerinnen und Bürger an diesem Wochenende in Bremen zusammenkommen und gemeinsam feiern. Auf der traditionellen Ländermeile präsentieren sich die verschiedenen Bundesländer mit ihren Besonderheiten. Mehr als 700 verschiedene Veranstaltungen gibt es bis Sonntagabend. Konzerte, Mitmachaktionen, Theater, Lesungen und Debatten.
1: Die Universität Köln und der Univerbund aus TU Dortmund und Ruhr-Uni Bochum können sich über eine Millionenförderung freuen. Sie wurden vom Wissenschaftsrat als Exzellenzunis ausgewählt. Susi Makarewitsch, WDR-Landespolitik.
3: Damit verfügt NRW jetzt über 4 Exzellenzstandorte. So viele hat nur Baden-Württemberg. Die Uni Bonn und die RWTH Aachen hatten ihren Exzellenzstatus bereits früher im Jahr verteidigt. Den Exzellenzunis stehen maximal 15 bzw. 28 Millionen Euro Förderung zu. Außerdem steigt mit dem Titel ihr Ansehen. Sie sollen international attraktiver werden. Ministerpräsident Wüst gratulierte den Hochschulen und Wissenschaftsministerin Brandes sagte, Nordrhein-Westfalen sei der